0: Zusammenarbeit aufgerufen. Die Schweiz als Land der Berge und Täler habe gelernt zu überwinden, was trenne. Das Vertrauen zwischen den Ländern schwinde. Dies betreffe nicht nur die Sicherheit, sondern auch die Weltwirtschaft. Der Protektionismus schreite fort und Lieferketten würden durch die geopolitischen Spannungen neu organisiert oder zerfielen, so Barmela.
1: Le protectionnisme progresse, des chaînes d'approvisionnement construites au fil de décennies d'interdépendance se réorganisent ou se fragmentent sous l'effet des tensions géopolitiques.
0: Wirtschaftliche Resilienz entstehe aber dort, wo Beziehungen breit abgestützt, neue Partnerschaften geknüpft und der Austausch zwischen den Weltregionen möglichst offen bleibe. Die Schweiz werde weiterhin ihre guten Dienste anbieten, sagt Barmela weiter.
1: La Suisse continuera d'offrir ses bons offices et de mettre à disposition des espaces où ceux qui ne se parlent plus peuvent, lorsque les circonstances le permettent, recommencer à le faire.
0: Man werde weiterhin einen Raum für den Austausch schaffen, auch für jene Länder, die Gespräche wieder aufnehmen wollen. Ein solcher Ort sei etwa Genf. Zu zwei weiteren Meldungen aus New York in Kürze. Am Rande der UNO-Generaldebatte haben sich erstmals seit Juni Vertreter der USA und des Iran zu direkten Gesprächen getroffen. Das bestätigen beide Seiten. US-Präsident Donald Trump sagte, das Gespräch sei sehr gut verlaufen. Iranische Staatsmedien berichten, dass der Iran Forderungen gestellt hat für die Wiedereröffnung der Straße von Hormuz. Dazu gehöre etwa, dass die USA ihre Seeblockade aufheben. Und US-Präsident Trump und sein ukrainischer Amtskollege Volodymyr Zelensky haben über eine Teilwaffenruhe im Krieg gegen Russland gesprochen. Die Ukraine werde keine Angriffe mehr auf Energieanlagen in Russland durchführen, wenn sich auch Russland daran halte. Das sagte Zelensky nach dem Gespräch. Die USA würden den Vorschlag an Russland übermitteln. Das Wetter, es wird sonnig heute. Im Süden hat es am Vormittag noch Hochnebel. Das Ganze bei 19 bis 23 Grad. Das waren Nachrichten von Radio SRF, verantwortlich Livia Schmidt.
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0: Die Nachrichten von SRF um 3 Uhr mit Livia Schmid. Bundespräsident Guy Parmelin hat an der 81. UNO-Generaldebatte in New York zur Zusammenarbeit aufgerufen. Das schwindende Vertrauen der Länder wirke sich auch auf die Weltwirtschaft aus. Der Protektionismus schreite fort und Lieferketten würden durch die geopolitischen Spannungen neu organisiert oder zerfielen, so Parmelin. Wirtschaftliche Resilienz entstehe dort, wo Beziehungen breit abgestützt und neue Partnerschaften geknüpft würden. Die Schweiz werde weiterhin ihre guten Dienste anbieten und einen Raum für den Austausch schaffen, auch für jene Länder, die Gespräche wieder aufnehmen wollen. Ein solcher Ort sei etwa Genf. Wir bleiben in den USA. Dort prüft die Regierung, ob sie die Ausfuhren von Diesel ins Ausland teilweise oder vollständig stoppen kann. Finanzminister Scott Bessent sagte, geprüft werde, ob dieser Schritt machbar sei. Auch US-Präsident Donald Trump sprach sich für eine Unterbrechung der Ausfuhren aus. Wegen des Iran-Kriegs sind die Benzin- und Dieselpreise deutlich gestiegen. Der Preis für Diesel in den USA lag kürzlich auf einem neuen Rekordhoch. Derzeit bezahlen Personen für einen Liter Diesel in den USA einen US-Dollar und 72 Cent. Umgerechnet in Schweizer Franken sind das 1 Franken 41. In die Schweiz. Die Beschaffung der F-35-Kampfjets, sie gibt weiterhin zu reden. Weil der Preis gestiegen und darum unklar ist, wie viele Kampfjets die Schweiz schlussendlich erhält. Zudem kam ein Bericht der Geschäftsprüfungskommission des Nationalrats vor rund 2 Wochen zum Schluss, dass es nie einen Fixpreis für die Kampfflugzeuge gab. Anders als die damalige Verteidigungsministerin Viola Amherd gesagt hatte. Zum GPK-Bericht sagt der heutige Verteidigungsminister Martin Pfister gegenüber SRF.
1: Der Bericht stellt fest, dass man daran geglaubt hat und dass man auch verschiedene Untersuchungen unternommen hat, um das zu bestätigen. Fest steht, wir haben heute keinen Fixpreis und das ist ein Problem.
0: Bei den ersten Jets wisse man, wie viel diese kosten, ob das Geld aber für 30 Jets reichen wird. Dazu sagt Pfister weiter.
1: Wir wissen das noch nicht genau, wir gehen aber aufgrund von Berechnungen und aufgrund von Gesprächen mit den Amerikanern davon aus, dass es etwa für 30 Flüger wird langen.
0: Zuletzt hatte das Parlament entschieden, dass die Armee mehr Geld erhält, inklusive Zusatzkredit in der Höhe von knapp 400 Millionen Franken, um die Mehrkosten der F-35-Beschaffung zu decken. Bleibt der Blick aufs Wetter. Es wird sonnig heute. Im Süden hat es am Vormittag noch Hochnebel. Das Ganze bei 19 bis 23 Grad. Das waren Nachrichten von Radio SRF, verantwortlich Livia Schmid.

SRF Verkehrsinfo von 3.40 Uhr auf der A1 Yverdon Richtung Lausanne zwischen Yverdon Süd und Chavornay Gefahr wegen Gegenständen auf der Fahrbahn.

Die Nachrichten von SRF um 4 Uhr mit Livia Schmid. Bundespräsident Guy Parmelin hat an der 81. UNO-Generaldebatte in New York zur Zusammenarbeit aufgerufen. Das schwindende Vertrauen der Länder wirke sich auch auf die Weltwirtschaft aus. Der Protektionismus schreite fort und Lieferketten würden durch die geopolitischen Spannungen neu organisiert oder zerfielen, so Parmelin. Wirtschaftliche Resilienz entstehe dort, wo Beziehungen breit abgestützt und neue Partnerschaften geknüpft würden. Die Schweiz werde weiterhin ihre guten Dienste anbieten und einen Raum für den Austausch schaffen, auch für jene Länder, die Gespräche wieder aufnehmen wollen. Ein solcher Ort sei etwa Genf. Anderthalb Jahre lang pflegten Belgien und das ostafrikanische Ruanda keine diplomatischen Beziehungen mehr. Nun haben die beiden Länder angekündigt, diese wieder aufzunehmen. Das schreiben das belgische und das ruandische Außenministerium in einer gemeinsamen Mitteilung. Die jeweiligen Botschaften in Belgien und Ruanda würden wieder eröffnet. Die beiden Länder hatten im März 2025 ihre jeweiligen Diplomaten ausgewiesen. Grund dafür war die Gewalt im Nachbarland Ruandas in Kongo-Kinshasa durch die Rebellengruppe M23. Die UNO und westliche Länder werfen Ruanda vor, die M23 zu unterstützen. Ruanda weist die Vorwürfe zurück. Belgien war Kolonialmacht in der Region der heutigen Länder Kongo-Kinshasa und Ruanda. Weiter mit zwei Meldungen in Kürze. Die US-Regierung prüft, ob sie Dieselexporte teilweise oder vollständig stoppen kann, das sagte Finanzminister Scott Bessent. Auch US-Präsident Donald Trump sprach sich dafür aus. Wegen des Irankriegs sind die Benzin- und Dieselpreise deutlich gestiegen. Der Preis für Diesel in den USA lag kürzlich auf einem neuen Rekordhoch. Und an der Pazifikküste Mexikos rechnet der Nationale Wetterdienst in den nächsten Tagen mit heftigen Regenfällen, Überschwemmungen und Erdrutschen. Grund dafür ist ein Hurrikan, der innerhalb kurzer Zeit die höchste Stufe erreicht hat. Die Küste direkt erreichen dürfte er laut Präsidentin Claudia Sheinbaum nicht. Zum Sport. In der Schweizer Eishockeymeisterschaft hat Ajoie gegen die ZSC Lions mit 2-4 verloren. Genf Servette hat gegen Rapperswil-Jona mit 4-2 gewonnen. Biel hat gegen Ambrì Piotta mit 3-4 verloren. Lugano hat gegen Zug gewonnen mit 3-2 nach Verlängerung. Kloten hat gegen Bern mit 1-4 verloren. Davos hat gegen Freiburg verloren mit 1-2 nach Penaltyschießen. Und die SCL Tigers haben gegen Lausanne mit 3-5 verloren. Das Wetter, es wird sonnig heute. Im Süden hat es am Vormittag noch Hochnebel. Das Ganze bei 19 bis 23 Grad. Das waren Nachrichten von Radio SRF, verantwortlich Livia Schmid. SRF Verkehrsinfo von 4.03 Uhr auf der A1 Yverdon Richtung Lausanne zwischen Yverdon Süd und Chavornay besteht Gefahr wegen Gegenständen auf der Fahrbahn.

0: Die Nachrichten von SRF um 5 Uhr mit Livia Schmid. Guten Morgen. An der UNO-Generaldebatte. Bundespräsident Guy Parmela wirbt für eine Rückkehr zum Multilateralismus. Dann geht's um das Sicherheitsabkommen zwischen den USA, Dänemark und Grönland. Unser Korrespondent sagt, es sei zwar ein Erfolg für die USA, habe aber Potenzial für neuen Streit. Das Wetter, es wird sonnig, im Süden liegt zunächst noch Hochnebel. Bundespräsident Guy Parmela hat an der 81. UNO-Generaldebatte in New York zur Zusammenarbeit aufgerufen. Die Schweiz als Land der Berge und Täler habe gelernt zu überwinden, was trenne. Das Vertrauen zwischen den Ländern schwinde. Dies betreffe nicht nur die Sicherheit, sondern auch die Weltwirtschaft. Der Protektionismus schreite fort und Lieferketten würden durch die geopolitischen Spannungen neu organisiert oder zerfielen, so Parmela.
1: Le protectionnisme progresse, des chaînes d'approvisionnement construites au fil de décennies d'interdépendance se réorganisent ou se fragmentent sous l'effet des tensions géopolitiques.
0: Wirtschaftliche Resilienz entstehe aber dort, wo Beziehungen breit abgestürzt, neue Partnerschaften geknüpft und der Austausch zwischen den Weltregionen möglichst offen bleibe. Die Schweiz werde weiterhin ihre guten Dienste anbieten, sagt Parmela weiter.
1: La Suisse continuera d'offrir ses bons offices et de mettre à disposition des espaces où ceux qui ne se parlent plus peuvent, lorsque les circonstances le permettent, recommencer à le faire.
0: Man werde weiterhin einen Raum für den Austausch schaffen, auch für jene Länder, die Gespräche wieder aufnehmen wollen. Ein solcher Ort sei etwa Genf. Mehrfach hatte US-Präsident Donald Trump damit gedroht, die USA würden Grönland übernehmen. Nun haben die USA, Dänemark und Grönland ein gemeinsames Sicherheitsabkommen unterzeichnet. Das Abkommen erneuert unter anderem die bereits bestehende Vereinbarung aus dem Jahr 1951, die es der USA erlauben, Militär auf Grönland zu stationieren. Gibt es denn überhaupt wichtige Unterschiede zu diesem bereits bestehenden Abkommen? Dazu sagt SRF-Korrespondent Sebastian Ramschbeck in New York.
2: Ja, wenn wir die Punkte durchgehen, also erster Punkt eben, die USA können jetzt neben der bestehenden Militärbasis in Pituffik zwei weitere errichten, aber die rechtliche Grundlage dafür, die gab es eigentlich schon länger. Das ist jetzt einfach die konkrete Zusage, die war nötig, aber die ganze Auseinandersetzung rund um diesen Vertrag hätte es dafür nicht gebraucht. Die größte Neuerung sicher, dieses Vetorecht der USA gegen chinesische und russische Investitionen in Grönland. Allerdings, wenn man sich das genau anschaut, im Vertragstext ist das sehr, sehr vage formuliert. Das könnte noch Streit geben in Zukunft in Einzelfällen. Und dritter Punkt, das Abkommen, das war den Amerikanern wichtig, soll ja auch gelten, wenn Grönland irgendwann einmal unabhängig von Dänemark wird. Allerdings muss man sagen, nach internationalem Recht, wenn es wirklich einen neuen Staat Grönland gäbe, dann wäre der nicht unbedingt gebunden durch dieses Abkommen. Also man kann sagen, das Abkommen ist ein Erfolg für Donald Trump. Es liegt natürlich weit hinter dem zurück, was er einmal gefordert hat. Und neuer Streit könnte durchaus programmiert sein,
0: sagt Sebastian Ramschbeck. Wir bleiben in New York mit zwei Meldungen in Kürze. Am Rande der UNO-Generaldebatte haben sich erstmals seit Juni Vertreter der USA und des Iran zu direkten Gesprächen getroffen. Das bestätigen beide Seiten. US-Präsident Donald Trump sagte, das Gespräch sei sehr gut verlaufen. Iranische Staatsmedien berichten, dass der Iran Forderungen gestellt hat für die Wiedereröffnung der Straße von Hormuz. US-Präsident Trump und sein ukrainischer Amtskollege Volodymyr Zelensky haben über eine Teilwaffenruhe im Krieg gegen Russland gesprochen. Zelensky sagte, die Ukraine werde keine Angriffe mehr auf Energieanlagen in Russland durchführen, wenn auch Russland keine Energieanlagen in der Ukraine mehr angreife. In die Schweiz. Die Beschaffung der F-35 Kampfjets. Sie gibt weiterhin zu reden, weil der Preis gestiegen und darum unklar ist, wie viele Kampfjets die Schweiz schlussendlich erhält. Verteidigungsminister Martin Pfister sagt gegenüber SRF, bei den ersten Jets wisse man, wie viel diese kosten. Ob das Geld aber für 30 Jets reichen wird, dazu sagt er:
3: Wir wissen das noch nicht genau. Wir gehen aber aufgrund von Berechnungen und aufgrund von Gesprächen mit den Amerikanern davon aus, dass es etwa für 30 Flüger wird langen.
0: Zuletzt hatte das Parlament entschieden, dass die Armee mehr Geld erhält, inklusive Zusatzkredit in der Höhe von knapp 400 Millionen Franken, um die Mehrkosten der F-35-Beschaffung zu decken. Ein Bericht der Geschäftsprüfungskommission des Nationalrats kam vor rund zwei Wochen zum Schluss, dass es nie einen Fixpreis für die Kampfflugzeuge gab, anders als die damalige Verteidigungsministerin Viola Amherd gesagt hatte. Zum Sport. In der Schweizer Eishockeymeisterschaft verliert Ajoie gegen die ZSC Lions mit 2-4. Genf Servette gewinnt gegen Rapperswil Jona mit 4-2. Biel verliert gegen Ambri Piotta mit 3-4. Lugano schlägt Zug mit 3-2 nach Verlängerung. Kloten verliert gegen Bern mit 1-4. Davos verliert gegen Freiburg mit 1-2 nach Penaltyschießen. Und die SCL Tigers verlieren gegen Lausanne mit 3-5. Das Wetter, heute scheint die Sonne meist uneingeschränkt bei Höchstwerten zwischen 19 und 23 Grad. Im Süden hat es am Vormittag zunächst Hochnebel. Das waren Nachrichten von Radio SRF, verantwortlich Livia Schmidt.
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5: Guten Morgen, guten Mittwoch, 23. September. Annie Lennox, die SRF 1. Walking on broken glass.

Stichwort um die Zeit. Zu 5 Uhr bei SRF 1 ist SRF 1 Morgenwunsch. Genau, 0848 440 222. Wenn ihr findet, ihr würdet auch gerne einen wünschen. 0848 440 222. Telefonnummer ins Studio. Heinz-Rudolf Kunze, Reinhard Meyer. Immer für dich da.

0: Es wird bald einmal Viertel ab 5 Uhr. Und ich habe Susanne Garber am Telefon, wo z Biel im Spital ist. Susanne, schönen guten Morgen.
1: Guten Morgen, Michael.
0: Du bist schon auf, weil man im Spital halt einfach nicht so wahnsinnig gut schläft, nehme ich an, oder?
1: Ja, ganz genau. So ist es, ja.
0: Aber, genau. Aber, und das hat sich gerade so richtig auf mich abgefärbt. Du hast gerade wie so gefunden, das sei jetzt gerade ein super Augenblick, wo du so am Telefon bist gewesen. Weil?
1: Ja. Weil ich einfach einen Aufsteller brauche irgendwo, und dass ich auch in die Reha gehe, auf die Bau für 3 Wochen.
0: Ah, schön. Genau. Also weißt du, das ist ja super, oder? Wenn so ein Veränderung kommt, wo man aus dem Spital mal wieder rauskommt. Das kann das stimmt, ich so nachvollziehen, dass man sich total freut, dass du
1: Mensch. Genau.
0: Und das ist ja
1: noch der Aufsteller, dass ich wieder durchkomme. Das ist noch der zweite Aufsteller gerade.
0: Ja, das freut mich auch. Und weißt du, das ist ja total, also ich nehme an, die Leute im Spital, die geben sich alle Mühe und so, aber gleich will man wieder
1: das
0: weg.
1: Das kann man sagen. Das ist ganz genau so. Wirklich, sie machen das Bestmögliche, das ist ja so. Aber eben ist heute so, ja, bei der Medizin kann man halt auch nicht ganz alles machen, genau.
0: Ja, ja,
1: aber sie geben sich Mühe und da bin ich natürlich sehr dankbar.
0: Wunderbar. Und jetzt gehst du aber in die Reha und dann nachher hoffe ich, dass es dir doch sehr, sehr viel besser geht und du dann wieder in aller Zufriedenheit und Gesundheit wieder heimkommst. Okay. Wunderbar. George, hast du dir gewünscht, hier bin ich daheim? Ja. Ist das so ein bisschen deine Heimwesung?
1: Ja, genau, kann man sagen. Genau, doch.
0: Also, komm, dann hören wir dir, ist gut.
1: Ja, gut, danke dir vielmals und wünsche auch einen schönen Tag.
0: Dir auch.
1: Und alles Gute.
0: Danke, Susanne. Merci. Mach's gut. Ciao.

0: Garns bei SRF 1 in Ischer. Konsumentensendung im Fernsehen, im Radio, bei Kassensturz und Espresso. Da ist es gerade vor kurzem um eine Firma gegangen, wo viele Leute mit horrenden Rechnungen für ein angebliches Abo eingedeckt hat. Auf der Seite vom Swiss Nova Chat oder Nova Care habe ich ein Abo gelesen, was natürlich völlig ein Kugus ist. Jetzt gibt es Neuigkeiten. Martina Schneider vom Espresso-Team.
1: Die Firma heisst Market Brands mit Sitz in Hongkong. 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
4: Das macht so viel Angst. 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

0: Neil Diamond und Song Song Blue bei SRF 1, Mittwochmorgen, 23. September.
1: Die Nachrichten von SRF um 5.30 Uhr mit Livia Schmid. Bundespräsident Guy Parmela hat an der 81. UNO-Generaldebatte in New York zur Zusammenarbeit aufgerufen. Die Schweiz als Land der Berge und Täler habe gelernt zu überwinden, was trenne. Das Vertrauen zwischen den Ländern schwinde. Dies betreffe nicht nur die Sicherheit, sondern auch die Weltwirtschaft. Der Protektionismus schreite fort und Lieferketten würden durch die geopolitischen Spannungen neu organisiert oder zerfielen, so Parmela.
2: Le protectionnisme progresse, des chaînes d'approvisionnement construites au fil de décennies d'interdépendance se réorganisent ou se fragmentent sous l'effet des tensions géopolitiques.
1: Wirtschaftliche Resilienz entstehe aber dort, wo Beziehungen breit abgestützt, neue Partnerschaften geknüpft und der Austausch zwischen den Weltregionen möglichst offen bleibe. Die Schweiz werde weiterhin ihre guten Dienste anbieten, sagte Parmela weiter.
2: La Suisse continuera d'offrir ses bons offices et de mettre à disposition des espaces où ceux qui ne se parlent plus peuvent, lorsque les circonstances le permettent, recommencer à le faire.
1: Man werde weiterhin einen Raum für den Austausch schaffen, auch für jene Länder, die Gespräche wieder aufnehmen wollen. Ein solcher Ort sei etwa Genf. Zu zwei weiteren Meldungen in Kürze. Die USA, Dänemark und Grönland haben ein Abkommen unterzeichnet. Es erlaubt den USA unter anderem, ihre Militärpräsenz in Grönland zu erweitern und soll einen Streit um die Arktisinsel vorerst beenden. Trump hatte zuvor mehrfach damit gedroht, die USA würden Grönland übernehmen. Am Rande der UNO-Generaldebatte haben sich erstmals seit Juni Vertreter der USA und des Irans zu direkten Gesprächen getroffen. Das bestätigen beide Seiten. US-Präsident Donald Trump sagte, das Gespräch sei sehr gut verlaufen. Iranische Staatsmedien berichten, dass der Iran Forderungen gestellt hat für die Wiedereröffnung der Straße von Hormuz. Und dann noch zum Eishockey. In der Schweizer Eishockeymeisterschaft hat Ajoie gegen die ZSC Lions verloren mit 2-4. Genf Servette gewann gegen Rapperswil-Jona mit 4-2. Biel verlor gegen Ambrì Piotta mit 3-4. Lugano schlug Zug mit 3-2 nach Verlängerung. Kloten verlor gegen Bern mit 1-4. Davos verlor gegen Freiburg mit 1-2 nach Penaltyschießen. Und die SCL Tigers verloren gegen Lausanne mit 3-5. Das Wetter, es ist meist sonnig heute. Am Vormittag hat es im Süden noch Hochnebel. Das Ganze bei 19 bis 23 Grad. Das waren Nachrichten von Radio SRF. Verantwortlich Livia Schmid.
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0: Guten Morgen, Texas Lightning, no, never.

0: Orbison, California Blue. Am Mittwochmorgen bei SRF 1 im Studio Sonja Hassler und Michael Brunner.
1: Guten Morgen.
0: Schönen guten Tag. Und ich weiß nicht, vielleicht erinnert ihr auch noch, wenn ihr das kehrt. Das war jahrelang eine Erkennungsmelodie. Ja.
1: Ich glaube, alle im Land kennen es.
0: Fast alle. Hast du das Gefühl?
1: Ja.
0: Und zwar ist es Glückskette. Genau. Immer wenn Glückskette im Radio war, dann ist genau das gekommen. Das klingt heute anders. Klingt so.
2: Der Glückskette Solidaritätstag auf SRF 1.
0: Warum erzählen wir auch das? Es ist ein bisschen speziell, diese Woche mit den Glückskette-Sammeltagen, die gibt es nämlich relativ lang schon.
1: Die gibt es schon sehr lang. Es gibt ganz genau 80 Jahre. Also am nächsten Samstag vor 80 Jahren ist die Glückskette tatsächlich das erste Mal über einen Sender.
0: Erinnerungen natürlich zum Beispiel an Roland Schanere, der das Ganze jahrelang begleitet hat.
3: Und in der Zwischenzeit sind wir bereits auf 1.262.000, also ein Viertel Million. Franken.
0: So hat das gedehnt, genau. In den 90er Jahren. Und aber du hast es gerade gesagt, es ist noch viel älter.
1: Es ist viel älter. Also angefangen hat alles in der Westschweiz, also 1946 bei Radio Lausanne ist die Sendung «Chaine du Bonheur» über den Sender gegangen.
4: In jeder Stadt, in jedem Dorf, in jedem Haus der Westschweiz, wo Radioapparate stehen, werden jeden Donnerstagabend alle Hörer zu Gliedern der Glückskette-Familie.
5: Roger Nordmann und Jacques Roland.
4: Die Glückskette von Radio Lausanne lädt die Hörer auf fröhliche Weise zum Helfen ein.
1: Es ist auf fröhliche Weise.
0: Auf fröhliche Weise helfen. Und der Gedanke ist immer noch der gleiche. Heute wird dazu mal zusammenstehen, zusammen helfen, wo Hilfe nötig ist. Das ist ein schöner Gedanke.
1: Ja, unbedingt.
0: Seit 80 Jahren gibt es den. Schauen wir übrigens heute noch ein bisschen genauer drauf in der Sendung Treffpunkt am Vormittag zwischen 10 und 11. Und wir schauen uns das Wetter an. Mit dem Christoph Sigrist von SRF Meteo, das Macherin gehört. Ja, ich würde sagen, 6-7 Minuten. Da bei SRF 1. Der Kunz, Setting Momente jetzt gerade.

0: Das ist SRF 1 am 8 Minuten vor 6.
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0: Christoph Sigrist ist bei mir vom Meteo. Morgen, Christoph.
2: Guten Morgen.
0: Mein Auto hat heute Morgen, also mein Auto ist jetzt nicht die oberste Instanz, wenn es um Wetter geht, aber es hat heute Morgen nur mal ein Grad weniger angezeigt als gestern.
2: Ja, tatsächlich ist frisch. Bern und Basel, die haben 6 Grad, Zürich 5 Grad und am kältesten, so in der tieferen Lage, ist es in Schüpfheim. Luzerner Entlebuch, 3 Grad haben wir dort im Moment. Heute Morgen war Herbstanfang, merkt aber nicht viel beim Wetter davon. Es ist sonnig heute Nachmittag, wolkenlos sogar, 21 bis 24. 20 Grad haben wir. Und im Tessin sieht es ein bisschen anders aus. Dort ist es endlich ein bisschen herbstlich. Jetzt am Morgen hat es ziemlich Hochnebel drin. Der löst sich erst so im Laufe vom Vormittag auf.
0: Morgen Donnerstag ändert sich etwas?
2: Ja, es ist zuerst auch sonnig. Die Temperatur geht auf 22 Grad. Aber dann gibt es die Änderung tatsächlich. Es kommt nämlich eine schwache Front rein. Die bringt vor allem dicke Wolkenfelder auf der Alpen-Nordseite. So im Laufe vom Mittag, Nachmittag. Regen ist allerdings nicht dabei.

0: Bewis Corporation und Rock the Boat am Mittwochmorgen bei SRF 1. Jetzt gibt es das Infomagazin heute Morgen. Das Neueste von dem Mittwoch, 23. September mit Isabel Meissen. Wie du jetzt gerade sagst, morgen Isabel.
1: Guten Morgen. Während die Schweiz geschlafen hat, hat sich der Bundespräsident an die Welt gewandt. Guy Parmelin hat vor der UNO-Generalversammlung eine Rede gehalten, und zwar eine etwas spezielle. Wir hören da gleich rein. Und dann liegt unser Fokus auf dem Streit um Grönland, denn der scheint gelöst. Die USA, Dänemark und Grönland haben einen Vertrag unterschrieben. Was das Wetter angeht, Simon Richle, da kommt ein nächster sonniger Herbsttag auf uns zu.
2: Ja, es ist sonnig heute bei 19 bis 23 Grad. Im Süden hat es aber zunächst noch etwas Hochnebel.
1: Was würden Sie sagen, wenn Sie im Namen der Schweiz zur ganzen Welt sprechen könnten? Bundespräsident Guy Parmelin stand vor dieser Frage, weil er einen Auftritt hatte an der UNO-Generalversammlung in New York. Wie jedes Jahr kann auch die Schweiz dort zu einer Ansprache. Parmelins Rede war für die UNO eher ungewöhnlich. Es ging nämlich zuerst mal um die Schweizer Berge. Aus New York berichtet Fredrik Steiger.
3: «Die Schweiz ist ein Land der Berge, der Täler und verschiedener Sprachen», begann Guy Parmelin seine Ansprache im grossen Saal der UNO-Generalversammlung.
4: «La Suisse est un pays de montagnes, de vallées et de langues différentes.»
3: Die Geschichte habe die Schweizerinnen und Schweizer gelehrt, zu leben mit dem, was trennt.
4: «Une part de notre histoire consiste donc à apprendre à vivre avec ce qui sépare.»
3: Man habe Passstraßen, Brücken und Tunnel gebaut und so festgestellt, dass sich Trennendes die Berge überwinden lassen. Parmelin sieht darin ein nützliches Sinnbild für eine Welt, in der die Konflikte gravierender und langwieriger und die Gräben tiefer werden.
4: Les conflits se multiplient et s'enlisent.
3: Gerade da könne die Schweizer Erfahrung nützlich sein.
4: Le passage permet la rencontre encourage le dialogue stimule la confiance.
3: Wo man Passagen finde, könne man einander treffen, wo man sich treffen könne, komme ein Dialog zustande und wo man miteinander rede, entstehe Vertrauen. Parmelin sagte auch, die Schweiz behaupte nicht, alle Antworten zu haben, aber zumindest einen Impuls könne sie geben.
1: Fredrik Steiger hat berichtet. Die UNO-Generaldebatte, an der Guy Parmelin teilnimmt, ist auch ein Ort für viele Gespräche am Rande. Zum Beispiel haben sich auch Vertretungen der USA und des Irans getroffen.
2: Es war das erste direkte Gespräch zwischen den USA und dem Iran seit Juni, also seit den Gesprächen in der Schweiz hier auf dem Birkenstock. US-Präsident Donald Trump sagte nach dem jetzigen Treffen, das Gespräch sei sehr gut verlaufen. Es hätten der US-Sondergesandte Steve Witkoff und Jared Kushner daran teilgenommen. Auf iranischer Seite war Außenminister Abbas Araghchi anwesend. Das berichten iranische Staatsmedien. Sie berichten auch, der Iran habe Bedingungen gestellt für die Wiedereröffnung der Straße von Hormuz. Eine davon, die USA müssten ihre Seeblockade aufheben. Vor dem Gespräch hatte Trump den Iran vor der UNO-Vollversammlung als Hauptsponsor des Terrors weltweit bezeichnet.
1: Und Donald Trump hat nicht nur eine Rede gehalten, er hat am Rand der UNO-Generalversammlung in New York auch noch den ukrainischen Präsidenten getroffen, Volodymyr Zelensky.
2: Thema war da der russische Angriffskrieg auf die Ukraine. Zelensky sagte nach dem Gespräch, die Ukraine und die USA strebten an, dass der Krieg noch vor dem Winter endet. Trump und er hätten mögliche Schritte besprochen, die den Weg zur Diplomatie ebnen könnten, darunter eine Waffenruhe für Angriffe auf Energieinfrastruktur.
1: Der geopolitische Streit um Grönland scheint beigelegt zu sein. Der US-Präsident, die dänische Ministerpräsidentin und der grönländische Regierungschef haben ein Abkommen unterschrieben, das die zukünftige Zusammenarbeit in der Arktis regelt. Die USA dürfen nun zwei neue Stützpunkte auf Grönland einrichten und bekommen Mitbestimmungsrechte, was ausländische Investitionen betrifft. Ursprünglich wollte sich US-Präsident Donald Trump ja Grönland gleich ganz einverleiben. Das scheint nun erledigt. Das sei in diesen angespannten Zeiten bemerkenswert, sagt Nordeuropa-Korrespondent Bruno Kaufmann.
5: Noch vor wenigen Tagen wäre eine solche Rede des grönländischen Regierungschefs wohl als pures Wunschdenken abgetan worden. Von der Terrasse eines Hochhauses in unmittelbarer Nachbarschaft des UN-Hauptsitzes in New York richtete sich Jens Fredrik Nielsen direkt an die grönländische Bevölkerung. Wir haben heute ein Abkommen unterzeichnet, das unser Selbstbestimmungsrecht garantiert und unsere Natur schützt, erklärte der erst 35 Jahre alte Regierungschef. Minuten zuvor hatte Nielsen unter Fanfarentönen gemeinsam mit der dänischen Ministerpräsidentin Mette Frederiksen ein Sitzungszimmer am UN-Sitz betreten, wo die beiden vom amerikanischen Präsidenten mit einer überraschenden Liebeserklärung empfangen wurden.
6: Die Menschen von Greenland haben so nice, die Menschen von Dänemark haben been amazing. And so I know it's going to be a long-term fantastic relationship.
5: Die Grönländer sind so nett, die Dänen absolut fantastisch. Das wird eine ganz tolle Beziehung, sagte Trump, der noch vor kurzem Grönland als schlecht regiertes Stück Eis und die dänische Regierungschefin als böse Frau bezeichnet hatte. Einher gingen diese Verunglimpfungen mit Drohungen, das autonom regierte Grönland, das Teil des dänischen Königreiches ist, falls nötig auch mit Gewalt zu übernehmen. Nun aber wurde gestern Abend in New York ein Abkommen unterzeichnet, das auf eine Fortführung der bisherigen Sicherheitskooperation zwischen den USA, Grönland und Dänemark hinausläuft.
1: Unser Korrespondent hat berichtet, Bruno Kaufmann. In die Schweiz jetzt. Die Gemeinde Les Bois im Kanton Jura, die steht ohne Gemeinderat da, also ohne Regierung.
2: Alle 7 Gemeinderäte sind zurückgetreten, 4 von ihnen schon bis vor einer Woche und nun haben auch noch die verbleibenden 3 Gemeinderäte ihre Rücktritte gegenüber der Nachrichtenagentur Keystone SDA bestätigt. Hintergrund ist da ein externer Prüfungsbericht. Dieser prangert schwere Mängel in der Gemeinde Les Bois an. Es gebe unter anderem ein vergiftetes Arbeitsklima und es gibt auch Meldungen über Mobbing.
1: Und was bedeuten die Rücktritte jetzt für diese Gemeinde?
2: Les Bois ist ohne Gemeinderat nun teilweise blockiert. Es können beispielsweise keine Zahlungen gemacht oder Baubewilligungen erteilt werden. Der Kanton Jura hat gegenüber dem Westschweizer Radio und Fernsehen RTS angekündigt, einzugreifen, falls diese Situation länger andauere. Nun wechseln wir zum Sport. In der Schweizer Eishockeymeisterschaft hat Aschua gegen die ZSC Lions mit 2-4 verloren. Genf Servet hat gegen Rapperswil-Jona 4-2 gewonnen. Biel hat gegen Ambri Piotta 3-4 verloren. Lugano hat gegen Zug gewonnen mit 3-2 nach Verlängerung. Kloten hat gegen Bern 1-4 verloren. Davos hat gegen Freiburg verloren mit 1-2 nach Penaltyschießen. Und die SCL Tigers haben gegen Lausanne mit 3-5 verloren. Zum Schluss noch die Börsendaten von SIX. Der Dow Jones Index in New York hat 0,4% verloren. Der Euro wird zu 93,89 Rappen gehandelt und der Dollar kostet 82,17 Rappen.
1: Informationen von heute Morgen. Verantwortlich ist heute Nicolas Malzacher. Die Zeit gleich 6:08.
0: Der Christoph Sieger ist von SRF Meteo. Haben gefragt, wie hoch steigen die Temperaturen an dem 23. September?
7: Die gehen bis auf 24 Grad rauf, vor allem im Westen. Deutschschweiz so um die 21 Grad. Dazu gibt es viel Sonnenschein, allerdings am Morgen früh im Tessin ein bisschen Hochnebel.
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0: Sonja Hasler aus der Morgenredaktion.
9: Ich bin auch da. Guten Morgen.
0: Schönen guten Tag, guten Start. Sind die späten 60er Jahre. Van Morrison vor dem Sport 1967. Brown Eyed Girl.

0: Schön, oder? Van Morrison.
1: Schön ist schön.
0: Ja. Wenn du live würdest Wella sehen, heute Abend hättest du Gelegenheit in London, 3. Ist 81 inzwischen.
1: Das wird auch knapp für mich. Aber es ist gleich.
0: Van Morrison, heute Abend live in London. Für alle, die wollen, bei Galeugos hat sogar noch Tickets, habe ich gesehen. So, und wir wechseln das Thema. Wir gehen von den Musikkonzerttickets zu den Sporttickets.
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0: Ich kann mir sich zwar kaufen, aber wenn man jetzt zum Beispiel GC gegen IB oder Lugano gegen Luzern will schauen, in der Fußball-Superliga, dann braucht es Geduld. Fast 3 Wochen müssen wir warten, bis man den Lieblingsverein in der Superliga wieder bestehen kann. Der Grund, die längste Pause seit langem, weil die Nationalmannschaft im Dauereinsatz ist. Tanja Spichtig vom Sport. Warum geht die Nazi-Pause dermassen lang?
3: Ja, also früher hat es im Spätsommer und Anfangs Herbst 2 einzelne Nazi-Pause gegeben. Meistens im September und ja gerade im Oktober wieder eine für das Spiel der Nationalmannschaften. Und jetzt nimmt FIFA die 2 Pausen zusammen und macht sie eben zu einer XXL-Pause. So müssen Spieler nicht zweimal für eine kurze Zeit ihre Clubs verlassen und müssen auch nicht zweimal zum Treffpunkt mit der Nationalmannschaft anreisen.
0: So weit so klar, aber es ist ja nur ein kleiner Teil der Super League-Fußballer, der für die Nationalteams aufgeboten wird. Was machen denn die ganzen anderen Spieler in der langen Pause?
3: Die meisten Clubs, die geben

0: hoffen, dass sie gute Leistungen abliefern, dass sie gesund zurückkommen.
1: Also das heisst, für alle Super League-Clubs ist die sehr lange Nazi-Pause ein Vorteil.
2: Grundsätzlich schon. Beim souveränen Tabellenleader bei Lugano könnte man jetzt sagen, ja, die sind seit Monaten, läuft es denen gut, sie spielen Woche für Woche guten Fußball, haben noch nie verloren. Jetzt wird der live unterbrochen mit dieser Pause. Aber auch Lugano hat sicher Sachen, die sie noch anschauen und verbessern. Sehr gelegen kommt die lange Pause sicher an Basel und GC. Beide Teams sind auf der Suche nach einem neuen Trainer. Und wenn sie den finden, dann haben sie natürlich ein bisschen mehr Zeit als sonst, um das Team kennenzulernen, bis es dann wieder der Ernst gilt. Und von Vorteil ist die lange Pause sicher auch für die Spieler, die eben nicht mit einem Nationalteam unterwegs sind. Die nehmen die paar freien Tage oder eben sogar eine ganze Woche frei sicher sehr gern, weil so viel Freizeit haben sonst während der Saison sicher nicht.
1: Die Super League geht am 10. Oktober wieder weiter. Bis dahin spielt die Schweizer Nationalmannschaft 4 Nations League Match. Der erste am Samstag gegen Nordmazedonien. Live zu sehen im Fernsehen auf SRF 2 ab dem 7:15.
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1: Und ich nehme mal mit, in der Zwischenzeit ist Tun am Nichtstun.

0: James Morrison, I won't let you go.
1: Das ist SRF 1 am Mittwochmorgen. Ich weiß nicht, wie es auch geht, wenn ihr am Morgen unterwegs seid. Bei mir im Moment, so vor der Tankstelle, hat es immer die Schilder, wo man Treibstoffpreise sieht. Und die beachte ich sonst gar nicht so gross. Aber im Moment sind die bei mir wirklich ein Thema. Ich schaue die wirklich so an und finde, in welche Richtung entwickelt es sich echt.
2: In der Schweiz ist Diesel so teuer wie noch nie. Der Preis hat einen historischen Höchststand erreicht.
3: Die Preise für Benzin und Diesel klettern unaufhaltsam nach oben.
2: Der Bund hat heute bekannt gegeben, dass er sein Pflichtlager für Benzin und Diesel öffnet.
1: Ja, wer weiß es. Der Preis für Treibstoff hat in der Schweiz einen neuen Rekord erreicht, vor allem für Diesel, unter anderem wegen der Konflikte im Nahen Osten.
4: Und Expertinnen und Experten sagen, das ist nicht fertig, die Preise dürften noch länger hoch bleiben. So sagt so unser SRF-Wirtschaftsredakteur Matthias Heim.
5: Die Umstände deuten aktuell eher darauf hin, dass Diesel, aber auch Benzin und Heizöl tendenziell noch teurer dürften bleiben.
1: Und das kann man sich ja vorstellen. Also für eine Firma zum Beispiel, die viel Treibstoff braucht, die Leute hat, die mit Servicewagen unterwegs sind oder was auch immer, für die ist das ein Problem, weil Transport- und Produktionskosten steigen.
4: Genau, also kürzlich hat der Transportunternehmer Paolo Naselli im 10 vor 10 gesagt, sie gewünschen wegen dem hohen Dieselpreis gerade wieder weg.
6: Es sinkt wahnsinnig, wahnsinnig. Wenn man weiss, dass ein Transportpreis natürlich vom Diesel sehr abhängig ist, das macht x-tausende Franken, das gibt es über das Jahr uns über hunderte von tausend Franken für unser Unternehmen. Also auf Marge sind praktisch zunichte.
1: Wie historisch ist die Lage eigentlich? Wer trifft es besonders? Und wie lange geht es noch? Das besprechen wir mit dem Matthias Heim am Viertel ab 7. Probieren wir das Ganze ein bisschen genauer anzuschauen. Er ist dann ein Morgengast. Hier auf SRF 1. Terry in den Hotzogs.

0: Billy Ocean am Mittwochmorgen bei SRF 1.
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2: Stau oder stockend in der Region Zürich im Moment auf der A4 Richtung Zürich zwischen Wülflingen und Tös. Vor dem Gubristunnel Richtung St. Gallen ab Dietikon, daher auf dem Westring ab Urdorf Nord. Und in der Region Solothurn auf der A1 Richtung Bern, dort klemmt es zwischen Önsingen und Niederbipp. Gute Fahrt, wenn ihr unterwegs seid. Bis gibt's Kurznachrichten mit der Corinna Heinzmann. Ist gerade 6:30.
3: Bundespräsident Guy Parmelin hat an der jährlichen UNO-Generaldebatte die Länder zur Zusammenarbeit aufgerufen. Die Welt befinde sich an einem Wendepunkt. Fundamentalste Grundsätze der UNO-Charta würden offen verletzt, so Parmelin. Die Schweiz werde weiterhin einen Raum schaffen für den Austausch. Die USA, Dänemark und Grönland haben ein Abkommen unterzeichnet. Es erlaubt den USA unter anderem, ihre Militärpräsenz in Grönland zu erweitern und soll einen Streit um die Arktisinsel beenden. Trump hatte zuvor mehrfach damit gedroht, die USA würden Grönland übernehmen. Dann noch zum Krieg zwischen den USA und dem Iran. Zum ersten Mal seit Juni haben Vertreter der USA und des Irans direkt miteinander geredet. Und zwar am Rand der UNO-Generaldebatte in New York. US-Präsident Donald Trump sagte, das Gespräch sei sehr gut verlaufen. Konkrete Ergebnisse sind nicht bekannt.
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5: Sie hören das Regionaljournal Zentralschweiz. Am Mikrofon ist der David Kunz. Wohnen am See, das ist ein Privileg, das nur wenige haben. Zu Pfäffiken im Kanton Schweiz gibt es ein grosses Areal, gerade am Ufer vom Zürichsee, wo soll überbaut werden. Um diese Fläche wird aber schon lange gestritten. Jetzt gibt es ein neues Projekt mit 130 Wohnungen und Gewerberäumen. Das Büro, das das plant, hat es am Montag vorgestellt. Sammy Studer.
6: Es geht um gut 50'000 Quadratmeter, das sind etwa 7 Fussballfelder. Die Steinfabrik zu Pfäffiken in der Gemeinde Freienbach hat eine lange Geschichte. 1898 ist dort die Steinfabrik aufgegangen, die ist aber schon lange stillgelegt. Seit über 30 Jahren wird der Platz zwischen genutzt, als Lagerplatz, Kiesdepot und so weiter. Es ist ein Kreisbischu. Die NZZ hat mal geschrieben, über die Hässlichkeit des Steinfabrikareals am Zürichsee gibt es keine Zweifel. Der Peter Vochenau vom zuständigen Planungsbüro, der selber zu Freienbach wohnt, sieht es gleich.
7: Es hat Bauschutthäufen, dann hat es Bauten, die sind halb am Zusammenkeien. Also es sieht wirklich nicht mehr hübsch aus oder hat auch noch nie so richtig hübsch ausgesehen, aber es sieht ein bisschen schmuddelig jetzt. Aus. Und wir würden es sehr begrüßen, wenn sich da jetzt wirklich mal eine Veränderung abzeichnet.
6: Ein weiterer Anlauf, also etwas auf dieser Fläche an bester Lage am Zürichsee zu bauen. Bis jetzt sind nämlich alle Projekte gescheitert oder versandet. Im neuesten Vorschlag planen sie 3 Gebäude. Wohnungen, Arbeitsplätze und auch ein Kindergarten sollen dort einkommen. Der Peter Vochenau sagt, weil sie viel Grünfläche vorgesehen haben und auch einen rechten Teil von diesem Areal renaturieren, sei das Projekt nicht zu vergleichen mit früheren Plänen.
7: Wir denken, mit dem Projekt soll es klappen, weil man eben auch das erste Mal bereit ist, der Öffentlichkeit etwas zurückzugeben. Und die Öffentlichkeit meint, die profitiert in dem Sinn, dass man sagen, es wird wirklich der Landschaft, der Natur und der Ökologie einen grossen Dienst erweisen.
6: Ob es klappt mit diesen neuen Plänen, das wird sich zeigen. Beim Bürgerforum von der Gemeinde Freienbach, wo sich seit über 20 Jahren dagegen wehrt, dass das Areal am See überbaut wird, heisst es auf Anfrage, sie wollen die Pläne jetzt genau anschauen und sich dazu äußern.
5: Als nächsten Schritt braucht es einen Gestaltungsplan für das ganze Areal. Spätestens der können sich auch die Umweltverbände zu den Plänen äußern und allenfalls Einspruch machen. Am Sonntag sind die nächsten Abstimmungen und Wahlen und im Kanton Luzern können die Auslandschweizerinnen und Auslandschweizer ihre Stimme wieder elektronisch abgeben per E-Voting. Alle, die im Ausland leben, aber im Kanton Luzern registriert sind, haben für das einen Ausweis bekommen. Der Kanton hat schon vor ein paar Jahren Versuch mit E-Voting gemacht. Er hat das aber aus Sicherheitsgründen 2019 gestoppt. Das Mal kommt das System der Post zum Einsatz und mit dem sollte es klappen, sagt die Luzerner Justizdirektorin Hilfete Fanay.
8: Sicherheitsanforderungen, die der Bund vorgibt, sind sehr hoch und das System der Post erfüllt die Sicherheitsanforderungen. Wir haben uns sehr Zeit genommen, um jetzt E-Voting einzuführen, Prozesse und Risiken, die wir evaluiert haben. Wir sind im Austausch mit anderen Kantonen, um voneinander zu lernen und sind darum überzeugt, es braucht die Versuche, damit wir da einen Schritt vorwärts machen können, um dass die Leute Möglichkeiten haben, zum digital abstimmen.
5: Und das System scheint im Kanton Luzern gut anzukommen. Von den Stimmen, die für die Abstimmung vom nächsten Sonntag schon reingekommen sind, sind etwa 70% über das E-Voting abgegeben worden. Über das E-Voting, unter anderem im Kanton Luzern, hat gestern auch die Fernsehsendung 10 vor 10 berichtet. Sie finden es zum Nachschauen unter srf.ch. Der FC Luzern hat letzte Saison über 500'000 Franken plus gemacht. Das ist etwa gleich viel wie im Vorjahr, wie der Club schreibt. Aber diesmal haben die Aktionäre kein Geld eingeschossen. 7,6 Millionen sind reingekommen wegen der Spieler, die sie verkauft haben. Das ist so viel wie noch nie. Und zum Eishockey. Der EV Zug hat gestern das erste Mal verloren in der neuen Saison. Gegen Lugano haben die Zuger auswärts zwar zweimal geführt, am Schluss haben die Tessiner in der Verlängerung dann aber 3-2 geschossen. Und zum Wetter mit der Prognose von SRF Meteo für heute. Da gibt es gar nicht so viel zu sagen. Es wird nämlich sonnig bei 20 Grad in der Zentralschweiz.

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1: Am Mittwochmorgen Sonja Hasler und Michael Brunner im Studio.
2: Guten Morgen miteinander.
1: Schönen guten Tag und guten Start. Jack Johnson.

0: ist gerade bald mal 20 vor 7. Es gibt ja Sachen, die man früher nur so in Science-Fiction-Filmen gesehen hat. Und hat gefunden, ja, also es wird ja eh nicht kommen. Gibt es ja sicher nicht. Selbstfahrende Auto zum Beispiel war so das Thema. Oder die smarte Brille, wo man kann Gespräche mithören, eine Speiskarte übersetzen oder fotografieren. Und viele Mojitos sind so Brillen Realität.
1: Also man kann heute mit dieser Kamera eigentlich Leute aufnehmen, ohne dass sie es merken. Das hat man früher in den Spionagefilmen gehabt oder vielleicht in einer versteckten Kamera, wo man etwas nachweisen wollte. Heute kann ich mit dem Leute aufnehmen. Ich muss sie nicht fragen, sie merken es gar nicht. Und das ist natürlich eine krasse Verletzung der Persönlichkeitsrechte.
0: Das sagt Rahel Estermann von der digitalen Gesellschaft. Solche Smart Glasses wären immer wie beliebter.
2: Aber eben, sie hat jetzt gerade gesehen, sie sind eben umstritten, weil sie können Fotos und Filme praktisch ohne, dass es Gegenüber merkt. Und darum sieht man auch etwa Stalker- oder Spannerbrillen. Und so Filmaufnahmen landen ja auch im Netz. In Deutschland hat es mehrere so Fälle gegeben. Vor allem junge Frauen in der Body gehören zu den Opfern. Und auch in der Schweiz wäre es möglich, Passanten in der Party heimlich zu filmen. Das zeigt der Selbsttest von unseren Kolleginnen und Kollegen von 10 vor 10.
3: Also man sieht das Blinken bei der Kamera. Das ist schon ein bisschen irritierend, weil das hat ja sonst eine normale Sonnenbrille nicht. Aber wenn man sich jetzt nicht fest darauf achtet, hat man es vielleicht nicht gemerkt, nein.
2: Und natürlich ist es kein besonders gutes Gefühl, wenn man im Bikini gefilmt wird, ohne dass man es weiss. Und man will ja auch nicht, dass King in der Party heimlich gefilmt wird.
0: In der Schweiz gibt es bis jetzt zwar noch keine bekannten Fälle von so heimlichen Filmaufnahmen mit so Smart Glasses. Trotzdem wird von verschiedensten Seiten ein Verbot gefordert. Es geht um den Schutz von der Privatsphäre, sagt Rahel Estermann von der digitalen Gesellschaft.
1: Ich finde, wir müssten auch ganz generell darüber überlegen, dass wir diese Technologie einfach in der Schweiz nicht nutzen darf, weil sie unsere Gesellschaft so schwer beeinträchtigt, dass zu viel kaputt geht.
2: Das haben Sie, aber andere sagen auch, es ist verbotzig übertrieben. Wir müssen lernen, mit neuen Technologien umzugehen und sie nicht einfach zu verbieten. Außerdem sind so Brillen für Blinde und Sehbehinderte im Alltag extrem nützlich.
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0: schon.
1: Der Ricci, jung und frei, bei SRF 1. Viertel vor sieben haben wir es gerade. Und wenn ich auch jetzt frage, was haben die Menschen, die jetzt da kommen und gemeinsam? Also zum Beispiel Julio Iglesias.
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1: Was hat der gemeinsam mit der Romy Schneider alias Sissi?
3: Meine Lieblingsblumen sind rote Rosen.
4: Meine auch?
3: Ja. Und meine Lieblingsmehlspeise ist Apfelstrudel.
4: Meine auch?
3: Ja.
1: Dann nehmen wir den nächsten dazu. Also jetzt haben wir Julio Iglesias. Wir haben Romy Schneider, der Ray Charles.
5: I said, Georgia. Oh, Georgia.
1: Und gerade nochmal ein Musiker,
6: der
1: Bruce,
6: noch einer.
1: Der Bruce Springsteen. Also was in aller Welt zählen jetzt die Romy Schneider, der Julio Iglesias, der Ray Charles und der Bruce Springsteen gemeinsam haben?
6: Also es ist eigentlich eindeutig, sie sind alle Stars, oder?
1: Das ist mal einfach, ja. Aber der zweite Punkt, da hat mich Sonja draufgebrungen, die haben alle am gleichen Tag Geburtstag.
6: Das ist krass, oder?
1: 23. September, heute. Also natürlich nicht alle am gleichen 23.
6: Genau,
1: September.
6: Genau.
1: Und die leben ja zum Teil auch nicht mehr, aber 23. September scheint ja so ein Starttag zu sein.
6: Ja, also am 23. September hat das Universum gedacht, heute bin ich grosszügig mit Talent verteilen, oder?
1: Also wenn jetzt heute das Kind auf die Welt kommt, dann kannst du eigentlich sagen,
6: es wird ein Star.
1: Die Chance ist gut. Die Chance ist gross. Einer von denen hören wir jetzt gerade vor dem Wetterdorfmeister. Bruce Springsteen, Hungry Heart.

0: Eins von der heutigen Geburtstagskinder, Bruce Springsteen und Hungry Heart. Und falls ihr euren Geburtstag habt, natürlich alles Gute aus dem Radio. Wir haben es 10 vor 7 gerade.
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0: Christoph Sigrist ist bei mir im Studio von Meteo. Morgen, Christoph.
2: Guten Morgen.
0: Und der Tag, das wird einer mehr, der freundlich und warm ist.
2: Ja, freundlich ist also untertrieben. Es sind 20 ab 7 geht die Sonne auf und es ist ein wolkenloser Himmel, den wir hier haben. Praktisch in der ganzen Schweiz. Eine Ausnahme haben wir, das ist das Tessin, Misox. Dort hat es dicken Hochnebel drin. Und das dauert einen Moment, bis der weg ist. Aber der kommt, es kommt schon, auch dort kommt die Sonne dafür. Und die Temperatur heute am Nachmittag 21 bis 24 Grad.
0: Schauen wir vor uns. Der Donnerstagmorgen, da ändert sich mal kurz etwas.
2: Ja, das ist die Ausnahme von der Woche. Morgen zwar kurz noch sonnig, aber dann kommt eine schwache Front daher. Die bringt vor allem dicke Wolken auf die Alpen-Nordseite. Im Süden haben wir vor allem Schleierwolken, die durchkommen. Aber eben die dicken Wolken, es nützt nichts. Regen ist nicht in Sicht. Die Temperatur morgen um die 22 Grad.
0: Und das heisst aber, es geht am Freitag dann gerade wieder zurück zum alten Wetter.
2: Der nächste Ausläufer vom Azorenhoch kommt rein und dann gibt es sonniges Wetter den ganzen Tag durch. Bis zum Wochenende, die Höchstwerte gehen bis auf 27 Grad am Sonntag.

0: Piero Esteriore.
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0: Im Aargau auf der A1 Richtung Zürich Stau nach einem Unfall zwischen Aarau West und Aarau Ost. Der rechte Fahrstreifen ist blockiert. Bitte bilden Sie eine Rettungsgasse. Dann Stau oder stockender Verkehr in der Region Zürich vor dem Gubrist Richtung St. Gallen ab Spreitenbach und auf dem Westring ab Urdorf Süd. Zum Neustart vom Mittwoch, 23. September mit der Isabel Meissen. Wie Zipni. Morgen, Isabel.
2: Guten Morgen. Die Worte sind ganz besonders gewählt, wenn die Schweizer Bundespräsidentin oder der Schweizer Bundespräsident an der UNO-Vollversammlung sprechen jeweils. Wie die Rede von Guy Parmelin jetzt vor wenigen Stunden über die Bühne ging, das ist gleich unser erstes Thema. Und dann scheint der Streit um Grönland beigelegt. Die USA erhalten neue Rechte in der Arktis. Wir klären, warum das Abkommen aber auch Grönland nützt. Und obwohl heute Nacht eigentlich der Herbstanfang war, ist das Wetter, Simon Richle, heute spätsommerlich.
3: Ja, tatsächlich schon. Es ist sonnig heute und es gibt 19 bis 23 Grad. Im Süden mahnt das zunächst noch Hochnebel.
2: Die Schweiz spricht, die Welt hört zu. Einmal im Jahr ist das der Fall, während der UNO-Generaldebatte im September. Bundespräsident Guy Parmelin nutzte die Gelegenheit für eine Rede, die nicht 0815 daherkam. Zuerst ging es nämlich um die Schweizer Landschaft, um die Schweizer Berge. Aus New York berichtet Fredrik Steiger.
4: «Die Schweiz ist ein Land der Berge, der Täler und verschiedener Sprachen», begann Guy Parmelin seine Ansprache im grossen Saal der UNO-Generalversammlung.
5: «La Suisse est un pays de montagnes, de vallées et de langues différentes.»
4: Die Geschichte habe die Schweizerinnen und Schweizer gelehrt, zu leben mit dem, was trennt.
5: «Une part de notre histoire consiste donc à apprendre à vivre avec ce qui sépare.»
4: Man habe Passstraßen, Brücken und Tunnel gebaut und so festgestellt, dass sich Trennendes die Berge überwinden lassen. Parmelin sieht darin ein nützliches Sinnbild für eine Welt, in der die Konflikte gravierender und langwieriger und die Gräben tiefer werden.
5: Les conflits se multiplient et s'enlisent.
4: Gerade da könne die Schweizer Erfahrung nützlich sein.
5: Le passage permet la rencontre encourage le dialogue stimule la confiance.
4: Wo man Passagen finde, könne man einander treffen, wo man sich treffen könne, komme ein Dialog zustande und wo man miteinander rede, entstehe Vertrauen. Parmelin sagte auch, die Schweiz behaupte nicht, alle Antworten zu haben, aber zumindest einen Impuls könne sie geben.
2: Fredrik Steiger. Die UNO ist in einer Krise. Länder wie etwa die USA hinterfragen ihre Rolle und ihre Bedeutung, aber die Schweiz steht voll hinter ihr. Gegenüber SRF bekannte sich Bundespräsident Guy Parmelin klar zur UNO und auch zur internationalen Zusammenarbeit. Gerade ein kleines Land wie die Schweiz sei zwingend darauf angewiesen. Fredrik Steiger hat mit Parmelin darüber gesprochen.
4: Gerade eben hat sich Bundespräsident Guy Parmelin die umstrittene UNO-Rede von US-Präsident Donald Trump angehört. Sein lakonischer Kommentar dazu: Überraschendes habe er nicht vernommen.
6: C'était un peu ce à quoi nous nous attendions. Y a pas eu de surprise.
4: Sehr deutlich äußert er sich indes gegen eine Entwicklung hin zu einer Welt, in der zunehmend das Recht des Stärkeren gilt und Macht vor Recht kommt.
6: Dès que c'est la loi du plus fort, les petits pays sont défavorisés. Un pays comme la Suisse vit comme d'autres pays de ce multilatéralisme, d'institutions qui fonctionnent.
4: In einer solchen Welt seien kleinere Länder wie die Schweiz benachteiligt. Sie seien zwingend auf multilaterale Zusammenarbeit und auf das Völkerrecht angewiesen. Und gerade dafür stünden die Vereinten Nationen. Entsprechend wichtig sei die UNO. Zwar sei sie derzeit geschwächt, aber sie bleibe unverzichtbar. Denn hier könne man Lösungen finden und hier müsse die Schweiz eine Rolle spielen.
6: L'ONU, elle est peut-être affaiblie, mais elle est absolument nécessaire, parce que c'est là qu'on peut discuter, qu'on peut essayer quand même de trouver des solutions. La Suisse a un rôle à jouer.
4: Der Bundespräsident plädiert deshalb auch für einen engeren Schulterschluss kleinerer und mittlerer Länder. Denn die Lage müsse sich wieder bessern. Während die Großmächte entschieden in eine andere Richtung streben und ihre Vormachtposition zunehmend ausnutzen, müssten die anderen dagegenhalten und dafür sorgen, dass das Pendel bald wieder zurückschwinge.
6: C'est comme le pendule, un moment il va très à droite, après il revient très à gauche.
4: Ist Parmelin zuversichtlich, dass das gelingt?
6: Je suis pragmatique d'habitude. Actuellement c'est une mauvaise phase. Le monde n'est pas immobile, il bouge.
4: Er, so sagt er, sei in erster Linie pragmatisch. Man befinde sich gerade in einer schlechten Phase. Umso mehr müsse man sich engagieren, denn die Welt stehe nicht still, sie bewege sich ständig.
2: Fredrik Steiger hat berichtet über diese Rede und über Guy Baumelins Auftritt an der UNO in New York. Und diese Generalversammlung, an der Baumelin teilnimmt, ist auch ein Ort für viele Gespräche am Rande. Zum Beispiel gab es Gespräche zwischen den USA und dem Iran.
3: US-Präsident Donald Trump sagte, die Gespräche seien sehr gut verlaufen. Es hätten der US-Sondergesandte Steve Witkoff und Jared Kushner daran teilgenommen. Und auf iranischer Seite war Außenminister Abbas Araghchi anwesend. Das berichten iranische Staatsmedien. Sie berichten auch, der Iran habe Bedingungen gestellt für die Wiedereröffnung der Straße von Hormuz. Eine davon, die USA müssten ihre Seeblockade aufheben. Vor dem Gespräch hatte Trump den Iran vor der UNO-Vollversammlung als Hauptsponsor des Terrors weltweit bezeichnet.
2: Diese Rede wurde sehr viel beachtet. Auf unserer News-App lesen Sie eine Analyse dazu. Da steht, die USA verabschiedeten sich praktisch als Weltordnungsmacht. Aber Donald Trump hat nicht nur eine Rede gehalten. Er hat am Rand dieser Generalversammlung in New York auch einige Treffen gehabt, zum Beispiel mit dem ukrainischen Präsidenten Volodymyr Zelensky.
3: Thema war da der russische Angriffskrieg auf die Ukraine. Zelensky sagte, nach dem Gespräch, die Ukraine und die USA strebten an, dass der Krieg noch vor dem Winter endet. Trump und er hätten mögliche Schritte besprochen, die den Weg zur Diplomatie ebnen könnten, darunter eine Waffenruhe für Angriffe auf Energieinfrastruktur.
2: Wir haben immer wieder darüber berichtet, dass der geopolitische Streit um Grönland eskalieren könnte. Jetzt berichten wir über das Gegenteil. Die USA, Dänemark und Grönland haben ein Abkommen unterschrieben, das die Zusammenarbeit in der Arktis regelt. Nun dürfen die USA zwei neue Stützpunkte in Grönland errichten und erhalten Mitbestimmungsrechte, wenn es um ausländische Investitionen geht. Ursprünglich wollte US-Präsident Donald Trump Grönland gleich ganz übernehmen, kaufen oder möglicherweise auch erobern. Das scheint jetzt abgewendet. Eine bemerkenswerte Entwicklung in angespannten Zeiten, sagt unser Nordeuropa-Korrespondent Bruno Kaufmann. Und ein besonderer Moment für den grönländischen Regierungschef Jens Fredrik Nielsen.
7: Wir haben heute ein Abkommen unterzeichnet, das unser Selbstbestimmungsrecht garantiert und unsere Natur schützt, erklärte der erst 35 Jahre alte Regierungschef. Minuten zuvor hatte Nielsen und gemeinsam mit der dänischen Ministerpräsidentin Mette Frederiksen ein Sitzungszimmer am UN-Sitz betreten, wo die beiden vom amerikanischen Präsidenten mit einer überraschenden Liebeserklärung empfangen wurden.
8: The people of Greenland have been so nice, the people of Denmark have been amazing.
7: Die Grönländer sind so nett, die Dänen absolut fantastisch. Das wird eine ganz tolle Beziehung, sagte Trump, der noch vor kurzem Grönland als schlecht regiertes Stück Eis und die dänische Regierungschefin als böse Frau bezeichnet hatte. Nun aber wurde gestern Abend in New York ein Abkommen unterzeichnet, das auf eine Fortführung der bisherigen Sicherheitskooperation zwischen den USA, Grönland und Dänemark hinausläuft.
2: Bruno Kaufmann. Das Abkommen räume den USA zwar jetzt eben gewisse Rechte ein, sagt er, trotzdem sei es auch aus grönländischer Sicht ein Erfolg. Die Menschen dort seien in den letzten Monaten stark verunsichert gewesen.
9: Sie haben aufs Meer hinausgeschaut und wenn sie irgendein Militärfahrzeug, ein Schiff gesehen haben, wussten sie nie, ist das jetzt ein Feind oder ein Freund. Man muss sich diesen Druck mal vorstellen, weil ja gleichzeitig in den sozialen Medien ständig aus dem Weißen Haus irgendwelche Karten aufgeschaltet wurden, die eben Grönland unter amerikanischer Flagge zeigen. Und natürlich, wenn sich dieser Vertrag auch konsolidiert und umgesetzt wird, dann muss man sagen, ist das eine Riesenchance für Grönland, wirklich selbstständig als Inuit-Staat hier weiter sich zu entwickeln, weil Grönland ist ein Land voller Möglichkeiten, aber auch ein Land, wo eben die Menschen wissen, was es braucht, um dort zu überleben. Und das können sie eben selber am besten, aber nicht alleine, sondern mit Unterstützung, mit Zusammenarbeit mit anderen. Und das ist eigentlich, was man hofft, dass dieser Vertrag jetzt auch die Grundlage bietet dazu.
2: 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Und nun in die Schweiz. Die Gemeinde Les Bois im Kanton Jura steht ohne Gemeinderat da, also ohne Regierung.
3: Ja, denn alle 7 Gemeinderatsmitglieder sind zurückgetreten, 4 von ihnen schon bis vor einer Woche. Und nun haben auch noch die verbleibenden 3 Gemeinderäte ihre Rücktritte bestätigt gegenüber der Nachrichtenagentur Keystone SDR. Hintergrund ist ein externer Prüfungsbericht. Dieser prangert schwere Mängel in der Gemeinde Le Bois an. Es gebe unter anderem ein vergiftetes Arbeitsklima und Meldungen über Mobbing.
2: Also die Gemeinde führungslos. Was bedeuten diese Rücktritte jetzt für Sie?
3: Le Bois ist jetzt ohne Gemeinderat teilweise blockiert. Es können beispielsweise keine Zahlungen gemacht oder auch Baubewilligungen erteilt werden. Der Kanton Jura hat gegenüber dem Westschweizer Radio und Fernsehen RDS schon angekündigt, einzugreifen, falls diese Situation länger andauere. Zum Sport jetzt. In der Schweizer Eishockey-Meisterschaft hat Aschua gegen die ZSC Lions 2-4 verloren. Genf Servette hat gegen Rapperswil-Jona mit 4-2 gewonnen. Biel hat gegen Ambri Piotta 3-4 verloren. Lugano hat gegen Zug gewonnen mit 3-2 nach Verlängerung. Kloten hat gegen Bern 1-4 verloren. Davos hat gegen Freiburg verloren mit 1-2 nach Penaltyschießen. Und die SCL Tigers haben gegen Lausanne mit 3-5 verloren. Und auch die Börsendaten von SIX. Der Dow Jones Index in New York hat 0,4% verloren. Der Euro wird zu 93,88 gehandelt und der Dollar kostet 82,15.
2: Informationen von heute Morgen. Nicolas Malzacher ist verantwortlich heute. Die Zeit genau 6:55.
0: Christoph Sigrist von SRF Meteor ist bestätigt, es ist so ein Art Sommer im Herbst.
10: Ja, heute Morgen war Herbstanfang, um 5 ab 2 Uhr morgen ganz genau. Aber heute Nachmittag haben wir bis 24 Grad und einen wolkenlosen Himmel.
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0: Wie lange geht das echt noch? Da habt ihr wahrscheinlich auch gedacht, so in den letzten Tagen, wenn ihr Treibstoffpreise gesehen habt an der Tankstelle. Benzin- und Dieselpreise sind auf weit über 2 Franken pro Liter gestiegen. Die Gründe sind komplex, sagt unser Wirtschaftsredakteur Matthias Heim und sagt euch, also so historisch, wie wir meinen, ist es vielleicht gar nicht. Warum er das sagt, das erzählt er auch jetzt gerade nach der Four Tops, hier auf SRF 1. Willkommen, guten Morgen.

0: Viertel ab 7 Uhr am Mittwochmorgen mit SRF 1. Guten Start in den Tag auch. Benzin und Diesel haben massiv höhere Preise als vor ein paar Wochen. Das ist besonders stark jetzt gestiegen beim Diesel. Da stehen wir Leute TCS unterdessen bei 2,46 Franken pro Liter. Das ist der Durchschnitt in der Schweiz natürlich. Es gibt Abweichungen. Und die Frage ist, geht das noch lang so? Und wie historisch ist das Ganze eigentlich?
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0: Der Matthias Heim ist Wirtschaftsredakteur bei Radio SRF, der 46-jährige Berner, befasst sich vor allem mit Energiethemen und Mobilität. Wir haben vor der Sendung mit dem Matthias Heim geredet und ihn zuerst nach dem Grund für die hohen Treibstoffpreise gefragt. Das ist nämlich komplex und es ist mehr als einfach die viel zitierte Strasse von Hormuz. Der Erdöltransport wird ja da immer wieder blockiert.
2: Das ist richtig, aber wir müssen schon sehen, dass natürlich der Iran-Krieg eigentlich am Anfang steht. Also der Iran-Krieg, den Donald Trump Ende Februar angezettelt hat, der führt jetzt halt wirklich dazu, dass die Strasse von Hormuz seit Monaten zu ist und eben auch kein oder sehr viel weniger Erdöl auf den Markt kommt. Aber das ist nur eine Erklärung. Es gibt weitere Faktoren, die eben eine Rolle spielen. Zum Beispiel, dass verschiedene Raffinerien rund um die Welt momentan nicht so viel Diesel produzieren, wie sie das normalerweise tun. Zum Teil sind das Kriegsschäden, eben gerade in der Golfregion oder auch in Russland. Auch dort hat es grosse Angriffe gegeben von den Ukrainern auf die russischen Raffinerien. Und vielleicht noch als weiterer Grund spielt natürlich auch Trockenheit immer noch eine Rolle. Also der Rhein hat immer noch wenig Wasser und das macht natürlich eben den Transport von Benzin und Diesel per Schiff in die Schweiz auch teurer.
0: Die Frage liegt auf der Hand. Geht das noch lang so? Müssen wir uns darauf einstellen, dass die hohen Preise an der Zapfsäule zum Teuerzustand werden?
2: Ja, es kommt wirklich, glaube ich, sehr stark auf die Entwicklung im Iran-Krieg drauf an. Es kann von heute auf morgen durchaus eine Entspannung geben, je nachdem, wie der Iran und eben die USA da eine Lösung finden. Vor allem beim Erdöl. Der Erdölpreis dürfte relativ rasch sinken. Aber eben, das Erdöl kann man natürlich nicht tanken. Das muss zuerst umgewandelt werden in Diesel zum Beispiel oder Benzin. Und weil es da halt eben einen Engpass gibt bei diesen Raffinerien, dürfte der Spuk nicht einfach von heute auf morgen vorbei sein. Gerade wenn man auch die Kriegsschäden in der Golfregion anschaut, dann sieht man, dass die Reparaturarbeiten an diesen Anlagen zum Teil Monate oder sogar Jahre dauern. Und mit anderen Worten, also die Umstände deuten aktuell eher darauf hin, dass Diesel, aber auch Benzin und Heizöl tendenziell noch teurer dürften bleiben.
0: Und die Frage ist auch, wie historisch ist denn das wirklich, wenn man so ein bisschen in die Vergangenheit schaut, jetzt zum Beispiel gerade bei Diesel?
2: Ja, wenn wir zurückschauen, gibt es eigentlich zwei andere Phasen, wo der Diesel ähnlich teuer war wie heute. Das war 2008, dann bei der Finanzkrise. Wenn man da den Dieselpreis inflationsbereinigt mit heute vergleichen, kommen wir auf 2,43 Franken, also etwa gleich viel. Und auch 2022, also im ersten Jahr vom Ukraine-Krieg, hat er etwa 2,46 Franken gekostet, also plus minus gleich viel wie heute. Allerdings ist es manchmal schon eine schiefe Rechnung, wenn man nur auf einen absoluten Literpreis schaut. Weil man darf natürlich nicht vergessen, die Autos haben grosse Fortschritte gemacht. Und wenn man zum Beispiel jetzt ein Dieselauto von 2008 mit einem Dieselauto von heute vergleicht, mit einem modernen Dieselauto, dann sieht man, dass die heutigen modernen Autos so als Faustregel rund etwa ein Drittel weniger Diesel brauchen. Also das heisst, mit der Tankfüllung heute kommen wir sehr viel weiter als noch zum Beispiel vor 20 Jahren. Oder mit anderen Worten, 2008 hat die Tankfüllung das Haushaltsbudget noch stärker belastet als heute. Selbstverständlich ist das eine theoretische Rechnung und vielleicht auch ein kleiner Trost, aber es hilft vielleicht, so ein bisschen die Zahlen einzuordnen.
0: Effizientere Motoren sind das eine. Das andere ist die Elektromobilität. Die ist heute allgegenwärtig. Das ist vor 20, 30 Jahren ja auch noch kein Thema

0: das ist richtig. Und ich glaube, das ist auch der grosse Unterschied eben zu früheren Ölkrisen. Heute gibt es eine echte Alternative eben mit den Elektroautos. Und das hat es natürlich in den 70er und 80er Jahren nicht gegeben. Klar kann man sagen, auch da, der Strompreis, der schwankt, der ist nicht fest. Das hat man ja auch da im Zusammenhang mit dem Ukraine-Krieg gesehen gehabt. Aber die Situation ist doch ein bisschen andere, oder? Also bei den Elektroauto kann man das Auto zum Beispiel selber tanken, also selber laden mit dem Strom, zum Beispiel von den eigenen Solaranlagen. Und da fährt man natürlich in der jetzigen Situation vergleichsweise günstig. Und auch an den öffentlichen Ladestationen tankt man vergleichsweise oder ladet man vergleichsweise günstig. Das hat natürlich auch mit, eben gerade mit dem Elektroauto zu tun, das viel effizienter ist, wo einfach weniger Energie braucht als ein Benziner oder ein Diesler. Und da spielt halt eben der technologische Fortschritt auch wieder eine Rolle. Und vielleicht nicht zu vergessen, beim Strom produziert die Schweiz 90-100% vom Strom selber. Und das ist natürlich beim Benzin und beim Diesel ganz anders. Da sind wir natürlich zu 100% vom Ausland abhängig. Also das heisst, auch in Zukunft werden wir natürlich da die Schwankungen auf den Weltmärkten viel stärker spüren. Wir werden auch von Kriegen oder solchen politischen Umwälzungen viel stärker betroffen sein beim Erdöl, als das zum Beispiel beim Strom der Fall ist.
1: Der SRF-Wirtschaftsredakteur Matthias Heim.
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0: Brothers und Blake Shelton und Listen to the Music.
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3: Stau oder stockender Verkehr in der Region Solothurn auf der A1 Richtung Bern zwischen Önsingen und Wangen an der Aare. Im Aargau auf der A1 Richtung Zürich zwischen Aarau West und Aarau Ost. In der Region Zürich vor dem Gubristunnel Richtung St. Gallen ab Dietikon. Sowie auf dem Westring ab Urdorf Süd. Alle unterwegs geht die sichere Fahrt. Kurznachrichten mit der Corinna Heinzmann. Schalbe 8 Grad.
4: Bundespräsident Guy Parmelin hat an der jährlichen UNO-Generaldebatte die Länder zur Zusammenarbeit aufgerufen. Die Welt befinde sich an einem Wendepunkt. Fundamentalste Grundsätze der UNO-Charta würden offen verletzt, so Parmelin. Die Schweiz werde weiterhin einen Raum schaffen für den Austausch. Die USA, Dänemark und Grönland haben ein Abkommen unterzeichnet. Es erlaubt den USA unter anderem, ihre Militärpräsenz in Grönland zu erweitern und soll einen Streit um die Arktisinsel beenden. Trump hatte zuvor mehrfach damit gedroht, die USA würden Grönland übernehmen. Dann noch zum Krieg zwischen den USA und dem Iran. Die beiden Länder haben am Rand der UNO-Generaldebatte Gespräche geführt. Der US-Sondergesandte Steve Witkoff sprach von Gesprächen mit dem Iran über Vermittler. Konkrete Ergebnisse sind nicht bekannt.
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6: Das ist das Regionaljournal Zentralschweiz mit dem David Kunz am Mikrofon. Die Luzerner Kantonalbank, die LKB, kommt einen neuen Chef über. Die LKB hat heute Morgen mitteilt, dass Stefan Studer übernehme Anfang nächstes Jahr den Posten vom aktuellen Bankdirektor Daniel Salzmann. Der soll dann in Verwaltungsrat wechseln. Er wird der 63 und ist seit 12 Jahren im Amt. Sein Nachfolger, der Stefan Studer, wird nächstes Jahr 53. Er wohnt in Meggen und arbeitet seit 11 Jahren für die LKB als Leiter vom Geschäft mit den Privat- und Gewerbekunden. Sein Vater Fritz Studer war schon LKB-Chef. Als neuer Bankchef will er, dass die UKB im Bereich der Daten und auch der künstlichen Intelligenz eine Führungsrolle übernimmt, wird der Stefan Studer in der Mitteilung zitiert. Er fährt dann am 1. Jänner als Chef an. Am Sonntag sind die nächsten Abstimmungen und Wahlen und im Kanton Luzern können die Auslandschweizerinnen und Auslandschweizer ihre Stimme wieder elektronisch abgeben per E-Voting. Alle, die im Ausland leben, aber im Kanton Luzern registriert sind, haben für das einen Ausweis bekommen. Der Kanton hat schon mal ein paar Jahre lang einen Versuch mit E-Voting gemacht. Er hat das aber aus Sicherheitsgründen 2019 gestoppt. Das Mal kommt jetzt das System der Post zum Einsatz. Über das E-Voting unter anderem im Kanton Luzern hat gestern auch die Fernsehsendung 10 vor 10 berichtet. Sie finden es zum Nachschauen unter srf.ch. Wohnen am See, das ist ein Privileg, das nur wenige haben. Zu Pfäffiken im Kanton Schweiz gibt es ein grosses Areal, gerade am Ufer vom Zürichsee, das überbaut werden soll. Und diese Fläche wird aber schon lange gestritten. Jetzt gibt es ein neues Projekt mit 130 Wohnungen und Gewerberäumen. Das Büro, das plant, hat es am Montag vorgestellt. Sami Studer.
7: Es geht um gut 50'000 Quadratmeter, das sind etwa 7 Fussballfelder. Die Steinfabrik zu Pfäffiken in der Gemeinde Freienbach hat eine lange Geschichte. 1898 ist dort eine Steinfabrik aufgegangen, die ist aber schon lange stillgelegt. Seit über 30 Jahren wird der Platz zwischen genutzt, als Lagerplatz, Kiesdepot und so weiter. Es ist kein Bijou. Die NZZ hat mal geschrieben, über die Hässlichkeit des Steinfabrikareals am Zürichsee gibt es keine Zweifel. Der Peter Vochenow vom zuständigen Planungsbüro, der selber zu Freienbach wohnt, sieht es gleich.
8: Es hat Bauschutthäufen, dann hat es Bauten, die sind halb am Zusammenkeien. Also es sieht wirklich nicht mehr hübsch aus oder hat auch noch nie so richtig hübsch ausgesehen. Aber es sieht ein bisschen schmuddelig jetzt. Aus. Und wir würden es sehr begrüßen, wenn sich da jetzt wirklich mal eine Veränderung abzeichnet.
7: Ein weiterer Anlauf, also etwas auf dieser Fläche an bester Lage am Zürichsee zu bauen. Bis jetzt sind nämlich alle Projekte gescheitert oder versandet. Im neuesten Vorschlag planen sie 3 Gebäude. Wohnungen, Arbeitsplätze und auch ein Kindergarten sollen dort einkommen. Der Peter Vochenow sagt, weil sie viel Grünfläche vorgesehen haben und auch einen rechten Teil von diesem Areal renaturieren, sei das Projekt nicht zu vergleichen mit früheren Plänen.
8: Wir denken, mit dem Projekt soll es klappen, weil man eben auch das erste Mal bereit ist, der Öffentlichkeit etwas zurückzugeben. Und die Öffentlichkeit meint, die profitiert in dem Sinn, dass man sagen, es wird wirklich der Landschaft, der Natur und der Ökologie einen grossen Dienst erweisen.
7: Ob es klappt mit diesen neuen Plänen, das wird sich zeigen. Beim Bürgerforum von der Gemeinde Freienbach, wo sich seit über 20 Jahren dagegen wehrt, dass das Areal am See überbaut wird, heisst es auf Anfrage, sie wollen Pläne jetzt genau anschauen und sich die dazu äussern.
6: Als nächsten Schritt braucht es dann einen Gestaltungsplan für das ganze Areal. Spätestens dann können sich auch die Umweltverbände zu den Plänen äussern und allenfalls Einsprachen machen. Der FC Luzern hat letzte Saison über 500'000 Franken plus gemacht. Das ist etwa gleich viel gesehen wie im Vorjahr, wie der Club schreibt. Aber dieses Mal haben die Aktionäre kein Geld eingeschossen. 7,6 Millionen sind reingekommen wegen der Spieler, die sie verkauft haben. Das ist so viel wie noch nie. Und zum Eishockey. Der EV Zug hat gestern das erste Mal verloren in der neuen Saison. Gegen Lugano haben die Zug auswärts zwar zweimal geführt, am Schluss haben die Tessiner in der Verlängerung den Abers 3-2 geschossen. Und zum Wetter mit der Prognose von SRF Meteo für heute. Da gibt es nicht viel zu sagen. Es wird nämlich sonnig mit bis zu 20 Grad in der Zentralschweiz.

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1: Am Mittwochmorgen, 23. September, im Studio Sonja Hasler und Michael Brunner.
2: Guten Morgen.
1: Und wir spielen wie immer 20 vor 8. Das ist in 4 Minuten ist ein Morgenspiel. Morgenstunde hat Gold im Mund. Mit den 3 Fragen pro Tag, wo sich in ein Stichwort versteckt kommt. Und mit einer neuen Kandidatin.
2: Genau, die heisst Ingrid Mülli und kommt aus Roveredo im Tessin. Und du hast gestern mit ihr geredet, gell? Und sie hat dir etwas Lustiges gesagt.
1: Hat sie?
2: Ja.
1: Auf was willst du mich bringen?
2: Sie hat dir gesagt, dass sie als Kind gesagt hat, wenn ich gross bin, gehe ich ins Tessin.
1: Ah, das stimmt.
2: Das hast du mir da auf der Zettel geschrieben.
1: Ja, das stimmt. Ja. Das hat sie gesagt. Weil man merkt ja sofort, oder? Mülli, ein altes Tessiner Geschlecht. Oder? So. Wir wollen natürlich wissen, wie das genau gegangen ist bei der Ingrid Mülli. Dass sie ins Tessin gegangen ist, genau. Nach der Alison Moyet und Week in the Presence of Beauty. Schönen guten Morgen.

0: Heute Alison Moyet ist gerade 20 vor 8 geworden.
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0: Wir gehen zu Ingrid Mülli auf Roveredo, wo jetzt am Telefon ist. Jetzt ist die nämlich gerade weg auf das Mal. Jetzt muss ich schnell schauen, dass wir die nicht runterkommen. Wir müssen sowieso das noch schnell klären mit Tessin und Graubünden und so, oder? Weil das war, glaube ich, ein bisschen unscharf gewesen.
2: Genau, das ist so. Also Roveredo ist im Kanton Graubünden, aber im italienischsprachigen Teil vom Kanton Graubünden. Also wir reden dort Italienisch. Und es ist aber richtig, es ist nicht im Tessin, es ist in Graubünden.
0: So, das wäre...
2: Hörst du es wieder?
0: Also das nein, eigentlich nicht. Aber du kannst ja noch ein bisschen dein Fachwissen zum
2: Beispiel. Ja, viel mehr weiss ich jetzt im Fall.
0: Gell, aber das wird dann irgendwann mal schwierig. Das ist aber Live-Radio, oder? Dann, wenn du dann irgendwie merkst, Moment, das funktioniert.
2: Es ist in der Nähe von Bellinzona übrigens.
0: Das geht gar nicht so.
2: Im unteren Teil des Misocs. Ich kann jetzt noch ein Wikipedia-Eintrag vortragen, wenn du das gerne willst.
0: Postleitzahl
2: ist 6535. Gehört zur Region Moesa. So.
0: So.
2: Bist du am Telefonieren?
0: Ich gebe alles im Fall. Ich gebe wirklich, ich gebe so dermaßen alles. Aber das ist jetzt irgendwie ist jetzt einfach gerade schief gegangen. Also, ich probiere es hier nochmal schnell. So. So. Könnte ja sein, dass es jetzt funktioniert.
2: Achtung.
0: Jetzt liegt es zumindest.
3: Ja, ich höre euch jetzt.
0: Ingrid, wir haben dich wieder. Das ist schön. Das ist einfach so, das ist der Moment, wo die ganze Schweiz mal merkt, die spielen da im Fall kein Theater im Radio. Genau. Das ist tatsächlich so. Es kann auch mal etwas schief gehen. So, Ingrid, wir haben gerade da geklärt, Roveredo, du hast ja als Kind gesagt, wenn ich mal gross bin, gehe ich ins Tessin. Und jetzt sagst du, du lebst in Roveredo, aber Roveredo ist ja gar nicht im Tessin.
3: Moll, das ist eben falsch, was ihr sagt.
0: Schon.
3: Fake News.
0: Nämlich? Klär dich auf.
3: Also, 69, 57, Sonja, 69, 57, das gehört zu der Grossgemeinde Capriasca. Und ist zwischen Lugano und Valcolla. Also es gibt, Capriasca ist wirklich eine Region da im Tessin. E si parla italiano, weißt du, il Ticino.
2: Aber das heißt, es ist ein anderes Roveredo als das im Graubünden. Sehen wir das richtig?
3: Richtig, ja.
2: Ah.
3: Aber
0: Das ist ja das Pudelskern.
2: Ja, es gibt zwei. Jetzt haben wir es. Eins im Graubünden, eins bei dir.
0: Und das heißt, es gehört zu Capriasca.
3: Genau. Das ist in der Nähe von Lugano.
0: Gut, Capri gibt es ja auch noch anders, ein bisschen südlicher, aber da ist hinten noch kein Jasca dran. Oder so. Sehr gut.
3: Capriasca kommt von den Geissen, nicht
0: von Und sag mal, du hast wirklich als Kind hast du gesagt, wenn ich gross bin, gehe ich ins Tessin.
3: Ja, weil wir sind immer da in der Ferien gsi und das ist ein bisschen mein Wunsch gsi, ja.
0: Und wenn bist du denn gross genug gsi, um ins Tessin zu gehen?
3: Mit 20.
0: Wow, das ist aber früh. Ja. Also mit 20 hast du wirklich gesagt, so jetzt langt es jetzt gar nicht.
3: Einfach, ja, genau.
0: Also hast du einen direkten Job gefunden und so, dass gerade hast du gehen können, oder wie?
3: Ja, ich habe etwas gesucht und nach einem Monat habe ich davon angefangen.
0: Das ach ist schön, voilà. Und seitdem bist du in dem Fall im Tessin. Wunderbar, schöne Geschichte. Ingrid, wir legen los mit dir, Runde 1 bei Morgenstund hat Gold im Mund heute Morgen. Das heisst, bei der ersten richtigen Antwort kommst du direkt auf 100 Franken in Form von einem Reisegutschein. Und nachher geht es pro richtige Antwort in 50 Schritten weiter. Und von gestern bringen wir ja das Stichwort Außerirdischer mit und neu gebe ich Gemeinderat zur Auswahl. Außerirdischer oder Gemeinderat? Ui, das ist ein tiefer
3: Seufzer. Gemeinderat.
0: Du nimmst den Gemeinderat. Da geht es um die Gemeinde Le Bois, die Schlagzeilen macht. Seit Anfang Woche hat Le Bois nämlich kein Gemeinderat mehr. Nach Streitigkeiten sind dort die letzten drei Gemeinderäte zurückgetreten. Le Bois, das ist in welchem Kanton?
3: Das ist im Kanton Jura.
0: Du sagst, das ist im Kanton Jura, Sonja?
2: Da sind wir ganz sicher, das ist im Kanton Jura.
3: Gut, Sonja. Gut, danke.
0: Und das heisst, die ersten 100 Franken auf dem Konto von der Ingrid Mülli, wir spielen um die nächsten 50. 150er Frage. Außerirdischer oder Glückskette?
3: Außerirdischer.
0: Würdest du nehmen? Da geht es genau 40 Jahre zurück. Dann ist ein berühmter Ausserirdischer, er ist vom Planet Melmac, ist er gekommen, zum ersten Mal im Fernsehen gelaufen. Ist nachher eine erfolgreiche Fernsehserie daraus geworden, aus dem Ausserirdischen. Wie hat er denn geheissen, der Ausserirdische, den wir da suchen?
3: Ancient Aliens?
2: Was hast jetzt du gesagt, Ingrid?
3: Ich habe einfach gesehen, dass das einen Film gegeben hat. Der hat geheißen Ancient Aliens und dann haben sie jetzt wieder angefangen.
2: Aha. Nein, der, den wir eigentlich gesucht haben, der vor genau 40 Jahren, also 1986, ist das erste Mal auf NBC gelaufen, ist der Alf.
0: Der Alf?
2: Magst du dich an den erinnern? Der ist mit seinem Raumschiff eine Bruchlandung gemacht und ist irgendwie durch ein Garagendach.
0: Hast du den mit der riesen NASA gesehen? Wohl, der hat immer so, Moment, ich habe da sogar noch einen schönen Clip, den bringe ich jetzt noch schnell. Der Alf hat auf Melmac ist das scheinbar normal gewesen, hat es immer geheißen, in einer Serie, der hat immer Katzen gegessen und hat sonst gerne Katzen zu einem anderen Zweck gehabt. Darum hat er gesagt,
4: hey, was hier am besten hilft, ist ein Glas frisch gepresster Katzensaft. Null Problemo.
5: Katzensaft?
4: Was ist Katzensaft? Ja, wie frisch gepresster Orangensaft. Nur, dass man nicht eine Orange verwendet, sondern man presst den Saft frisch aus einer.
6: Ich will das nicht hören.
4: Ja. Dann halt dir die Ohren zu. Katze!
6: Ich hab's gehört.
0: So, furchtbare Szene. So. Der Alf wäre es gewesen, den wir gesucht haben. Leider nein. Kannst aber immer noch auf 150 kommen, entweder mit Glückskette oder mit Sissi.
3: Dann
0: haben wir Sissi. Nimmst Sissi. Ihre Paraderolle war die von der Romy Schneider, die heute ihren 88. Geburtstag gefeiert hätte. In den Sissi-Filmen in den 50er war sie an der Seite von Kaiser Franz Josef gesehen. Und der Kaiser Franz Josef, der ist gespielt worden in diesen Filmen. Von wem?
3: Gustav.
0: Wenn der Name gehört, bin ich 100% sicher, genau. Dann sagst du, ja, klar.
2: Achtung, Karl-Heinz Böhm.
0: Doch nicht.
3: Nein.
0: Aber.
3: Hat mir wahrscheinlich nicht so gefallen, so
2: Genau.
0: Schau jetzt, 100 Franken in Form von einem Reisegutschein.
3: Ja, das ist ganz toll. Schicken
0: wir die ganz gerne zu. Und hey, dank dir gelernt, es gibt da 2 Roveredo.
2: Genau. Wir haben so viel gelernt wegen dir, Ingrid, heute Morgen.
0: Dankeschön.
3: Ja, und ich habe auch viel gelernt, vor allem da der Katzensaft.
0: Katzensaft.
3: So, der Katzensaft, das muss ich meiner Schwester erzählen. Die hat 2 Katzen und die geht also wirklich für die durch alle Feuer und durch alle Höhlen. Und ja, das muss ich ihr erzählen.
0: Ja,
3: das ist ein spezieller Tag für sie mit dem Katzensaft.
0: Es besteht das Risiko, dass deine Schwester der Alf nicht sympathisch wird finden.
3: Ja, vielleicht kennst du ihn besser als ich auf alle Fälle.
0: Ganz einen schönen Tag, Ingrid. Danke vielmals.
3: Wünsche euch auch. Danke.
0: Tschüss. Ciao. 0848 440 222 ist Telefonnummer zum Mitspielen bei Morgenstund hat Gold im Mund. Wenn ihr Lust habt, morgen mit dabei zu sein, 0848 440 222 oder ihr geht ins Internet srf1.ch. Da kann ihr ebenfalls so ein Es dient immer so ein Formular ausfüllen. Also es geht weniger lang als eine Steuererklärung.
2: Ja.
0: Geht relativ schnell. srf1.ch 0848 440 222.

0: Marco Santilli Rossi. Das ist SRF 1 am Mittwochmorgen, 8 Minuten vor 8.
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0: Christoph Sigrist ist bei mir vom Meteo Morgen.
2: Guten Morgen.
0: Es gibt viel Sonne heute, gell?
2: Ja, 12 Stunden, um exakt zu sein. Heute ist Tag und Nacht gleich, darum der halbe Tag lang Sonne heute. Und es ist ein wolkenloser Himmel auf der Alpen-Nordseite. Wir haben Temperaturen am Nachmittag zwischen 21 und 24 Grad. Jetzt am Morgen allerdings noch frisch, schon haben wir 5, 6 Grad im Mittelland. Tessin, da ist die Ausnahme, dort ist es herbstlich, hochnebelig, zuerst mal stark bewölkt. Erst so im Laufe vom Vormittag, Mittag kommt die Sonne dort langsam führen.
0: Dann schauen wir vor uns, morgen Donnerstag, da gibt es eine kleine Änderung.
2: Ja, das ist die Ausnahme der Woche. Morgen im Laufe des Tages kommen Wolkenfelder rein, ist eine schwache Front. Aber es sind nur dicke Wolkenfelder auf der Alpen-Nordseite. Regen ist nach wie vor nicht in Sicht. Schon ab dem Freitag kommt das nächste hoch.
0: Und dann aber gibt es wieder eine sonnige Strecke.
2: Ja, sonnige Strecke bis über das Wochenende und wieder sehr, sehr warm. Also am Sonntag haben wir bis 27 Grad.
0: Wow.

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2: Stau oder stockend in der Region Solothurn auf der A1 Richtung Bern zwischen Önsingen und Wangen an der Aare. Im Aargau auf der A1 Richtung Zürich zwischen Aarau West und Aarau Ost. In der Region Zürich vor dem Gubristunnel Richtung St. Gallen ab Dietikon. Sowie auf dem Westring, dort klemmt ab Urdorf Süd. Heute morgens Neustau vom Mittwoch, 23. September. Mit der Isabel Meissen. Es wird gerade 8 Uhr. Morgen, Isabel.
3: Guten Morgen. Bundespräsident Guy Parmelin hat vor der UNO in New York eine Rede gehalten. Dabei standen die landschaftlichen Besonderheiten der Schweiz im Zentrum. Welche Botschaft er damit im übertragenen Sinn vermitteln wollte, das schauen wir uns gleich an. Und dann hat Donald Trump ja immer wieder gesagt, die USA hätten Anspruch auf Grönland. Diese Kontroverse scheint jetzt vorerst ein Ende gefunden zu haben mit einem neuen Abkommen. Mit mir im Studio ist heute Simon Richle und weiß, wie das Wetter heute wird.
4: Der Himmel ist blau heute, vor allem im Norden, im Süden etwas weniger. Die Temperaturen dazu teils über 20 Grad.
3: Was würden Sie sagen, wenn Sie im Namen der Schweiz zur ganzen Welt sprechen könnten? Bundespräsident Guy Parmelin stand vor dieser Frage, weil er einen Auftritt hatte an der UNO-Generalversammlung in New York. Wie jedes Jahr kam auch die Schweiz dort zu einer Ansprache. Parmelins Rede war für die UNO eher ungewöhnlich. Es ging zuerst einmal um die Schweizer Landschaft. Fredrik Steiger berichtet aus New York.
5: «Die Schweiz ist ein Land der Berge, der Täler und verschiedener Sprachen», begann Guy Parmelin seine Ansprache im grossen Saal der UNO-Generalversammlung.
6: «La Suisse est un pays de montagne, de vallée et de langue différente.»
5: Die Geschichte habe die Schweizerinnen und Schweizer gelehrt, zu leben mit dem, was trennt.
6: «Une part de notre histoire consiste donc à apprendre à vivre avec ce qui sépare.»
5: Man habe Passstraßen, Brücken und Tunnel gebaut und so festgestellt, dass sich Trennendes die Berge überwinden lassen. Parmelin sieht darin ein nützliches Sinnbild für eine Welt, in der die Konflikte gravierender und langwieriger und die Gräben tiefer werden.
6: Les conflits se multiplient et s'enlisent.
5: Gerade da könne die Schweizer Erfahrung nützlich sein.
6: Le passage permet la rencontre encourage le dialogue stimule la confiance.
5: Wo man Passagen finde, könne man einander treffen, wo man sich treffen könne, komme ein Dialog zustande und wo man miteinander rede, entstehe Vertrauen. Parmelin sagte auch, die Schweiz behaupte nicht, alle Antworten zu haben, aber zumindest einen Impuls könne sie geben.
3: Fredrik Steiger. Die UNO, der Ort des Geschehens, ist ja in einer Krisenzeit. Länder wie etwa die USA hinterfragen ihre Rolle und ihre Bedeutung. Aber die Schweiz steht voll hinter ihr. Gegenüber SRF bekannte sich Bundespräsident Guy Parmelin klar zur UNO und zur internationalen Zusammenarbeit. Gerade ein kleines Land wie die Schweiz sei zwingend darauf angewiesen. Fredrik Steiger hat in New York mit ihm darüber gesprochen.
5: Gerade eben hat sich Bundespräsident Guy Parmelin die umstrittene UNO-Rede von US-Präsident Donald Trump angehört. Sein lakonischer Kommentar dazu: Überraschendes habe er nicht vernommen.
7: C'était un peu ce à quoi nous nous attendions. Y a pas eu de surprise.
5: Sehr deutlich äußert er sich indes gegen eine Entwicklung hin zu einer Welt, in der zunehmend das Recht des Stärkeren gilt und Macht vor Recht kommt.
7: Dès que c'est la loi du plus fort, les petits pays sont défavorisés. Un pays comme la Suisse vit comme d'autres pays de ce multilatéralisme, d'institutions qui fonctionnent.
5: In einer solchen Welt seien kleinere Länder wie die Schweiz benachteiligt. Sie seien zwingend auf multilaterale Zusammenarbeit und auf das Völkerrecht angewiesen. Und gerade dafür stünden die Vereinten Nationen. Entsprechend wichtig sei die UNO. Zwar sei sie derzeit geschwächt, aber sie bleibe unverzichtbar. Denn hier könne man Lösungen finden und hier müsse die Schweiz eine Rolle spielen.
7: L'ONU, elle est peut-être affaiblie, mais elle est absolument nécessaire, parce que c'est là qu'on peut discuter, qu'on peut essayer quand même de trouver des solutions. La Suisse a un rôle à jouer.
5: Der Bundespräsident plädiert deshalb auch für einen engeren Schulterschluss kleinerer und mittlerer Länder. Denn die Lage müsse sich wieder bessern. Während die Großmächte entschieden in eine andere Richtung streben und ihre Vormachtposition zunehmend ausnutzen, müssten die anderen dagegenhalten und dafür sorgen, dass das Pendel bald wieder zurückschwinge.
7: C'est comme le pendule, un moment il va très à droite, après il revient très à gauche.
5: Ist Parmelin zuversichtlich, dass das gelingt?
7: Je suis pragmatique d'habitude. Actuellement c'est une mauvaise phase. Le monde n'est pas immobile, il bouge.
5: Er, so sagt er, sei in erster Linie pragmatisch. Man befinde sich gerade in einer schlechten Phase. Umso mehr müsse man sich engagieren, denn die Welt stehe nicht still, sie bewege sich ständig.
3: Die UNO-Generalversammlung, an der Guy Parmelin teilnimmt, ist auch ein Ort für viele Gespräche am Rande. Zum Beispiel, Simon Richle, gab es auch Gespräche zwischen den USA und dem Iran.
4: US-Präsident Donald Trump sagte, die Gespräche seien sehr gut verlaufen. Es hätten der US-Sondergesandte Steve Witkoff und Jared Kushner daran teilgenommen. Witkoff selbst sprach von einer Gesprächsrunde, die über Vermittler stattgefunden habe. Auf iranischer Seite war Außenminister Abbas Araghchi anwesend. Das berichten iranische Staatsmedien und sie berichten auch, der Iran habe Bedingungen gestellt für die Wiedereröffnung der Straße von Hormuz. Eine davon, die USA müssten ihre Seeblockade aufheben. Vor dem Gespräch hatte Trump den Iran vor der UNO-Vollversammlung als Hauptsponsor des Terrors weltweit bezeichnet.
3: Und diese Rede analysieren wir auf der SRF News App als Abschied der USA von der Weltordnungsmacht. Donald Trump hat aber nicht nur eine Rede gehalten, er hat am Rand der UNO-Generalversammlung auch den ukrainischen Präsidenten getroffen, Volodymyr Zelensky.
4: Und Thema war da der russische Angriffskrieg auf die Ukraine. Zelensky sagte nach dem Treffen, die Ukraine und die USA strebten an, dass der Krieg noch vor dem Winter endet. Trump und er hätten mögliche Schritte besprochen, die den Weg zur Diplomatie ebnen könnten, darunter eine Waffenruhe für Angriffe auf Energieinfrastruktur.
3: Der geopolitische Streit um Grönland scheint beigelegt. Der US-Präsident, die dänische Ministerpräsidentin und der grönländische Regierungschef haben ein Abkommen unterschrieben, das die künftige Zusammenarbeit in der Arktis regelt. Die USA dürfen nun 2 neue Stützpunkte auf Grönland einrichten und bekommen Mitbestimmungsrechte, was ausländische Investitionen betrifft. Ursprünglich wollte sich aber US-Präsident Trump Grönland ja gleich ganz einverleiben. Das scheint nun erledigt. Und das sei in diesen angespannten Zeiten schon bemerkenswert, sagt Nordeuropa-Korrespondent Bruno Kaufmann.
0: Noch vor wenigen Tagen wäre eine solche Rede des grönländischen Regierungschefs wohl als pures Wunschdenken abgetan worden. Von der Terrasse eines Hochhauses in unmittelbarer Nachbarschaft des UN-Hauptsitzes in New York richtete sich Jens Fredrik Nielsen direkt an die grönländische Bevölkerung. Wir haben heute ein Abkommen unterzeichnet, das unser Selbstbestimmungsrecht garantiert und unsere Natur schützt, erklärte der erst 35 Jahre alte Regierungschef. Minuten zuvor hatte Nielsen unter Fanfarentönen gemeinsam mit der dänischen Ministerpräsidentin Mette Frederiksen ein Sitzungszimmer am UN-Sitz betreten, wo die beiden vom amerikanischen Präsidenten mit einer überraschenden Liebeserklärung empfangen wurden.
8: Die Menschen von Grönland haben so nice, die Menschen von Dänemark haben so amazing. And so I know it's going to be a long-term fantastic relationship.
0: Die Grönländer sind so nett, die Dänen absolut fantastisch. Das wird eine ganz tolle Beziehung, sagte Trump, der noch vor kurzem Grönland als schlecht regiertes Stück Eis und die dänische Regierungschefin als böse Frau bezeichnet hatte. Einher gingen diese Verunglimpfungen mit Drohungen, das autonom regierte Grönland, das Teil des dänischen Königreiches ist, falls nötig auch mit Gewalt zu übernehmen. Nun aber wurde gestern Abend in New York ein Abkommen unterzeichnet, das auf eine Fortführung der bisherigen Sicherheitskooperation zwischen den USA, Grönland und Dänemark hinausläuft, gleichzeitig aber die Stellung Grönlands stärkt, wie Jens Fredrik Nielsen festhielt.
9: This is not only an agreement about us, it is an agreement with us.
0: Das ist kein Abkommen über uns, das ist ein Abkommen mit uns. Es respektiert das grönländische Volk, unser Leben und unsere Entwicklung, betonte er. Die dänische Ministerpräsidentin unterstrich, dass mit der Vereinbarung die Sicherheit in der Arktis gestärkt wird. Tatsächlich setzt das gestern unterzeichnete Abkommen einen Punkt unter die US-amerikanischen Expansionsgelüste in der Arktis. Mehr noch, im Unterschied zum bisher geltenden Sicherheitsabkommen aus dem Jahre 1951 werden den USA klare Grenzen gesetzt. Deshalb übertreibt wohl Jens Fredrik Nielsen nicht, wenn er das Abkommen als historische Vereinbarung bezeichnet, welche sowohl die Sicherheit Amerikas wie auch Grönlands als gemeinsame Verantwortung begreift.
9: This agreement is historical. This is a win-win-win agreement.
3: Also der grönländische Regierungschef war das. 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Und jetzt geht es um eine Auffälligkeit in der Schweiz. Die Gemeinde Les Bois im Kanton Jura, die steht ohne Gemeinderat da, also ganz ohne Regierung.
4: Alle 7 Gemeinderatsmitglieder sind nämlich zurückgetreten, 4 von ihnen schon bis vor einer Woche. Und nun haben auch noch die verbleibenden 3 Gemeinderäte ihre Rücktritte bestätigt gegenüber der Nachrichtenagentur Keystone SDA. Hintergrund ist ein externer Prüfungsbericht. Dieser prangert schwere Mängel in der Gemeinde Les Bois an. Es gebe unter anderem ein vergiftetes Arbeitsklima und auch Meldungen über Mobbing.
3: Aber so ganz ohne Führung, was bedeuten die Rücktritte für die Gemeinde?
4: Les Bois ist jetzt ohne Gemeinderat teilweise blockiert. Es können beispielsweise keine Zahlungen gemacht oder auch keine Baubewilligungen erteilt werden. Der Kanton Jura hat gegenüber dem Westschweizer Radio und Fernsehen RTS angekündigt, einzugreifen, falls diese Situation noch länger andauere. Jetzt zum Eishockey. In der Schweizer Meisterschaft hat Ajoie gegen die ZSC Lions mit 2-4 verloren. Genf Servette hat gegen Rapperswil-Jona 4-2 gewonnen. Biel hat gegen Ambrì Piotta 3-4 verloren. Lugano hat gegen Zug gewonnen mit 3-2 nach Verlängerung. Kloten hat gegen Bern 1-4 verloren. Davos hat gegen Freiburg verloren mit 1-2 nach Penaltyschießen. Und die SCL Tigers haben gegen Lausanne mit 3-5 verloren. Die Börsendaten von SIX. Auch der Dow Jones Index in New York hat verloren, und zwar 0,4%. Der Euro wird zu 93,91 gehandelt und der Dollar kostet 82,18. Das Wetter praktisch wolkenlos heute. Einzig im Süden hat es am Vormittag noch Hochnebel. Dazu gibt es 19 bis 23 Grad.
3: Informationen von heute Morgen. Verantwortlich ist Nicolas Malzacher. Und die Zeit gleich 7:45.
10: Ja, und nochmal kurz Wetter an dem Mittwoch, also Spring, sagt Christoph Sigrist von SRF Meteo.
11: Ein sonniger Tag, oft sogar wolkenlos, Temperatur 21 bis 24 Grad. Im Tessin hat es allerdings am Morgen ein bisschen Hochnebel.
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10: Ja, wir starten da heute mit einer guten Nachricht. Und zwar für all die, die mit Zahlungsaufforderungen eingedeckt werden wegen einem KI-Abo, das sie angeblich bei der Firma Margot Brands abgeschlossen haben. Mit dem ist nämlich ab sofort Schluss. Das Schweizer Inkassounternehmen Letterdata hat den Auftrag von dieser chinesischen Firma gestoppt. Die haben offenbar kalte Füße bekommen. Schauen wir zuerst an. Und dann haben wir eine krasse Geschichte über eine Operation, die schiefgelaufen ist. Die betroffene Frau hat gestern im Kassensturz erzählt, was der Doktor bei ihr angerichtet hat.
13: Er hat mir einfach die Form meiner Beine versaut. Und nach dieser Operation bin ich, also, ich bin in keinem Body, ich bin nicht am See. Ich habe mich nicht getraut, mich mit blutigen Beinen zu zeigen in der Öffentlichkeit.
10: Der Arzt hat nämlich zu viel Fett abgesogen und die Patientin muss die mit Lungenoperation auch noch selber zahlen. Über 50'000 Franken. Klingt unglaublich, ist aber so, weil der Doktor hat keine Haftpflichtversicherung. Zudem dann ein bisschen später mehr. Das Konsumentenmagazin auf SRF 1, heute mit Oliver Futter. Guten Morgen allerseits. Für ganzen Haufen Leute in der Schweiz ist es eine lange Leidensgeschichte, ein Albtraum. Noch mal ganz kurz, falls Sie es nicht mitbekommen haben, vermutlich mehrere hundert Leute haben aus heiterem Himmel Rechnungen bekommen von einer Firma Margot Brands aus Hongkong. Sie haben auf der Internetseite Swiss Nova Chat oder Swiss Nova Care ein teures Abo abgeschlossen. Und wer gesagt hat, das stimmt nicht, dem haben sie Pseudobeweise geschickt. IP-Adressen, die sie das gemacht haben und wann ganz genau das gewesen sei. Dazu immer höhere Rechnungen, um möglichst viel Druck zu machen.
14: Also ich bin irgendwie schockiert gewesen, weil alles hat so real ausgesehen, oder?
15: Und ich dachte, Jesus, wann hören die auf? Und ich wüsste nicht, was ich... Ich habe ganz sicher nichts abgeschlossen.
16: Das macht so viel Angst auch. Und dann denkt man ja immer wieder, haben wir jetzt alles gemacht, was man hätte können.

0: aktuell neue Informationen. Die Inkassofirma Letterdata, die macht das gemeine Spiel nämlich nicht mehr mit.
1: Genau. Wir haben mehrere Betroffene ein Mail weitergeleitet von der Letterdata und dort drin heisst es, ich lese jetzt die entscheidende Passage gerade mal vor, wir haben das Vertragsverhältnis mit der Firma Market Brands aus Hongkong per sofort beendet. Es werden alle Dossiers geschlossen. Sie bekommen ab sofort keine weiteren Forderungen. Es sei also alles erledigt und auch alle Daten würden gelöscht.
0: Also wichtig, schauen Sie im Spam-Ordner, falls Sie auch so Zahlungsaufforderungen bekommen haben bis jetzt. Das heisst, Marianne, die Betroffenen können aufschnaufen. Letterdata verschickt keine Forderungen mehr für die Firma aus China. Fragt sich, warum? Du hast mit dem Chef von Letterdata können reden.
1: Mhm, genau. Er bestätigt, dass Letterdata sein Kasso für Market Brands bereits eingestellt hat. Grund sei die Menge von Leuten, die bestreiten, dass sie die Abos abgeschlossen haben und die Berichterstattung, die ausgeufert sei. Er sagt auch, sie seien juristisch am Abklären, was mit dem Geld passiere von Leuten, die die Rechnungen schon gezahlt haben.
0: Du hast ja für deinen Bericht im Kassensturz wählen, mit dieser Margot Brands zu Hongkong direkt Kontakt aufnehmen, sogar über eine Journalistin vor Ort hast du es probiert. Die haben nicht reagiert und zu Hongkong haben sie nur einen Briefkasten und keine Ansprechperson. Wenn jemand in der Schweiz jetzt noch Rechnungen und Mahnungen überkommt von dieser Margot Brands, wenn die Inkassofirma nicht mehr mitmacht, was machen?
1: Also wer zum ersten Mal so eine Rechnung überkommt oder sieht, soll schriftlich widersprechen. Also das heisst, per Mail schreiben, dass man zu keinem Zeitpunkt so ein Abo abgeschlossen habe und darum auch die Rechnung nicht zahlt. Wenn dann weitere Rechnungen und Mahnungen kommen, kann man die ignorieren. Und wenn, was wir jetzt nicht hoffen, plötzlich eine andere Inkassofirma auftaucht, die die angeblichen Schulden eintreiben will, dann auch dort. Einmal bestritten und falls dann tatsächlich eine Betreibung kommen sollte, dann kann man Rechtsvorschlag erheben und dann müssen die chinesische Firma und die Inkassofirma zuerst mal beweisen, dass man tatsächlich Geld schuldet. Und das dürfte dann ziemlich schwierig sein.
0: Weißt du denn, ob der Fall mit diesen Rechnungen aus heiterem Himmel allenfalls auch noch strafrechtliche Konsequenzen hat?
1: Das habe ich gestern noch herausgefunden. Die Staatsanwaltschaft Schweiz ist zusammen mit der Kapo Schweiz am Ermitteln gegen die Inkassofirma Letterdata. Weitere Infos können es im Moment aber noch nicht geben.
0: Voilà, Marianne Kegi vom Kassensturz-Team freut uns natürlich, dass unsere Berichterstattung bei Kassensturz und Espresso ziemlich Staub aufgewirbelt hat und wir jetzt können sagen, von Letterdata haben sie nichts mehr zu befürchten wegen diesen angeblichen KI-Abos von Margot Brands. Es war 17 ab 8 und jetzt blendet man 6 Jahre zurück hier im Konsumentenmagazin Espresso auf SRF 1. Dann nämlich hat Nathalie Pontes aus Zürich müssen ein sogenanntes Lipödem behandeln lassen. Das sind Fettablagerungen in den Armen und Beinen, hormonell bedingt. Die OP, die geht dann aber richtig schief. Der deutsche Arzt, der die Operation in einer Praxis zu Kreuzlingen im Thurgau macht, der saugt nämlich viel zu viel Fett ab. Dabei hätte er an den Arm und Bein von dieser Patientin eine natürliche Fettschicht sein lassen. Zu dem Schluss kommt ein renommierter Chirurg, der den Fall angeschaut hat. Nathalie Pontes hat gestern im Kassensturz erzählt, wie sie nach dieser Fettabsaugung wüste dunkle Flecken an Arm und Bein bekommen hat.
2: Da haben wir Haut direkt auf dem Muskel gehabt. Und von dieser kompletten Fettentnahme hat eben zur Folge gehabt, dass das Blut nicht mehr fliessen kann und quasi die Haut dann voll unterversorgt ist und dass das eben darum so aussieht.
0: Und als wäre das nicht schon genug schlimm, trägt die Frau jetzt auch noch die Kosten für die misslungene Operation. Mein Teamkollege Stefan Wüthrich hat mit dem Adrian Zehner geredet, der gestern im Kassensturz über den Fall berichtet hat.
3: Ja, Adrian, Nathalie Pontes, die soll jetzt die misslungene Operation von dem Arzt irgendwie ausbaden. Wie kann das sein?
4: Ja, eigentlich wäre der Fall an sich klar und der Arzt müsste für den misslungenen Eingriff geradestehen. Mhm. Das findet auch der plastische Chirurg, der Cédric Georges. Er kennt den Fall, hat für die Patientenorganisation SPO das Dossier studiert. Dazu gehört auch ein Gutachten vom Kanton Thurgau, wo der Arzt entlastet. Trotzdem ist für den Cédric Georges ist klar, er hat die Frau Pontes nicht operiert.
5: Wenn so übertherapiert wird und man eigentlich in Kauf nimmt, dass man bleibende Schäden hinterlässt, dann ist es eine Sorgfaltspflichtverletzung. Umso mehr, als die Aufklärung da in meinen Augen nicht optimal war.
3: Also das ist ein Fachmann, schafft seit 40 Jahren auf diesem Beruf. Er redet klar von einer Sorgfaltspflichtverletzung. Er meint,

0: der Arzt, der Nathalie Pontes operiert hat, der müsste für den Schaden haften. Wir haben es schon gesagt, Adrian Zehnder, es geht um mehr als 50'000 Franken.
1: Ja, das ist eine unglaubliche Summe. Da wären mal die Kosten für die Operation selber 20'000 Franken. Und dann kommen noch 30'000 Franken für Folge- und Korrekturoperationen dazu. So einen finanziellen Schaden zahlt normalerweise die obligatorische Haftpflichtversicherung der Ärzte, die eine Sorgfaltspflichtverletzung gemacht haben oder eben einen Behandlungsfehler.
0: Normalerweise zahlt die Haftpflichtversicherung das? Was heisst das?
1: Ja, in dem Fall ist es Taxa, wo involviert ist, aber die Versicherung zahlt keinen roten Rappen. Sie sagt zum konkreten Fall nichts wegen Datenschutz und Versicherungsgeheimnis. Mhm. Der Grund, warum sie nicht zahlt, ist ein verbreitetes Versicherungsprinzip in der Branche. Entscheidend ist da der Zeitpunkt, wo ein Schaden gemeldet wird. Wenn genau der Schaden passiert ist, das spielt keine Rolle. Und das Problem ist jetzt, dass Taxa einem Arzt schon vor Jahren die Police gekündigt hat. Und zum Zeitpunkt, wo Nathalie Pontes den Schaden geltend machen will, ist Taxa nicht mehr die Versicherung von diesem Doktor.
0: Aber also eigentlich müsste doch jetzt einfach die neue Versicherung den Schaden oder zumindest mal den Fall übernehmen.
1: Ja genau, aber zu allem Unglück von der Nathalie Pontes hat der Arzt nach der AXA keine Haftpflichtversicherung mehr gehabt. Mhm. Es gibt also keine Nachfolgeversicherung, die den Schaden decken könnte. Man muss sich das mal vorstellen. Also Nathalie Pontes versteht es bis heute nicht.
2: Jetzt muss ich als geschädigte Patientin dafür haften, oder das Leid irgendwie tragen oder der finanzielle Druck, das bin ich auch nicht bereit. Also irgendjemand muss doch jetzt gerade stehen für das. Oder die Verantwortung auch können gezogen werden.
1: Und da macht Nathalie Pontes vor allem dem kantonsärztlichen Dienst vom Kanton Thurgau den Vorwurf, der dürfe zu wenig gut überprüfen, ob ein Arzt auch wirklich die obligatorische Versicherung hat oder noch hat. Die zuständige Kantonsärztin hat uns gesagt, ja, man müsste regelmässiger überprüfen, aber eine lückenlose Überprüfung von allen Ärzten sei weder verhältnismäßig noch realistisch.
0: Was heisst denn das jetzt? Also könnte Nathalie Pontes zum Beispiel einfach direkt bei dem Arzt selber anklopfen und sagen, hey, zahl mir den Schaden?
1: Theoretisch schon, aber der Arzt ist mit über 1 Million verschuldet. Hm. Und die Einwohnerkontrolle von seinem letzten Wohnort im Kanton Schaffhausen weiss auch nicht, wo er hingezügelt ist. Während der Recherche haben wir dann gleich Kontakt mit ihm aufnehmen, aber Antwort auf all unsere Fragen ist er bis heute schuldig geblieben.
0: Und ist denn in dem Fall jetzt wirklich das letzte Wort gesagt? Also bleibt Nathalie Pontes auf diesen Kosten hocken? Ich meine, sie kann ja das letzte etwas dafür.
1: Ja, leider muss ich sagen, dass es momentan, sagen wir es so, schlecht aussieht für sie. Mhm. Sie ist unverschuldet in eine Versicherungslücke gefallen und niemand steht dafür gerade. Vielleicht gibt es noch Unterstützung von der Opferhilfe vom Kanton Thurgau. Dort hat Nathalie Pontes vor über 1,5 Jahren ein entsprechendes Gesuch gestellt, aber bis jetzt noch keinen Bescheid bekommen.
0: Wir reden hier über eine Versicherungslücke, die einem die Existenz zerstören kann. Kann es irgendwie nicht sein? Sagt, da müsste etwas gehen.
1: Politisch geht da auch etwas. Mhm. Im Parlament gibt es eine Forderung vom Patientenanwalt und SVP-Nationalrat Remy Wissmann, der verlangt, dass die Versicherungen Gesundheitsbehörden müssen informieren, wenn sie so eine schwarze Schafpolice gründet. So macht es übrigens Liechtenstein schon seit Jahren. Wenn dort eine Versicherung einem Arzt oder einer Ärztin die Haftpflichtpolice kündigt, muss sie das dem zuständigen Amt für Gesundheit mitteilen. Ob das auch etwas für die Schweiz ist, ist offen.
3: Ja, eben, das Gesetz sagt, eine Ärztin, ein Arzt muss eine Haftpflichtversicherung haben, hat der Doktor im entscheidenden Moment aber eben nicht mehr gehabt, wie wir vom Adrian Zehnder gehört haben. Allerdings, auch wenn das der Fall ist, ist es schwierig, dass man zu seinem Recht und zu seinem Geld kommt, wenn es Probleme gibt nach einer Operation. Es ist ein bisschen wie David gegen Goliath. Das erfahren Sie dann auch in der neuesten Ausgabe vom Kassensturz zu finden auf srf.ch/espresso. Dort sehen Sie ein Beispiel von einer Frau, die einen solchen Kampf gewonnen hat. Dazu gibt es Tipps, wie Sie sich wehren können, wenn ein Doktor oder ein Spital einen Fehler gemacht hat. Ein Tipp picke ich gerade raus. Eine Rechtsschutzversicherung lohnt sich für einen solchen Fall.
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0: Bundespräsident Guy Parmelin hat an der jährlichen UNO-Generaldebatte die Länder zur Zusammenarbeit aufgerufen. Die Welt befinde sich an einem Wendepunkt. Fundamentalste Grundsätze der UNO-Charta würden offen verletzt, so Parmelin. Die Schweiz werde weiterhin einen Raum schaffen für den Austausch. Die USA, Dänemark und Grönland haben ein Abkommen unterzeichnet. Es erlaubt den USA unter anderem, ihre Militärpräsenz in Grönland zu erweitern und soll den Streit um die Arktisinsel beenden. Trump hatte zuvor mehrfach damit gedroht, die USA würden Grönland übernehmen. Dann noch zum Krieg zwischen den USA und dem Iran. Die beiden Länder haben am Rand der UNO-Generaldebatte Gespräche geführt. Der US-Sondergesandte Steve Witkoff sprach von Gesprächen mit dem Iran über Vermittler. Konkrete Ergebnisse sind nicht bekannt.
1: Corinna Heinzmann ist das gesehen.
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3: Stau oder stockend in der Region Solothurn, A1 Richtung Bern zwischen Önsingen und Wangen an der Aare, im Aargau A1 Richtung Zürich zwischen Aarau West und Aarau Ost und in der Region Zürich vor dem Gubristunnel Richtung St. Gallen ab Dietikon sowie auf dem Westring ab Urdorf Süd.
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5: Das sind Morgeninformationen aus der Zentralschweiz. Am Mikrofon ist der David Kunz. Die Luzerner Kantonalbank, die LKB, kommt einen neuen Chef über. Die LKB hat heute Morgen mitteilt, der Stefan Studer übernehme Anfang nächstes Jahr den Posten vom aktuellen Bankdirektor Daniel Salzmann. Der soll den in Verwaltungsrat wechseln. Er wird der 63 und ist seit 12 Jahren im Amt. Sein Nachfolger, der Stefan Studer, wird nächstes Jahr 53. Er wohnt in Meggen und arbeitet seit 11 Jahren für die LKB als Leiter des Geschäfts mit den Privat- und Gewerbekunden. Sein Vater Fritz Studer war schon LKB-Chef. Als neuer Bankchef will er, dass die LKB im Bereich der Daten und auch der künstlichen Intelligenz eine Führungsrolle übernimmt, wird der Stefan Studer in der Mitteilung zitiert. Er fährt am 1. Jänner an als Chef. Auch der Luzerner Stadtrat will das Wörtchen mitreden beim Fluglärm wegen der neuen Kampfjets, die jetzt Emmen starten und landen sollen. Er schreibt, schon heute sind in den Luzerner Quartier Rüsbühl und Ruppigen laut wegen den Flüger. Wenn der F-35 dann käme, dann sei der ja noch lauter und darum soll der nicht mehr als 1000 Mal pro Jahr zu Emmen fliegen. Der Bund hat 1090 Flugbewegungen vorgesehen. Die Stadt fordert auch, dass der Flugplatz im Sommer 6 Wochen Ferien macht und der Bund soll den Lärm messen und dokumentieren. Wohnen am See, das ist ein Privileg, das nur wenige haben. Z Pfäffiken im Kanton Schweiz gibt es ein grosses Areal, gerade am Ufer vom Zürichsee, das überbaut werden soll. Um diese Fläche wird aber schon lange gestritten. Jetzt gibt es ein neues Projekt mit 130 Wohnungen und Gewerberäumen. Das Büro, das das plant, hat es am Montag vorgestellt. Das Emmy Studer berichtet.
6: Es geht um gut 50'000 Quadratmeter, das sind etwa 7 Fußballfelder. Die Steinfabrik zu Pfäffiken in der Gemeinde Freienbach hat eine lange Geschichte. 1898 ist dort eine Steinfabrik aufgegangen, die ist aber schon lange stillgelegt. Seit über 30 Jahren wird der Platz zwischen genutzt, als Lagerplatz, Kiesdepot und so weiter. Es ist ein Kreisbischu. Die NZZ hat mal geschrieben, über die Hässlichkeit des Steinfabrikareals am Zürichsee gibt es keine Zweifel. Der Peter Vochenow vom zuständigen Planungsbüro, der selber zu Freienbach wohnt, sieht es gleich.
7: Es hat Bauschutthäufen, dann hat es Bauten, die sind halb am Zusammenkreien. Also es sieht wirklich nicht mehr hübsch aus oder hat auch noch nie so richtig hübsch ausgesehen. Aber es sieht ein bisschen schmuddelig jetzt aus und wir würden es sehr begrüßen, wenn sich da jetzt wirklich mal eine Veränderung abzeichnet.
6: Ein weiterer Anlauf also, etwas auf dieser Fläche an bester Lage am Zürichsee zu bauen. Bis jetzt sind nämlich alle Projekte gescheitert oder versandet. Im neuesten Vorschlag planen sie 3 Gebäude. Wohnungen, Arbeitsplätze und auch ein Kindergarten sollen dort einkommen. Der Peter Vochenow sagt, weil sie viel Grünfläche vorgesehen haben und auch einen rechten Teil von diesem Areal renaturieren, sei das Projekt nicht zu vergleichen mit früheren Plänen.
7: Wir denken, mit diesem Projekt soll es klappen, weil man eben auch das erste Mal bereit ist, der Öffentlichkeit etwas zurückzugeben. Und die Öffentlichkeit meint, die profitiert in dem Sinn, dass man sagen, es wird wirklich der Landschaft, der Natur und der Ökologie einen grossen Dienst erweisen.
6: Ob es klappt mit diesen neuen Plänen, das wird sich zeigen. Beim Bürgerforum von der Gemeinde Freienbach, wo sich seit über 20 Jahren dagegen wehrt, dass das Areal am See überbaut wird, heisst es auf Anfrage, sie wollen die Pläne jetzt genau anschauen und sich dazu äussern.
5: Als nächster Schritt braucht es einen Gestaltungsplan für das ganze Areal. Spätestens der können sich auch die Umweltverbände zu den Plänen äussern und allenfalls Einspruch machen. Zum Sport Eishockey. Der EV Zug hat gestern das erste Mal verloren in der neuen Saison. Gegen Lugano haben die Zuger auswärts zwar zweimal geführt, am Schluss haben die Tessiner in der Verlängerung dann aber das 3-2 geschossen. Und der FC Luzern hat letzte Saison über 500'000 Franken plus gemacht. Das ist etwa gleich viel gesehen wie im Vorjahr, wie der Club in einer Mitteilung schreibt. Aber dieses Mal haben die Aktionäre kein Geld eingeschossen. 7,6 Millionen sind reingekommen wegen der Spieler, die sie verkauft haben. Das ist so viel wie noch nie. Und dann noch zum Wetter mit der Prognose von SRF Meteo für heute. Es hat frisch angefangen, aktuell haben wir um die 10 Grad herum. Es bleibt aber sonnig und wird bis zu 20 Grad warm in der Zentralschweiz.

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1: Mittwochmorgen mit der Sonja Hasler und Michael Brunner.
2: Guten Morgen miteinander.
1: Schönen guten Tag. Das kennt ihr vielleicht noch. Sonja kann auflösen.
2: Glückskette.
1: Glückskette hat früher so getan, wenn im Radio Glückskette Sammeltag zum Beispiel war, Solidaritätstag, dann ist immer die Musik gekommen. Das klingt heute natürlich total anders. Mhm. Und sonst ist einiges gegangen in der Geschichte von der Glückskette, weil die gibt es euch schon ein paar Tage.
2: Genau, die gibt es ziemlich genau 80 Jahre. Am Samstag sind es 80 Jahre, dass die das erste Mal über einen Sender ist, und zwar bei Radio Lausanne. Das war 1946.
1: Wir hören ein bisschen zurück in die Geschichte von der Glückskette. Nach der Shania Twain hier bei SRF 1 und That Don't Impress Me Much. Guten Start in den Mittwoch. Ow.

0: 20 von Ihnen gerade am Mittwochmorgen mit SRF 1. Ich hoffe, Sie sind gut in den Tag gestartet. Wenn ich auch sage Glückskette, dann sagt auch das vermutlich etwas. Lanciert Solidaritätsaktionen, macht Spenden, Aufrufe. Ab und zu, wenn grosse Sachen passieren, dann gibt es grosse Solidaritätstage in dem Land. Das ist aber immer so der Zusammenhalt mit den Hilfswerken in der Schweiz.
1: Und der Samstag wird die Glückskette tatsächlich schon 80-jährig. Und angefangen hat alles als Sendung von Radio Lausanne. Die Wochenshow hat 1947 darüber berichtet.
2: In jeder Stadt, in jedem Dorf, in jedem Haus der Westschweiz, wo Radioapparate stehen, werden jeden Donnerstagabend alle Hörer zu Gliedern der Glückskette-Familie.
3: Roger Nordmann und Jacques Roland vous présentent
2: die Glückskette von Radio Lausanne lädt die Hörer auf fröhliche Weise zum Helfen ein.
1: Auf fröhliche Weise. Also 1946 war es, wo die beiden Radiomannen Jacques Holland und Roger Nordmann die Idee hatten zur Chaîne du Bonheur. Sie haben sogar ein eigenes Lied dafür geschrieben. Ja,

0: Das Chêne du Bonheur-Lied, genau genommen ist dann eigentlich eine Wunschkette gewesen.
1: Genau, es war früher noch etwas anders. Also jede Woche konnten Hörerinnen und Hörer live am Sender einen Wunsch können präsentieren und andere haben dann probiert, den umzusetzen.
2: Und dann stellt Roger Nordmann den Vertreter einer Hörergruppe vor, die den letzten Wunsch am besten erfüllt hat und einen neuen aussprechen darf.
3: Monsieur Lachenal, voulez-vous prononcer le vœu de la chaîne?
4: Monsieur Nordmann, mon vœu serait d'offrir un cadeau à la princesse d'Angleterre à l'occasion de son mariage.
2: Ein Hochzeitsgeschenk für die Prinzessin Elisabeth in Form von Schweizer Ferien für 20 Kinder aus London.
3: Nous allons armer un avion, partir pour Londres et ramener pour un mois 20 petits londoniens en Suisse. D'accord?
1: Also es ist dann wirklich passiert. Glückskette hat 1947 tatsächlich 20 Kinder aus dem kriegsgeschädigten London in die Schweiz in der Erholungsferien eingeladen als Hochzeitsgeschenk für die dann zumal 21-jährige Elisabeth. Also dann ist noch nicht Katastrophenhilfe im Zentrum gestanden wie heute, sondern einfach generell Solidarität.
0: Am 26. September 1946 ist also die erste Glückskette-Sendung über den Sender. Vor 80 Jahren. Wir feiern den Geburtstag schon heute im Treffpunkt mit dem Dani Vohlen an den Zähnen, mit noch mehr Themen aus dem Archiv, mit der Glückskette-Direktorin und mit einem Ausblick in die Zukunft.

0: Shoppers bei SRF 1. 9 Minuten von 9 haben wir es gerade.
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0: Christoph Sigrist vom Meteo Morgen.
2: Guten Morgen.
0: Viel Sonne.
2: Ja, viel Sonne, aber ein kalter Morgen. So kalt wie heute Morgen war es seit dem Mai nicht mehr. In Zürich haben wir 5 Grad gehabt. Im Entlebuch Schöpfheim 3 Grad, nein, sogar 2 Grad war der Tiefstwert. So kalt seit dem 19. Mai nicht mehr. Und heute Nachmittag aber immerhin wieder 21 bis 24 Grad, also eine rechte Spanne. Es bleibt wolkenlos auf der Alpen-Nordseite, Alpen-Südseite, Tessin, Misox. Da ist es zuerst bedeckt mit Hochnebel, aber der löst sich dann auch noch auf.
0: Und morgen?
2: Morgen ist die Ausnahme von der Woche. Morgen früh ist es zwar noch sonnig, ähnlich frisch wie heute, aber dann kommen wieder Wolken rein. Es ist eine schwache Front, die reinkommt, die ziemlich Gewölk auf die Alpen-Nordseite schiebt. Allerdings eben schon nur Gewölk, leider kein Regen.
0: Und das sagt, aber nachher zieht es temperatur- und wettermässig wieder voll an.
2: Ja, es kommt das nächste hoch. Das Wochenende ist sehr warm. Am Sonntag haben wir 27 Grad.

0: Neck sono arrivato qui bei SRF 1.
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0: 8.59 Region Zürich, stockender Verkehr auf dem Nordring Richtung St. Gallen ab Dietikon und auf dem Westring ab Urdorf Süd und schließlich in der Ostschweiz A13 Richtung Sagans zwischen Oberried und Haag Stau nach Bauarbeiten oder wegen Bauarbeiten. Gehört die Fahrt, wenn ihr unterwegs seid? Heute Morgen, das Neueste vom Mittwoch, 23. September, mit Isabel Meissen. Wird Nini.
2: Guten Morgen. Bundespräsident Guy Parmelin hat bei der UNO-Generalversammlung betont, wie wichtig die UNO für die Schweiz sei. Wer das begründet, darüber sprechen wir gleich als Erstes. Und dann geht es um eine Win-Win-Win-Situation. Das sei es nämlich, sagt unser Nordeuropa-Korrespondent, über das neue Abkommen zwischen Grönland, den USA und Dänemark. Wieso alle profitieren, das hören Sie etwas später in der Sendung. Und den Blick aufs Wetter heute gibt es von Simon Richle.
3: Es ist sonnig heute und es gibt 19 bis 23 Grad. Im Süden hat es zunächst noch Hochnebel.
2: Die Schweiz spricht, die Welt hört zu. Einmal im Jahr ist das der Fall während der UNO-Generalversammlung im September. Bundespräsident Guy Parmelin nutzte diese Gelegenheit für eine Rede, die nicht 0815 daherkam. Zuerst ging es nämlich um die Schweizer Landschaft. Aus New York berichtet Fredrik Steiger.
4: «Die Schweiz ist ein Land der Berge, der Täler und verschiedener Sprachen», begann Guy Parmelin seine Ansprache im grossen Saal der UNO-Generalversammlung.
5: «La Suisse est un pays de montagne, de vallée et de langue différente.»
4: Die Geschichte habe die Schweizerinnen und Schweizer gelehrt, zu leben mit dem, was trennt.
5: «Une part de notre histoire consiste donc à apprendre à vivre avec ce qui sépare.»
4: Man habe Passstraßen, Brücken und Tunnel gebaut und so festgestellt, dass sich Trennendes die Berge überwinden lassen. Parmelin sieht darin ein nützliches Sinnbild für eine Welt, in der die Konflikte gravierender und langwieriger und die Gräben tiefer werden.
5: Les conflits se multiplient et s'enlisent.
4: Gerade da könne die Schweizer Erfahrung nützlich sein.
5: Le passage permet la rencontre encourage le dialogue stimule la confiance.
4: Wo man Passagen finde, könne man einander treffen, wo man sich treffen könne, komme ein Dialog zustande und wo man miteinander rede, entstehe Vertrauen. Parmelin sagte auch, die Schweiz behaupte nicht, alle Antworten zu haben, aber zumindest einen Impuls könne sie geben.
2: Fredrik Steiger hat berichtet von der UNO-Generalversammlung. Ja, und die UNO selbst, die ist ja in einer Krise. Länder wie etwa die Schweiz hinterfragen ihre Rolle und ihre Bedeutung, aber die Schweiz steht voll hinter ihr. Gegenüber SRF bekannte sich Bundespräsident Guy Parmelin klar zur UNO. Gerade ein kleines Land wie die Schweiz sei dringend darauf angewiesen. Fredrik Steiger hat mit Bundespräsident Parmelin in New York gesprochen.
4: Gerade eben hat sich Bundespräsident Guy Parmelin die umstrittene UNO-Rede von US-Präsident Donald Trump angehört. Sein lakonischer Kommentar dazu: Überraschendes habe er nicht vernommen.
6: C'était un peu ce à quoi nous nous attendions. Il y a pas eu de surprise.
4: Sehr deutlich äußert er sich indes gegen eine Entwicklung hin zu einer Welt, in der zunehmend das Recht des Stärkeren gilt und Macht vor Recht kommt.
6: Dès que c'est la loi du plus fort, les petits pays sont défavorisés. Un pays comme la Suisse vit comme d'autres pays de ce multilatéralisme d'institutions qui fonctionnent.
4: In einer solchen Welt seien kleinere Länder wie die Schweiz benachteiligt. Sie seien zwingend auf multilaterale Zusammenarbeit und auf das Völkerrecht angewiesen. Und gerade dafür stünden die Vereinten Nationen. Entsprechend wichtig sei die UNO. Zwar sei sie derzeit geschwächt, aber sie bleibe unverzichtbar. Denn hier könne man Lösungen finden und hier müsse die Schweiz eine Rolle spielen.
6: L'ONU, elle est peut-être affaiblie, mais elle est absolument nécessaire, parce que c'est là qu'on peut discuter, qu'on peut essayer quand même de trouver des solutions. La Suisse a un rôle à jouer.
4: Der Bundespräsident plädiert deshalb auch für einen engeren Schulterschluss kleinerer und mittlerer Länder. Denn die Lage müsse sich wieder bessern. Während die Grossmächte entschieden in eine andere Richtung streben und ihre Vormachtposition zunehmend ausnutzen, müssten die anderen dagegenhalten und dafür sorgen, dass das Pendel bald wieder zurückschwinge.
6: C'est comme le pendule, à un moment il va très à droite, après il revient très à gauche.
4: Ist Parmelin zuversichtlich, dass das gelingt?
6: Je suis pragmatique d'habitude. Actuellement c'est une mauvaise phase. Le monde n'est pas immobile, il bouge.
4: Er, so sagt er, sei in erster Linie pragmatisch. Man befinde sich gerade in einer schlechten Phase. Umso mehr müsse man sich engagieren, denn die Welt stehe nicht still, sie bewege sich ständig.
2: Die UNO-Generalversammlung, an der Guy Parmelin teilnimmt und an der er das gesagt hat, die ist auch ein Ort für viele Gespräche am Rande. Zum Beispiel gab es Gespräche zwischen den USA und dem Iran.
3: US-Präsident Donald Trump sagte, diese Gespräche seien sehr gut verlaufen. Es hätten der US-Sondergesandte Steve Witkoff und Jared Kushner daran teilgenommen. Witkoff selbst sprach von einer Gesprächsrunde, die über Vermittler stattgefunden habe. Auf iranischer Seite war Außenminister Abbas Araghchi anwesend. Das berichten iranische Staatsmedien. Und diese berichten auch, der Iran habe Bedingungen gestellt für die Wiedereröffnung der Straße von Hormuz. Eine davon, die USA müssten ihre Seeblockade aufheben. Vor dem Gespräch hatte Trump den Iran vor der UNO-Generalversammlung als Hauptsponsor des Terrors weltweit bezeichnet.
2: Wir haben immer wieder darüber berichtet, dass der geopolitische Streit um Grönland eskalieren könnte. Jetzt berichten wir über das Gegenteil. Die USA, Dänemark und Grönland haben ein Abkommen unterschrieben, das die Zusammenarbeit mit der Arktis regelt. Nun dürfen die USA zwei neue Stützpunkte in Grönland errichten und erhalten Mitbestimmungsrechte, wenn es um ausländische Investitionen geht. Ursprünglich wollte US-Präsident Donald Trump Grönland ja gleich ganz übernehmen, kaufen oder möglicherweise erobern. Das scheint nun abgewendet. Dieses Abkommen sei aus grönländischer Sicht deshalb ein Erfolg, sagt unser Nordeuropa-Korrespondent Bruno Kaufmann. Die Menschen seien in den letzten Monaten stark verunsichert gewesen.
7: Sie haben aufs Meer hinausgeschaut und wenn sie irgendein Militärfahrzeug, ein Schiff gesehen haben, wussten sie nie, ist das jetzt ein Feind oder ein Freund. Man muss sich diesen Druck mal vorstellen, weil ja gleichzeitig in den sozialen Medien ständig aus dem Weißen Haus irgendwelche Karten aufgeschaltet wurden, die eben Grönland unter amerikanischer Flagge zeigen. Und natürlich, wenn sich dieser Vertrag auch konsolidiert und umgesetzt wird, dann muss man sagen, ist das eine Riesenchance für Grönland, wirklich selbstständig als Inuit-Staat hier weiter sich zu entwickeln, weil Grönland ist ein Land voller Möglichkeiten, aber auch ein Land, wo eben die Menschen wissen, was es braucht, um dort zu überleben. Und das können sie eben selber am besten, aber nicht alleine, sondern mit Unterstützung, mit Zusammenarbeit mit anderen. Und das ist eigentlich, was man hofft, dass dieser Vertrag jetzt auch die Grundlage bietet dazu.
2: Und insgesamt könne das Abkommen für alle Seiten von Vorteil sein. Win-win-win quasi.
7: Wenn es hier jetzt eben möglich ist, dass sozusagen eine stabile Lösung für den Nordatlantik, für die Arktis geschaffen wird, das kann natürlich für die Amerikaner wirklich ein Sieg sein, gerade auch für Präsident Trump. Aber für Dänemark, das ja als sozusagen Schutzmacht für Grönland hier eine außenpolitische Krise erlebte, wie es es noch nie erlebt hatte seit dem Zweiten Weltkrieg, als es besetzt war, ist das natürlich auch ein Riesengewinn, wenn hier sozusagen eine Lösung geschaffen wird, wenn nicht auf einmal der alte Alliierte Amerika als Feind mehr gesehen wird, der alles in Frage stellt. Aber die größten Siegerinnen und Sieger könnten, und hoffentlich sind sie es, die Grönländer selber sein, denn es ist ihr Land, es ist ihre Natur, ist ihre Gesellschaft, die sie hier seit Jahrtausenden bewohnen. Und wenn das gelingt, dass sie das auch weitermachen können, ist das natürlich ein enormer Erfolg.
2: Die Einschätzung von Bruno Kaufmann. 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Jetzt gibt es eine Meldung nach der tödlichen Flutkatastrophe von Nepal. Das war Ende August. Jetzt gibt es weitere Hilfe für die Regierung und für die Menschen vor Ort.
3: Die Weltbank hat nämlich angekündigt, dass sie bis zu 170 Millionen Dollar zur Verfügung stellt. Damit sollen unter anderem Sofortmaßnahmen der Regierung finanziert werden und der Wiederaufbau kritischer Infrastruktur soll unterstützt werden. Vor etwa einem Monat gab es in Nepal einen großen Gletscherabbruch und dadurch eine Sturzflut. Bei dieser kamen über 1400 Menschen ums Leben.
2: In die Schweiz. Die Gemeinde Le Bois im Kanton Jura steht ohne Gemeinderat da, also ohne Regierung.
3: Alle 7 Gemeinderatsmitglieder sind nämlich zurückgetreten, 4 von ihnen schon bis vor einer Woche und nun haben auch noch die verbleibenden 3 Gemeinderäte ihre Rücktritte angekündigt bzw. bestätigt gegenüber der Nachrichtenagentur Keystone STA. Hintergrund ist ein externer Prüfungsbericht. Dieser prangert schwere Mängel in der Gemeinde Le Bois an. Es gebe unter anderem ein vergiftetes Arbeitsklima und auch Meldungen über Mobbing.
2: Und was bedeuten diese Rücktritte für die Gemeinde?
3: Le Bois ist ohne ihren Gemeinderat nun teilweise blockiert. Es können also beispielsweise keine Zahlungen gemacht oder Baubewilligungen erteilt werden. Der Kanton Jura hat gegenüber dem Westschweizer Radio und Fernsehen RTS angekündigt, einzugreifen, falls diese Situation länger andauere. Zum Schluss noch die Devisenkurse, die kommen von SIX. Der Euro wird zu 93,91 Rappen gehandelt und der Dollar kostet 82,23 Rappen.
2: Informationen von heute Morgen. Verantwortlich ist Nicolas Malzacher. Die Zeit gleich 10 nach 9.
0: Der Christoph Sigrist von SRF Meteo hat gefragt, wie hoch steigen denn die Temperaturen heute?
8: Die gehen bis auf 24 Grad rauf, vor allem im Westen, Deutschschweiz so um die 21 Grad. Dazu gibt es viel Sonnenschein, allerdings am Morgen früh im Tessin ein bisschen Hochnebel.
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0: Ja, Sonja Hasler ist übrigens auch da.
9: Ja, ich bin auch da. Ja,
0: das genau. Habe ich schon noch gesagt.
9: Ja,
0: oder? Noch wichtig.
9: Ja, guten Morgen.
0: Morgen. Survivor, Eye of the Tiger.

0: Kaffee kann schon heute Morgen. Also es ist noch wichtig, weil Kaffee kommt im Körper an einen Ort, wo Motivation nicht drankommt. Darum braucht es Kaffee am Morgen. Ist sehr gesund, sagt eine Studie. Wobei eine andere sagt, überhaupt nicht gesund. Also wie ist es jetzt genau? Ist auch das schon aufgefallen? Es gibt alle paar Wochen gibt es eine Studie zu Kaffee, ob der jetzt gesund ist oder nicht.
1: Genau, die letzten Studien sagen, dass 3 bis 5 Tassen Kaffee am Tag unproblematisch sind und sogar können gesundheitsfördernd sein, also grob gesagt gut gegen Demenz, Diabetes, gegen Herz-Kreislauf-Beschwerden oder gegen Entzündungen und das vor allem, wenn man am Morgen trinkt. Und natürlich gilt das nur, wenn der Kaffee unzuckert ist und wenn man nur wenig fettarme Milch nimmt. Also die letzte Studie ist dem Kaffee gegenüber eher positiv.
0: Der Kaffee-Experte Shahan Jerezian befasst sich das Leben lang schon mit Kaffee. Er hat euch 10 Jahre lang das Coffee Excellence Center an der Zürcher Hochschule für angewandte Wissenschaften, ZHW, geleitet. Und er sagt, für die Wissenschaft sei eigentlich klar, Kaffee ist definitiv eher gesund als ungesund.
2: Fast alle Studien, die in den letzten 5 Jahren gemacht wurden, sehr positiv gegenüber dem Kaffee.
0: Von wo kommt denn der zweifelhafte Ruf vom Kaffee? Kann man sich ja fragen. Lange hat es ja geheißen, Kaffee sei ungesund, das rechnet der Körper aus, schädigt das Herz und treibt den Blutdruck in die Höhe und so.
1: Und der Shahan Jerezian hat das studiert und sagt, das habe unter anderem mit der Geschichte vom Kaffee zu tun.
2: Es ist natürlich religiös bedingt. Es ist kein christliches Getränk. Die christlichen Religionen haben natürlich das nicht gern gehabt oder gegen das gefuttert. Es ist auch kein einheimisches Produkt. Es ist ein importiertes Produkt. Gegen Wein und gegen Bier hat es natürlich eine Konkurrenz dargestellt. Und Kaffeehäuser, das ist der dritte Grund. Kaffeehäuser ist jetzt auch ein Ort gewesen, wo viele Leute gegen die bestehenden Machtstrukturen haben protestiert.
1: Also am Kaffee, sein Ruf hat zu mit seiner historischen Herkunft und der Bedeutung der Kaffeehäuser. Aber der Kaffee-Experte sieht noch einen anderen Grund. Studien in den 70er und 80er Jahren haben gezeigt, dass Kaffeetrinker häufig an Herzerkrankungen leiden. Sie haben dann aber übersehen, dass Kaffeetrinken auch stark mit Rauchen ist gekoppelt war.
2: Mit Rauchen und Kaffeetrinken nicht so sauber auseinandergehalten. Und viele von den negativen Effekten, die man für den Kaffee hat zugesagt hat, ist eigentlich durch das Rauchen bedingt gewesen. Und jetzt, wo man natürlich die Effekte statistisch sehr gut auseinanderhalten kann, beobachtet man allein für das Kaffeetrinken eher positive Effekte.
0: Also Kaffee definitiv besser als der Ruf, den er hat.
1: Unbedingt.
0: Also, ja. Zum Wohl in dem Fall.
1: Ja, Prost.
0: Ah, schön.

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1: It's got 20 vor 10 am Mittwochmorgen.
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1: Und es kommt ja auch in diesen Tagen der neue Familienname Atlas von der Deutschschweiz raus. In diesem Atlas werden auf Schweizer Karten ganz viele Familiennamen mit ihrem Heimatort abgebildet, die aber gemeinsame Merkmale haben, zum Beispiel die gleiche Bedeutung oder die gleiche Endung, wie die speziellen Familiennamen, die auf O enden, Jungo, Riedo oder Büro. Die findet man fast nur im Kanton Freiburg. Dank der Kartierung im Familiennamenatlas weiss man jetzt mehr darüber, wie und warum die Namen mit O am Schluss entstanden sind. Unsere Sprachexperten André Pedler und Markus Gasser haben über die neue Erkenntnis geredet.
3: Markus, die Freiburger O-Namen interessieren mir als Freiburger natürlich brennend. Meine Grossmutter hat ledig O Riedo geheissen. Bis jetzt ist ja der Forschungsstand mehr oder weniger gewesen, dass das O an Modenerscheinung von spätmittelalterlichen Kanzleischreibern zu Freiburg gewesen sei. Das O am Schluss hat irgendwie französisch und obo getönt und darum haben sie das O an deutsche Namen geheicht. Haben aus Jung Jungo gemacht, aus Gross Grosso, aus Rieder Riedo oder aus Rapp Rappo. Aber das stimmt nur halb, hast du schon von den Autorinnen von diesem Familiennamenatlas erfahren?
4: Ja, das ist richtig so. Ich habe mit der Luise Kempf und mit der Martina Heer geredet und die haben mir gesagt, dass das mit der Mode von Kanzleischreiber im Spätmittelalter, dass das schon eine Rolle gespielt hat, aber dass es auch noch andere wichtige Einflüsse gegeben hat.
3: Nämlich?
4: Also insgesamt ist es ein bisschen komplizierter. Es hat im Althochdeutschen schon Wörter auf O gegeben. Also vor allem im süddeutschen Raum ist das belegt. Zum Beispiel ein Junger, also ein Junge, ist ein Jungo im Althochdeutschen. Oder ein Kurzgewachsener, ein Kurzo oder ein, der Brot backt, ist ein Beko gewesen. Und es hat auch viele germanische Personennamen gegeben, die auf O abgekürzt worden sind. Also der Ottfried ist der Otto geworden, der Hildibald zu Hilbo. Also das O ist im Althochdeutschen auch sonst präsent gewesen.
3: Dann haben die Freiburger Familiennamen Jungo und Kurzo so einen altdeutschen Ursprung.
4: Genau, von dem geht man aus. Und auch Heimo, das ist eine Kurzform vom althochdeutschen Namen Heimeram, oder Rocco, für einen, der Roggen angebaut hat oder mit Roggen gehandelt hat und so weiter.
3: Okay, aber wenn das O am Schluss von diesen Namen wirklich altdeutsch ist, dann müssten es die Familiennamen auf O ja auch außerhalb vom Kanton Freiburg geben, weit weg von der Sprachgrenze zum Französischen.
4: Gibt es eben auch tatsächlich. Also der Familienname Otto zum Beispiel ist im Aargauischen und im Graubündischen daheim. Oder Schorno im Kanton Schweiz. Aber es ist schon so, die Namen mit O am Schluss sind viel, viel seltener als im Kanton Freiburg. Das bleibt.
3: Stimmt, und der Haufen von diesen O-Namen im Freiburgischen, den sieht man ja wirklich auch super auf der Karte in diesem Familiennamenatlas. Hat der jetzt die Häufig im Freiburgischen gleich etwas mit der Nähe zum französischen Sprachraum zu tun?
4: Hat es tatsächlich. Also die Autorinnen vom Atlas vermuten, dass sich das alte deutsche O im Freiburgischen länger hat können halten, dank der ähnlichen Formen im Französischen, wie Angelo oder Chasso, also dort ist es ständig OT oder OZ, oder, wo man aber O ausspricht. Und im Rest von der Deutschschweiz und auch im Rest vom deutschen Sprachraum sind die O-Formen, die alten O-Formen aus dem Althochdeutschen, ohne den Bezug oder ohne die Parallelität zum Französischen, eben praktisch verschwunden.
3: Das leuchtet ein. Aber in dem Fall stimmt mein früher Wissensstand gar nicht mehr, dass bei deinen Freiburger Namen das O später angeheicht gekommen ist, eben von diesen Kanzleischreibern aus Moda. Sind alle die O's am Ende von diesen Familiennamen altdeutsch?
4: Nein, das ist trotzdem nicht so. Also zum Beispiel bei Riedo oder Büro, da sieht man das schön, dass das O ganz verschiedene Ursprünge hat. Da gibt es im Familiennamenatlas einen schönen Vergleich mit anders bildenden Namen, die den gleichen Kern haben. Im Kanton Freiburg findet man eben Riedo, aber in der restlichen Deutschschweiz ist das Rieder oder Riedmann. Und bei Büro gibt es sogar innerhalb vom Freiburger Sensenbezirk die Variante Burri. Und beide gehen auf den Rufnamen Burkhard zurück, also Büro und Burri. Also da stimmt die Erklärung mit der Schreibermode schon ein bisschen. Sie ist einfach weniger wichtig, als man bis jetzt gemeint hat.
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0: sind so mehr unter Stefan Eicher. Valsa Dömi. Singen wir eins, Sonja?
1: Okay.
0: Nein, du hast keine Lust zum Singen.
1: Also ich bin einfach nicht so ganz gut in dem Singen. Aha,
0: jetzt sind wir schon zwei, die nicht gut sind. Mm-hmm. Dann lieber andere singen.
2: Ja, du bonheur pour tout le monde. 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À vous.
0: Das ist im Fall ein hochspannendes Zeitdokument, ja, genau, das wir auch hier gerade vorspielen. Was ihr da gehört, hat nämlich mit 80 Jahren Glückskette zu tun.
1: Genau. Aber der Dani Vorler, der jetzt ja bei uns ist, weiss alles viel besser.
3: Ja, der hätte es gar können vergessen, dass die hier noch moderieren Sonja und Michael. Früher hat man noch gesungen zum Einstieg in so eine Glückskette-Sendung. Das ist ein Tondokument. Vor 80 Jahren hat man die Sendung Glückskette, die eine Radiosendung war im Westschweizer Radio, also bei Radio Lausanne, wie das damals geheissen hat, hat man zur Eröffnung von der Sendung ich habe mal ein Lied gesungen.
1: Also Moderation.
3: Zusammen. Ich habe es so verstanden. Ja. Ja, jetzt sagst du nichts mehr, gell?
0: Und es geht jetzt dann aber gerade um die 80 Jahre Glückskette, wo es ganz viel Spannendes dazu gibt, wo ich mir gar nicht so bewusst war, in einer Sendung Treffpunkt, aber zwischen 10 und 11 mit dem Dani Vorler.
3: Ich muss dir sagen, da sind mir auch ganz viele Sachen nicht bewusst gewesen und ich bin sicher, es kommt noch die eine oder andere Überraschung, wie das Ganze angefangen hat. Also das, was hier jetzt so lebensfroh tönt hat, das waren Sammlungen gewesen, die ganz anders funktioniert haben, als dass wir das heute machen, oder? Und wir gehen dieser Glückskette ein bisschen nach, im wahrsten Sinne des Wortes, dieser Kette nach, in der Geschichte, was von dem Moment an, wo hier die Lieder gesungen sind, nachher daraus gewachsen ist, nämlich irgendwie Schweizer Institution. Also heute können das wahrscheinlich fast die meisten Leute und man weiss, wenn die Glückskette ruft, dann steht die Schweiz zusammen. Der Weg, die Geschichte von dieser 80-jährigen Glückskette heute in der Sendung Treffpunkt nach den 10 Nachrichten.
0: Und wir haben es ja gerade gehört, oder? Der Dani hat es selber gesagt. Es ist nicht zum Schluss von der Sendung, wie bei dir und mir, Sonja, gesungen worden, sondern zum Anfang von der Sendung. Wie jetzt gerade.
3: Ich habe es
0: Zwinker, Zwinker.
3: Ich habe es verstanden.
0: Zwinker, Zwinker.
3: Ich tue mich mal schnell ein bisschen einsingen. Ja. Ja. Ist aber eine gute Tastatur,

0: mit der Sandy kommen wir zu den 10 Nachrichten. Vorher habe ich noch die Meldung hier.
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0: In der Region Zürich auf dem Westring Richtung Gubrist-Tunnel stockender Verkehr ab Udorf Nord.
2: Die Nachrichten von SRF um 10 Uhr mit Lara Christen. Die UBS soll künftig mehr Geld für Krisen auf die Seite legen müssen. Der Ständerat will die Eigenkapitalvorschriften für systemrelevante Banken, namentlich die Großbank UBS, verschärfen. Aus dem Bundeshaus Manuel Risi.
3: Eine Bankenkrise wie der Untergang der Credit Suisse soll sich nicht wiederholen. Darum sollen systemrelevante Schweizer Banken, konkret die Großbank UBS, künftig ihre Beteiligungen an ausländischen Tochtergesellschaften mit 90% hartem Eigenkapital unterlegen müssen. Das ist doppelt so viel wie heute. Damit geht der Ständerat zwar weniger weit als der Bundesrat, dieser wollte eine Eigenkapitalunterlegung von 100%, aber der Rat ging weiter, als dies eine Mehrheit seiner vorberatenden Kommission ursprünglich wollte. Die Kommission schlug eine Eigenkapitalunterlegung von 50% vor. Die Politik sei verpflichtet, Lehren aus den bisherigen Bankenkrisen zu ziehen, sagte Finanzministerin Karin Keller-Sutter im Rat.
4: Ich bin überzeugt, dass die Bevölkerung nicht bereit ist, noch einmal für die Risiken, die ein profitables Großunternehmen im Ausland eingeht, haften zu müssen.
3: Eine Minderheit im Rat votierte gegen höhere Eigenkapitalvorschriften. Sie sagten, die hohen Anforderungen ans Eigenkapital schadeten der Wettbewerbsfähigkeit der UBS. Als nächstes berät der Nationalrat über die Eigenkapitalvorschriften für Großbanken.
2: Die Schweiz verstärkt im kommenden Jahr ihren Einsatz zugunsten der friedensfördernden Mission in Bosnien-Herzegowina mit maximal 12 zusätzlichen Armeeangehörigen. Nach dem Ständerat hat auch der Nationalrat dazu Ja gesagt. Die Friedensmission wird von der EU geleitet. Der Einsatz von zusätzlichen 12 Armeeangehörigen soll knapp 2,5 Millionen Franken kosten. Die Schweiz unterstützt die friedensfördernde Mission in Bosnien-Herzegowina seit 2004, bisher mit 20 Armeeangehörigen. Weitere Meldungen in der Übersicht. Nach der Flutkatastrophe in Nepal gibt es weitere Hilfe für die Menschen vor Ort. Die Weltbank hat angekündigt, dass sie bis zu 170 Millionen US-Dollar zur Verfügung stellt. Das Geld soll unter anderem in den Wiederaufbau von kritischer Infrastruktur in Nepal fließen. Bei der Sturzflut nach einem Gletscherabbruch Ende August kamen über 1400 Menschen ums Leben. Und im Ukraine-Krieg hat Russland einen Hafen in der Region Odessa angegriffen. Dabei wurden laut den ukrainischen Behörden unter anderem Lagerhäuser für Medikamente und Lebensmittel getroffen. Zudem habe Russland ein Frachtschiff im Schwarzen Meer angegriffen. Dabei sei der Kapitän getötet worden. Der Rest der Besatzung sei vom Schiff evakuiert worden. Die Börsendaten von SIX, der Swiss Market Index, liegt im Moment bei 14.004 Punkten plus 0,4%. Der Euro wird zu 93,94 gehandelt und der Dollar zu 82,25. Und das Wetter? Heute ist es meist sonnig, bei 19 bis 23 Grad. Im Süden liegt am Vormittag Hochnebel. Das waren Nachrichten von Radio SRF. Verantwortlich Michael Wieland.
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0: Mit dem Dani Vorler am Mikrofon, einen schönen guten Tag allerseits. Vielleicht erinnert ihr euch auch noch an so einen Glückskötti-Sammeltag, der Radiolauf. Es wird über Krisen oder über eine Katastrophe generell berichtet. Am Telefon werden Spenden entgegengenommen und viele Leute im Land entscheiden, da mache ich mit und spende. Die Glückskötti ist eine Schweizer Institution, die über Generationen praktisch alle können, wenn sie ruft, steht die Schweiz zusammen. Seit 80 Jahren verbindet Glückskötti Menschen, die helfen wollen, mit Menschen, die Hilfe brauchen. Einfach grossartig, was über die Jahre alles schon für humanitäre Hilfe hat können geleistet werden, dank euren Spenden. In der heutigen Treffpunktstunde schauen wir mal zurück in die Anfänge der Glückskötti und wie sie sich zu einer Schweizer Institution, wie ich vorhin gesagt habe, entwickelt hat. Wir gehen sozusagen der Glückskötti nach, von ihrer ersten Sammlung bis zur Hilfe, die auch Jahre später noch etwas bewirken soll. schön, wenn ihr auch mit dabei seid. Herzlich willkommen mit der Line Marlin. 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

0: Ja, wenn die Glückskötti aufruft, steht die Schweiz zusammen. Seit 80 Jahren verbindet Glückskötti Menschen, die helfen wollen, mit Menschen, die Hilfe brauchen. 1946 ist die Idee geboren, der Krieg ist vorbei, aber viele Menschen haben natürlich noch die Not. Die Not ist noch lange nicht vorbei in dieser Zeit. Und dann im Westschweizer Radiostudio, bei Radio Lausanne, wie das damals geheissen hat, entsteht die Idee. Zusammen helfen für Menschen, die Hilfe nötig haben. Daraus wird eine Sendung mit einem Namen, wo in der Schweiz bis heute fast alle können. Glückskötti. Bei mir im Studio zu Gast in der Sendung «Treffpunkt» Christian Engeli von der Glückskötti. Wenn wir mal einmal zurückgehen, Christian, in die Zeit vor 80 Jahren, in welcher Lage haben sich dort die Menschen in der Schweiz befunden, wo die Sendung vor 80 Jahren ist lanciert wurde?
1: Sind so zwei ganz unterschiedliche Gefühle da gewesen. Das eine ist Krieg endlich fertig, Hoffnung, hey, es geht vorwärts. Und auch dann relativ bald ist ja dann auch die Wirtschaft in Gang gekommen und es hat so das Wirtschaftswunder gegeben, das längere Zeit angehalten hat. Aber 1946 ist die Not noch extrem präsent gewesen. Die Not vor allem in den kriegsversehrten Städten rund um die Schweiz herum, aber auch in der Schweiz selber. Also ich bin jetzt da ins Archiv gestiegen und habe ein bisschen geschaut und das ist von Kindern, die noch nie Schuhe gehabt haben in ihrem ganzen Leben. Also, oder Familien, die mit minimalsten Budget müssen über die Runde kommen. Also auch Hunger hat es in der Schweiz und gleichzeitig die Not und die Hoffnung, das ist, glaube ich, sehr prägend gewesen.
0: Was hat das Publikum von diesen ersten Glückskötti-Sendungen gehört? Was hat man dort gemacht, konkret?
1: Es ist ja witzig, es ist eigentlich, die Idee ist durch einen Kettenbrief entstanden. Also die zwei, die Glückskette gegründet haben, die haben einen Kettenbrief bekommen, das kennen wir, oder? Wo man muss ja 10 weitere schicken. Und dann gesagt, komm, das machen wir als Radiosendung, aber nicht einfach für einen Blödsinn, sondern für einen guten Zweck. Ja. Und dann haben sie die Idee gehabt, komm, wir haben einen Wunsch und wer diesen Wunsch am besten erfüllt, der kann den nächsten Wunsch äußern und dann schauen wir wieder, wer der am besten erfüllt. Und sind nicht Wünsche für sich selber, sondern Wünsche für die Ärmsten, die man bringen soll.
0: Und daraus ist eine Sendung entstanden. Wir hören schnell zurück.
2: In jeder Stadt, in jedem Dorf, in jedem Haus der Westschweiz, wo Radioapparate stehen, werden jeden Donnerstagabend alle Hörer zu Gliedern der Glückskette-Familie.
3: Roger Nordmann et Jacques Roland vous présentent la chaîne.
2: Die Glückskette von Radio Lausanne lädt die Hörer auf fröhliche Weise zum Helfen ein.
0: Ja genau, fröhlich ist glaube ich wirklich das Thema gewesen. So lebensfroh ist die Sendung «Chaîne de Bonheur» auch eröffnet worden mit einem «Chaîne de Bonheur», also mit einem Glückskötti-Lied. So hat

0: Ja, das geht jetzt noch lange so weiter, oder? Weil es hat dann nachher geheißen «Avu» und dann haben nachher alle mitgesungen, den Chor eingesetzt. Vor 80 Jahren hat Glückskötti so angefangen. Los jetzt, das ist der Schluss. Also am Anfang war es ein Wunschkötti, wenn wir jetzt verstanden haben. Mit was für Wünschen? Vielleicht, dass wir hier mal zwei, drei Sachen rauspicken können, Christian?
1: Schnell zum Song. Da war ja dann ein Raum voll Leute, oder? Ja. Das ist wichtig, die haben da mitgesungen. Und der Text ist «Ja, du bonheur pour tout le monde», also es gibt Glück für alle. Und das war so die Botschaft, hey, alle dürfen da teilhaben. Und, eben, und dann war die Kette und dann hat man für, zum Beispiel für Ölsoldaten hat man, gesammelt. Das sind Schweizer Soldaten, die sich eine Ölvergiftung zugezogen haben, weil man Maschinenöl genommen hat statt Speiseöl in der Küche. Und dann haben die schwere Vergiftung und hat man gesammelt für die. Und da sind Bücher zusammengekommen, die die können lesen im Spital und alles Mögliche. Und eine andere Idee war zum Beispiel, dass man für Waisenkinder in Frankreich sammelt, dass die Unterstützung bekommen. Oder auch für Kinder aus Großbritannien, dass die dürfen in die Schweiz kommen.
0: Das ist ein schönes Beispiel, die Aktion für Kinder aus England.
2: Und dann stellt Roger Nordmann den Vertreter einer Hörergruppe vor, die den letzten Wunsch am besten erfüllt hat und einen neuen aussprechen darf.
3: Monsieur Lachenal, voulez-vous prononcer le vœu de la chaîne?
4: Monsieur Nordmann, mon vœu serait d'offrir un cadeau à la princesse d'Angleterre à l'occasion de son mariage.
2: Ein Hochzeitsgeschenk für die Prinzessin Elisabeth in Form von Schweizer Ferien für 20 Kinder aus London.
5: Nous allons armer un avion, partir pour Londres et ramener pour un mois 20 petits Londoniens en Suisse. D'accord?
0: Also, das waren richtige Aktionen, die hier lanciert worden sind, aber auf der anderen Seite auch Sachspenden, oder?
1: Genau, also es hat dann viele eben so Sammlungen gegeben, wo man gesagt hat, bringen Sachen für wie. Und was ich auch wieder im Archiv gesehen habe, die sind dann zum Teil recht überfordert im Radiostudio, oder? Da sind dann zumal tonnenweise Kisten, Material gekommen, wo man
0: also Material zum Beispiel?
1: Also etwas vom Witzigsten, was ich gefunden habe im Archiv, ist, man hat dann einen Aufruf gemacht für die armen Grossväter in den Pflegeheimen, die nichts zum Rauchen haben, dass man doch Tabak vorbeibringen soll. Und dann sind Leute gekommen und haben da Tabak gebracht. Der hat vielleicht nicht so viel Platz eingenommen, aber gleich. Ja. Und vielleicht noch dort, das hat dann aber auch Protest gegeben nachher. Weil man gesagt hat, du weißt mit den Grossmüttern, also die sind doch auch arm. Und dann hat man noch eine Schokispende hinten reingeschoben.
0: Und da hat es auch noch eine Pantoffel-Aktion gegeben, wo man schnell reinhört.
2: In der Westschweiz werden seit kurzem auf öffentlichen Plätzen Pantoffeln freigehalten. Der Initiant der Glückskette von Radio Lausanne, Roger Nordmann, ist mit Jacques Roland, Claude Bahut und seinen übrigen Mitarbeitern der Held dieser Pantoffelaktion. Das Rohmaterial wird gratis geliefert. Es ist kaum zu glauben, wie viele alte Filzhüte darauf gewartet haben, zu neuen Ehren zu kommen. 4000 Hüte sind bis heute diesen Weg gegangen, der sie in die Spitäler und Sanatorien führt, wo sie von Spezialisten und freiwilligen Helfern der Glückskette kunstgerecht zerschnitten werden.
0: Das ist ja schon eine Zeitreise, die wir hier machen, wenn wir die 80 Jahre Glückskötti heute ein bisschen aufleben. Die Anfänge, die wir jetzt reingelassen haben, mit den Sachspenden, die zuhauf nachher in den Radiostudios sind, auf Bergen.

0: Zentrale ins Leben gerufen, wo man hat können anrufen und eine Spende angekündigt und dann hat man eine Einzahlungsschein bekommen, wo man sie hat können einschicken.
1: Ich habe ein graues Tondokument von früher.
2: Während des ganzen Tages konnten die Spender über die 30 Anschlüsse einer Telefonzentrale ihre Gabe anmelden. Gaben für die Milchzubereitungsstellen in Bengalen.
3: Merci à tous.
2: 21 Autokarawanen der Glückskette fuhren kreuz und quer durch die Westschweiz. Von Militärfahrzeugen aus wurden die Sammelergebnisse laufend an gewisse Stationen übermittelt, wie zum Beispiel im Flughafen Cointrin. In Zürich ließen sie Jacques Streuli und andere bekannte Figuren in Silbermünzen aufwiegen.
1: Ja, wie ist der aus der Radiosendung von damals 1983 unabhängige Stiftung geworden, Christian Engli?
0: Sammeln ist eine super gute Idee gewesen und das hat funktioniert. Und da ist das Radio und später das Fernsehen genau der richtige Ort gewesen, wie man die Leute mobilisiert, wie man die Leute das Herz öffnet und ihnen die Solidarität näher bringt. Was aber für das Radio und Fernsehen schwierig war, ist das Geld verteilen. Ja. Also, das ist ja auch eine ganz heikle Aufgabe. Also, was macht man mit dem Geld, dass es wirklich am richtigen Ort ankommt? Und das hat man dann so in den 70er Jahren und dann eben 1983 vor allem ist dann der Entscheid gefallen, dass man gesagt hat, das braucht professionelle Strukturen. Man könnte nicht einfach das Geld irgendwie weitergeben, sondern da braucht es Personen, die wissen, wie man Geld so einsetzt, dass es wirklich den Bedürftigen zugutekommt, dass es hilft und vor allem eben, dass man nicht auch unbeabsichtigt noch Schäden anrichtet.
1: 1983 ist das gewesen, wo dann nachher eben die unabhängige Stiftung ist gegründet wurde. Die Glückskette, so wie wir sie heute können. Und in der Deutschschweiz hat Roland Schanneri die Glückskette besonders etabliert als Mr. Glückskette.
4: Ja, jetzt hätten wir ein Signet bringen. Und in der Zwischenzeit sind wir bereits auf 1.262.000, also 1/1 Viertel Million Franken.
1: Das Signet von damals ist auch noch vielen Leuten, die schon ein bisschen älter im Jahrgang sind, in den Ohren, oder? So hat das damals tönt. Was ist von dieser ursprünglichen Idee heute noch erkennbar, Christian Engeli?
0: Die Idee, dass an einem Tag oder während einer Sammlung Zehntausende von Leuten sagen, hey, ich möchte mich solidarisch sagen, ich möchte helfen. Und zwar für Leute, die ich nicht kenne, die ich nie gesehen habe und ich werde auch in meinem Leben nie sehen. Und das finde ich ist so ein starkes Zeichen. Und es zeigt auch, all die Menschen, die wollen in einer Gesellschaft leben, die solidarisch ist, wo man zusammensteht, wenn es einen braucht. Und diese Idee geht bis heute weiter.
1: Und da hat es grosse Beispiele in der Vergangenheit. Zum Beispiel beim Tsunami 2004 sind 227 Millionen Franken zusammengekommen. Bei der Ukraine-Sammlung 2022 bis heute 140 Millionen Franken. Auch in der Schweiz zum Beispiel für Platten 23 Millionen Franken. Wir schauen zurück auf die drei verschiedenen Solidaritätswellen und fragen, was hätte man aus diesen Spenden auch wirklich für Hilfe leisten können und wie nachhaltig ist die bis heute? In ein paar Minuten hier im Treffpunkt zu 80 Jahren Glückskette.

0: Around the World mit Lisa Stansfield auf dem Eis. Die Sendung Treffpunkt, so 80 Jahre Glückskötti. Aus der Idee von einer Westschweizer Radiosendung, wie wir vorher gehört haben, ist eine nationale Institution geworden. Wenn die Glückskötti heute ruft, steht die Schweiz zusammen. Viele von den nationalen Sammeltagen haben die Schweiz bewegt. Beim Tsunami 2004 sind über 227 Millionen Franken an Spendengeldern zusammengekommen. Bei der Ukraine-Sammlung 140 Millionen und bei der Schweizer Sammlung zum Beispiel für Platten 23 Millionen Franken. Christian Engeli von der Glückskötti, der Tsunami hat ja, wenn wir dort mal anfangen wollen, damals viele Länder gleichzeitig getroffen, was ist bei dieser Sammlung außergewöhnlich und herausfordernd gewesen?
1: Für Glückskötti war es mal einfach extrem gewesen, wie viel Geld zusammengekommen ist. Und das ist auch eine riesen Herausforderung gewesen. Das ist ja eine grosse Verantwortung nachher. Was macht man mit 227 Millionen, oder? Dass das wirklich am richtigen Ort ankommt. Und so wird auch die Balance finden, von was braucht es unmittelbar jetzt sofort und wie kann man auch über eine längere Zeit unterstützen vor Ort.
0: Also Nothilfe ist ja das eine. Das andere ist das, was du jetzt angesprochen hast, auf lange Zeit raus. Wie geht man denn so ein Projekt an, wenn man vielleicht gerade bei dem bleiben?
1: Es gibt einmal so Phasen, oder? Zuerst geht es einfach um das Überleben sichern und mit dem Nötigsten versorgen. Trinkwasser, Unterkunft und so weiter. Und dann ist aber ein grosser Teil des Geldes wirklich im Wiederaufbau geflossen. Also man hat Zehntausende von Häusern wieder instand gestellt, aufgebaut, weil es daheim ist wie die Grundlage, dass Menschen können wieder eine Existenz haben, dass sie wieder ein normales Leben können haben.
0: Nicht zu vergessen natürlich auch die gesundheitlichen Vorsorgen, oder? Also Spitäler,
1: genau,
0: und so.
1: Also eben alles, was man dann unter Infrastruktur nimmt, wo ein Leben ermöglicht.
0: Wie nachhaltig sind denn diese Projekte?
1: Also was beim Tsunami dann gut gemacht worden ist, muss man sagen, man hat das wirklich auch sehr gut ausgewertet. Man hat nach 5 Jahren, nach 10 Jahren, hat man angeschaut, was hat man gemacht, was hat funktioniert und wo hat man auch solche Sachen besser machen.
0: Das hat es auch gegeben, oder?
1: Ja, also was man zum Beispiel gesehen hat, ist, dass Leute, die vorher arm gewesen sind, sind nachher immer noch in sehr schwierigen Verhältnissen gewesen. Also man hat zwar vieles wiederhergestellt, aber man hat vielleicht zu wenig zu einer nachhaltigen Verbesserung gerade auch von ärmeren Bevölkerungen können beitragen.
0: Sind das jetzt Werte, die man daraus lehrt?
1: Also das ist ja ein permanentes Lehren. Man muss da immer wieder weitergehen und es verändert sich auch immer wieder. Und eben auch die Art der Krise ist jedes Mal eine andere. Mhm.
0: Wenn man noch kurz in dieser Tsunami-Situation bleiben will, wo du jetzt ausgeschildert hast, dass dort zum Beispiel eben Häuser wieder aufgebaut worden sind, also Infrastruktur wieder aufgebaut worden ist, und man das auch nachhaltig immer wieder hat angeschaut über Jahre, wie sieht es denn mit dem Beobachten heute aus? Schaut man noch dort her?
1: Also wir sind von der Glückskette her in dem Sinn fertig mit der Arbeit. Wir haben alles Geld ausgegeben, also schon seit Längerem. Und wir selber sind jetzt dort nicht mehr aktiv. Aber wir arbeiten ja immer mit Partnerhilfswerk zusammen. Wir tun das nicht selber umsetzen vor Ort, sondern das sind Schweizer Partnerhilfswerk. Und die sind zu einem grossen Teil in der Region noch aktiv.
0: 140 Millionen Franken sind dann nachher wie im nächsten Beispiel zusammengekommen, bei der Ukraine-Sammlung 2022, eigentlich unmittelbar nachdem der russische Angriffskrieg auf die Ukraine hat stattgefunden. Das war eine ganz spezielle Stimmung gewesen, auch im Land.
1: Was ganz speziell ist, ist ja, dass bei einer Naturkatastrophe kann man sagen, jetzt ist es passiert, jetzt helfen und dann ist es fertig. Und bei der Ukraine-Sammlung läuft immer noch. Also man kann immer noch spenden und wir haben immer noch Projekte 5 Jahre später.
0: Und ist auch sehr schwierig, oder? In einem kriegerischen, in einem Krieg, der immer noch andauert, nachher hier auch Hilfe zu leisten.
1: Das, was schwierig ist, ist auch zu wissen, wo lohnt sich's wirklich, oder? Etwas aufzubauen, wo nachher gerade wieder kaputt geht, ist schwierig. Und gleichzeitig die Menschen, also Kinder, die jetzt seit 5 Jahren im Krieg leben, die müssen ja auch können irgendwo in die Schule gehen. Und zum Beispiel etwas, was wir dort machen, ist, wir helfen mit, dass man Bunker wieder instand stellt, also dass man die sanitäre Anlage hat, dass man heizen kann, damit die Kinder überhaupt in die Schule können, auch wenn es einen Flügerangriff hat. Und das ist eine enorm wichtige Aufgabe.
0: Und Partnerhilfswerk hat es jetzt im konkreten Fall in der Ukraine auch genug, die hier schauen und kontrollieren, ob das alles gut kommt?
1: Kontrolle ist gross von den Hilfswerken selber und wir schauen da immer noch mal drauf. Also die Glückskette setzt also ihre Verantwortung, sowohl Projekte gut auszuwählen, als auch nachher wirklich zu kontrollieren, dass Geld am richtigen Ort
0: ankommt. Wir haben jetzt hier zwei völlig unterschiedliche Sammlungen angesprochen. Auf der einen Seite die grosse Naturkatastrophe, eben Tsunami, und auf der anderen Seite kriegerische Ereignisse wie Ukraine. Das unterscheidet natürlich Sammlungen in ihrer Art grundsätzlich, oder?
1: Genau. Also wir haben bei Konflikt immer wieder die Schwierigkeit, dass es nicht ein einzelner Moment ist, und das macht es auch schwieriger, zum Solidarität zu mobilisieren. Oder es gibt dann wie Bilder vom Erdbeben, die sieht man überall, aber ein Konflikt in Ukraine oder im Sudan im Moment, das ist wie dauernd, und da gibt es wie nicht den Moment, wo man die ganze Aufmerksamkeit der Bevölkerung hat.
0: Die grösste Aufmerksamkeit hat man natürlich von der Bevölkerung, wenn eine Naturkatastrophe zum Beispiel hier unmittelbar bei uns in der Schweiz passiert. Oder? Platten ist zum Beispiel so ein Beispiel. Oder?
1: Was wir bei Platte gesehen haben, es war für ganz viele Leute ein wirkliches Bedürfnis gewesen, sich solidarisch zu zeigen. Also das Geld war vielleicht nicht mal so im Vordergrund gewesen, aber so wie jetzt gesehen, hey, da in unserer Nachbarschaft passiert so etwas, es gibt Leute, die ihr Dorf verlieren. Da will man irgendwie zeigen, dass einem das nachgeht. Und das ist auch eine Funktion von der Glückskette, eben das sichtbar machen von der Solidarität.
0: Und das ist eine Sammlung, die wie automatisch gelaufen ist. Da hat man gar nicht den Nationalen Solidaritätstag einberufen.
1: Wir haben eine Sammlung gemacht, aber bewusst nicht den Solidaritätstag, weil es ist dann immer auch noch schwierig. Man muss ja auch sicher sein, dass das Geld, das zusammenkommt, dass man das am richtigen Ort einsetzen kann, im Sinne der Spendenden. Und das ist immer eine Frage bei Sammlungen in der Schweiz. Wie viel ist denn versichert? Mhm. Wo gibt es irgendwie Bund, Kantone, die machen? Und wo braucht es eine Glückskette? Die Glückskette sind eigentlich einfach die Lückenfülle, die nicht abgedeckt sind.
0: Spenden ist für uns rein eine Sache von ein paar Sekunden. Bis daraus Hilfe wird, braucht es Entscheidungen, Partner, wenn man gehört, und Kontrollen auch. Wer entscheidet eigentlich, ob es zu einem Ereignis jetzt eine Sammlung hier lanciert wird oder nicht? Und welchen Weg nimmt der Spendefranken konkret? Wir lassen uns das kurz mal erklären, gerade als nächstes, nach der halben Elf, hier in der Sendung Treffpunkt über 80 Jahre Glückskette. SRF Verkehrsinfo von 10.34 Uhr. Vorsicht in der Ostschweiz auf der A3 Richtung Zürich zwischen der Verzweigung Niederurnen und der Raststätte Glarner Land Nord besteht Gefahr durch Gegenstände auf der Fahrbahn. Und in der Region Zürich auf dem Westring Richtung Gubrist-Tunnel stockender Verkehr ab Urdorf Nord.

0: Beat of My Heart mit dem Rod Stewart. Sendung Treffpunkt. Heute zu 80 Jahren Glückskötti, eine Schweizer Institution, die über Generationen praktisch alle können, wenn sie ruft, steht die Schweiz zusammen. Nehmen wir an, ihr spendet 50 Franken nach einer Katastrophe online, per Twin-Telefon oder am Postschalter. Was passiert denn? Wo landet das Geld? Und wer bestimmt, was für Hilfe damit geleistet wird? Ich bin im Gespräch mit dem Christian Engeli von der Glückskötti. Vielleicht müssten wir mal vorne anfangen. Wer entscheidet, ob die Glückskötti überhaupt zu Spenden in einer gewissen Katastrophe aufrufen, muss ich sagen?
1: Ja, genau, das ist also wirklich jedes Mal ein schwieriger Entscheid. Also wir, bei der Glückskette, wir haben klare Kriterien. Es braucht erstens, also wenn das in einem anderen Land ist, muss das Land Hilfe zulassen. Manchmal gibt es auch Länder, die das einfach nicht machen.
0: Hört man immer wieder, ja.
1: Und das andere ist, es braucht Partnerorganisation von uns vor Ort. Man kann nicht, wenn ein Erdbeben passiert ist, dann neu in das Land hineingehen und meinen, man könne jetzt die Strukturen aufbauen. Es braucht schon Leute, die vor Ort sind, die wissen, wie das Land funktioniert. Aber auch dann ist es immer noch schwierig, eine Entscheidung. Also wir haben jetzt das gehabt mit Venezuela-Erdbeben und kurz darauf haben in Kolumbien-Erdbeben. Mhm. Bei Venezuela haben wir eine Sammlung gemacht, bei Kolumbien nicht. Wir haben letztlich dort die Einschätzung gehabt, dass bei Kolumbien die Situation im Land besser ist und ehrlich gesagt auch, wir sind nicht sicher gewesen, ob so kurz hintereinander wieder für ein lateinamerikanisches Land wieder so viel Geld zusammenkommt. Also es ist auch immer eine Einschätzung, hat die Katastrophe genug Aufmerksamkeit in der Öffentlichkeit, dass sich so eine Sammlung lohnt.
0: Aber wenn ich jetzt spende für ein Ereignis, jetzt zum Beispiel im Fall von Venezuela, 50 Franken, wie wird mein Geld sicher jetzt nur für die Hilfe gebraucht?
1: Wir tun für jede Sammlung ein eigenes Konto eröffnen. Also es ist immer klar, was für Venezuela gespendet wird, geht dort hin, was für Nepal gespendet wird, geht dort hin. Man kann das auch bei unserer Webseite jederzeit nachschauen. Wir zeigen das immer aufzeigen, wie viel ist in welchem Topf.
0: Also pro Konto gibt es ein Projekt, oder?
1: Genau, ja. Also ein Projekt ein Land.
0: Ein Land, so würde ich
1: sagen. Die Partnerorganisationen, die wir zusammenarbeiten, die tun uns dann Projekte einreichen, die wir unterstützen. Das klingt jetzt so bürokratisch, aber das geht extrem schnell. Also innerhalb von wenigen Tagen tun wir schon die ersten Projekte einmal bewilligen und die können sofort anfangen zu arbeiten.
0: Also du hast die Checkliste, die man durcharbeitet?
1: Wir kennen die Leute, wir haben das Vertrauen, wir wissen, wie die arbeiten, aber je nachdem, wie viel Geld das zusammengekommen ist, müssen wir halt dann gleich auch auswählen, was ist jetzt das, was man unterstützt und was, muss man sagen, hat jetzt keinen Platz mehr.
0: Und wie wir auch gehört haben, immer wieder kontrollieren, über lange Zeit wird das alles kontrolliert, haben wir am Beispiel vorher von der Tsunami-Situation gehört und was, wenn etwas nicht gut läuft?
1: Also wir sind einfach auf das Vertrauen der Bevölkerung angewiesen. Das ist, glaube ich, das Wichtigste, was die Glückskette hat, ist das Vertrauen. Und das eine ist, wir machen die Kontrolle. Da haben wir ganz klare Abläufe. Und das andere ist, wir veröffentlichen alles. Also auf unserer Webseite wird jede Auswertung und so veröffentlicht. Und wir stehen dazu, wenn etwas nicht gut läuft. Und es ist immer so. Man merkt immer, irgendwo hätte man etwas besser machen können. Irgendwo müssen wir irgendetwas ändern. Was wir zum Glück bis heute nie gehabt haben, ist irgendein Fall von Veruntreuung oder so. Aber besser machen kann man es immer.
0: Wenn wir jetzt noch einmal zu diesen 50 Franken gehen, wie viel von einer 50er-Note geht wirklich in eine Hilfeleistung? Wenn wir den Weg von diesen 50 Stutz noch gehen wollen?
1: Also von diesen 50 Franken braucht die Glückskette etwa 1 Franken, damit sie funktioniert. Wir haben ja auch Büros und Telefon und Leute, die wir zahlen müssen. 1 Franken bleibt bei der Glückskiste. 1 Franken brauchen wir, um die Projekte auswählen, kontrollieren und so weiter. Und der Rest geht in die Projekte für die konkrete Hilfe.
0: Der Christian Engeli von der Glückskötti, vielen herzlichen Dank für die Informationen. So ein rundes Jubiläum wie das 80-Jährige von der Glückskötti ist ein Moment, wo man ja eben zurückschaut, haben wir jetzt schon gemacht, was prägend war in diesen 8 Jahrzehnten und wie sich die Glückskötti den neuen Herausforderungen von der Gegenwart stellt. Ich frage genau das noch bei der Glückskötti-Direktorin noch vor den 11 hier im Treffpunkt auf dem Eis.

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1: Die Glückskette ist eine Schweizer Institution, die über Generationen praktisch alle können. Wenn sie ruft, steht die Schweiz zusammen. Seit 80 Jahren verbindet sie Menschen, die helfen wollen, mit Menschen, die Hilfe brauchen. Wenn wir heute zurückschauen auf die 8 Jahrzehnte, welchen Moment hat die Glückskette ganz besonders prägt und weiterentwickelt? Diese Frage habe ich der Glückskette-Direktorin Miren Bengoax gestellt.
2: Also Sie sind ja heute 80 Jahre der Glückskette, bedeutet auch die 80 Jahre Solidarität in der Schweizer Bevölkerung. Und für mich ein historischer Moment wäre es 1983. Damals wurde aus einer Radiosendung wurden wir eine unabhängige Stiftung geworden. Und trotzdem haben wir diese Verbindung mit der SRG so streng gehalten. Und bis zum jetzt ist es eine große Stärke. Aber in der jüngeren Zeit war es auch sicher, dass der Krieg in der Ukraine ein Wendepunkt gewesen ist. Und diese enorme Mobilisierung hat gezeigt, was die Glückskette leisten kann. Und gleichzeitig unsere Digitalisierung und unsere operativen Prozesse haben sich verstärkt, aber überhaupt die Solidarität hat sich Aufmerksamkeit verstärkt auch.
1: Sie haben als Direktorin der Glückskette auch eine neue Strategie mitgegeben. Was wird das Publikum in Zukunft davon ganz konkret auch merken?
2: Also hoffentlich. Für uns, was am dringendsten ist, dass wir wollen bei großen Krisen noch schneller reagieren. Wir wollen auch klarer zeigen, warum Hilfe nötig ist und was die Spenden konkret bewirken. Und endlich wollen wir auch, dass in der Schweiz wir auch präsent bleiben und näher bei der Bevölkerung, weil das so unglaublich stark ist für die Glückskette, in diese Nähe zu bleiben.
1: In der Strategie steht auch, dass die Glückskette ihre Mittel langfristig sichern muss. Also jetzt ganz einfach gefragt, wird es schwieriger, genügend Spenden zu sammeln, Miren?
2: Hauptsächlich nicht. Die Solidarität hat sich überhaupt nicht abgenommen. Wir sehen, dass diese Spenden hier also so stark bleiben wie früher. Aber das Umfeld hat sich anspruchsvoller geworden. Wir sehen, dass es mehr Krisen gleichzeitig gibt, dass mehr Konkurrenz um Aufmerksamkeit gibt auch und ganz etwas wirtschaftliche Unsicherheit. Aber wir können es verlassen darauf, dass wenn eine große Krise passiert, automatisch das bleibt nicht immer eine große Sammlung führt. Wir müssen dieses Vertrauen langfristig pflegen und unsere Spendbasis breiter aufstellen. Das, glauben wir, ist das Kern der Strategie.
1: Aber merken Sie, dass die Menschen in der Schweiz anders spenden als früher?
2: Ja, hauptsächlich sind die Menschen jetzt bewusster und selektiver. Sie überlegen stärker, welche Krise oder welche Organisation sie unterstützen wollen. Und sie möchten genauer wissen, was ihre Spende bewirkt.
1: Miren Bonga, 80 Jahre Glückskette. Wo sehen Sie die größte Herausforderung für die Glückskette in den nächsten Jahren?
2: Die große Herausforderungen werden sein, dass Geschwindigkeit, dass wir also übernommen müssen, die Qualität auch und das Vertrauen. Wir müssen alle diese drei Elemente gleichzeitig sichern und auch relevant zu bleiben in dieser Modernität auch.
1: Miren Bengoa zu den Herausforderungen von der Zukunft für die Glückskette. Sie ist Direktorin von der Glückskette. Angefangen hat alles, wie wir gehört haben, mit einer Radiosendung und der Idee, anderen Menschen zu helfen. 80 Jahre später sind die Hilfsprojekte grösser und sehr viel komplexer geworden. Der Geist, Menschen in Not zu helfen, ist geblieben und bleibt hoffentlich weiter. So, dass man auch in Zukunft sagen kann, wenn die Glückskette ruft, dann steht die Schweiz zusammen.

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0: Entwarnung in der Ostschweiz auf der A3 Richtung Zürich zwischen der Verzweigung Niederurnen und der Raststätte Glarnerland Nord besteht keine Gefahr mehr durch Gegenstände auf der Fahrbahn.
2: Die Nachrichten von SRF um 11 Uhr mit Lara Christen. Die UBS soll künftig mehr Geld für Krisen auf die Seite legen müssen. Der Ständerat will die Eigenkapitalvorschriften für systemrelevante Banken, namentlich die Großbank UBS, verschärfen. Aus dem Bundeshaus Manuel Risi.
3: Eine Bankenkrise wie der Untergang der Credit Suisse soll sich nicht wiederholen. Darum sollen systemrelevante Schweizer Banken, konkret die Grossbank UBS, künftig mehr Geld, also Eigenkapital, auf die Seite legen müssen, wenn sie sich an ausländischen Tochtergesellschaften beteiligen. Die Politik sei verpflichtet, Lehren aus den bisherigen Bankenkrisen zu ziehen, sagte Finanzministerin Karin Keller-Sutter im Rat.
4: Ich bin überzeugt, dass die Bevölkerung nicht bereit ist, noch einmal für die Risiken, die ein profitables Großunternehmen im Ausland eingeht, haften zu müssen.
3: Für Diskussionen im Ständerat sorgte dabei die Frage, wie viel Eigenkapital es sein sollte. Die Mehrheit der vorberatenden Kommission des Ständerats schlug 50% Eigenkapital vor. Denn müsse die UBS zu viel Geld für mögliche Krisen auf die Seite legen, schade dies der Wettbewerbsfähigkeit der Bank, argumentierten sie. Anders der Bundesrat, er wollte eine komplette Absicherung, also 100% Eigenkapital. Am Ende näherte sich eine Mehrheit im Ständerat dem Bundesrat an und sprach sich für 90% hartes Eigenkapital aus. Das ist doppelt so viel wie heute. Als nächstes berät der Nationalrat über die Eigenkapitalvorschriften für Grossbanken.
2: Die Schweiz verstärkt im kommenden Jahr ihren Einsatz zugunsten der friedensfördernden EU-Mission in Bosnien und Herzegowina mit maximal 12 zusätzlichen Armeeangehörigen. Das hat das Parlament entschieden. Der Einsatz von zusätzlichen 12 Armeeangehörigen soll knapp 2,5 Millionen Franken kosten. Die Schweiz unterstützt die friedensfördernde Mission in Bosnien und Herzegowina seit 2004, bisher mit 20 Armeeangehörigen. Online-Betrüger arbeiten nicht nur mit gefälschten E-Mails und Webseiten, sondern auch Social-Media-Plattformen. Meta, der Mutterkonzern von Facebook und Instagram, ist nun zusammen mit der Polizei von Singapur gegen Online-Betrüger vorgegangen. Im Juli wurden laut Meta Maßnahmen gegen 3,7 Millionen Konten, Seiten und andere Inhalte ergriffen. Größtenteils wurden dabei inaktive Seiten ohne Inhalte entfernt. Solche leeren Hüllen könnten von Kriminellen gekauft und später für Betrugsversuche eingesetzt werden, schreibt Meta. Bereits in den Monaten davor wurden fast 150.000 betrügerische Konten und Seiten auf Facebook und Instagram entfernt, darunter solche mit betrügerischen Reiseangeboten. Das Wetter? Heute ist es sonnig bei 19 bis 23 Grad. Im Süden liegt zunächst Hochnebel. Das waren Nachrichten von Radio SRF. Verantwortlich Frank Estermann.
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0: Es ist jedes Jahr das Gleiche. Die Krankenkassenprämien werden teurer. Auch dieses Jahr wieder. Wie viel kommt in den nächsten Tagen aus? Aber bevor man sich ärgert und gerade die Kasse wechseln will, was bringt ein Kassenwechsel überhaupt? Und wo lauern bei diesem Thema die Stolpersteine? Wann muss man kündigen? Und was passiert, wenn man die Frist verpasst? Im Rotgeber schauen wir auf die 4.12 genau das an und ihr erfahrt, in welcher Situation die Ombudsfrau sogar von einem Wechsel abrotet. Dani Vorler auf SRF 1 an diesem Mittwochvormittag. Hier mit Musik von Phil Collins. Richtige Wohlfühlmusik ist das hier. «Two Hearts».

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1: Ja, in den nächsten Tagen wird die Katze aus dem Sack gelassen. Dort publiziert das Bundesamt für Gesundheit. Ta-ta-ta-ta. Na ja, gut, die Fanfare können wir weglassen. Die Krankenkassenprämie für das 2027. Klar ist nämlich ja schon jetzt, die Prämien steigen wieder. Wenn auch ganz unterschiedlich, je nach Region und je nach Krankenkasse. Die genauen Prämien findet man dann auf den verschiedenen Seiten im Internet. Die offizielle ist die

0: Land braucht es schon, vor allem was Fristen und Formen angeht. Susanne Müller in Eichen empfiehlt,
1: dass man die Grundversicherung spätestens Mitte November am besten mit eingeschriebenem Brief oder mit Apost Plus kündet, einfach in beweisbarer Form. Wenn man es per E-Mail macht, sich unbedingt bestätigen. Wir haben immer wieder zahlreiche Fälle, wo die Versicherer die Kündigung schicken. Manchmal zu knapp schicken, manchmal auch mit genügend Vorlaufzeit schicken und sie kommt nicht an. Und dort ist Beweislast bei der versicherten Person und sie kann das eigentlich nur mit entweder E-Mail-Bestätigung oder mit einem eingeschriebenen oder Apost Plus beweisen.
0: Und auch auf der anderen Seite, also bei der neuen Krankenkasse, muss man Fristen und Formen einhalten.
1: Das Zweite ist beim neuen Versicherer, den man ausgewählt hat, auch rechtzeitig den Beitritt zu erklären, also spätestens Anfang Dezember. Weil wenn ich erst irgendwie am 23. Dezember komme mit den Viertigen, dann kann nicht gewährleistet werden, dass der Wechsel per 1. Januar klappt. Das kann dann sein, dass sich herauszögert, dass das erste per 1. Februar oder 1. März sogar ist. Also das ist ein zweiter Tipp, den die meisten Versicherten machen, aber wir sehen auch Fälle, wo es wirklich sehr knapp dann der neue Beitritt erfolgt.
0: Also nochmal, ob man die Krankenkasse will oder soll wechseln, das muss man selber entscheiden. Am besten eben, nachdem man die Preise und Bedingungen von den verschiedenen Anbietern und ihren Modellen online verglichen hat. Ein ganz konkreter Fall gibt es aber, wo die Ombudsfrau empfiehlt, dass man nicht wechselt.
1: Versicherte, die in einer laufenden Behandlung sind, dann empfehlen wir den Versicherer nicht zu wechseln. Weil wir sehen auch immer wieder Fälle, wo man den bisherigen Versicherer gut gesprochen hat, Leistungen übernimmt, dann wird der Versicherer gewechselt und der Neue darf das neu prüfen, medizinisch, also die Leistungsvoraussetzungen. Und dann kann medizinisch ein bisschen zu einer anderen Einschätzung kommen. Und dann kann das sein, dass es plötzlich heisst, da übernehmen wir nichts. Das ist eigentlich der Tipp, den ich geben würde, wenn man im Leistungsbezug ist, in einem Fortlaufenden mit einer Kostengutsprache, dass man dann nicht wechselt.
0: Und wenn das tatsächlich nicht rechtzeitig klappt, bleibt man von Gesetzes wegen bei der bisherigen Kassenversicherung. Also nochmal zusammengefasst, wenn man die Krankenkasse nicht wechseln will, muss man gar nichts machen. Wenn man zu einer anderen will, muss man Mitte November kündigen, damit die Kündigung sicher Ende November angekommen ist. Wir haben das auch gehört mit dem eingeschriebenen Brief. Das Porto kostet dort auch. Man muss aufpassen, dass das nicht teurer wird, als das, was man hier einspart. Und bei der neuen Kasse sollte man Anfang Dezember den Beitritt erklären, dass die Versicherung bei der neuen Krankenkasse auch effektiv am 1. Januar 2027 anfangen kann. Und damit auch das gesagt ist, dass sie Termine für die Grundversicherung, bei den Zusatzversicherungen gelten andere.
1: Die ordentliche Kündigungsfrist die endet in der Zusatzversicherung Ende September. Und wenn ich mir einen Wechsel überlege, dann würde ich da irgendwie im Juli bei einer neuen Kasse mich informieren, vielleicht einen Antrag stellen. Dann weiss ich ja, das geht relativ rasch, in der Regel innerhalb von 14 Tagen. Und wenn ich den Bescheid habe, dann kann ich die bisherige Zusatzversicherung kündigen, dass man ja die Frist nicht verpasst und auch in beweisbarer Form.
0: Sagt Susanne Müller in Eichen, Ombudsfrau Krankenversicherung, sie, die uns die ganze Woche Infos und Tipps gibt zum Thema Krankenversicherung hier im Ratgeber. Immer auch nachzuhören auf srf1.ch.
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0: Und der nächste Song für alle, die irgendwo unterwegs sind und uns gerade aufgeschaltet haben. Willie Nelson, On the Road Again.

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0: Country Pop aus der Schweiz von Paul Etterlin. Let it lie, haben wir gehört.
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0: Die Übersicht von 11.30 Uhr. Es liegen zurzeit keine Meldungen über größere Störungen vor. Wenn ihr unterwegs seid und jetzt sagt, nein, das stimmt ja gar nicht, bei mir bockt es wie verrückt, dann denkt an unsere gratis Staumelder-Nummer 0800 888 123. Mit dieser Nummer kommen wir bei Viaswiss auf die Zentralen und dann könnt ihr melden, was nicht so läuft, wie es sollte. Und dann kommen wir die Meldung über, in den Verkehrsmeldungen können wir sie durchgeben. Das ist zusammen ein Teamwork, wenn man dem schön sagt. Danke vielmals fürs Mitmachen. Ich sage es noch einmal, die gratis Staumeldernummer 0800 888 123. Jetzt lassen wir es schnell donnern. Wäre ja etwa mal wieder nachher, wenn es regnen kann. Weather Girls, jetzt am Mittwochvormittag richtig wochenteilig unterwegs mit dem Eis. It's Raining Man. Am Mikrofon Dani Vorler, schön, seid ihr mit uns.

Kaum gibt es mal ein kräftiges Gewitter von den Weather Girls im Radio, haben wir einen Rohrbruch auf der Strasse. SRF Verkehrsinfo von 11.36 Uhr. Vorsicht im Aargau auf der A3 Richtung Basel zwischen Bruck und dem Habsburg-Tunnel besteht Gefahr durch Wasser auf der Fahrbahn nach einem Rohrbruch.

0: kommen da rauf, wenn sie ganz rauf singen. Ja, das schaffen nicht alle. Bee Gees schon, Massachusetts haben wir gehört. Am Mittwochvormittag, es geht gegen Mittag zu hier auf SRF 1. Es gibt so ein paar Sachen, die dir und ich früher nur in Science-Fiction-Filmen gesehen haben. Zum Beispiel smarte Brillen, die Gespräche mithören können, eine Speiskarte übersetzen und die fotografieren und filmen können. Heute sind so Brillen Realität und das gibt zu denken, sagt zum Beispiel Rahel Estermann von der Digitalen Gesellschaft.
1: Also man kann heute mit dieser Kamera eigentlich Leute aufnehmen, ohne dass sie es merken. Das hat man früher in den Spionagefilmen gehabt oder vielleicht in einer versteckten Kamera, wo man etwas nachweisen wollte. Heute kann ich mit dem Leute aufnehmen. Ich muss sie nicht fragen. Sie merken es gar nicht. Und das ist natürlich eine krasse Verletzung der Persönlichkeitsrechte.
0: Solche Smart Glasses werden immer beliebter, aber eben, sie sind auch umstritten, weil sie können föteln und filmen praktisch ohne, dass das Gegenüber merkt. Sie sind also auch Stalker oder Spannerbrillen, sagt man so gern. Immer wieder landen Filmaufnahmen von Menschen im Netz, die heimlich mit Smart Glasses gefilmt worden sind. In Deutschland hat es mehrere so Fälle gegeben, vor allem junge Frauen in der Body gehören zu den Opfern, auch in der Schweiz. Wäre es möglich, also Passantinnen zum Beispiel auch in der Body heimlich zu filmen, zeigt der Selbsttest von unseren Kolleginnen und Kollegen von 10 vor 10.
2: Also man sieht das Blinken bei der Kamera, das ist schon ein bisschen irritierend, weil das hat ja sonst eine normale Sonnenbrille nicht. Aber wenn man sich jetzt nicht fest darauf achtet, hat man es vielleicht nicht gemerkt, nein.
0: Und natürlich ist das kein gutes Gefühl, wenn man im Bikini gefilmt wird, also ohne, dass man es weiss.
2: Ja, es ist schon grenzwertig, je nachdem, wo du halt bist, wo du, ob es auch Kinder hat, je nachdem, wie gut die Leute darauf zu sehen sind. Einfach auch wegen dem Schutz der Leute. Halt.
0: In der Schweiz gibt es bis jetzt zwar noch keine bekannte Fälle, wo so heimliche Filmaufnahmen mit Smart Glasses gemacht worden sind. Trotzdem wird von verschiedenen Seiten ein Verbot gefordert. Es ging um einen Schutz von der Privatsphäre, sagt Rahel Estermann von der Digitalen Gesellschaft.
1: Ich finde, wir müssten auch ganz generell darüber überlegen, dass wir diese Technologie einfach in der Schweiz nicht nutzen darf, weil sie unsere Gesellschaft so schwer beeinträchtigt, dass zu viel kaputt geht.
0: Das ist die eine Meinung. Andere sagen, ein Verbot sei jetzt wirklich übertrieben. Wir müssen uns lernen, mit neuen Technologien umzugehen und sie nicht einfach verbieten. Außerdem seien so Brillen für Blinde und Sehbehinderte im Alltag extrem nützlich. 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

Die grossartige amerikanische Blues-, Soul- und Rhythm-and-Blues-Sängerin Denise LaSalle. «Three People» haben wir gehört. Und heute ist wieder mal ein Tag von den Gegenständen auf der Fahrbahn. SRF-Verkehrsinfo von 11.54 Uhr. Vorsicht in der Region Basel auf der A2 Richtung Basel. Im Arisdorf-Tunnel besteht Gefahr durch eine Matratze auf der Fahrbahn. Ebenfalls Gefahr in der Region Luzern auf der A2 Richtung Luzern zwischen Reiden und Dagmersellen wegen Gegenständen auf der Fahrbahn.

0: Wer Simply Red einmal im Leben gehört hat, erkennt sie immer wieder gleich welches Stück. Simply Red gehört auf dem Eis jetzt mit They Don't Know.
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0: Von 11.59 Uhr Entwarnung in der Region Basel auf der A2 Richtung Basel im Arisdorf-Tunnel besteht keine Gefahr mehr durch eine Matratze auf der Fahrbahn. Weiterhin aber Vorsicht in der Region Luzern auf der A2 Richtung Luzern zwischen Reiden und Dagmersellen wegen Gegenständen auf der Fahrbahn. Und im Aargau auf der A3 Richtung Basel zwischen Bruck und dem Habsburg-Tunnel besteht Gefahr durch Wasser auf der Fahrbahn. Und dann noch in der Region Solothurn auf der A1 Richtung Zürich. Stau ab Kriegstetten, dies nach einem Unfall bei der Verzweigung Lutherbach.
2: Die Nachrichten von SRF um 12 Uhr mit Lara Christen. Die UBS soll künftig mehr Geld für Krisen auf die Seite legen müssen. Der Ständerat will die Eigenkapitalvorschriften für systemrelevante Banken, namentlich die Großbank UBS, verschärfen. Aus dem Bundeshaus Manuel Risi.
3: Eine Bankenkrise wie der Untergang der Credit Suisse soll sich nicht wiederholen. Darum sollen systemrelevante Schweizer Banken, konkret die Grossbank UBS, künftig mehr Geld, also Eigenkapital, auf die Seite legen müssen, wenn sie sich an ausländischen Tochtergesellschaften beteiligen. Die Politik sei verpflichtet, Lehren aus den bisherigen Bankenkrisen zu ziehen, sagte Finanzministerin Karin Keller-Sutter im Rat.
4: Ich bin überzeugt, dass die Bevölkerung nicht bereit ist, noch einmal für die Risiken, die ein profitables Großunternehmen im Ausland eingeht, haften zu müssen.
3: Für Diskussionen im Ständerat sorgte dabei die Frage, wie viel Eigenkapital es sein sollte. Die Mehrheit der vorberatenden Kommission des Ständerats schlug 50% Eigenkapital vor. Denn müsse die UBS zu viel Geld für mögliche Krisen auf die Seite legen, schade dies der Wettbewerbsfähigkeit der Bank, argumentierten sie. Anders der Bundesrat, er wollte eine komplette Absicherung, also 100% Eigenkapital. Am Ende näherte sich eine Mehrheit im Ständerat dem Bundesrat an und sprach sich für 90% hartes Eigenkapital aus. Das ist doppelt so viel wie heute. Als nächstes berät der Nationalrat über die Eigenkapitalvorschriften für Grossbanken.
2: Die Schweiz muss sich besser gegen die Einmischung ausländischer Staaten rüsten, unter anderem gegen Falschinformationen. Das will das Parlament. Es verlangt vom Bund, dass er seine Fähigkeiten zur Erkennung, Analyse und Prävention ausländischer Einmischungen stärkt. Wenn nötig, sollen dafür Gesetze angepasst werden, etwa beim Geheimdienst. Einflussnahme und Desinformation stellten eine ernsthafte Bedrohung für die Schweiz dar, sagten die Befürworter im Rat. Gegen den Vorstoß sprach sich der Bundesrat aus. Entsprechende Arbeiten liefen bereits. Die EU-Kommission will 4,2 Milliarden Euro für Ungarn freigeben. Die EU hatte das Geld 2022 blockiert wegen Verstößen gegen die Rechtsstaatlichkeit durch die damalige ungarische Regierung von Viktor Orbán. Unter der neuen Regierung von Peter Madzsár habe Ungarn wichtige Schritte unternommen, um die Rechtsstaatlichkeit zu stärken, teilte EU-Kommissionspräsidentin Ursula von der Leyen mit. Der Vorschlag der Kommission muss noch von den EU-Ländern abgesegnet werden. Die Börsendaten von SIX, der Swiss Market Index, liegt im Moment bei 13.959 Punkten und ist damit im Vergleich zum Vortag unverändert. Der Euro wird zu 93,91 gehandelt und der Dollar zu 82,29. Das Wetter? Am Nachmittag gibt es viel Sonne bei 20 bis 24 Grad. Morgen ist es wechselnd bewölkt. Das waren Nachrichten von Radio SRF. Verantwortlich Frank Estermann.
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6: Das ist das Regionaljournal Zentralschweiz, im Studio Miriam Eisner. Bäuerinnen und Bauern, die Säu haben, haben es gerade nicht leicht. In den letzten Monaten war der Saufleischpreis schlecht und jetzt ist auch noch eine Schweinesäuche ausgebrochen, die es in der Schweiz eigentlich gar nicht mehr gegeben hat. Die heisst enzootische Pneumonie oder EP. Die Kantone lassen tausende Säue töten, damit sich die Seuche nicht weiter ausbreitet. Im Kanton Luzern sind besonders viele Betriebe betroffen. Der David Kuhnt hat sich mit diesem Thema beschäftigt und ich habe ihn gefragt, wieso werden diese Tiere getötet?
7: Also rein rechtlich gesehen steht das in der Tierseuchenverordnung vom Bund. EP ist dort eingestuft als zu bekämpfende Seuche. Sie ist ja für Menschen nicht gefährlich und die Säue sterben auch nicht in Scharen dran, wie zum Beispiel bei der Schweinepest. Bei EP können die Kantone darum selber sagen, was sie machen, um diese Seuche zu bekämpfen. Und sie haben grob gesagt zwei Möglichkeiten. Entweder durchseuchen und behandeln oder, wenn die Ansteckungsgefahr gross ist, weil zum Beispiel andere Betriebe in der Nähe sind, dann können sie eben auch alle Tiere von einem Betrieb töten.
6: Das heisst ja ein bisschen technisch Totalsanierung. Warum haben die betroffenen Kantone sich in diesem Fall jetzt für das entschieden?
7: Die Seuche ist ja in einem sogenannten Schweinering ausgebrochen. Das ist ein Zucht- und Mastkreislauf, wo die Säue je nach Alter von Hof zu Hof weitergehen. Da sind verschiedene Betriebe dabei aus 14 Kantonen. Im Kanton Luzern sind besonders viele Betriebe betroffen. Ich habe darum den Luzerner Kantonstierarzt angefragt, wieso dass sie sich fürs Ausmerzen entschieden haben. Er hat schriftlich Antwort gegeben und geschrieben, es hat sonst mehrere Monate gedauert, bis es in keinem Betrieb mehr EP gäbe. Und in dieser Zeit wäre das Risiko gross gewesen, dass der Erreger aus dem Ring rausgeht in andere Betriebe. Die Kantone, die das Betrieb hat, haben das übrigens gemeinsam beschlossen.
6: 1500 Muttersäue und auch ihre Jungen werden getötet, also mehrere tausend Tiere. Wer muss denn das machen?
7: Es gibt zwei Kategorien von Tötung, wenn man so will. Zuchtsäue werden in Metzgereien gebracht, wenn sie abgefährlet haben oder wenn sie noch nicht zu lang trächtig sind. Das Fleisch wird dann auch verwertet, also es kommt in Verkauf. Die anderen, die schon länger tragen, also grössere Pferli im Bauch haben, die werden eingeschläft. Und auch die Pferli, die bei der Mutter sind, werden eingeschläft. Das ist übrigens nicht nur eine Belastung für die Bauern und die Bäuerinnen, die ihren ganzen Bestand auf einen Schlag verlieren und den 3 Wochen langen leeren Stall haben, weil es dann desinfiziert wird. Der Kantonstierrat schreibt, die Tötung, das sei eine schwierige Arbeit, da haben sie externe Hilfe von einer Firma, die auf Seuchenbekämpfung spezialisiert sind. Die Bestandestierärztinnen und Tierärzte, also die, die in diesen Betrieben sonst Jahr ein, Jahr aus Zeug behandeln, die müssen das nicht machen.
6: Der David Kuhnz über den Umgang mit der neuen Schweineseuche. Der öffentliche Verkehr vom Kanton Nidwalden wird in den nächsten Jahren ausgebaut und das hat seinen Preis. Der Rahmenkredit für den ÖV die nächsten 2 Jahre liegt bei über 17 Millionen Franken. Das ist deutlich mehr als alle in den letzten Jahren. Das Kantonsparlament, der Landrat, hat den Kredit heute einstimmig durchgewunken. Der SVP-Landrat Toni Niederberger hat als Sprecher der Finanzkommission festgehalten, der Kanton Nidwalden habe in den letzten Jahren nicht so viel Geld für den ÖV ausgegeben, wie er hätte können. Darum sei das jetzt angebracht. Wichtig sei aber, dass der Bund den Ausbau subventioniere.
8: Weil wir haben doch jetzt dermal mit mehr Angebotsausbau und der Mittelbeschaffung am Halbstundentakt auf Engelberg ein grösseres Ding am Laufen. Und das sind wir guten Dinge, dass wir jetzt alle einstärfig profitieren. Wir sind über Jahre die Musterschilder gewesen und sind da wirklich der Hoffnung, dass wir da in die Zusage entsprechend überkommen.
6: Neben dem Halbstundentakt auf der Strecke Luzern-Stanz-Engelberg gibt es auch mehr Busverbindungen, vor allem um Stanz- und Richtung Seegemeinden. Die ÖV-Nachfrage im Kanton Nidwalden ist seit Corona stark gestiegen, und zwar um 60% zwischen 2021 und 2025. Bei der Luzerner Kantonalbank LKB gibt es einen Wechsel an der Spitze. Der Verwaltungsrat hat den Stefan Studer als Nachfolger von Daniel Salzmann bestimmt. Er ist seit 12 Jahren CEO von der LKB, hört auf Ende Jahr auf und soll dann im Frühling an der GV in Verwaltungsrat von der Bank gewählt werden. Sein Nachfolger als CEO, der Stefan Studer, ist seit 11 Jahren bei der LKB. Das Windkraftprojekt auf dem Ruswiller Berg im Kanton Luzern, wo die Energieversorgerin CKW plant, soll nur 2 statt 4 Windräder bekommen. Das hat CKW entschieden, nachdem sie ein Gutachten ausgewertet hat, unter anderem zu den Windstärke, Windrichtungen und zu den Aktivitäten der Fledermäuse. Wie es in der Mitteilung heisst, sei das Projekt knapp wirtschaftlich. Es seien auch Abschaltungen möglich wegen Schall, Schatten und der Fledermäuse. Die CKW verzichtet darum auf die Anlage, die am tiefsten gelegen ist. Sie klärt jetzt weiter ab, welche zwei von den drei verbleibenden Anlagen sie weiterverfolgt, wo genau die sollen herkommen, das sei noch nicht definitiv festgelegt. Sie sollen einmal rund 12 Gigawattstunden Strom pro Jahr produzieren, also das, was rund 2804 Personenhaushaltungen brauchen. In den Gletschern geht es schlecht, das ist bekannt. Gerade diesen Sommer sind viele Gletscher wieder stark zurückgegangen wegen der außergewöhnlichen Hitze. Aber wenn Gletscher schmelzen, kommen auch ein Haufen Sachen für von früher. So hat diesen Monat im Kanton Uri ein Gletscher ein Flugzeugwrack freigegeben, das 1963 dort abgestürzt ist. Eis und was Eis alles aus der Vergangenheit in sich eingeschlossen hat, das ist auch das Thema in der neuen Ausstellung «Schatzkammer Eis» im Gletschergarten zu Luzern, wo seit heute zu sehen ist. Ein Thema, das ihn richtig gepackt hat, sagt Andreas Puri, der Direktor des Gletschergarten.
9: Da innen ist Luft, da innen hat es kleine Teile, zum Beispiel Ruß. Es hat aber auch grosse Sachen drin, es kann Flugzeuge drin haben, es kann Leichen drin haben. Ganz spannende Geschichten in dem Sinne und die Geschichten muss man erzählen und das passiert jetzt hier in dieser Ausstellung.
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Ja, es ist gerade die Wochenteilung hinter uns an diesem Mittwoch, wo der Herbst Einzug gehalten hat. Was hat da das Wetter für heute und die nächsten Tage parat? Das fragen wir nachher, wie gewohnt gegen die 20 ab 12. Bis dorthin euch allen einen schönen Mittag und einen guten, wenn ihr gerade am Essen seid. Dani Vorler am Mikrofon, hier mit «Life is for Living». 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
0: Ich bin verbunden mit der Sina Lengedager von SRF Meteo. Wir haben heute astronomisch Herbstanfang und das hat man durchaus am Morgen früh gespürt. Wenn man zum Beispiel mit dem Velo unterwegs ist, ist das eine frische Angelegenheit geworden. Wie ist es zum Temperaturen aktuell und wie warm wird es, Sina?
2: Also von dem kalten Morgen merkt man am Nachmittag nicht mehr viel. Aktuell haben wir also um die 15, 16 Grad im Mittelland und die Höchstwerte liegen dann am Bodensee so bei knapp 20 Grad, am Genfersee bei 24 Grad. Und das ist auch etwas so die Spanne, wo ich würde sagen, wo wir für die ganze Schweiz heute am Nachmittag können erwarten. Am herbstlichsten ist es im Moment noch im Süden. Da hat es nämlich am Vormittag noch Hochnebel gehabt. Der hat sich jetzt aber schon schön auflockern mögen. Und am Nachmittag setzt sich dann auch da endgültig die Sonne durch. Und die Sonne ist auch das Stichwort für den Rest der Schweiz. Die scheint nämlich heute meistens vom wolkenlosen Himmel. Erst gegen Abend ziehen dann ein paar dünne Schleierwolken auf, sodass dann vielleicht der Sonnenuntergang noch ein bisschen farbiger wird.
0: Und wenn wir es vorher jetzt von den tiefen Temperaturen, von den herbstlichen Temperaturen hatten, von der vergangenen Nacht, wird es auch in der kommenden Nacht frisch?
2: Auch die nächste Nacht ist nochmal frisch. Vielleicht nicht mehr ganz so frisch wie die letzte, weil im Laufe der Nacht ziehen dann ein paar Wolkenfelder auf, wo über die Wärme können zurückheben und ein bisschen isolieren. Die Wolken die gehören zu einer schwachen Störung, die uns dann morgen im Laufe des Vormittags aus Norden erreicht. Und die bringt man vor allem am Nachmittag und vor allem Richtung Osten doch mal dichtere Wolkenfelder. In der Genfersee-Region, in den Alpen und auch im Süden, da bleibt es am Morgen noch häufig sonnig. Die Störung die bringt zwar Wolken, aber leider nicht den erwünschten Regen. Und die Temperaturen die bleiben noch mal ähnlich wie heute.
0: Apropos Regen, die Frage, die im Raum steht und immer grösser wird, gibt es irgendwann mal Regen in Sicht?
2: Nein, im Gegenteil. Am Wochenende da baut sich schon wieder das nächste Hoch auf. Regen ist also bis Ende Monat nicht in Sicht oder kaum in Sicht. Vielleicht ganz vereinzelt mal in den Bergen irgendwo ein Spritz. Aber grundsätzlich bleibt es trocken. Und das Sportsommerwetter, das nimmt auch nochmal so richtig Fahrt auf. Es ist meistens sonnig und die Temperaturen gehen weiter darauf. Am Wochenende gibt es dann so zwischen 23 und lokal 27 Grad. Und das ist dann doch sehr ungewöhnlich für die Jahreszeit. Da sind wir zum Teil fast 10 Grad über der Norm. Also nur mal so, um sich vorstellen, wenn man das mal sich umgekehrt vorstellen würde, wäre es 10 Grad unter der Norm, dann wären momentan die Höchstwerte in Zürich so um die 7 Grad. Also da würde es dann, glaube ich, schon den meisten auffallen, dass das nicht ganz normal ist.
0: Sina Lengedager mit dem Wetterüberblick. Vielen herzlichen Dank, Sina. Einen guten und schönen Nachmittag.
2: Danke gleichfalls.
0: Merci.

0: 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Reggae aus der Romandie. Junior Chaka haben wir hier gehört. La vie est un cadeau. Das Leben ist ein Geschenk, ganz genau in dem Sinn. Geniessen's.
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0: Die Übersicht von 12.29 Uhr. Entwarnung in der Region Luzern auf der A2 Richtung Luzern zwischen Reiden und Dagmersellen. Besteht keine Gefahr mehr durch Gegenstände auf der Fahrbahn. Und im Aargau auf der A3 Richtung Basel zwischen Bruck und dem Habsburg-Tunnel besteht ebenfalls keine Gefahr mehr durch Wasser auf der Fahrbahn. In der Region Solothurn 45 Minuten Zeitverlust auf der A1 Richtung Zürich, Stau ab Kirchberg nach einem Unfall bei der Verzweigung Lutherbach. Von dem Gotthardtunnel schließlich Richtung Norden 3 Kilometer Stau und 30 Minuten Wartezeit ab Quinto, die Einfahrt in Airolo ist gesperrt. Richtung Gotthardpass ist die Sonderspur Cupra offen. Gute Fahrt auch noch unterwegs.
2: 12.30 Uhr, Rendezvous. 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Mehr Sicherheit für Schweizer Steuerzahler, weniger Freiheit für die UBS. Der Ständerat verschärft die Eigenmittelregeln fürs Auslandgeschäft der UBS. Mehr Gerechtigkeit für die Opfer des Bürgerkriegs. Vor dem Internationalen Strafgerichtshof wird ein Kommandant aus der Zentralafrikanischen Republik wegen Folter schuldig gesprochen. Weniger Frauen in nationalen Sportverbänden. Der Nationalrat will die 40%-Quote wieder kippen. Weniger Äpfel nach dem heißen Sommer. Die Rendezvous-Reportage aus dem Kanton Thurgau wirft Grundsatzfragen auf. Und Tipps für überforderte Eltern. Der Entwicklungspädagoge Oskar Jenny gibt Tipps für die Erziehung der Kinder im Tagesgespräch. Rendezvous diesen Mittag mit Ivana Pribakovic. Verantwortlich ist Philipp Fontana. Die Politik will die UBS stärker in die Pflicht nehmen. Der Ständerat hat entschieden, dass die Schweizer Grossbank ihr Auslandgeschäft mit deutlich mehr Eigenkapital absichern muss. Die UBS muss ihre Auslandtöchter in Zukunft mit 90% hartem Eigenkapital unterlegen. Der Entscheid im Ständerat fiel deutlich mit 33 zu 10 Stimmen. Christine Wanner.
3: Üblicherweise geht das Wort an den Bundesrat, wenn der Rat die Diskussion beendet hat und vor der Abstimmung steht. Auch bei der sogenannten Lex UBS. Nur diskutierte der Rat letzte Woche so lange, dass Bundesratsvotum und Entscheid auf heute verschoben werden mussten. So war es Finanzministerin Karin Keller-Sutter, die heute den Auftakt machte und so quasi das erste, nicht das letzte Wort hatte.
4: Wenn das harte Kernkapital für Auslandtöchter nicht erhöht wird, bleibt das Schweizer Stammhaus das schwächste Glied in der Kette des Konzerns.
3: Heute muss die UBS ihre ausländischen Tochtergesellschaften zu 45% mit hartem Eigenkapital absichern. Der Bundesrat will das auf 100% erhöhen nach zwei Krisen und zwei Bankenrettungen. Im Ständerat standen weitere Varianten zur Diskussion, 90% und 50%, kombiniert mit 50% Fremdkapital, sogenannten AT1-Anleihen, welche im Vorschlag so ausgestaltet waren, dass sie die Bank vor einer Krise stabilisieren können sollten. Expertinnen, Finanzmarktaufsicht, Nationalbank und Bundesrätin Keller-Sutter überzeugte das allerdings nicht.
4: Diese 50-50-Lösung löst eben das Problem nicht und schafft im Gegenteil vielleicht im dümmsten Moment neue Rechtsunsicherheiten. Wenn man das anerkannte Problem tatsächlich lösen will, wenn man die Finanzstabilität in der Schweiz möglichst zielführend stärken will, braucht es eine 100%ige Unterlegung der ausländischen Töchter im Schweizer Stammhaus.
3: Die UBS-Spitze versuchte alles, um die 100% zu verhindern. UBS-Präsident Colm Kelleher äußerte sich letzte Woche, die UBS könne mit 50-50 leben. UBS-Chef Sergio Ermotti fiel mit Rundumschlägen auf gegen Parlament und Finanzdepartement. So nahm sich die Bundesrätin heute Zeit, etwas auszuholen. Ruhig sprach sie 3/4 Stunden lang. Erste Priorität, Risiken von systemrelevanten Banken im Ausland dürfen nicht zurückschlagen in die Schweiz. Eine erneute Bankenkrise sei die größere Bedrohung für Arbeitsplätze und Wirtschaft als die Krisenvorbereitung, sagte die Finanzministerin als Replik auf Ständeratsmitglieder aus den Bankenkantonen Zürich, Tessin oder Genf, die sich hinter die Position der UBS gestellt hatten. Und?
4: Ich meine, es ist unsere Verantwortung, die Lehren aus der Bankenkrise zu ziehen, aus beiden Krisen, die wir stemmen mussten. Und ich bin überzeugt, dass die Bevölkerung nicht bereit ist, noch einmal für die Risiken, die ein profitables Großunternehmen im Ausland eingeht, haften zu müssen.
3: Doch in einer ersten Variantenabstimmung unterlag der Bundesratsvorschlag gegen die 50-50-Variante mit einer Stimme Unterschied äußerst knapp. Die zuständige Kommission hatte die Variante als Kompromiss vorgeschlagen. Ständerat Thierry Burkhardt von der FDP hatte sie verteidigt. Damit
5: können wir das erreichen, was wir wollen, nämlich Stabilität auf dem schweizerischen Finanzmarkt, unter Wahrung aber auch der Wettbewerbsfähigkeit eines Bankinstituts, das man für die KMU benötigt, für die Bürgerinnen und Bürger benötigt, für die Exportwirtschaft.
3: Zum Schluss aber setzte sich die 90%-Variante durch. Was sich letzte Woche abzeichnete, fiel heute eindeutig aus mit 29 zu 16 Stimmen. SP und Grüne geschlossen, sowie eine Mehrheit von Mitte, FDP und vereinzelten SVP. Ein Vorschlag von Mitte-Ständerat Peter Häcklin.
6: Ich habe ja meinen Antrag aufbauend auf den bundesrätlichen Vorschlag gemacht. Einfach nicht 100% hartes Kernkapital, sondern 90%. Und mit diesen 90% ein bisschen Handlungsspielraum gegeben. Der Bank, aber auch dann den Regulatoren.
3: In der Gesamtabstimmung stand es 33 zu 10 Stimmen bei 2 Enthaltungen für die Lex UBS. Nun ist der Nationalrat am Zug.
7: Bundeshausredaktorin Christine Wanner mit dem Bericht aus dem Ständerat. Damit nach Zürich zu Wirtschaftsredaktor Sven Zaug. 90% Eigenmittel für die Auslandtöchter der UBS, das ist sicherlich eine herbe Niederlage für die Schweizer Grossbank. Wie hart ist die Niederlage?
8: Nun, die Bank um Konzernchef Sergio Motti hat seit Monaten intensiv lobbyiert, praktisch alle Hebel in Bewegung gesetzt, für eine sehr milde Variante geworben, allen voran bei den bürgerlichen Ständeräten. Jetzt sagt die Mehrheit klar, 90% Eigenkapital für die Auslandstöchter. Damit liegt der Ständerat ziemlich nahe beim ursprünglichen Vorschlag des Bundesrates von 100%. Beide Vorschläge bezeichnet die UBS als extrem, aber faktisch sind diese Vorschläge bereits ein Kompromiss. Man hätte beim Eigenkapital noch viel weiter gehen können. Eine Niederlage also, ja, aber nüchtern betrachtet, die Aktien der UBS haben nach dem Entscheid zwar leicht nachgegeben, lagen aber kurz vor der Sendung wieder im Plus. Die Investoren sehen das Ganze also nicht so arg dramatisch wie die UBS selbst.
7: Der Ständerat will also das Risiko für die Schweizer Steuerzahlerinnen und Steuerzahler minimieren. Inwiefern hat auch die Haltung der Grossbank bzw. von UBS-Chef Sergio Ermotti auch mit diesem Entscheid zu tun?
8: Die UBS ist partout nicht bereit, Kompromisse einzugehen. Sergio Ermotti ließ noch Anfangswoche via NZZ ausrichten, einige hätten die Position der UBS verstanden, andere wollten sie nicht verstehen und wieder andere seien verwirrt. Und die Darstellung der Behörden, namentlich des Bundesrates und der Nationalbank, seien irreführend. Das ist schon starker Tobak und grenzt an Arroganz. Solche Aussagen dürften bei einigen Ständerätinnen und Ständeräten nicht sonderlich gut angekommen sein. Die UBS selbst übrigens hat sich noch nicht zum Entscheid geäußert.
7: Falls der Nationalrat gleich entscheidet wie der Ständerat, muss die UBS dann die Eigenmittel bereitstellen. Jetzt ist das ein Problem oder anders gefragt, bleibt die UBS konkurrenzfähig?
8: Ja, sie bleibt es. Die Bank ist profitabel, erwirtschaftet Milliardengewinne und hat global ein sehr gutes Standing. Natürlich, die Wachstumspläne in den USA dürften künftig vielleicht etwas gebremst werden, aber nochmals, die UBS kann das Ganze grundsätzlich stemmen. 90% Eigenmittel für die Auslandstöchter, da reden wir von etwa 18 Milliarden Dollar an zusätzlichem Kapitalbedarf. Ein Teil dieses Geldes hat die Bank bereits auf der hohen Kante, dann kann sie Gewinne einbehalten und anderes. Die UBS muss sich bewegen, ja, aber sie kann es, wenn sie denn will.
7: Danke für diese zeitnahe Einordnung, Sven Zaug aus der Wirtschaftsredaktion. Und damit zum Nachrichtenüberblick mit Lara Christen.
9: Die Schweiz muss sich besser gegen die Einmischung ausländischer Staaten rüsten, unter anderem gegen Falschinformation. Das will das Parlament. Es verlangt vom Bund, dass er seine Fähigkeiten zur Erkennung, Analyse und Prävention ausländischer Einmischungen stärkt. Wenn nötig, sollen dafür Gesetze angepasst werden, etwa beim Geheimdienst. Einflussnahme und Desinformation stellten eine ernsthafte Bedrohung für die Schweiz dar, sagten die Befürworter im Rat. Gegen den Vorstoß sprach sich der Bundesrat aus, entsprechende Arbeiten liefen bereits. Die Schweiz verstärkt im kommenden Jahr ihren Einsatz zugunsten der friedensfördernden EU-Mission in Bosnien und Herzegowina mit maximal 12 zusätzlichen Armeeangehörigen. Das hat das Parlament entschieden. Der Einsatz von zusätzlichen 12 Armeeangehörigen soll knapp 2,5 Millionen Franken kosten. Die Schweiz unterstützt die friedensfördernde Mission in Bosnien und Herzegowina seit 2004, bisher mit 20 Armeeangehörigen. Der Medienkonzern Ringier streicht in der Romandie 14 Stellen. Davon betroffen sind das französischsprachige Blickportal, das Magazin L'Illustre und das Wirtschaftsmagazin BMÖ, wie Ringier mitteilt. Weiter heißt es, die Redaktionen aus der Deutschschweiz und der Romandie sollen künftig enger zusammenarbeiten. Der Grund für den Stellenabbau sei der anhaltende Wandel im Medienmarkt. Die digitale Nutzung nehme zu, während die Einnahmen im Printgeschäft und aus dem Werbegeschäft zurückgingen. Für die betroffenen Mitarbeitenden gibt es einen Sozialplan. Nach Aserbaidschan. Dort sind mehrere verurteilte Personen begnadigt worden, darunter auch ein französischer Staatsbürger. Dieser saß wegen Spionage in Haft. Die Begnadigung folgt auf einen EU-Beschluss von gestern. Es wurden EU-Sanktionen gegen den russisch-usbekischen Milliardär Alisher Usmanov aufgehoben. Aus Diplomatenkreisen hieß es, Aserbaidschan habe sich für die Aufhebung der Sanktionen gegen den Milliardär stark gemacht. In den Verhandlungen innerhalb der EU hatte sich Frankreich für die Aufhebung der Sanktionen eingesetzt. Die EU-Kommission will 4,2 Milliarden Euro für Ungarn freigeben. Es handelt sich um Geld, das die EU 2022 blockiert hatte. Die damalige Regierung unter Viktor Orban hatte grundsätzliche Regeln eines Rechtsstaates nicht eingehalten. Unter der neuen Regierung von Peter Magyar habe Ungarn wichtige Schritte unternommen, um die Rechtsstaatlichkeit wieder zu stärken, begründet EU-Kommissionspräsidentin Ursula von der Leyen die Freigabe der gesperrten EU-Milliarden. Außerdem sollen Studierende und Forschende aus Ungarn wieder vollständig an den Programmen Horizon Europe und Erasmus Plus teilnehmen können. Der Vorschlag der Kommission muss noch von den EU-Ländern abgesegnet werden. Online-Betrügerinnen und Betrüger arbeiten nicht nur mit gefälschten E-Mails und Webseiten, sondern auch Social-Media-Plattformen. Meta, der Mutterkonzern von Facebook und Instagram, ist nun zusammen mit der Polizei von Singapur gegen Online-Betrug vorgegangen. Im Juli wurden laut Meta Maßnahmen gegen 3,7 Millionen Konten, Seiten und andere Inhalte ergriffen. Größtenteils wurden dabei inaktive Seiten ohne Inhalte entfernt. Solche leeren Hüllen könnten von Kriminellen gekauft und später für Betrugsversuche eingesetzt werden, schreibt Meta. Bereits in den Monaten davor wurden fast 150.000 betrügerische Konten und Seiten auf Facebook und Instagram entfernt, darunter solche mit betrügerischen Reiseangeboten. Und das Wetter. Heute Nachmittag gibt es viel Sonne. Morgen ist es wechselnd bewölkt. Vor allem im Osten sind die Wolken dann dichter, im Westen und Süden bleibt es oft sonnig. Die Höchstwerte liegen jeweils zwischen 20 und 24 Grad.
7: 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In der Zentralafrikanischen Republik herrscht Bürgerkrieg schon seit 14 Jahren. Ein komplizierter Konflikt, in dem es darum geht, wer von den Diamanten und anderen zahlreichen Rohstoffen profitiert. Und es ist am Rande auch ein Konflikt zwischen christlichen und muslimischen Bevölkerungsgruppen. Heute wird ein Teil dieser Geschichte aufgearbeitet. Es geht um Verbrechen im Jahr 2013. Vor dem Internationalen Strafgerichtshof in Den Haag steht Mohamed Said. Ihm werden unter anderem Folter, Verfolgung und grausame Behandlung vorgeworfen, und das Gericht hat ihn heute für schuldig befunden. Frage an unsere Afrika-Korrespondentin Sarah Flug. Wer ist denn überhaupt Mohamed Said?
10: Ja, Said war ein führender Mann der sogenannten Seleka-Rebellen. Diese nahmen 2013 die Hauptstadt Bangui ein, stürzten den Präsidenten und versuchten dann auch immer mehr, die Kontrolle im Land zu übernehmen. Jetzt Said konkret, der soll damals eine Polizeistelle in Bangui geführt haben. Und diese Polizeistelle wurde bald als Folterzentrum berüchtigt. Also Menschen wurden dort festgehalten, misshandelt, teils getötet. In den Prozessprotokollen taucht dabei immer wieder eine Foltermethode namens Arabacha auf. Dazu mussten sich die Betroffenen flach auf den Bauch legen, dann wurden Arme und Beine hinter dem Rücken ganz eng zusammengebunden, sodass der Körper regelrecht überstreckt wurde. Und das hat extreme Schmerzen verursacht.
7: Dieser Prozess gilt als sehr wichtig für die Zentralafrikanische Republik. Wieso genau?
10: Ja, weil dieser Prozess auch etwas darüber sagt, wie die Gewalt von damals aufgearbeitet wird. Wichtig ist vor allem, dass mit Said erstmals auch ein führender Vertreter der Seleka vor dem Internationalen Strafgerichtshof steht. Gegen die muslimisch geprägten Seleka hatten sich damals die christlichen Anti-Balaka-Rebellen formiert und führende Anti-Balaka-Kommandeure, die sind bereits verurteilt worden. Jetzt mit Said wurde nun auch jemand von der Gegenseite vor Gericht verurteilt. Aber über die Zentralafrikanische Republik hinaus ist der Prozess auch verfahrenstechnisch interessant. Dies, weil beinahe 3/4 der Zeugen per Video aussagten. Und das gab es in dieser Dimension beim Internationalen Gerichtshof noch nicht. Jetzt, solche Videoaussagen sind logistisch natürlich praktisch, gerade bei einem Land wie der Zentralafrikanischen Republik. Aber sie sind eben auch nicht unumstritten. Also, in der Wissenschaft wird ganz kontrovers diskutiert, ob wichtige Zeugen über einen Bildschirm genauso gut eingeschätzt werden können wie in einem Gerichtssaal.
7: Solche Gerichtsprozesse sind jeweils auch eine Gelegenheit, um Konflikte aufzuarbeiten. Sie sind auch oder sie können Gelegenheit sein für Reue und auch für Verzeihung. Wird das möglicherweise auch hier der Fall sein?
10: Ja, teilweise. Ein solcher Strafprozess, der kann Verbrechen sichtbar machen, Verantwortung klären. Aber eine neue Umfrage in der Zentralafrikanischen Republik zeigt, vielen Betroffenen geht das einfach noch zu wenig weit. Sie wollen vor allem auch Wiedergutmachung. Und genau dafür braucht es oft Lösungen vor Ort, zwischen Familien, Nachbarn, Dorfgemeinschaften. Teilweise geschieht diese Versöhnungsarbeit bereits und das in einer traditionellen Form der Konfliktlösung, die nennt man in der Zentralafrikanischen Republik Arbre à Palabre, Palaverbaum. Unter einem solchen Baum werden ganz konkret Konflikte besprochen und eben auch die Wiedergutmachung. Also wenn jetzt beispielsweise eine Familie im Krieg fliehen muss und eine andere zieht in der Zwischenzeit in ihr Haus ein, dann kommt diese erste Familie zurück, dann wird ganz praktisch diskutiert, wer darf jetzt bleiben, muss man beispielsweise eine Zwischenmiete bezahlen oder gibt es eine andere Form des Ausgleichs. Und diese Art der Wiedergutmachung kommt im Gerichtsprozess sonst zu kurz.
7: Jetzt ist es ja so, dass die USA drohen, dem Internationalen Strafgerichtshof Gelder zu streichen. Welche Folgen hätte das jetzt für die Zentralafrikanische Republik?
10: Ja, das konnte für sie bedeuten, dass die Aufarbeitung der Kriegsverbrechen schwieriger wird. Und man muss dazu sehen, die eigene Justiz, die ist sehr schwach. Gerade deshalb hat das Land damals den Internationalen Strafgerichtshof selbst eingeschaltet. Ganz konkret könnte das heißen, dass Verfahren langsamer werden. Und gerade aus der Zentralafrikanischen Republik sind derzeit noch einige am Laufen. Und es gäbe auch ganz praktische Probleme. Es könnte beispielsweise schwieriger werden, Zeugen zu schützen oder auch zu Vernehmungen zu bringen.
7: Danke für diese Einladung im Rendezvous, SRF-Afrika-Korrespondentin Sarah Flug. Und bevor wir über Sport und Frauen sprechen, zuerst noch dies. Russland, das einen Angriff auf Europa plane, in Westeuropa und Südeuropa gilt das als alarmistisches Gedankenspiel von Militärs- und Strategiefachleuten. In Osteuropa ist das anders. Dort werden in einem seit Jahrzehnten nie mehr gesehenen Ausmaß Befestigungen errichtet, also Verteidigungswälle und Panzersperren. Fragt sich, Werden das überhaupt die richtigen Maßnahmen im Zeitalter von Drohnen und Cyberangriffen? Fredrik Steiger.
11: Die Maginot-Linie war ein gewaltiges Verteidigungssystem, das die Franzosen ab 1930 bauten. Es sollte einen deutschen Einmarsch wie jenen im Ersten Weltkrieg verhindern. Doch die Nazi-Deutschen umgingen die Maginot-Befestigungen einfach und fielen über das neutrale Belgien in Frankreich ein. Seither gehören solche Festungssysteme eher zur Militärgeschichte als zur Gegenwart. Doch das ändert sich nun. Die drei baltischen Länder und Polen investieren Milliarden in neue solche Verteidigungsanlagen, so Ruben Stewart, Experte für Landkriegführung beim Londoner Strategieinstitut IISS.
12: In the three Baltic states and in Poland, there are four effectively different projects underway.
11: Dazu gehören klassische Dreizack-Panzersperren und Gräben, aber ebenso vorfabrizierte Bunker. Allein Estland plant deren 600.
12: In Estonia, for example, that includes bunkers.
11: Doch es geht nicht nur um Beton und Wälle, sondern auch um Zonen intensiver Überwachung, um Feuerkraft, Truppenstellungen, also um ein vernetztes System von einer Tiefe bis zu 50 Kilometern. So will man Russland aufhalten oder einen Vorstoß zumindest bremsen. Auch von Landminen ist die Rede, weshalb Polen, Finnland und die baltischen Staaten aus dem internationalen Landminenverbotsabkommen ausgetreten sind. Dass ein altes Schutzkonzept, wenngleich stark modernisiert, wieder auflebt, hängt mit dem Ukraine-Krieg zusammen. Dort seien vorbereitete Verteidigungsanlagen überaus wirksam gewesen. 2023 ließen die Russen mit ihrer Surovikin-Linie die ukrainische Gegenoffensive ins Leere laufen und hielten das eroberte Terrain.
12: Wir sehen in Ukraine solche Vorbereitungen.
11: Heute stürmen Moskaus Soldaten unter enormen Opfern, jedoch bloß geringen Geländegewinnen an gegen ukrainische Befestigungen. Genau deshalb kann die Ukraine unmöglich territoriale Zugeständnisse im Gegenzug für einen Frieden machen. Denn fest steht, so gelangten die Russen hinter die ukrainischen Verteidigungsanlagen und hätten dann freie Bahn bis Kiew und darüber hinaus. Unbefriedigend bei dem, was jetzt an Europas Ostflanke errichtet wird, ist, dass jedes Land in erster Linie für sich selber handelt.
12: It is funded through national budgets.
11: Es gebe, so Ruben Stewart, zwar eine gewisse Koordination und einen NATO-weiten Plan zum besseren Schutz der Ostflanke vom hohen Norden Norwegens bis nach Rumänien. Doch die Umsetzung obliege weitgehend den einzelnen NATO-Mitgliedern. Eine Synchronisierung aller Anstrengungen wäre jedoch nötig für einen maximalen Nutzen. Zumal Verteidigungsanlagen nur ein Element darstellten. Die Maginot-Linie habe 1940 auch deshalb nichts genützt, weil man ausschließlich auf deren Schutzwirkung setzte und es versäumte, dahinter kampfstarke Truppen zu positionieren.
12: It's important to remember that Maginot-Line itself.
11: Europa müsse einen möglichen russischen Angriff sofort aufhalten und dürfe Moskau keinerlei Geländegewinne erlauben, betont der lang gediente deutsche NATO-General Jürgen Joachim von Sandrart.
13: We need to be assured that our plan effectively.
11: Denn Europa fehle die strategische Tiefe. Marschierten die Russen im Baltikum ein, könnten sich die NATO-Truppen nicht einfach vorübergehend zurückziehen, sonst stünden sie gleich in der Ostsee.
13: We don't have operational and logistic depth.
11: Dazu komme eine militärische Binsenweisheit, so Stewart vom IISS.
12: If you lose land,
11: es ist, bei entsprechender Vorbereitung, einfacher, einen feindlichen Vorstoß zu verhindern, als verlorenes Terrain zurückzuerobern.
7: Fredrik Steiger. Gleichberechtigung ist dem Bundesrat wichtig. So hat er beschlossen, dass die nationalen Sportverbände seit letztem Jahr im Vorstand Männer und Frauen zu mindestens 40% vertreten sein müssen. Diese Regelung steht jetzt schon wieder auf der Kippe. Der Nationalrat will die Quote nicht mehr. Der Dachverband des Schweizer Sports, Swiss Olympic, dagegen sehr wohl. Sportredaktor Lionel Mattmüller.
14: Swiss Olympic setzt die Quote aus Überzeugung um. Der Medienverantwortliche Alexander Waffler.
15: Da dadurch verschiedene Blickwinkel Einfluss in die Gremien finden können. Und außerdem ist eine ausgewogene Geschlechtervertretung ein wichtiges Führungsinstrument der Good Governance. Sie trägt also zu einer guten Verbandsführung bei. Und aus diesen Gründen hat sich Swiss Olympic im Vorfeld der Debatte im Nationalrat auch für den Erhalt der Geschlechterquote eingesetzt.
14: Swiss Olympic sei überzeugt, dass die Verbände die Vorteile diverser Führungen spüren. Zumindest sind die zu großen Teilen dabei, die Quote umzusetzen.
15: Ja, eine Umfrage bei den nationalen Sportverbänden zeigt, dass mittlerweile 87% die Vorgabe zur Geschlechtervertretung bereits erfüllen oder sich in einem Umsetzungsprozess befinden.
14: Und trotzdem soll die Geschlechterquote weg, sagt SVP-Nationalrätin Stefanie Heimgartner. Sie hatte den Vorstoß zu deren Abschaffung eingereicht, denn sie sieht darin keinen Vorteil. Im Gegenteil.
16: Es ist für mich eine Beleidigung, oder? Ich stelle mir immer vor, wenn ich irgend in ein Gremium komme, wo eine Quote besteht, dann weiß schlussendlich niemand, ist sie da, weil sie etwas kann oder weil man jetzt noch eine Frau oder entsprechend je nachdem auch einen Mann gebraucht hat. Also automatisch hat man den Stempel der Quotenfrau oder des Quotenmannes drauf.
14: Außerdem sei die ausgeglichene Vertretung beider Geschlechter für gewisse Verbände realitätsfremd. Als Beispiel wird gerne der Schwingerverband genannt. Ein Verband, der zu großen Teilen männliche Mitglieder hat. Und gerade für kleine Sportverbände und Vereine seien Quoten eine große Herausforderung. Zwar gilt die Geschlechterquote nur für die nationalen Sportverbände, aber...
16: Jeder, der irgendwie in einem nationalen Amt ist, wurde irgendwo einmal in einem regionalen Amt wahrscheinlich rekrutiert oder hat dort seine Erfahrungen gesammelt. Also man fängt ja an in einem kleinen Verband, dann kommt man vielleicht in Regional- oder Kantonalverband und dann, ja, in den allermeisten Fällen kommt man erst dann zu einem nationalen Verband. Und von daher... Die Auswirkung ist für mich auf alle Verbände, obwohl im Gesetz natürlich nur von den nationalen Verbänden gesprochen wird.
14: Die nationalen Sportverbände müssen Sanktionen befürchten, wenn sie die Quote nicht erreichen und nicht glaubhaft darlegen können, wieso. Zumindest in der Theorie. Finanzielle Kürzungen wurden bisher keine ausgesprochen. Alexander Waffler.
15: Swiss Olympic ist es aber sehr wichtig, dass die Verbände die Vorgabe mit Augenmaß umsetzen können. Mit dem sogenannten Comply or Explain-Ansatz ist das gegeben. Dadurch erhalten die Verbände die Möglichkeit zu erklären, mit welchen differenzierten Maßnahmen sie diese Ziele erreichen können.
14: Dass es noch keine Konsequenzen gab, ist für Stefanie Heimgartner kein Argument.
16: Ich gehe davon aus, irgendwann müssten sie ja wahrscheinlich Konsequenzen befürchten, weil sonst wäre die Regel ja ein Witz, wenn sie gar nicht umgesetzt werden würde. Und ich will jetzt eingreifen. Ich möchte jetzt eingreifen, bevor es Sanktionen gibt.
14: Geschlechterquote ja oder nein? Als nächstes entscheidet der Ständerat.
7: Sie hören Rendezvous, es ist 1:05. Wer in diesen Tagen im Kanton Thurgau spazieren geht oder durch die Landschaft radelt, sieht die roten und gelben Früchte an den Bäumen leuchten. Äpfel. In keinem anderen Kanton werden so viele Äpfel gepflückt wie im Thurgau. Doch dieser heiße und trockene Sommer hat auch hier Spuren hinterlassen. Der Schweizer Obstverband rechnet mit einer 10% kleineren Ernte. Damit nicht genug. Die Obstbauern müssen umdenken, wenn das Klima sich derart verändert. Wir wollten wissen, was das bedeutet und haben Ostschweiz-Korrespondent Sascha Zürcher losgeschickt.
17: Mit einem Hubstapler fährt Stefan Anderes Kiste um Kiste, randvoll mit frisch gepflückten Äpfeln von seiner Obstanlage in die Lagerhalle. Die geernteten Früchte leuchten rot-grün im Sonnenlicht. Doch der Schein trügt. Die ungewöhnlich vielen Hitzetage mit Temperaturen weit über 30 Grad haben auch seinen Äpfeln zugesetzt.
18: Ja, natürlich teils Sonnenbrand gegeben. Bei mir nicht so schlimm, weil wir überall Hagelnetz drauf, schwarze Netze, total ein bisschen beschatten. Das ist natürlich in diesem Jahr eher positiv. Überall dort, wo wir ein bisschen Wasser noch geben mit einer Tropfbewässerung oder so, hat es sich auch noch ein bisschen geglättet. Aber die Farbbildung war dann schwierig, weil die Äpfel gerne kühle Nächte und warme Tage.
17: Und so musste Obstbauer Anderes bei den frühen Sorten, die bereits im Juli und August gepflückt wurden, Abstriche machen. Der heiße und trockene Sommer hat ihn ins Grübeln gebracht.
18: Wenn man sieht, der Baum hat Durst, man muss jetzt irgendwie reagieren. Ja, es macht mir schon Sorgen. Also, was man natürlich klimatisch so kann sagen kann, wir haben einen früheren Austrieb. Das ist auch mit einer erhöhten Frostgefahr natürlich verbunden. Wir haben jetzt auch mittlerweile Sorten, die früher gar nicht gegangen wären. Und man merkt auch natürlich schon, wie sich das Ganze ein bisschen verändert.
17: Er setze nun vermehrt auf Apfelsorten, die später im Jahr reif sind. So könne er die Ernte bis in den November hinauszögern. Das wäre früher von den klimatischen Bedingungen her nicht möglich gewesen. Spätere Sorten sind das eine, hitzeresistentere Äpfel das andere. Und hier kommt die Forschung ins Spiel. Bruno Studer ist Professor für molekulare Pflanzenzüchtung an der ETH Zürich.
19: Robustere, und hitzetolerantere Sorten können Teil der Lösung sein. Beim Apfel besteht zudem die Möglichkeit, die Anpassungsfähigkeit über die Wahl der Unterlage zu beeinflussen. Unterlagen können beispielsweise die Wurzelentwicklung, die Wasseraufnahme und damit auch die Toleranz gegenüber Trockenheit oder Hitzestress mitbestimmen.
20: Studer arbeitet eng mit der landwirtschaftlichen Forschungsanstalt Agroscope zusammen, welche intensiv an hitzeresistenten und trockenheitstoleranten Sorten forscht. Bis so eine neue Apfelsorte auf dem Markt ist, dauert es allerdings bis zu 20 Jahre.
19: Es braucht nicht nur eine leistungsfähige Züchtung, sondern vor allem auch eine langjährige und sorgfältige Prüfung eines Sortenkandidaten unter unterschiedlichsten Umweltbedingungen. Um diesen dann erfolgreich am Markt zu etablieren, braucht es nicht nur das Engagement aller beteiligten Akteure, sondern auch Investitionen und vor allem Zeit.
20: Zurück auf die Apfelplantage im thurgauischen Ignach. Auf seinen 10 Hektaren, das entspricht der Größe von 14 Fußballfeldern, baut Stefan Anderes verschiedene Sorten an. Eine habe ihn diesen Sommer speziell überrascht, erzählt er bei einem Rundgang durch seine Obstanlage.
21: Da hätten wir jetzt so eine Sorte, die hat eigentlich den Hitzesommer relativ gut überstanden. Kein Sonnenbrand, hat auch nicht so lampige Blätter mal bekommen, wo es heiß war. Das Einzige ist, dass sie vielleicht noch ein bisschen kleiner sind, aber die kommt jetzt eigentlich relativ gut und hat jetzt auch noch 2-3 Wochen Zeit zum Gedeihen. Und ich denke, mit dem guten Wetter kommt es jetzt nicht schlecht. Ja.
20: Der vergangene Sommer, der als Jahrhundertsommer in die Geschichte eingehen wird, zwingt Obstbauern langfristig zum Umdenken. Kurzfristig gibt es dieses Jahr weniger und kleinere Äpfel. Dafür sind sie umso süßer.
7: Und damit ist es Punkt 13 Uhr. Das war das Rendezvous. Danke fürs Zuhören, sagt Ivana Pribakovic. Verantwortlich für die Nachrichten heute Frank Estermann. Im Tagesgespräch ist ein Mann, der Eltern in einem Buch 99 Fragen beantwortet. Entwicklungspädiater Oskar Jenny im Radio und Fernsehen nach den Schlagzeilen mit Lara Christen.
9: Die UBS soll künftig mehr Geld für Krisen auf die Seite legen müssen. Der Ständerat sprach sich dafür aus, dass ausländische Tochtergesellschaften mit 90% hartem Eigenkapital abgesichert werden müssen. Als nächstes berät der Nationalrat über die Eigenkapitalvorschriften für systemrelevante Banken. Das Parlament will den Schutz von Wölfen in der Schweiz weiter lockern. Neu sollen einzelne Wölfe und auch ganze Rudel geschossen werden dürfen, wenn die Population einen zuvor festgelegten Schwellenwert erreicht hat. Nach dem Ständerat hat auch der Nationalrat einem entsprechenden Vorstoß zugestimmt. Der Internationale Strafgerichtshof in Den Haag hat einen ehemaligen Rebellenführer aus der Zentralafrikanischen Republik schuldig gesprochen, wegen Verbrechen gegen die Menschlichkeit. Er soll ein Gefängnis geleitet haben, in dem Menschen gefoltert wurden. Das Strafmaß wird später bekannt gegeben. Verkehrsinfo von 13.01 Uhr in der Region Solothurn. Auf der A1 Richtung Zürich wurde die Unfallstelle bei Lutherbach geräumt. Es staut weiterhin ab Kriegsstätten. Und vor dem Gotthardtunnel Richtung Norden 3 Kilometer Stau und 30 Minuten Wartezeit ab Quinto. Die Einfahrt in Airolo ist gesperrt. Richtung Gotthardpass ist die Sonderspur Cupra offen.
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23: Herzlich willkommen zur Sendung am Mittwoch, immer am Radio und am Fernsehen auf SRF 1. Grüezi miteinander. Mein Gast ist Oskar Jenny. Er schaut, dass es den Eltern und den Kindern in der Schweiz gut geht. Oskar Jenny, willkommen im Tagesgespräch.
24: Danke für die Einladung, Herr Karasek.
23: Sie sind seit über 20 Jahren leitender Kinder- und Jugendarzt am Kinderspital in Zürich und Professor für Entwicklungspädiatrie an der Universität Zürich. Sie haben ein neues Buch geschrieben, 99 Antworten, die Elternorientierung geben. Und wenn man das Buch anschaut, dann fällt einem auf dem Titelblatt hat es gerade einen grossen roten Kleber, sehr auffällig, wo drauf steht, das neue Standardwerk in der Tradition von Remo Largo. Wir müssen vielleicht schnell erklären, wer der Remo Largo ist. Das ist ein Kinderarzt, der ältere Generationen geprägt hat, vor allem mit seinem Bestseller «Babyjahre». Finden Sie das gut, dass da jetzt auf Ihrem Buch sozusagen ein anderer Erziehungspapst seinen Kleber drauf hat? Langt nicht der Name Oskar Jenny?
24: Also das ist natürlich nicht meine Idee gewesen. Und ob es ein Standardwerk wird, das werden in ein paar Jahren die Leserinnen und Leser entscheiden. Und Für mich ist das gut, dass der Remo Largo mich da natürlich ein Stück weit unterstützt. Er war mein Mentor gewesen, oder? Er hat mich sehr geprägt, sein Menschenbild, sein Bild von Kind und Familie. Aber es ist ein bisschen so wie bei Vätern, oder? Er war sozusagen mein beruflicher Vater gewesen, wie bei Vätern. Da wird man mit der Zeit selbstständig, man emanzipiert sich, man findet seinen eigenen Weg. Und das habe ich mit meinen Büchern gemacht, oder die unterscheiden sich von den Büchern von Remo Largo.
23: Und die interessante Frage ist ja jetzt, was hat sich im Schweizer Familienalltag seit dem Remo Largo, seit dieser Zeit, als er gross war, das war 80er, 90er Jahre gewesen, mit seinen Bestsellern, vor allem mit Babyjahren, was hat sich bei den Familien verändert?
24: Ja, der Druck auf die Familie, auf die Eltern, der ist wahnsinnig gross geworden. Das wissen wir und kennen wir alle. Alle Eltern kennen das. Oder da ist auf der einen Seite der Job, da ist E-Mails beantwortet, auf der anderen Seite Bedürfnis der Kinder zu berücksichtigen, Terminkalender der Kinder. Oder wenn man vielleicht einen Job im Moment nicht so gut hat, auch dort muss man schauen, dass es dem Kind gut geht. Also ich glaube, es ist heute in der heutigen Zeit nicht einfach, Eltern zu sein.
23: Es gibt eine Forsa-Umfrage, die in die Richtung geht, die sehr interessant ist. Rund 2/3 der Eltern sind erschöpft, gereizt oder nervös. Die Frage ist, von wo genau kommt der Druck?
24: Ja, ich glaube, in der Familie kulminieren sich die grossen gesellschaftlichen Veränderungen, die wir sehen. Oder? Wir haben einen Alltag, der ein unglaubliches Tempo hat. Wir haben Individualismus und jeder muss sozusagen selber schauen. Jeder ist für sich selber verantwortlich. Wir haben einen hohen Perfektionismus. Es gibt Studien, die zeigen, wie der Perfektionismus in der Gesellschaft massiv zugenommen hat. Und wir haben natürlich auch grosse Veränderungen im Rollenverständnis von Vater und Mutter. Ich glaube, der schwierige Punkt ist, dass Eltern verantwortlich sind für das Kind, dass sie, wenn sie es gut machen, dann ist sozusagen alles in Butter. Und wenn es nicht gut läuft, dann sind sie letztlich schuld. Und ich glaube, das gibt einen Druck auf die Eltern, wo wir wissen, wo ja bei fast 10% der Eltern zu einer Bedauern, zu dem Phänomen von der Regretting Motherhood führt. Und ich glaube, das ist einfach nicht gut, dass Eltern so unter einem grossen Druck sind, weil sie haben die Aufgabe, auf die Kinder zu schauen.
23: Das ist, Sie haben die Zahl so fast ein nebenbei gesagt, aber es ist eine sehr auffällige Zahl. 10% der Eltern bedauern, dass sie Kinder haben. Und das hat mit dem Druck zu tun.
24: Ja, das hat mit dem Druck zu tun, oder? Wenn Belastungen sich kulminierend bei Eltern und dann zusätzlich kommt vielleicht noch eben das Gefühl von Perfektionismus dazu, dann kommt es zu dem Phänomen, dass man bedauert, Eltern geworden zu sein. Das heisst nicht, dass die Eltern das Kind nicht lieben, aber sie bedauern, dass sie Vater und Mutter geworden sind. Und ich glaube, das ist einfach etwas, wo wir müssen. Da müssen wir genau hinschauen.
23: Und der Druck, den Sie beschrieben haben, um das nochmal ein bisschen genauer zu beschreiben, das ist ein Druck, der allgemein in der Gesellschaft herrscht, eben zum Beispiel der Perfektionismus. Sie reden da nicht von Perfektionismus nur in der Familie, überhaupt, wo dann aber reinströmt ins Familienleben.
24: Ja, genau. In meiner Familie, die sind mitten in der Gesellschaft. Die sind ein wichtiger Teil der Gesellschaft. Und die spüren natürlich die gesellschaftlichen Trends eins zu eins.
23: Hat dann nicht jede ältere Generation Druck gehabt? Also, Sie reden jetzt von dem enormen Druck auf die heutigen Eltern, aber es haben ja frühere Generationen, nehme ich an, auch nicht einfach gehabt. Sagen wir zum Beispiel Generationen in der Nachkriegszeit oder nach Jahrzehnten, wo die Frauen die Mütter alles allein gemacht haben. Das ist ja auch schwierig gewesen. Wie unterscheidet sich der Druck von heute?
24: Ja, selbstverständlich war es damals auch nicht einfach gewesen für Eltern. Aber heute ist es so, dass wir in einer Multi-Optionsgesellschaft sind. Man kann eigentlich alles erreichen. Wir vermitteln auch den Menschen, dass sie eben selber verantwortlich sind für ihren Erfolg. Oder? Und früher haben wir in der Gesellschaft ja eine gewisse Ordnung gehabt. Und die fehlt, oder? Und die Multi-Optionsgesellschaft, die führt letztlich auch ein Stück weit zu einer Orientierungslosigkeit von Menschen, aber natürlich eben auch von Eltern.
23: Und können Sie sich ein bisschen konkreter sagen, was eine Auswirkung ist von dieser Gesellschaft, wo wir jetzt sind, wie Sie sie beschreiben? Was hat das für eine Auswirkung auf die Familie?
24: Ja, ich komme nochmal zurück zu dem, was ich vorher gesagt habe, oder? Wenn natürlich Eltern 100% arbeiten müssen, Mutter muss allenfalls 80% arbeiten. Dann muss man schauen, wohin bringt man das Kind, was macht man, wie unterstützt man das Kind mit der Schule am Abend. Man muss noch kochen, man muss noch waschen. Also es gibt Es gibt einfach ganz, ganz viele Ansprüche letztlich.
23: Und die sind früher anders gewesen. Also zum Beispiel, früher haben vielleicht nicht beide Elternteile müssen arbeiten.
24: Ja, zum Beispiel. Früher ist es natürlich so gewesen, dass es gewisse Rollen, ein anderes Rollenverständnis da war. Heute haben wir ein Rollenverständnis, wo der Frau sehr viele Möglichkeiten gibt, auch sich zu entwickeln und auch am Arbeitsprozess teilzunehmen. Und das ist etwas sehr Wichtiges. Das brauchen wir als Gesellschaft. Aber das bedeutet, dass wir als Gesellschaft schauen müssen, dass wir auch Rahmenbedingungen schaffen, die für die Eltern machbar sind.
23: Reden wir über diese Rahmenbedingungen, oder? Vielleicht so ein bisschen unter der Frage, wie kann man den Druck aushalten? Sie sagen zum Beispiel auch in Ihrem neuen Buch sinngemäss, Kinder brauchen keine perfekten Eltern. Was meinen Sie damit?
24: Ja, oder Perfektionismus, der passt eigentlich nicht gut zur Elternschaft. Weil, meine, wir erleben das jeden Tag. Oder wir kommen jeden Tag in Situationen, wo wir falsch handeln, wo wir einen Fehler machen mit dem Kind, wo wir stolpern. Und ich glaube, es ist ganz wichtig, dass wir nicht den Anspruch haben, dass wir es perfekt machen. Die Kinder sind durchaus auch robust und halten auch Fehler von uns Erwachsenen aus, wenn wir ein grundlegendes familiäres, warmes Klima haben, dann halten sie auch etwa die mal ein Gewitter aus.
23: Mhm. Das ist ein interessanter Satz. Wenn also vieles stimmt in der Familie, darf einmal etwas passieren, wo es nicht so stimmt.
24: Ja, dann natürlich.
23: Kann man, wir müssen ehrlich sein, dann wird man halt mal laut.
24: Ja, genau. Und es ist natürlich so, Spannungen und Streit, das ist auch etwas, was es in der Familie gibt. Das ist normal. Die Frage ist einfach, wie wir als Eltern aus dem herausfinden und wie wir wieder zueinander finden, wie wir auch wieder auf das Kind zugehen. Ich glaube, das ist wichtig. Und dass das Kind grundsätzlich spürt, ich liebe dich so, wie du bist.
23: Wieso fällt es in der Gesellschaft oft schwer, das nicht perfekte oder nicht perfekt sein, das auszuhalten, dass genug gut langt. Das ist ja manchmal schwierig. Man will ja perfekt sein.
24: Ja gut, wir sind eine leistungsorientierte Gesellschaft. Wir Leistung und Perfektionismus, das wird letztlich auch gut gezahlt. Oder? Es ist ja so, dass wir natürlich auch als Gesellschaft durchaus auch erfolgreich sind mit der Haltung vom Perfektionismus. Aber in der Erziehung und im Zusammensein mit dem Kind ist eigentlich Perfektionismus eher hinderlich.
23: Und der Perfektionismus, den wir ein wegschieben wollen, eben genug gut langt, gilt das auch für Kinder? Also dürfen auch Kinder heute durchschnittlich sein in der Schule, im Sport, in der Entwicklung?
24: Ja, natürlich. Oder? Es kann nicht jeder ein Superstar sein. Und was wichtig ist, das will auch nicht jeder. Oder? Wir müssen uns bewusst sein, dass wir eigentlich als Menschen primär wollen, Teil sein von der Gesellschaft. Wir wollen anerkannt sein mit dem, was wir machen. Wir wollen mit anderen zusammen sein. Wir wollen gute Beziehungen haben. Das ist eigentlich im Kern vom Menschsein.
23: Also das wollen auch Kinder?
24: Das wollen auch Kinder, oder? Kinder haben, und ich beschreibe das im Buch mit einem von diesen Gs, Kinder wollen und brauchen Gemeinschaften mit anderen. Zusammen sein mit anderen Kindern, zusammen etwas erleben.
23: Genau, aber ich habe nach dem Perfektionismus gefragt. Das heisst, sie brauchen es zusammensein und nicht unbedingt einen Sechser als Note.
24: Ja, genau. Mhm. Genau.
23: Eine Hauptaussage von Ihnen ist also der Druck, den wir jetzt besprechen, der Druck, der immer grösser wird auf Familie. Und eine andere Hauptaussage ist, Sie reden von einem negativen Bild von der Elternschaft. Und das hat auch dann einen Zusammenhang, oder? Das negative Bild, das tut dann auch wieder Druck ausüben. Sie haben vor kurzem im Tagesanzeiger gesagt, und ich tue Sie da zitieren, wir haben ein erstaunlich negatives Bild von Elternschaft. Sie ist anstrengend, sie kostet viel, man verliert seine Freiheit. Stimmt ja.
24: Ja, genau. Es ist ja so, oder? Und dann kommt noch dazu, dass auf der einen Seite die Medien, aber auch die Gesellschaft auch den Eltern ein Stück weit vorwirft, dass sie es nicht so besonders gut machen, oder? Die Kinder können ihre Gefühle nicht mehr regulieren und kontrollieren, wenn sie in die Schule gehen. Die Kinder sind zu viel vor dem Smartphone und die Eltern tun sie nicht mehr mit ihren Sachen machen.
23: Also sie erleben da, gibt's Vorwürfe der Gesellschaft?
24: Ja, manchmal erlebe ich es ein Stück weit, wie auch als Elternbashing, oder? Mhm. Und dabei haben Eltern es verdient, dass man ihnen Vertrauen schenkt und sagt, ihr macht es gut.
23: Wir kommen gerade zu dem, das wäre ja damit die Lösung, dass das Elternbild sich verändert. Aber grundsätzlich einmal, eben, also die Anforderungen sind schon, das ist hoch. Also, Sie sagen, das ist ein negatives Bild von der Elternschaft. Aber das Elternsein ist manchmal auch wirklich negativ würde ich jetzt nicht sagen, aber hart.
24: Ja, das ist so. Ja. Das ist so. Älter sein ist ja schon etwas Spezielles, weil es ist wahrscheinlich etwas vom Intensivsten, was man als Mensch erleben kann. Die extremen Glücksgefühle, die man ja manchmal erlebt in dem Hier und Jetzt, wenn man das Kind erlebt, wie es Blumen anschaut. Aber auf der anderen Seite die grossen Sorgen, die man dann auch erlebt. Also die Gefühlsachterbahn, die ist schon extrem. Man muss aber auch sagen, dass Elternschaft durchaus auch widerstandsfähig macht. Widerstandsfähig im Sinn von Eltern erlebend immer wieder, ich schaffe es doch. Obwohl sie vielleicht das Gefühl hatten, da geht jetzt im Moment die Welt unter. Und ich glaube, das Gefühl zu erleben, dass es geht, das kann auch sehr reich sein für die Elternschaft, sozusagen resilient zu werden.
23: Ja, ich muss ein bisschen schmunzeln, weil es tönt wie so jetzt so ein PR-Satz für zum Älteren-Sein. Aber das machen sie natürlich bewusst, weil die Geburtenrate ist in der Schweiz auf einem historischen Tiefstand. Und das hat auch mit dem Bild zu tun, das man hat vom Älteren-Sein.
24: Ja, natürlich. Wenn wir die Gesellschaft, den jungen Leuten vermitteln, Elternschaft ist kompliziert, es ist anstrengend, es kostet viel und ihr verliert eure ganze Freiheit, dann fragen sich die jungen Menschen, soll ich mir das überhaupt antun? Nein, es braucht ein positives Elternbild, damit die jungen Menschen auch sagen, ja, ich will den Weg, ich will das Abenteuer auf mich nehmen.
23: Und wie kann man das positive Elternbild noch weiter prägen, außer zum Beispiel ihnen zuzuhören? Was gibt es denn noch für Möglichkeiten? Weil gewisse Punkte stimmen ja.
24: Natürlich, Politik spielt da natürlich auch eine Rolle. Es braucht Rahmenbedingungen. Es braucht eine adäquate Betreuungsformen für die Kinder. Es braucht auch eine familienfreundliche Wirtschaft, wo letztlich auch der Arbeitgeber Väter und Mütter auch tatsächlich wertschätzt, dass sie eben nicht nur für ihren Betrieb etwas Gutes machen, sondern wirklich auch für die Gesellschaft. Das braucht die politischen Rahmenbedingungen, die gesellschaftlichen Rahmenbedingungen, aber es braucht letztlich auch Anerkennung und Wertschätzung von uns allen für die Arbeit, die Eltern machen.
23: Sie beschreiben Eltern, die ständig überlegen, entwickelt sich mein Kind normal, tue ich es genug fördern? Das sind jetzt alle Fragen, die Eltern, die jetzt am Zuhören oder am Zuschauen sind, die kennt man, die Fragen, mache ich irgendetwas falsch? Warum ist Elternschaft in einer Gesellschaft mit so viel Wissen über das Elternsein? Es gibt ja so viele Informationen. Warum ist es nicht einfacher geworden mit der Zeit, sondern fast komplizierter, oder das macht einen fast unsicher?
24: Ja gut, Informationen sind natürlich es gibt natürlich unendlich viele Informationen. Oder geht man ins Internet, dann ist man komplett verloren in Bezug auf Ratschläge, wie man soll Alltagssituationen handeln. Ich glaube, es ist nicht so, dass per se die Intuition, die die Eltern haben, Eltern zu sein, weil es gibt die angeborene Intuition, Eltern zu sein, dass die irgendwie verschwunden ist. Sie ist einfach irgendwie überdeckt von diesen unendlich vielen Informationen, die man letztlich findet, unter anderem eben auch im digitalen Raum. Und grundsätzlich braucht es eigentlich gar nicht so viel Wissen. Es braucht ein paar Sachen, die wichtig sind, dass man das weiss. Und im Prinzip kann man den Rest so machen, wie man das Gefühl hat, wie es richtig ist.
23: Also auf das Gefühl weiter vertrauen. Das ist das SRF-Tagesgespräch. Mein Gast ist der Kinderarzt und Entwicklungspädiater, der Oskar Jenny. Er hat ein neues Buch geschrieben, Elternratgeber. Das Tagesgespräch gibt es immer am Mittwoch am Radio und am Fernsehen auf SRF1. Im Buch, um noch etwas ganz Konkretes rauszunehmen aus dem Buch, im Buch geht es natürlich auch um die Medienzeit, den Umgang mit den digitalen Medien, der sehr viele Leute, sehr viele ältere Kinder interessiert. Sie sagen, wenn ein Kind sehr viel am Bildschirm ist, dann ist nicht das unbedingt das Problem, sondern was sind die Umstände? Also das Smartphone ist ein Symptom und nicht die Ursache. Können Sie das erklären?
24: Ja, genau. Ich glaube, es ist wichtig, dass wir uns bewusst sind, dass die Mediennutzung per se nicht der Grund ist für ganz viele Schwierigkeiten, die wir erleben, sondern dass es wie ein Symptom ist von etwas, wo dem zugrunde liegt.

0: natürlich Erfahrungen, Lernerfahrungen, die das Kind unbedingt machen muss, in der realen, in der physischen Welt.
1: Mhm. Aber Probleme, die dann könnten auftauchen, sind nicht wegen der vielen Stunden Medienzeit, sondern weil sonst in dieser Familie vielleicht etwas nicht gut geht.
0: Ja, genau. Ja, genau.
1: Wenn wir Sie schon da haben, so einen Experten, was empfehlen Sie denn jetzt in Sachen Medienzeit und im Umgang mit den Kindern?
0: Ja, grundsätzlich ist es so, dass das kleine Kind in den ersten 18 bis 24 Monaten braucht es keine digitale Medien. Es kann aber noch gar nicht umgehen mit den digitalen Medien in den ersten 1,5 bis 2 Jahren, weil es kann gar noch nicht die Zweidimensionalität von den digitalen Medien umsetzen auf die dreidimensionale Welt. Und auch nachher, so im Vorschulalter, also mehr als eine Stunde braucht es nicht. Weniger als eine Stunde ist besser. Und wenn das Kind nachher in die Schule kommt, dann ist es natürlich auch so, dass es wichtig ist, dass man dort die Medienzeit einschränkt, oder? Dass man sie kontrolliert, dass man auch ein Stück weit schaut, was das Kind macht. Grundsätzlich gilt, in den ersten 10 Lebensjahren braucht das Kind kein Smartphone. Oder? Mhm. Und das Kind, die Jugendlichen, die sollen auch ein Stück weit geschützt werden von der digitalen, von der sozialen Plattformen, oder? Bis 13, 14 brauchen sie auch nicht die sozialen Plattformen. Ich glaube, da ist in der Zwischenzeit auch ein Konsens da, bei den Fachleuten, dass es dort Regulationen braucht. Natürlich nicht nur auf der Ebene von den Eltern, sondern selbstverständlich auch auf der Ebene von der digitalen Plattformen, von der Tech-Unternehmen. Das ist ganz zentral, dass wir dort Weg finden als Gesellschaft, dass dort Politik findet, Weg findet, das einzuschränken.
1: Und da passieren ja schon erste Entwicklungen, ja. Zum Beispiel in den USA. Es ist interessant, dass Sie sagen, bis 10 kein Smartphone. Ich habe jetzt meinen Kindern gesagt, sicher bis 16 kein.
0: Ja, das ist einfach die Frage, ob das denn tatsächlich im Sinn vom Kind ist, weil das Kind tut sich ja auch mit den digitalen Medien, sprich mit dem Smartphone, auch austauschen, vernetzen, findet seine Peers. Und ich glaube, man darf grundsätzlich die digitale Welt nicht verteufeln. Sie hat auch gute Sachen, oder? Sie erlaubt auch dem Kind eben Kontakt mit anderen Kindern zu haben. Und von dort her gibt es auch durchaus, neben den Nebenwirkungen, gibt es auch durchaus positive Entwicklungen, die wir sehen. Und das ist etwas, wo Sie natürlich dann müssen in Ihrem Umfeld schauen müssen. Wenn Ihre Kinder in eine Schule gehen oder in einem Umfeld sind, wo tatsächlich niemand ein Handy hat, dann ist ja das durchaus auch ein Weg, auf eine andere Art und Weise miteinander in Kontakt zu treten. Wenn sie aber in einem Umfeld sind, wo alle sehr gut vernetzt sind, dann braucht das Kind, damit es teilnehmen kann, damit es teilhaben kann, am Alltag braucht es letztlich dann ein digitales Gerät.
1: Machen wir da einen Punkt und kommen noch zu einem anderen Thema. Sie leitet am Kinderspital in Zürich die sogenannte Zürcher Longitudinalstudie. Sie untersuchen die Entwicklung von Menschen von der Geburt bis ins Alter. Es ist die älteste Langzeitstudie in diesem Bereich auf der ganzen Welt. Seit über 70 Jahren läuft die Studie. Also sind glaube ich, etwa 1000 Leute, die sie begleitet, von der Geburt bis ins höhere Alter.
0: Ja, genau. Genau, das ist eine Studie, die man am Universitätskinderspital Zürich angefangen hat, in den 50er Jahren, die wir jetzt weiterführen und zu einer Lebensspanne-Studie ausbauen.
1: Ist sie nicht auch gegründet worden vom Remo Largo?
0: Er hat die zweite Kohorte angefangen. In 1954 sind das damals Chefärzte am Kinderspital Zürich, die das angefangen haben. Okay. Aber er ist natürlich dort auch eine sehr wichtige Figur in der Fortführung dieser Studie. Sie müssen sich vorstellen, wenn man so Lebensspannenstudie macht, dann gehen die Studien in der Regel über ein einzelnes Forscherleben hinaus. Oder? Also wir werden die noch mal 30 Jahre weiterführen und dann bin ich schon lange nicht mehr letztlich Teil von dem Forschungsteam.
1: Und jetzt ist natürlich die Frage, was ist bis jetzt eine grosse Erkenntnis von dieser Studie? Was ist etwas Wichtiges, was Sie herauslesen können?
0: Ja gut, ich glaube, zentral ist, und das sind nicht nur unsere Zürcher Longitudinalstudien, sondern das sind vor allem auch die britischen Studien, wo wir sehr eng zusammenarbeiten mit der britischen Kohorte, weil die ähnlich sind aus den 50er Jahren. Was wir wirklich sehen, ist, dass eigentlich die weichen Faktoren in der Kindheit, wie Beziehungen, emotionale Gesundheit, psychische Gesundheit, dass die für die Lebenszufriedenheit im Alter wichtiger sind. Wichtiger sind als die Intelligenz oder der Schulerfolg oder die Noten. Ich glaube, es ist ganz zentral, dass wir uns bewusst sind, dass Kinder brauchen die Geborgenheit in den ersten Lebensjahren. Und dann werden sie, oder? Und dann haben sie gute Grundbedingungen, Grundvoraussetzungen, damit sie auch gesund und glücklich älter werden können.
1: Also weiche Faktoren, Wärme, sei wichtiger, sehen Sie anhand von Ihrer Studie, als eben zum Beispiel den

0: Intelligenz. Können Sie noch mal genau beschreiben, was meinen Sie mit dieser Wärme?
1: Ja, das heisst, am Kind zugewandt sein, auch wenn man dem Kind zum Beispiel Grenzen setzen muss. Oder auch, wenn man immer mal klar muss sagen, dass es das nicht machen darf, dass man auch dann zugewandt ist, dass man auch dann nicht eine harsche Sprache braucht, sondern dass man auch dann beim Kind bleibt. Und dass man, ja, dass man primär zugewandt ist am Kind, dass man auch in Situationen, wo man selber vielleicht ein bisschen genervt ist, dass man dort versucht, trotzdem zugewandt und liebevoll mit dem Kind umzugehen.
0: Da kommt mir der letzte Satz in Ihrem Buch in Sinn, wo doch, ja, wo irgendwie noch eine Bedeutung hat. Sie schreiben ganz am Schluss vom Buch: Wer seinem Kind mit Wärme und Zuwendung begegnet, schafft die besten Voraussetzungen, dass es auch später mutig und zuversichtlich seinen Weg geht. Das ist das, oder?
1: Ja, genau.
0: Das ist das, was Sie sehen.
1: Und Zuwendung und Wärme bedeutet eben auch, das Kind durchaus auch einmal etwas machen lassen, dass es selber kann erfahren, dass es Hindernisse auch kann schaffen, oder? Ich glaube, das ist auch etwas Wichtiges, dass man auch am Kind Möglichkeiten gibt, dass es zum Beispiel lernt, die eigenen Gefühle zu kontrollieren, mit Frustrationen kann umgehen. Aber genau in den Situationen, wo das Kind zum Beispiel schreit oder unzufrieden ist, da müssen wir primär beim Kind sein und sagen, ja, das ist jetzt einfach so. Das müssen wir aushalten, das halten wir zusammen aus. Und genau in diesen Situationen ist Wärme und Zugewandtheit sehr wichtig.
0: Ja, aber Himmel nochmal, wenn der Sohn den Brokkoli nicht isst, er isst nicht auf, ja, dann muss ich doch sagen, stopp, jetzt isst es. Und wo ist da die Wärme?
1: Also er braucht kein Brokkoli.
0: Ja, hör jetzt auf, also, er braucht kein Brokkoli.
1: Nein, das ist nicht nötig. Oder das Kind entscheidet, wir entscheiden zwar, was auf den Tisch kommt, ja, aber das Kind entscheidet, ob es das essen will, ja oder nein. Oder?
0: Hoffentlich glaube, es hören das jetzt Kind nicht.
1: Ja, nein, oder? Sie müssen sich bewusst sein, die ganze Geschmacksentwicklung in den ersten vielleicht 10, 15, 20 Lebensjahren ist ein ganz langsamer Prozess.
0: Bis 20?
1: Ja, also es gibt manchmal Individuen, die bis 15, 20 sehr eingeschränkt essen und dann plötzlich anfangen, den Speisplan erweitern. Ich glaube, es ist sehr wichtig, dass wir uns bewusst sind, dass Druck, und das Essen ist zum Beispiel ein Beispiel, dass Druck eigentlich das Gegenteil bewirkt von dem, was wir möchten. Oder? Unter Druck essen den Kind noch weniger. Oder? Und klar, es geht darum, dass man dem Kind immer wieder Brokkoli anzubieten. Oder? Manchmal muss man dem Kind 20 Mal Brokkoli anbieten. Aber ich kenne ganz viele Menschen, die haben im Kindesalter Brokkoli nicht gern gehabt und haben das heute sehr gern. Ich glaube, wir müssen nicht mit Druck arbeiten, rund ums Essen.
0: Zum Schluss, Herr Jenny, im Dezember werden Sie zum ersten Mal Grossvater. Ihr ältester Sohn wird Vater. Jetzt ist natürlich die Frage, will man einen Grossvater haben, wo der Erziehungsexperte von der Schweiz ist?
1: Ja gut, es gibt im Buch ja eine Frage zum Thema Grosseltern. Oder Grosseltern sind tatsächlich wichtig für Kinder. Aber es ist ja so, Grosseltern müssen sich in Bezug auf Erziehung von den Kindern von ihren Kind zurückhalten. Das ist die Sache und die Verantwortung von den Kind, das Enkelkind zu erziehen.
0: Also werden Sie sich können zurückhalten mit Ihrem Wissen?
1: Ich werde mich zurückhalten können. Ich werde ein Telefon haben, das immer offen ist, dass man mir anrufen kann, wenn es die eine oder andere Frage gibt. Und ich weiss, dass es die eine oder andere Frage geben wird, weil wenn man das erste Kind erwartet, die ersten Wochen, die ersten Monate, ja, das sind ein grosser Schritt. Und da braucht man Unterstützung vom Umfeld für allerlei Fragen.
0: Genau, sonst kann natürlich Ihr Sohn Ihr Buch lesen. Ich tue es einmal in die Kamera reinheben, weil wir jetzt doch eine Zeit lang darüber geredet haben. Kompass Kind, 99 Antworten, die Eltern Orientierung geben, erschienen im Kein und Aber Verlag. Oskar Jenny, vielen Dank für das Gespräch.
1: Ganz herzlichen Dank für die Einladung, Herr Karasek.
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4: Ja, was habt ihr für Erinnerung am Mittwochnachmittag zu eurer Schulzeit? Wir sind alle im Wald gegangen, go bröteln, go Hütten bauen, Servala ins Feuer heben, weit weg von allen Erwachsenen und unerreichbar. Zum Dessert jetzt aber nicht Äpfel geben über dem Feuer. Diese Stimmung, finde ich, ist so schön, dass ich sie heute immer noch abrufen kann. Ich hoffe, ihr habt auch so kostbare Schätze aus eurer Kindheit. Ein Mikrofon noch bis um 2, Dani Vorler, hier mit Musik von George Harrison. This is Love.

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2: Die Übersicht von 13.32 Uhr in der Region Solothurn. Stockender Verkehr auf der A1 Richtung Zürich zwischen Kriegstetten und Lutherbach. Vor dem Gotthardtunnel Richtung Norden 4 Kilometer Stau und 40 Minuten Wartezeit ab Quinto. Die Einfahrt in Airolo ist gesperrt. Entschuldigung, Richtung Gotthardpass ist die Sonderspur Cupra offen. 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Und jetzt gebe ich euch noch gerade Telefonnummern, die ihr könnt anrufen, um euch zu melden. Das ist 0848 440 222. 0848 440 222.

0: Liebes, wunderschönes Liebeslied von Elton John. Your Song am 20 vor 2.
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0: Vorstellen kann ich euch, Anita Messmer zu Herisau ist sie daheim und immer wieder noch tätig als Haushaltshilfe bei der Prosenik Tute. Guten Tag, Frau Messmer.
2: Grüezi miteinander.
0: Wenn dir sagen, das sind die Haushaltshilfe, was umfasst das alles?
2: Da ist ganz ein breites Spektrum. Es geht, also im grössten Teil ist ja wirklich, dass die Leute noch eine Bezugsperson haben. Die meisten sind die Leute wirklich einsam.
0: Ja.
2: Also, sie freut sich einfach, wenn jemand kommt. Und dann macht man einfach, schaut man einfach, was gerade nötig ist und was. Ja. Was sie brauchen, also was ihnen am Herzen liegt.
0: Also neben den klassischen Hausarbeiten, sage ich jetzt mal, wie zum Beispiel Staubsaugern oder irgendetwas putzen, abwaschen und so solche Sachen, ist das Gespräch, das Zusammensitzen, vielleicht zusammen einen Tee oder einen Kaffee zu nehmen, eigentlich fast wichtiger als alles andere, habe ich das richtig verstanden?
2: Ja, das ist es.
0: Also da hat es auch über die Jahre, wo ihr das macht, schon tiefe Beziehungen gegeben, oder?
2: Sehr, ja. Also, ich habe nicht eine Kundin, da bin ich schon 11 Jahre bei mir.
0: Ja, was?
2: Und hoch und tief. Und ja, also, das ist schon ganz spezielle Beziehung. Also,
0: aber das ist ja natürlich, wenn man 11 Jahre lang bei jemandem immer wieder heimgeht und als Haushaltshilfe dort ist, dann ist das so ein bisschen eine Verbindung wie mit einer Verwandten, oder?
2: Ja, sicher.
0: Ja, ja.
2: Also es ist, ja.
0: Ja, da habt ihr auch schon manche Lebensgeschichte gehört, Frau Messmer, gell?
2: Sehr viel, ja.
0: Ja, schön.
2: Ja, ja, aber es ist wirklich interessant. Es gibt mir wirklich sehr viel.
0: Also. Ja, ja, das ist auch der Antrieb. Wegen dem macht ihr das ja auch, weil es einfach ja, eine wertschätzende, sinnstiftende Arbeit ist, oder?
2: Genau.
0: Ja gut, Frau Messmer. Und jetzt möchte ich euch von Herzen gerne so eine Jahreskarte für die Schweizer Museen schicken. Die hätten wir hier parat. Ich würde sie dann nachher ins Kuvert tun und abschicken. Aber zuerst müsst ihr noch ein paar Fragen richtig beantworten. Und zwar 3 von 5 innerhalb von ein paar Sekunden Bedenkzeit. Ich gebe euch jeweils 2 Antworten und los geht's. Es geht um Filmfestivals. Welches Festival findet in diesem Jahr früher statt? Das Filmfestival von San Sebastian oder das Filmfestival von Zürich, das Zürich-Festival?
2: San Sebastian.
0: Gut. Welches Filmfestival ist älter? Das Festival von Cannes oder das Festival von Venedig?
2: Venedig.
0: Und wenn wir uns jetzt auf das Schweizer Festival konzentrieren, welches Schweizer Filmfestival ist älter, das Locarno Filmfestival oder das Solothurner Filmtag?
2: Locarno.
0: Und welches Filmfestival hat 2026 früher im Jahr angefangen? Ist es das von Cannes oder die Berlinale? Und zwischen welchen beiden internationalen Festivals liegt 2026 mehr Zeit? Berlinale bis Cannes oder Zürich Filmfestival bis London Filmfestival?
2: London.
0: So, also, dann haben wir alles durch mit diesen 5 Fragen und kommen zu der Auflösung. Ja gut, man muss ja auch ein bisschen roten, gell? Also, wir führen dort hinten an, ich habe gefragt, wo hat es mehr Zeit dazwischen? Die hat gesagt, zwischen Zürich Filmfestival und London, das ist leider letztes Werk, gerade dieser Weg, ja, Berlinale im Februar bis Cannes im Mai. Ja. Nachher, was findet früher im Jahr statt, Cannes oder Berlinale? Da wären wir bei der Berlinale gewesen, ihr habt Cannes erwähnt, das ist leider auch letztes.
2: nicht.
0: Also, wir haben bis jetzt noch keinen Punkt, Frau Messmer. Aber ja, wir haben immer noch, wir haben ja immer noch drei, wo wir jetzt die Chance haben. Die hat gesagt, älter ist das Locarno Filmfestival gegenüber den Solothurner Filmtagen. Und das ist korrekt. Gegründet 1946, die Solothurner Filmtag, der erst 1966. Welches Filmfestival ist älter? Das von Cannes oder das von Venedig? Die haben ganz spontan auf Venedig gesetzt. Das ist korrekt. Erste Ausgabe 1932, das Filmfestival von Cannes. Erste reguläre Ausgabe 1946. Und welches Filmfestival findet früher im Jahr statt? Die haben gesagt, ja, das muss doch das San Sebastian Filmfestival sein. Gegenüber dem Zürich Filmfestival, wo morgen, 24. September bis am 4. Oktober stattfindet. Das Zürich Filmfestival, was ich hier sage. Die hat recht. San Sebastian ist früher, 18. bis 26. September. Gratuliere, es hat gerade gelangt. Jetzt haben wir es noch ein bisschen spannend gemacht, gell?
2: Ja, Frau Messmer.
0: Wir müssen es immer ein bisschen spannend machen. Sonst hätte ich noch, wenn ich es jetzt nicht hätte spannend gemacht, hätte ich vorhin angefangen, dann wäre es nicht so spannend geworden. Aber so kann man die Spannung bis zum Schluss behalten. Das gehört ein bisschen zu meinem Handwerk. Einfach, dass ich da auch noch schnell Einblick gegeben habe. Und dann wünsche ich euch weiterhin so viel Freude, Erlebnis und Beziehungen als Haushaltshilfe, wie ihr uns heute geschildert habt. Merci vielmals fürs Mitspielen und alles Gute.
2: Danke, gleichfalls. Ade.
0: Ich
2: euch auch
0: alle.
2: Ade. 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

0: Spice Girls, Viva Forever. Es gibt Momente in einem Radioprogramm, wo die Moderatoren selber zu Sänger werden. Das war jetzt so einer gewesen. Der Damian Bitschardt, der nach den zwei Nachrichten hier übernimmt, hat das Lied mitgesungen.
1: Total irrelevant.
0: Passiert das noch viel, dass du mitsingst?
1: Nie. Ist auch vorher nicht passiert.
0: Was mich jetzt... Mama, ich habe es schon gehört. Aber du, was mich eben noch fasziniert, du hast den Text auch auswendig können.
1: Ja, also Spice Girls, Viva Forever.
0: Eben, das muss dir ein Herzensstück sein.
1: Das geht ja tief.
0: Und das bringt uns jetzt so etwas ganz anderes, was da aufgeht. Und eine Herzensangelegenheit ist nämlich, wir haben heute schon den ganzen Vormittag immer wieder davon gehabt, von der Glückskötti, die 80-jährig wird. Wenn die Glückskötti aufruft, steht die Schweiz zusammen seit 80 Jahren. Verbindet Glückskötti Menschen, die helfen wollen, mit Menschen, die Hilfe brauchen. Das ist quasi eine Schweizer Institution geworden. Und da hängen wir jetzt ein nach den zwei Nachrichten, weil es gibt so Ideen zum Helfen, auch ganz im privaten Kreis.
1: Genau, und darum nimmt mich eigentlich zwischen zwei und drei Wunder, was haben Sie da aussen schon selber für Aktionen gestartet? Das können ganz, ganz kleine Sachen sein, vielleicht der Nachbarshund, der eine Operation braucht, haben. Vielleicht haben sie im Quartier Geld gesammelt. Oder weiss ich was. Vielleicht sind sie sogar selber schon mal betroffen gewesen und es ist für sie gesammelt worden. Genau diese Geschichte nimmt uns jetzt eigentlich Wunder.
0: Oder auf dem Markt sieht man auch immer wieder Leute, die für irgendetwas in Einsatz gehen oder Küchen verkaufen für ein Schullager und so. Solche Sachen, oder?
1: Genau.
0: Das wäre jetzt so ein bisschen
1: die Genau, die ganz persönliche Geschichte hätten wir gerne.
0: Solche Projekte sind gefragt. Bin gespannt, was da für Geschichten reinkommen beim Damian Bitschardt. Nach den zwei Nachrichten hier auf SRF 1 von mir, Dani Vorler. Danke vielmals fürs Dabeisein heute, den ganzen Vormittag. Bis jetzt und gefreuten Nachmittag.

0: Mit Bon Jovi wird es Zeit für die nächsten Nachrichten. Vorher habe ich noch den Verkehrsüberblick.
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0: Von 14 Uhr Stau oder stockend in der Zentralschweiz auf der A2 Richtung Basel zwischen Luzern-Kriens und Emmen-Süd wegen eines Unfalls. In der Region Solothurn auf der A1 Richtung Zürich zwischen Kriegstetten und Önsingen und vor dem Gotthardtunnel Richtung Norden 4 Kilometer Stau und 40 Minuten Wartezeit ab Quinto. Die Einfahrt in Airolo ist gesperrt. Richtung Gotthardpass ist die Sonderspur offen. Gute Fahrt, auch noch unterwegs.
2: Die Nachrichten von SRF um 2 mit Roger Brendlin. Die Niederlage der UBS im Ständerat. Der Widerstand gegen strengere Eigenkapitalregeln beeindruckt im Parlament nur begrenzt. Eine Niederlage für den Wolf im Nationalrat. Der Wolfsschutz in der Schweiz wird gelockert für den Schutz von Schafen und der Landwirtschaft. Und das Wetter heute viel Sonne, morgen wechselhaft bei 20 bis 24 Grad. Die UBS hat heute im Ständerat eine Niederlage erlitten. Die Konzernleitung der Grossbank hatte monatelang gegen eine Verschärfung der Eigenkapitalregeln sich gewehrt. Nun will der Ständerat eine 90-prozentige Absicherung der Tochtergesellschaften im Ausland mit hartem Eigenkapital. Das ist doppelt so viel wie bisher. Dazu die Einschätzung von Wirtschaftsredaktor Sven Zaug in der Sendung Rendezvous.
3: Die Bank um Konzernchef Sergio Motti hat seit Monaten intensiv lobbyiert, praktisch alle Hebel in Bewegung gesetzt, für eine sehr milde Variante geworben, allen voran bei den bürgerlichen Ständeräten. Jetzt sagt die Mehrheit klar, 90% Eigenkapital für die Auslandstöchter. Damit liegt der Ständerat ziemlich nahe beim ursprünglichen Vorschlag des Bundesrates von 100%. Beide Vorschläge bezeichnet die UBS als extrem, aber faktisch sind diese Vorschläge bereits ein Kompromiss. Man hätte beim Eigenkapital noch viel weiter gehen können. Eine Niederlage also, ja, aber nüchtern betrachtet, die Aktien der UBS haben nach dem Entscheid zwar leicht nachgegeben, lagen aber kurz vor der Sendung wieder im Plus. Die Investoren sehen das Ganze also nicht so arg dramatisch wie die UBS selbst.
2: Die Einschätzung von Sven Zaug. Durch ist das Thema im Parlament noch nicht. Als nächstes entscheidet der Nationalrat. Das Parlament lockert den Wolfsschutz in der Schweiz weiter. Neu sollen einzelne Wölfe und auch ganze Rudel geschossen werden dürfen, wenn die Wolfspopulation einen zuvor festgelegten Schwellenwert erreicht hat. Dazu aus dem Bundeshaus Manuel Risi.
4: Bereits heute dürfen Wölfe in der Schweiz unter bestimmten Voraussetzungen geschossen werden. Der Wolfsschutz wurde in den letzten Jahren sukzessive gelockert. Die Regeln für Wolfsabschüsse sind detailliert. Es gibt viele Ausnahmen. Doch sie reichten eben nicht aus, sagte SVP-Nationalrätin Monika Rüecker im Namen der zuständigen Kommission.
5: Die Zahlen sprechen für sich. Innerhalb von 7 Jahren sind die Wolfsrudel von 3 Rudel auf 43 Rudel massiv angestiegen.
4: Leidtragende seien Bäuerinnen und Bauern und deren Nutztiere wie Schafe, die den Wölfen immer wieder zum Opfer fielen. Eine Obergrenze für die Wolfspopulation mache Sinn. Es gehe um die Sicherheit von Nutztieren und der Bevölkerung. Gegen die Lockerung wehrten sich Vertreterinnen und Vertreter von Linksgrün. SP-Nationalrat Hassan Chandan.
6: Der Schutz der Schafe, Rinder und anderer Nutztiere, vor allem im Sömmerungsgebiet, wird nicht durch die Anzahl abgeschossener Wölfe gewährleistet, sondern durch die Massnahmen eines wirksamen Herdenschutzes.
4: Zudem gäbe es bereits heute genügend Möglichkeiten, Wölfe abzuschießen, so Chandan. Das heutige System reiche aus. Eine Mehrheit im Rat sah dies anders und stimmte für eine Lockerung des Wolfsschutzes. Nun muss der Bundesrat aktiv werden.
2: Der Medienkonzern Ringier streicht in der Romandie 14 Stellen. Davon betroffen sind das französischsprachige Blickportal, das Magazin L'Illustré und das Wirtschaftsmagazin BMÖ, wie Ringier mitteilt. Laut der Nachrichtenagentur ESTA ist jede 5. Stelle bei Ringier in der Westschweiz betroffen. Der Grund für den Stellenabbau sei der anhaltende Wandel im Medienmarkt. Die digitale Nutzung nehme zu, während die Einnahmen im Printgeschäft und aus dem Werbegeschäft zurückgingen. Ins Ausland. Der Internationale Strafgerichtshof in Den Haag hat einen ehemaligen Rebellenführer aus der Zentralafrikanischen Republik schuldig gesprochen. Mahmad Said wurde wegen Verbrechen gegen die Menschlichkeit verurteilt. Darunter ist Folter. Die Staatsanwaltschaft warf ihm vor, ein Gefängnis geleitet zu haben, in dem Anhänger des damaligen Präsidenten der Zentralafrikanischen Republik gefoltert worden seien. Mahmoud Said bestritt alle Vorwürfe. Das Strafmaß soll zu einem späteren Zeitpunkt bekannt gegeben werden. Die Börsendaten von SIX. Der Swiss Market Index notiert im Moment bei 13.940 Punkten und damit leicht im Minus von 0,1%. Der Euro wird zu 93,91 Rappen gehandelt und der Dollar zu 82,28 Rappen. Nach das Wetter. Heute Nachmittag gibt es viel Sonne. Morgen ist es dann wechselnd bewölkt. Vor allem im Osten sind die Wolken dichter. Im Westen und im Süden bleibt es oft sonnig. Die Höchstwerte liegen jeweils zwischen 20 und 24 Grad. Das waren Nachrichten von Radio SRF. Verantwortlich Jan Gröbler.
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8: Sie haben es hoffentlich schon mitbekommen, am Samstag wird Glückskette 80, die wohl grösste und bekannteste Organisation in der Schweiz, wenn es darum geht, bei Katastrophen oder bei Krisen Geld zu sammeln und eben zusammenzustehen. Diese Stunde möchte ich mit Ihnen aber darüber reden, was Sie selber schon für kleine Hilfsaktionen gestartet haben. Haben Sie vielleicht mal einen Spendenlauf für jemanden oder etwas ins Leben gerufen? Oder haben Sie im Quartier vielleicht mal Geld gesammelt für die Operation vom Nachbarshund? Oder ist eventuell sogar mal für Sie gesammelt worden? Erzählen Sie es uns per Kontakt ins Studio und machen Sie ganz einfach ein Mail. Den Link gibt es auf srf1.ch oder rufen Sie an auf 0848 440 222. Mein Name ist Damian Betschart. Freue mich diese Stunde auf Ihre Geschichten.

0: tolle Stimme aus Deutschland, der Johannes Oerding, an guten Tagen. Ja, und Tage sind aber halt doch nicht immer gut. Und dann ist es aber wichtig, dass es Menschen gibt, Leute, die zusammenstehen und für einen schauen. Wie zum Beispiel Glückskette. Wird am Samstag, 26. 80. So lange wird in der Schweiz schon gesammelt, wenn neu mit zum Beispiel eben etwas Schlimmes passiert ist. Solidarisch steht man zusammen.
1: In jeder Stadt, in jedem Dorf, in jedem Haus der Westschweiz, wo Radioapparate stehen, werden jeden Donnerstagabend alle Hörer zu Gliedern der Glückskette-Familie. Die Glückskette von Radio Lausanne lädt die Hörer auf fröhliche Weise zum Helfen ein.
0: 1946 war es, wo die beiden Radiomannen Jacques Roland und Roger Nordmann die Idee hatten zur Chaîne de Bonheur. Sie haben sogar ein eigenes Lied dafür geschrieben. Das Chaîne de Bonheur-Lied, dort war es noch die Wunschkette. Die Solidarität ist schon dazu mal im Mittelpunkt gestanden. Und heute ist es eben Glückskette. Wird am Samstag 80. Gesammelt wird aber natürlich nicht nur im grossen Stil, sondern eben auch im Kleinen. Und genau diese Geschichten würde ich gerne diese Stunde von Ihnen hören. Haben Sie selber auch schon mal so eine Sammelaktion gestartet? Oder ist vielleicht sogar für Sie persönlich gesammelt worden? Erzählen Sie es mir ganz einfach auf 0848 440 222 oder machen Sie es per Mail. Der Kontakt ins Studio gibt es online auf srf1.ch.

0: Tom Petty and the Heartbreakers Into the Great Wide Open. Wir reden gerade noch ein bisschen weiter über die kleinen, aber doch so grossartigen Sammelaktionen, die Sie ganz persönlich gestartet haben, gerade nach dem Verkehr. Bessere Verkehrsinformation von 14.28 Uhr, Stau oder stockend in der Region Zürich auf der A1 Richtung Bern zwischen dem Brütiseller Kreuz und Seebach, dies wegen eines Unfalls. Dann in der Zentralschweiz auf der A2 Richtung Basel zwischen Luzern-Horb und Emmen-Süd, auch hier hat es einen Unfall gegeben. Weiter in der Region Solothurn auf der A1 Richtung Zürich zwischen Kriegstetten und Önsingen. Und zuletzt noch vor dem Gotthardtunnel Richtung Norden, 4 Kilometer Stau und 40 Minuten Wartezeit ab Quinto. Die Einfahrt in Arolo ist gesperrt. Richtung Gotthardpass ist die Sonderspur aber offen. Ich wünsche allen unterwegs eine gute Fahrt. Ja, seit 80 Jahren sammelt die Schweizer Glückskette schon in Krisenzeiten. Da ist es zu Anfangszeiten übrigens nicht nur um Geldspenden gegangen.
1: Während des ganzen Tages konnten die Spender über die 30 Anschlüsse einer Telefonzentrale ihre Gabe anmelden. Gaben für die Milchzubereitungsstellen in Bengalen.
2: Merci à tous.
1: 21 Autokarawanen der Glückskette fuhren kreuz und quer durch die Westschweiz. Von Militärfahrzeugen aus wurden die Sammelergebnisse laufend an gewisse Stationen übermittelt, wie zum Beispiel im Flughafen Cointrin. In Zürich ließen sie Schacke Streuli und andere bekannte Figuren in Silbermünzen aufwiegen.
0: Ja, am Samstag wird Glückskette 80 eine richtige Schweizer Institution zusammenstehen und solidarisch helfen. Das gibt es eben auch im Kleinen und genau diese kleinen Geschichten, die nehmen mich diese Stunde Wunder. Ein Mailstudio hat gerade René Strasser aus Achseten gemacht. Sie schreibt: Hallo zusammen. Ich habe vor Jahren gesammelt für jemanden, der eine Nierenoperation brauchte, in Caracas, Venezuela. Er und seine Mutter, die die Niere gespendet hat, sind beide gesund und munter, auch nach mehr als 10 Jahren noch. Danke vielmals für die Geschichte und danke natürlich auch für den Einsatz. Ja, grossartig, dass es so Menschen gibt. Wenn Sie auch so jemand sind, teilen Sie es doch mit uns. Tu Gutes und sprich darüber, sagt man doch so schön. Wenn Sie selber auch mal eine Sammelaktion startet oder ist für Sie vielleicht einmal gesammelt worden, erzählen Sie es mir doch noch rasch auf 0848 440 222 oder machen Sie ein Mail. Den Kontakt gibt es ganz einfach online auf srf1.ch.

0: Jennifer Rush, The Power of Love. Ja, die Macht von der Liebe oder eben die Macht vom Zusammenstehen. Glückskette wird die Woche 80 eine wahre Institution, wenn es darum geht, eben solidarisch zusammenzustehen und anderen zu helfen. Die Stunde nehme ich Wunder, was für ganz kleine oder auch grössere Aktionen haben Sie selber schon gestartet, um eben jemandem helfen in einer Krisensituation. Angeläutet hat gerade Reinhard Grob von CHAM. Jetzt am Telefon, Reinhard, du willst vor allem mal jemandem Danke sagen, der sich schon länger für andere einsetzt, gell?
1: Ja, genau. Und zwar ist das Rita Regetz auf CHAM, wo eigentlich seit Anfang 2022, also gerade wo der Ukraine-Krieg losgegangen ist, hat die sofort angefangen zu sammeln für die Bevölkerung. Und zwar alles langhaltbare Lebensmittel und Hygienesachen, Wundversorgung bis zu Spielsachen für Kinder und warme Winterkleider. Und die macht das freiwillig mit ihren Kolleginnen zusammen, ohne Entgelt, seit 4 Jahren. Tun sie das sammeln und organisieren, also Transport tun selber organisieren in die Ukraine runter. Und tun dann da bei uns kam, tun sie regelmässig Flohmärit organisieren, wo der Erlös eben auch für die Ukraine dann ist. Mhm. Ja, und soweit ich verstanden habe, sie ist eine pensionierte Pflegemitarbeiterin. Mhm. Und von dem her kennt sich auch ein bisschen aus, weiss, was sie da unten brauchen.
0: Ja.
1: Und eben, das ist eigentlich, was sie machen, das ist fast unfassbar, weil die tun regelmäßig einen ganzen Lastwagen voll Ware, und die selber in die Ukraine runterfahren.
0: Mhm.
1: Und helfen dort den Menschen, die ein grosses Leid haben.
0: Und du sagst jetzt eigentlich ganz, ganz bescheiden ihr so ein bisschen Danke, aber ich weiss ja von dir, dass du selber auch spendest, gell?
1: Ja, das ist ja so. Wir haben eine Firma für, wie sagt man das, für Pflegeprodukte, also für Apotheken und Altersheim. Und dadurch haben wir auch sehr viel solche Waren, die es eben genau braucht in der Ukraine.
0: Mhm.
1: Und tun wir eigentlich im Quartal tun wir eine halbe Palette Waren, tun wir da zu der Frau Regetz bringen, die in der Regel nach ein paar Tage später schon in der Ukraine hin ist.
0: Mhm. Also du sagst, dass du bist ja ein Geschäftsmann. Ich sage jetzt so also ganz salopp, du müsstest eigentlich einfach aufs Budget achten und müsstest das ja nicht machen. Warum machst du es?
1: Ja, weil wenn ich mich in die Köpfe von dieser Bevölkerung hineinversetze, dass die ganze Jahr schon durchleben, oder? Wir haben teilweise ein bisschen Existenz gehabt in der Corona-Krise. Aber die Leute die haben jeden Tag eine Existenzangst und fühlen sich sicher auch ein bisschen allein gelassen von der Politik und die brauchen einfach Hilfe. Und wenn wir da helfen können, dann denke ich, müssen wir da ein bisschen mitmachen, oder? Weil sonst könnte ich mich im Spiegel nicht mehr anschauen, wenn ich ein schönes Leben lebe. Und die haben jeden Tag Angst, was ist morgen und was ist übermorgen.
0: Reinhard, ich bin sehr dankbar, dass es so Menschen gibt wie dich. Und danke, dass du angerufen hast und die Geschichte auch mit uns geteilt hast. In dem Fall weiterhin toi toi toi beim Sammeln und alles Gute, vielleicht bis ein anderes Mal.
1: Ja, eben, also der Dank gebührt Rita Regetz und ihrem Team.
0: Ich hoffe, sie gehört es.
1: Ja, ich hoffe es auch.
0: Reinhard, ganz einen schönen Nachmittag dir. Tschüss.
1: Ja, gleichfalls. Ciao.
0: Ja, wenn Sie selber zum Beispiel auch schon mal eine Sammelaktion gestartet haben oder ist vielleicht eben auch für Sie gesammelt worden, dann erzählen Sie es mir doch noch rasch auf 0848 440 222. Oder wenn Sie sagen, ja, ich bin nicht so gerne am Telefon, machen Sie mir ein Mail. Geht ganz einfach, den Kontakt ins Studio gibt es online auf srf1.ch.

ganz schönen Mittwochnachmittag. 10 Minuten Alten ist es 3. Und Glückskette, die wird die Woche ja 80. So lange steht die Schweiz also schon offiziell zusammen und hilft solidarisch, wenn eben neu mit Hilfe gebraucht wird. Ganz kleine Aktionen. Meistens halt auch im Stillen gibt es aber überall. René Strasser hat zum Beispiel erzählt heute Nachmittag, dass sie mal für eine Nieren-OP gesammelt hat. Und Reinhard Grob hat gerade Danke gesagt, dass es Menschen gibt, die eben unentgeltlich sammeln. Zum Beispiel auch für Menschen in der Ukraine, die täglich im Krieg leben müssen. Gerade noch ein Mail gemacht hat auch Marie-Madeleine Erni aus Oberutzwil. Und sie schreibt, dass sie mal Geld gesammelt hat für eine ehemalige Schülerin von ihr, die sich die Handelsschule nicht können leisten. Zum Glück ist dann aber eben genug Geld zusammengekommen und die junge Frau hat die Schule mit Erfolg können abschliessen. Ja, so Geschichten gibt es, glaube ich, in jedem Ecke. Aber es ist, glaube ich, auch ein bisschen eine Eigenheit von uns Schweizer und Schweizerinnen, dass man nicht immer alles muss erzählen, wenn man eben etwas Gutes gemacht hat. Ich freue mich aber gleich, sind ein paar Geschichten zusammengekommen. Danke vielmals, haben Sie sich gemeldet. Und wenn Ihnen das jetzt auch noch etwas einfällt, dann machen Sie doch gerne ein Mail direkt ins Studio via srf1.ch.

0: Martha Reeves in the Midnight Hour.
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2: Von 14.59 Uhr in der Region Zürich auf der A1 Richtung Bern zwischen Effretikon und Seebach Stau wegen eines Unfalls. In der Zentralschweiz auf der A2 Richtung Basel ebenfalls Stau wegen eines Unfalls zwischen Hergiswil und Emmen Süd. Dann Stau oder stockender Verkehr in der Region Solothurn auf der A1 Richtung Zürich zwischen Kriegstetten und Önsingen. Und in der Ostschweiz auf der A13 Richtung St. Margrethen zwischen Sarganserland und Trübach. Zuletzt noch vor dem Gotthardtunnel Richtung Norden. Aktuell 4 Kilometer Stau und rund 40 Minuten Wartezeit ab Quinto. Die Einfahrt in Arolo ist gesperrt. Richtung Gotthard Pass ist die Sonderspur offen. Ich wünsche allen unterwegs eine gute und vor allem natürlich eine sichere Fahrt.
3: Die Nachrichten von SRF um 3 mit Roger Brändlin. Die Schweizer Grossbank UBS kritisiert den Ständerat. Es geht um die Entscheidung über die Eigenkapitalvorschriften von systemrelevanten Banken. Der Ständerat findet nämlich, die UBS müsse deutlich stärker abgesichert werden, als sie es heute ist. Tochtergesellschaften im Ausland sollen zu 90% mit hartem Eigenkapital abgesichert werden, mit doppelt so viel wie bisher. Bundesrätin Karin Keller-Sutter sagte, es sei in der Verantwortung der Politik, die Lehren zu ziehen. Sie bezog sich damit auf den Untergang der Credit Suisse. Die UBS teilte nun mit, der Ständeratsentscheid gehe nicht in die eigentlichen Ursachen des Zusammenbruchs der CS an. Der Entscheid sei kein Kompromiss und eine übermäßige Verschärfung. Definitiv ist die Erhöhung auf 90% noch nicht. Als nächstes entscheidet der Nationalrat. Im Norden Äthiopiens, in der Region Tigray, ist es zu erneuten schweren Gefechten zwischen Regierungstruppen und Rebellen gekommen. In benachbarten Regionen habe es Kämpfe gegeben auch, das melden Nachrichtenagenturen. Eine Rebellengruppe hat außerdem den Flughafen in der Regionalhauptstadt von Tigray eingenommen. Die nationale Fluggesellschaft strich darauf alle geplanten Flüge. In Äthiopien steigt die Sorge, dass nun der Bürgerkrieg im Land wieder aufflammen könnte. Dieser forderte zwischen 2020 und 2022 rund 600.000 Todesopfer. Am Wochenende hatten mehrere bewaffnete Gruppierungen in Äthiopien gemeinsam erklärt, sie wollten die Regierung von Premierminister Abiy Ahmed stürzen. In der Straße von Hormuz ist erneut ein Frachtschiff unter Beschuss geraten. Das teilt die britische Behörde für Sicherheit in der Seefahrt mit. Das Schiff wurde demnach von einem unbekannten Projektil getroffen. Es stehe in Flammen und treibe auf dem Meer. Die Besatzung wurde evakuiert. Die Rede ist von 2 Opfern. Ob es sich dabei um Verletzte oder Tote handelt, ist unklar. Die Straße von Hormuz ist als Meerenge wichtig für den weltweiten Handel. Seit die USA und Israel Ende Februar den Iran angegriffen haben, werden immer wieder Tanker beschossen. Der Iran beansprucht die Kontrolle über die Meerenge. Die USA blockieren ihrerseits iranische Häfen. In Polen ist ein russischer Militärhelikopter kurzzeitig in den Luftraum eingedrungen, das berichtet die polnische Armee. Dieser Helikopter sei von der russischen Exklave Kaliningrad kommend nach Polen geflogen und habe sich 42 Sekunden über dem polnischen Staatsgebiet aufgehalten. Der Vorfall deutet darauf hin, dass Russland erneut die polnische Bereitschaft zur Luftverteidigung teste, teilt die polnische Armeeführung mit. Russland hat sich bisher nicht zum Vorfall geäußert. Das Wetter, heute Nachmittag noch viel Sonne, morgen ist es dann wechselnd bewölkt, Wolken vor allem im Osten und dies bei 20 bis 24 Grad. Das waren Nachrichten von Radio SRF, verantwortlich Jan Grüebler.
4: Eis am Nachmittag.
0: Ich sag's, wie es ist, 1984 ist einfach ein guter Jahrgang. Tetris ist zum Beispiel erfunden worden, Indiana Jones ist in die Kinos gekommen und der Herr, den Sie gerade hören, hat das Licht von der Welt erblickt. Damian Betschart, mein Name. Ich habe Ihnen gerade einen meiner liebsten Songs aus dem 84er Parade gemacht. Pia Sedora, zusammen mit dem Jermaine Jackson. «When the Rain Begins to

0: Viertel ab 3. Wir gehen gerade ein bisschen ins Ausland, vorher aber noch kurz auf die Strasse. SRF Verkehrsinformation von 15.15 Uhr. Vorsicht in der Westschweiz auf der A9 Vevey-Martigny zwischen Montreux und dem Glion-Tunnel. In beiden Richtungen Gefahr durch Personen auf der Fahrbahn. Und bitte auch Vorsicht in der Region Zürich auf der Oberlandautobahn Richtung Brüttisellen zwischen Volkezwil und Wangen. Besteht Gefahr durch Spanngurte auf der Fahrbahn. Also bitte vorsichtig fahren und sonst weiterhin eine gute Fahrt.
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0: Vom beschaulichen Eibach im Kanton Schweiz auf Villa General Belgrano in Argentinien. Das hat der 54-jährige Sandy auf der Mur gemacht. Das urchige, sagen wir jetzt mal urchige vom Kanton Schweiz, hat er nicht ganz aufgegeben. Darum ist er an einen Ort gezogen, der ein bisschen aussieht wie ein, ja, wie soll man sagen, Disneyland mit Alpencharme, fast so ein bisschen wie ein Saas-Fee mit typischen Schweizer Chalet. Dazu hat es aber auch so ein bisschen mediterran angehauchte Häuschen. Und weil das noch nicht genug ist, gibt es eben auch noch deutsche Wirtshäuser. Seit 23 Jahren lebt Sandy auf der Mur an diesem schönen Plätzchen. Und fast noch als Teenager war er das erste Mal dort gewesen.
2: Ja, das war noch damals gewesen. Im 91 habe ich die Möglichkeit bekommen, durch meinen Vater einmal dort runter zu gehen. Da bin ich knackige 19 gewesen, respektive gedummt 19 geworden. Und ja, das Ziel war eigentlich, 3 Monate unten zu bleiben, weil in diesem Alter studiert man natürlich noch nicht so viel und hat anders im Kopf. Und ich bin aber gleich gegangen und nach 2 Monaten habe ich mich dort ein bisschen verguckt.
3: Aha.
2: Und dann bin ich ein Jahr geblieben. Das war das, was das Visum angehabt hat. Also ich konnte einfach maximal ein Jahr bleiben. Und wenn man natürlich in diesem Alter verliebt ist, dann ist eigentlich das Wichtigste auf der Welt und der Rest interessiert nicht. Dann bin ich immer hin und her geflogen, bis ich mich dann entschieden habe, definitiv dann unten zu bleiben.
0: Ja, die Frau hat zwar nicht mehr, aber dafür 2 Söhne, die sind mittlerweile 15 und 20. Und etwas, was ihm eigentlich auch geblieben ist, das sind Glocke, also die sogenannten Treicheln, die man im ganzen Kanton Schweiz natürlich kennt.
2: Das war auch noch lustig. Bevor ich ausgewandert bin, war ich das letzte Mal noch in der Ferien hier unten. Und dann war ich beim Schweizer Club eingeladen. Und da hat mir ein älterer Herr, der war damals im Vorstand, der lebt leider nicht mehr, der hat gesagt, du, du kommst nicht mehr Treicheln mit. Nimmst du Treicheln mit? Da habe ich gedacht, ja, wieso auch nicht? Und als wir tatsächlich ausgewandert sind, habe ich dort die Treicheln mitgenommen. Die hat aber auf einen Container nicht mehr nachmögen. Da musste ich die Koffer rein drücken. Mit Unterhöschen und Zöckchen habe ich ein Gefühl gehabt, die Treicheln noch.
0: Ja, genau, mit diesen Treicheln läuft er jetzt einmal auch am Oktoberfest mit, wo es eben in Villa General Belgrano gibt. Wirklich spannender Typ, hat einen Haufen zu erzählen, der Sandy auf der Mur. Mehr zu ihm, Bilder und auch das ganze Gespräch gibt es natürlich online bei uns zum Nachhören und Nachschauen auf srf1.ch.
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Mittwochnachmittag, 3:30 Uhr. Wir gehen kurz auf die Strasse. SRF Verkehrsinformation mit der Übersicht, Stau oder stockend. Zuerst in der Region Solothurn, auf der A1 Richtung Zürich, zwischen Lutherbach und Önsingen. Dann weiter in der Region Zürich, vor dem Gubristunnel Richtung St. Gallen, ab Dietikon und ab Urdorf Nord. In der Zentralschweiz auf der A2 Richtung Basel zwischen Stans Nord und Emmen Süd. Hier ist die Unfallstelle geräumt. Weiter dann in der Ostschweiz auf der A13 Richtung St. Margrethen wegen Bauarbeiten zwischen Sarganserland und Trübbach. Und zuletzt noch vor dem Gotthardtunnel Richtung Norden. 4 Kilometer Stau und bis zu 40 Minuten Wartezeit ab Quinto. Die Einfahrt in Airolo ist gesperrt. Ich wünsche allen unterwegs eine gute Fahrt. Stellen Sie sich mal vor, Sie sind einer der grössten Rockstars aller Zeiten. Okay, ich gebe es zu, es ist nicht so einfach, sich das vorzustellen, aber wir probieren es einfach mal. Also so Millionen verkaufte Platten, Hunderttausende von Fans, die an Ihre Konzerte kommen. Okay, versuchen wir uns so ein bisschen zu verinnerlichen. Und jetzt schreiben Sie wochenlang an Songs für ein Album. Zeigen das Album, die Songs, dann Ihrem Manager und der sagt ganz einfach, du, da fehlt noch ein richtiger Hit. Klingt ein bisschen frustrierend, oder? Genauso ist das aber an Bruce Springsteen 1984 passiert. Und weil er dann eben so frustriert war, hat er in nur einer Nacht eben genau den Hit da geschrieben. Zum Glück. «Dancing in the Dark», da kommt er auf Mais, der Bruce Springsteen mit seinem «Trotz-Song».

0: einfach ein Klassiker. Queen, A Kind of Magic. Viertelstunde noch, dann ist es vier und wir schauen schon mal das Bier ein bisschen führen. In der Schweizer Politik ist es ja üblich, dass in einem Parlament oder in einer Regierung jedes Jahr das Präsidium wechselt. Das ist zum Beispiel auch im Bundesrat oder im Nationalrat so. In der Wirtschaft ist das aber eher selten. Viele Verwaltungsräte und Unternehmen werden jahrelang von der gleichen Person geleitet. Eine Berner IT-Firma probiert jetzt aber einen anderen Weg aus und setzt auf Rotation in der Firmenleitung. Das ist heute ein Thema beim Jörg André von Regional Diagonal. Jörg, wie hat sich denn jetzt die Firma neu aufgestellt?
1: Ja, die IT-Firma hat sich gerade doppelt neu erfunden, sozusagen. Sie hat zum einen alle Chefposten aufgehoben, abgeschafft. Die einzelnen Teams haben also keine Leiterin oder Leiter mehr. Und zum anderen wechselt eben im fünfköpfigen Verwaltungsrat alle Jahre das Präsidium. Das gäbe immer wieder frischen Wind in das Gremium, andere Meinungen, neue Impulse. Und das ist auch noch wichtig, es können alle die Rolle der Präsidentin vom Präsidenten übernehmen, wenn das nötig wäre, wenn also jemand würde ausfallen, zum Beispiel. Dank dem Turnus sind auch alle eingebunden und müssen Verantwortung übernehmen.
0: Mhm, tönt spannend. Und wie gesagt, es gibt ja noch kaum Unternehmen, die so eine Rotation im Verwaltungsrat kennen. Könnte die IT-Firma denn ein Vorbild sein für andere Unternehmen?
1: Ja, sicher, das könnten grundsätzlich ganz viele Firmen so umsetzen. Eine Expertin für Finanzmarktrecht hat uns gesagt, das sei sicher für KMU, also für kleinere und mittlere Unternehmen, ein möglicher Weg. Dort sind die Strukturen relativ einfach und die Wege kurz. Komplizierter werden es bei grossen Unternehmen, die je nachdem auch international tätig sind. Das sei es für alle Beteiligten aufwendig, wenn jedes Jahr die Ansprechperson wechselt. Da könnte man auch über Fristen von 2-3 Jahre nachdenken. Und ja, bei diesem Thema geht es auch um Macht und Tradition. Da müsste also noch ein grosses Umdenken stattfinden, wenn das Rotationsmodell grössere Kreise ziehen will.
0: Das also ein Thema bei Regional Diagonal um 16:30 mit dem Jörg André. Und ich muss, glaube mal rasch raus aus dem Studio mit meinem Chef reden, ob das vielleicht auch etwas für ihn wäre, dass er halt einfach nicht mehr Chef ist. Also eventuell bin ich noch da um 16:30 und sonst hat sich aber schon mal etwas an unserer Struktur ein bisschen geändert. Da gibt es jetzt aber sicher mal eine Zina für sie. Für wer soll ich singen?

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1: Von 15.59 Uhr Stau oder stockend in der Region Solothurn auf der A1 Richtung Zürich zwischen Lutherbach und Önsingen, dann in der Region Basel auf der A3 Richtung Frankreich ab der Drei-Rosen-Brücke, in der Region Zürich vor dem Gubristunnel Richtung St. Gallen ab Dietikon und ab Urdorf Nord und vor dem Nordring Richtung Bern ab Baltensiel, in der Zentralschweiz auf der A2 Richtung Basel zwischen Stans Nord und Emmen Süd und vor dem Gotthardtunnel Richtung Norden 4 Kilometer Stau und bis zu 40 Minuten Wartezeit ab Quinto. Die Einfahrt in Arolo ist derzeit gesperrt. Ich wünsche allen unterwegs eine gute und eine sichere Fahrt.
2: Die Nachrichten von SRF um 4 mit Roger Brendlin. Rückendeckung für die UBS aus der Wirtschaft. 90% Eigenkapitalvorschrift seien zu viel. Lockerung des Wolfsschutzes. Wenn es zu viele Wölfe hat, können diese künftig leichter geschossen werden. Die Rückkehr nach einem Jahr Boykott. Die Niederlande wollen beim Eurovision Song Contest wieder dabei sein. Und das Wetter, heute sonnig, morgen wechselhaft, bei 20 bis 24 Grad. Die Schweizer Grossbank UBS muss deutlich stärker abgesichert werden, als sie es heute ist. Das findet zumindest der Ständerat. Er hat sich heute dafür ausgesprochen, dass die Eigenkapitalregeln für systemrelevante Banken verschärft werden. Die UBS und die Wirtschaft kritisieren diesen Entscheid. Lara Christen.
3: Wenn es nach dem Ständerat geht, soll die UBS künftig ihre Tochtergesellschaften im Ausland mit 90% Eigenkapital absichern. Das ist doppelt so viel wie heute. Die UBS spricht von einer übermäßigen Verschärfung. Der Ständeratsentscheid sei kein Kompromiss und er gehe auch nicht die eigentlichen Ursachen des Zusammenbruchs der Credit Suisse an. Die UBS sagt, eine solche Regelung würde sie viele Milliarden Franken kosten. Auch vom Wirtschaftsdachverband Economy Suisse gibt es Kritik. Die Lösung des Ständerats sei mit erheblichen Kosten verbunden. Dies seien Kosten, die nicht nur die UBS, sondern der Standort Schweiz als Ganzes zu schultern hätte. Und die Schweizerische Bankiervereinigung bezeichnet den Entscheid als extremen Sonderweg. Dem Bankenplatz drohe der Verlust der Wettbewerbsfähigkeit. Im Ständerat hatte heute Finanzministerin Karin Keller-Sutter gesagt, die Politik sei verpflichtet, Lehren aus den bisherigen Bankenkrisen zu ziehen.
2: Das Parlament lockert den Wolfsschutz in der Schweiz weiter. Neu sollen einzelne Wölfe und auch ganze Rudel geschossen werden dürfen, wenn die Wolfspopulation einen zuvor festgelegten Schwellenwert erreicht hat. Aus dem Bundeshaus Manuel Risi.
4: Bereits heute dürfen Wölfe in der Schweiz unter bestimmten Voraussetzungen geschossen werden. Der Wolfsschutz wurde in den letzten Jahren sukzessive gelockert. Die Regeln für Wolfsabschüsse sind detailliert. Es gibt viele Ausnahmen. Doch sie reichten eben nicht aus, sagte SVP-Nationalrätin Monika Rüecker im Namen der zuständigen Kommission.
5: Die Zahlen sprechen für sich. Innerhalb von 7 Jahren sind die Wolfsrudel von 3 Rudel auf 43 Rudel massiv angestiegen.
4: Leidtragende seien Bäuerinnen und Bauern und deren Nutztiere wie Schafe, die den Wölfen immer wieder zum Opfer fielen. Eine Obergrenze für die Wolfspopulation mache Sinn. Es gehe um die Sicherheit von Nutztieren und der Bevölkerung. Gegen die Lockerung wehrten sich Vertreterinnen und Vertreter von Linksgrün. SP-Nationalrat Hassan Chandan.
6: Der Schutz der Schafe, Rinder und anderer Nutztiere, vor allem im Sömmerungsgebiet, wird nicht durch die Anzahl abgeschossener Wölfe gewährleistet, sondern durch die Massnahmen eines wirksamen Herdenschutzes.
4: Zudem gäbe es bereits heute genügend Möglichkeiten, Wölfe abzuschießen, so Chandan. Das heutige System reiche aus. Eine Mehrheit im Rat sah dies anders und stimmte für eine Lockerung des Wolfsschutzes. Nun muss der Bundesrat aktiv werden.
2: Weiter im Ausland. Im Norden Äthiopiens, in der Region Tigray, ist es zu neuen schweren Gefechten zwischen Regierungstruppen und Rebellen gekommen. Und auch in benachbarten Regionen gab es gemäß Nachrichtenagenturen Kämpfe. Eine Rebellengruppe hat zudem den Flughafen in der Regionalhauptstadt von Tigray eingenommen. In Polen ist ein russischer Militärhelikopter kurzzeitig in den Luftraum eingedrungen. Gemäß der polnischen Armee flog der Helikopter von der russischen Exklave Kaliningrad kommend über die Grenze. Er habe sich 42 Sekunden lang über dem polnischen Staatsgebiet aufgehalten. Russland versuche damit, die polnische Luftverteidigung zu testen, interpretiert die polnische Armee. 5 Länder haben in diesem Jahr den Eurovision Song Contest in Wien boykottiert. Nun haben die Niederlande entschieden, im nächsten Jahr in Bulgarien wieder mitzumachen, und zwar mit einem anderen Fernsehsender. Avro Trost, der den niederländischen ESC-Beitrag jeweils organisiert hatte, hat das ESC-Dossier abgegeben. Der öffentlich-rechtliche Sender NPO hat nun die Rückkehr zum Gesangswettbewerb beschlossen. Der Boykott hatte sich gegen die Teilnahme Israels am Eurovision Song Contest gerichtet. Kritisiert wurde damit das israelische Vorgehen im Gazastreifen. Vergangene Woche hatte das irische Fernsehen mitgeteilt, dem Gesangswettbewerb auch im nächsten Jahr wieder fernzubleiben. Spanien, Island und Slowenien haben für sich noch nicht entschieden, ob sie den Boykott verlängern. Die Börsendaten von SIX. Der Swiss Market Index liegt im Moment bei 13.957 Punkten und damit wieder beim gleichen Stand wie gestern. Der Dow Jones Index in New York fällt momentan um 0,4%. Der Euro wird zu 93,98 gehandelt und der Dollar zu 82,43. Soweit die Meldungen. Noch das Wetter. Heute Nachmittag gibt es viel Sonne, morgen ist es dann wechselnd bewölkt. Vor allem im Osten sind die Wolken dichter, im Westen und im Süden bleibt es oft sonnig und das bei maximal 20 bis 24 Grad. Das waren Nachrichten von Radio SRF, verantwortlich Jan Grübler.
1: Zusammen, Tour am Mittwochnachmittag. Ich bin der Damian Bettschardt und das sind The Kinks, Come Dancing.

0: Musik aus dem italienischen Treviso, Donatella Lailo La. 13 Minuten nach der 4 haben wir, und Sie haben es wahrscheinlich schon mitbekommen, heute am Samstag wird die Glückskette 80. 80 Jahre. Angefangen hat ja alles gerade nach dem Zweiten Weltkrieg 1946. Der Glückskette-Sprecher Christian Engeli in der Sendung Treffpunkt heute Vormittag beim Dani Vorler.
1: 1946 war die Not noch extrem präsent. Die Not vor allem in den kriegsversehrten Städten rund um die Schweiz herum, aber auch in der Schweiz selber. Also ich bin jetzt da ins Archiv gestiegen und habe ein bisschen geschaut, und das ist von Kindern, die noch nie Schuhe hatten in ihrem ganzen Leben. Also, oder Familien, die mit minimalsten Budget müssen über die Runde kommen. Also auch Hunger hat es in der Schweiz und gleichzeitig die Not und die Hoffnung, das war sehr prägend gewesen.
0: Angefangen hat es in der Westschweiz mit dem Namen «Chaine du Bonheur», damals noch im Westschweizer Radio beim damaligen Radio Lausanne. Und der Name hat damals schon etwas mit Aktion zu tun gehabt, sagt Christian Engeli.
1: Die Idee ist durch einen Kettenbrief entstanden. Also die zwei, die Glückskette gegründet haben, die haben einen Kettenbrief bekommen. Das kennen wir, oder? Wo man muss ja 10 weitere schicken. Die haben gesagt, komm, das machen wir als Radiosendung, aber nicht einfach für einen Blödsinn, sondern für einen guten Zweck. Und dann haben sie die Idee gehabt, komm, wir haben den Wunsch, und wer den Wunsch am besten erfüllt, der kann den nächsten Wunsch äußern, und dann schauen wir wieder, wer den am besten erfüllt. Und sie sind nicht Wünsche für sich selber, sondern Wünsche für die Ärmsten, die man bringen soll.
0: Ja, und irgendwann hat sich die Glückskette dann aber mehr darauf konzentriert, Geld und Produkte zu sammeln, eben für andere Menschen.
1: Etwas vom Witzigsten, was ich gefunden habe im Archiv, ist, man hat dann einen Aufruf gemacht für die armen Grossväter in den Pflegeheimen, die nichts zum Rauchen haben, dass man doch Tabak vorbeibringen soll. Und dann sind Leute gekommen und haben da Tabak gebracht. Das hat dann aber auch Protest gegeben nachher, weil man gesagt hat, du weißt mit den Grossmüttern, also die sind doch auch arm. Da hat man noch eine Schokispende hinten reingeschoben.
0: Ja, das sind noch Zeiten gewesen. Unterdessen läuft es natürlich ein bisschen anders. Die Glückskette ist jetzt so ausgerichtet, dass sie Geldspende entgegennimmt und dann weitergeht an prüfte, vertrauenswürdige Hilfswerke, die dann vor Ort in den Krisengebieten fürs Nötige sorgen. 8 Jahrzehnte Glückskette, 275 Sammelaktionen und rund 2,2 Milliarden Franken an Spenden. Und die Spenden, die zeigen, glaube ich, sehr gut die riesige Solidarität von der Schweizer Bevölkerung. Am Samstag wird Glückskette 80.

0: Morgen wird Eggwil im Emmental zum Treffpunkt für Tradition und Kultur. Zu Eggwil im Kanton Bern gibt es morgen nämlich einen grossen Markt mit regionalen Produkten. Und dazu ist Alpabfahrt, wo die Kühe farbig geschmückt vom Remisgummen wieder ins Tal runterziehen. Ja, immer am ersten Donnerstag im September ist das Eggwil Alpabzug und Markt. Ab 9 Uhr am Morgen ist also Rambazamba im kleinen Emmentaler Dorf. Da kann man über den Markt schlendern, feine Sachen probieren, kaufen und dann gemütlich am Strassenrand stehen, wenn die Kühe mit ihrem schön geschmückten Kopf einziehen. Sicher einen coolen Ausflug bei diesem schönen Herbstwetter. Ja, und wenn das jetzt doch ein Bierbitzer ins Urchig ist oder einfach nicht auf dem Weg liegt, es gäbe schon auch noch Tickets für das hier.
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0: Wir gehen vor dem Regional Diagonal noch kurz auf die Strasse.
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0: Von 16.29 Uhr Stau oder stockender Verkehr. In der Region Solothurn auf der A1 Richtung Zürich zwischen Kriegstetten und Önsigen. Im Aargau auf der A1 Richtung Bern zwischen Spreitenbach und Mägenwil. Weiter in der Region Zürich vor dem Gubristunnel Richtung St. Gallen ab Dietikon und ab Urdorf Nord und auch vor dem Nordring Richtung Bern ab Baltenswil. Dann weiter in der Zentralschweiz auf der A2 Richtung Basel zwischen Lopper und Emmen Süd und auch auf der A14 Richtung Luzern ab Rütihof. Und zuletzt noch vor dem Gotthardtunnel Richtung Norden. 3 Kilometer Stau und etwa 30 Minuten Wartezeit ab Quinto. Die Einfahrt in Airolo ist gesperrt. Zahlen unterwegs, eine gute Fahrt. Und diese Geschichten beschäftigen heute in der Region.
2: Das ist Regional Diagonal. Mein Name ist Jörg André. Es ist ein grosses Bauprojekt im öffentlichen Verkehr. Der Aus- und Umbau vom Bahnhof Lenzburg im Kanton Aargau. Die Bauarbeiten sind gestern mit rund 2 Jahren Verspätung losgegangen. Und ab jetzt braucht es Geduld. Nicht nur, wenn man am Bahnhof Lenzburg ein- und aussteigt, sondern auch dann, wenn man einfach dort durchfährt. Christian Büchli.
3: Die SBB redet von einem Generationenprojekt. 340 Millionen Franken investiert sie in den neuen Bahnhof Lenzburg, einen wichtigen Verkehrsknotenpunkt im Mittelland. Der Ausbau vom Bahnhof Lenzburg braucht es vor allem wegen der Sicherheit. Heute ist der Bahnhof viel zu eng, hat zu wenig Platz auf der Perron und alle paar Minuten donnert den Zug durch auf dieser West-Ost-Strecke. Neu gibt es breitere und höhere Perron. Für das muss man Gleis verschieben. Es gibt eine breitere und dazu eine zweite Unterführung. Das alles braucht es, weil immer mehr Leute über den Bahnhof Lenzburg reisen. Heute sind es 25'000 am Tag. Bis in 14 Jahren rechnen die Stadt und die SBB mit 40'000 Reisenden. Bis der Bahnhof Lenzburg moderner daherkommt, brauchen Pendlerinnen und Pendler Geduld. Die Bauarbeiten die gehen rund 7 Jahre. Es gibt für die mehrjährige Bauzeit ein provisorisches Bahnhofsgebäude, eine Passarelle und einen provisorischen Bushof. Reisende müssen mit Änderungen im Fahrplan rechnen, auch dann, wenn sie im Zug nur durch den Bahnhof Lenzburg durchfahren. Das darum, weil die Züge wegen der Bauarbeiten müssen abbremsen. Die Bauarbeiten die sind mit 2 Jahren Verspätung losgegangen. Es hat einen Einspruch gegeben wegen der Vergabe der Bauarbeiten.
2: In 6 Kantonen ist in zahlreichen Zuchtbetrieben für Säu die Lungenkrankheit enzootische Pneumonie ausgebrochen. Betroffen sind auch 40 Mastbetriebe in 14 Kantonen. Für dass man die Kette von Infektionen kann unterbrechen kann, müssen die betroffenen Betriebe komplett geräumt werden. Das heisst, rund 1'500 Muttersäue und ihre Jungen werden getötet. Wir haben die Woche darüber berichtet. Aber wer soll all die Tiere töten? Verschiedene Tierärztinnen und Tierärzte haben gesagt, sie weigern sich, das zu machen. Das müssen sie auch nicht, sagt David Kunz vom Regionaljournal Zentralschweiz, der sich mit diesem Thema auseinandergesetzt hat.
4: Es gibt 2 Kategorien von Tötung, wenn man so will. Zuchtsauen werden in die Metzgereien gebracht, wenn sie abgefährlet haben oder wenn sie noch nicht zu lang trächtig sind. Das Fleisch wird dann auch verwertet, also es kommt in Verkauf. Die anderen, die schon länger tragen, also grössere Pferli im Bauch haben, die werden eingeschläft. Und auch die Pferli, die bei der Mutter sind, werden eingeschläft. Das ist übrigens nicht nur eine Belastung für die Bauern und die Bäuerinnen, die ihren ganzen Bestand auf einen Schlag verlieren und den 3 Wochen lang einen leeren Stall haben, weil es dann desinfiziert wird. Der Kantonstierrat schreibt, die Tötung, das sei eine schwierige Arbeit. Da haben sie externe Hilfe von einer Firma, die auf Seuchenbekämpfung spezialisiert sind. Die Bestandestierärztinnen und Tierärzte, also die, die in diesen Betrieben sonst Jahr ein, Jahr aus Zeug behandeln, die müssen das nicht machen.
2: Für die betroffenen Betriebe ist die Situation nicht nur emotional belastend, sondern auch ein finanzieller Verlust. Und für die, die keine entsprechende Versicherung haben. In der Schweizer Politik ist es gang und gäbe, dass ein Präsidium jedes Jahr wechselt. Zum Beispiel im Bundesrat oder auch in den Parlament. In der Wirtschaft gibt es das Modell hingegen kaum. Verwaltungsräte werden häufig jahrelang von der gleichen Person geleitet. Es gibt aber Ausnahmen. Eine Berner IT-Firma setzt jetzt auf Rotation im Verwaltungsrat. Leonie Marti.
5: Die Firma Nexplore entwickelt Digitalisierungslösungen für andere Firmen und die öffentliche Verwaltung und beschäftigt an den Standorten zu Bern, zu Thun, zu Basel und Zürich rund 180 Angestellte. 5 Mitglieder sitzen im Verwaltungsrat. Soweit so normal. Die aktuelle Präsidentin des Verwaltungsrats, Brigitte Holliger, ist es aber nur auf Zeit für 1 Jahr.
6: Wir haben jetzt im fixen Jahresprogramm einen gewissen Zeitpunkt, wo wir sagen, wer nimmt nächstes Jahr das Präsidium, wer nimmt das Vizepräsidium. Und so ist das geregelt. Das ist eigentlich gar keine Hexerei.
5: Über 20 Jahre lang hat Nextplore den gleichen Verwaltungsratspräsident gehabt. Das neue Modell ist also ein Wechsel zu früher und aus Ihrer Sicht ganz klar ein Vorteil.
6: Für mich ist es eine sehr spannende Zeit und ich glaube auch, dass es eine Firma wie Nextplore sehr fest weiterbringen kann, immer wieder ein bisschen neue Impulse zu bekommen, jedes Jahr.
5: Die Monika Roth ist Expertin für Finanzmarktrecht und sagt:
7: Ich glaube, so Beispiele, die halt mal einen neuen Standard ausprobieren, die sind immer auch eine Inspiration für weitere Unternehmen. Also ich glaube jetzt nicht, dass es flächendeckend kommt.
5: Nicht flächendeckend, weil die Grösse des Unternehmens eine Rolle spielt. Kleinere Unternehmen haben es einfacher, etwas auszuprobieren.
7: Die Wege sind kürzer von der Information und auch die Aussenkontakte sind natürlich in dem Sinn nicht so internationalisiert, wie es bei international tätigen Unternehmen ist.
5: Sie erwarten also nicht, dass grosse Unternehmen jetzt auf das Rotationsmodell setzen. Für kleinere Unternehmen könnte der regelmässige Wechsel im Verwaltungsratspräsidium aber durchaus eine Option sein.
2: Leonie Marti. Im Zoo Zürich sollen bis 2030 nur noch Tierarten leben, die bedroht sind oder die für die Forschung wichtig sind. Das schreibt der Zoo heute in einer Mitteilung. Für das herzubringen, mache der Zoo schon länger Anpassungen vom Tierbestand in diese Richtung. So sind zum Beispiel bei den Amphibien schon 4 von 5 Zootieren gefährdet, bei den Fischen jedes dritte. Das neueste Beispiel: Anfang Monat hat der Zoo 10 Scharlachbrustloris aufgenommen. Das ist ein Papagei mit roten Brustfedern. Fachleute gehen davon aus, dass die Loris in der Natur fast nicht mehr vorkommen. Sie leben auf den indonesischen Inseln Bali und Lombok. Der neue Lori ersetzt den nicht gefährdeten Regenbogenlori. Das Geschichte quer durch die Schweiz für heute, hier bei Regional Diagonal.
0: Weiterhin ganz einen schönen Mittwoch. Gerade jetzt mit dem Shakin' Stevens. Und mit mir, Damian Bitschardt.

0: Macht einfach gute Laune, Atomic Kitten, If You Come To Me.
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0: Und gute Laune macht eigentlich auch das Wetter, Sina Lengenhager. Heute wieder mal ein recht sonnig, wechselt da noch irgendetwas?
2: Nicht gross. Es zieht so ein paar Schleierwolken auf, die stören aber nicht. Die bringen vor allem vielleicht ein bisschen farbigeren Sonnenuntergang. Sonst ist es angenehm warm, zum Teil sogar schon fast heiß. In Genf hat es einen Sommertag gegeben mit über 26 Grad. Auch in Oberwil, Basel-Land, sind wir über 25 Grad gewesen. Heute sonst sind wir jetzt so bei 19 bis 23 Grad. Aber es ist eben doch Herbst. Das heisst, am Abend kühlt es dann rasch ab. Um die 10 haben wir noch um die 16 Grad. Und tiefst werden wir am Morgen liegen zwischen 6 und 11 Grad.
0: Also heute wieder richtig sonnig. Morgen kommt dann, glaube ich, so ein bisschen etwas anderes.
2: Genau, da gibt es mal eine Änderung tatsächlich. Es erreicht uns nämlich eine schwache Störung und die bringt im Laufe des Vormittags aus Norden doch dichtere Wolkenfelder. Das heisst, beim Aufwachen am Morgen ist es wahrscheinlich noch recht sonnig, aber die Wolken die werden dann rasch dichter und am Nachmittag ist es schon meistens bewölkt. Die Temperaturen die bleiben aber ähnlich wie heute. Dazu kommt dann am Nachmittag noch mal ein bisschen der Nordwestwind auf.
0: Okay, nach grossem Regen hat das jetzt noch nicht getönt. Gibt es denn irgendwo wieder mal ein bisschen Regen?
2: Nein, also zumindest bis zum Monatsende ist da eigentlich fast nichts in Sicht. Im Gegenteil, am Wochenende baut sich schon wieder das nächste Hoch auf. Und da ist das Spätsommerwetter, nimmt nochmal so richtig Fahrt auf. Es ist meistens sonnig. Am ehesten mal Wolken findet man im Süden. Da hat es ab und zu ein paar Hochnebelfelder. Sonst ist da aber nicht viel rum. Und die Temperaturen, die gehen noch weiter drauf. Am Wochenende gibt es dann zwischen 23 und lokal 27 Grad. Und das ist dann für die Jahreszeit doch sehr ungewöhnlich. Ein paar Modelle deuten dann allerdings auf Anfang Oktober doch wieder mal ein bisschen Regen an. Aber die ganz grossen Mengen, die sind leider immer noch nicht in Sicht.

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1: Von 16.59 Uhr Stau oder stockender Verkehr in der Zentralschweiz auf der A2 Richtung Basel zwischen Lopper und Emmen Süd und auch auf der A14 Richtung Luzern ab Rüttihof. Dann in der Region Zürich vor dem Nordring Richtung Bern ab Baltenswil, vor dem Gubristunnel Richtung St. Gallen ab Dietikon sowie ab Urdorf Nord, weiter im Aargau auf der A1 Richtung Bern zwischen Spreitenbach und Meggenwil, in der Region Basel auf der A2 Richtung Deutschland zwischen dem Schweizer Halle-Tunnel und Badischer Bahnhof und noch in der Region Solothurn auf der A1 Richtung Zürich zwischen Kriechstetten und Önsingen. Ich wünsche allen unterwegs viel Geduld und dann weiterhin eine gute und sichere Fahrt.
2: Die Nachrichten von SRF um 5 mit Basil Koller. Kritik an den USA. Im Iran würden unschuldige Menschen Opfer des Krieges, sagt Irans Präsident vor der UNO. Kritik am Ständerat. Die UBS reagiert auf die verschärfte Bankenregulierung. Und nach lange anhaltender Kritik. Die Zeugen Jehovas kippen das Verbot für Bluttransfusionen. Das Wetter, morgen ist es wechselnd bewölkt, bei 20 bis 24 Grad. Der Präsident Irans, Massoud Pezeshkian, hat in New York an der UNO-Generalversammlung den Krieg gegen sein Land mit deutlichen Worten kritisiert. Der Iran sei Opfer von Terrorismus, sagte Pezeshkian. Unschuldige Menschen seien das Ziel von feigen Angriffen der USA und Israels. Der Iran werde nicht kapitulieren, sondern wolle eine diplomatische Lösung. Als der iranische Präsident mit seiner Rede begann, verließ die UNO-Delegation der USA den Saal. US-Präsident Donald Trump hatte gestern bei seiner Rede erneut mit der Vernichtung des Irans gedroht. Die Schweizer Grossbank UBS kritisiert den Ständerat. Es geht um die Entscheidung über die Eigenkapitalvorschriften von systemrelevanten Banken. Der Ständerat findet, die UBS müsse stärker abgesichert werden, als sie es heute ist. Tochtergesellschaften im Ausland sollen zu 90% mit hartem Eigenkapital abgesichert werden, mit doppelt so viel wie heute. Bundesrätin Karin Keller-Sutter sagte, es sei in der Verantwortung der Politik, die Lehren zu ziehen. Sie bezog sich damit auf den Untergang der Credit Suisse. Die UBS teilt nun mit, der Ständeratsentscheid gehe nicht die eigentlichen Ursachen des Zusammenbruchs der CS an. Der Entscheid sei kein Kompromiss und eine übermäßige Verschärfung. Definitiv ist die Erhöhung auf 90% noch nicht. Als nächstes entscheidet der Nationalrat. Wer zur Religionsgemeinschaft der Zeugen Jehovas gehört, muss auf vieles verzichten. Weihnachten, Ostern oder den eigenen Geburtstag feiern, alles nicht erlaubt. Doch jetzt fällt ein Verbot weg. Es geht um Bluttransfusionen. Lara Christen.
3: Bei einer Bluttransfusion erhält die Patientin oder der Patient mit einer Infusion Blut oder wichtige Bestandteile davon, etwa Plasma oder Blutkörperchen. Das kann lebensrettend sein, zum Beispiel nach einem Unfall oder bei einer Operation. Jetzt hat das leitende Gremium der Zeugen Jehovas mitgeteilt, dass sich jedes der rund 9 Millionen Mitglieder selbst entscheiden könne für oder gegen eine Bluttransfusion. Bislang war diese für Zeugen Jehovas verboten. Begründet wurde dies mit bestimmten Bibelstellen, wo es um das Trinken von Blut geht. Diese wurden von den Zeugen Jehovas sehr streng ausgelegt, bis hin zum Bluttransfusionsverbot. Das sorgte immer wieder für Kritik, auch von Stimmen innerhalb der Gemeinschaft. Weiterhin verboten bleibt übrigens die Bluttransfusion von Vollblut. Allerdings spielt diese Vollbluttransfusion heute in der Medizin nur noch eine kleine Rolle.
2: Besonders in diesem Sommer wurde in der Schweiz geschwitzt, unter anderem auch in Klassenzimmern. In der Stadt Zürich sollen nun Hitzemaßnahmen ergriffen werden. Das sagt der neue Stadtrat und Schulvorsteher Balthasar Glättli von den Grünen.
4: Wir wollen in mindestens 20% der hitzebelastetsten Räume in der Zürcher Schule Abhilfe schaffen, sei das durch Verschattung, sei das durch betriebliche Maßnahmen oder auch durch Kühlung.
2: So sollen dort, wo es Sinn ergibt und es nicht anders geht, auch Klimaanlagen eingebaut werden. Die Maßnahmen gegen die Hitze sollen bis im nächsten Sommer umgesetzt sein. Balthasar Glättli ist seit 120 Tagen im Amt. 5 Länder haben in diesem Jahr den Eurovision Song Contest in Wien boykottiert. Nun haben die Niederlande entschieden, im nächsten Jahr in Bulgarien wieder mitzumachen, und zwar mit einem anderen Fernsehsender. Avro Tros, der den niederländischen ESC-Beitrag jeweils organisiert hatte, hat das ESC-Dossier abgegeben. Der öffentlich-rechtliche Sender NPO hat nun die Rückkehr zum Gesangswettbewerb beschlossen. Der Boykott hatte sich gegen die Teilnahme Israels am Eurovision Song Contest gerichtet. Kritisiert wurde damit das israelische Vorgehen im Gazastreifen. Vergangene Woche hatte das irische Fernsehen mitgeteilt, dem Gesangswettbewerb auch im nächsten Jahr fernzubleiben. Spanien, Island und Slowenien haben noch nicht entschieden, ob sie den Boykott verlängern. Wir kommen zu den Börsendaten von SIX. Der Swiss Market Index liegt im Moment bei 13.928 Punkten, minus 0,2%. Der Dow Jones Index in New York fällt um 0,3%. Der Euro wird zu 93,98 Rappen gehandelt, der Dollar zu 82,46 Rappen. Und das Wetter? Morgen ist es wechselnd bewölkt. Vor allem im Osten sind die Wolken dichter. Im Westen und Süden gibt es längere sonnige Abschnitte. Die Höchstwerte liegen jeweils zwischen 20 und 24 Grad. Das waren Nachrichten von Radio SRF. Verantwortlich Jan Grüebler.
1: 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Ganz schöne Feierabend, wenn Sie gerade auf dem Weg heim sind. Und viel Spass auf dem Velo, wenn Sie den schönen Herbstabend auch noch ein bisschen geniessen wollen. Damian Becciot ist mein Name. Begleite Sie sehr gerne dabei.

0: The Berg, The Getaway. Und hier auf SRF 1 geht es weiter mit dem Sport. Vor noch ganz kurz auf die Strasse. SRF Verkehrsinfo von 17.09 Uhr. Vorsicht in der Region Solothurn auf der 1 Richtung Zürich. Zwischen Önsingen und Herkingen besteht Gefahr durch ein verlorenes Rad auf der Fahrbahn. Da bitte vorsichtig fahren.
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0: Ja, und wenn Fußballfans die Töne hören, dann schlägt das Herz natürlich höher. Champions League. Königsklasse, der Wettbewerb, wo die besten Clubs von Europa gegeneinander shootet. Nur leider ist das Jahr ja kein Schweizer Club mit dabei. Wobei, das gilt ja nur für Männer. David Lendi vom Sport, weil in der Champions League der Frauen darf sich heute der Schweizer Club auf ein ganz grosses Duell freuen.
2: Genau, Servette empfängt heute Abend die heisse grosse Olympique Lyon zum Auftakt von der Ligaphase von der Women's Champions League. Und Olympique Lyon, das ist eben nicht irgendein Gegner, nein, es ist der Rekordsieger von diesem Wettbewerb. 8-mal hat Lyon den Titel gewonnen. Und so ein bisschen eine Vorahnung, was da aufs Team von Servette heute Abend zukommt, hat die neue Spielerin von Servette, Myriam Terschun, die letzte Saison noch in der französischen Liga für Dijon gespielt hat.
3: Ja, schwierig. Ich glaube, vor all den Matchen, die ich gegen Lyon gespielt habe, mehrheitlich verloren, mehrheitlich viel verteidigt, versucht so ein bisschen auch zwischendurch mehr wie 5 Pässe herzubringen. Darum, ich weiss nicht, wie einfach das wird.
2: Abpfiff zwischen Servette und Lyon ist am 6:45. Live zuschauen kann man im Livestream auf srf.ch/sports oder in der SRF Sport App. Der Clubfußball der Männer, der pausiert ja zurzeit, gerade wegen der 3-wöchigen Nationalmannschaftspause. Und nicht wenige Clubs nutzen die Pause, um den Trainer austauschen. So hat auch der Schweizer Fußballer Filip Ugrinic seit heute einen neuen Chef. Der neue Trainer von seinem Club Valencia heisst Javier Aguirre. Der 67-Jährige hat an der WM im Sommer noch das Nationalteam von Mexiko trainiert. Der Mexikaner kennt den spanischen Fußball sehr gut. Valencia ist nämlich schon der 7. Club, den er in Spanien trainiert. Und einen neuen Vertrag unterschrieben hat auch der Formel-1-Pilot Isaac Hadjar. Der Franzose bleibt auch nächste Saison der Teamkollege vom 4-fachen Weltmeister Max Verstappen. Zuletzt hat der Isaac Hadjar wegen einer Verletzung am Handgelenk 3 Rennen verpasst. Beim GP von Aserbaidschan von diesem Wochenende gibt der Red Bull-Pilot dann sein Comeback.

0: 11 Minuten noch, dann ist es 5:30. Ja, und auch wenn ich selber zwar elektrisch unterwegs bin, sehe ich natürlich die Preise und daher gerade die Zapfsäule. Die Benzin- und Dieselpreise sind ja auf weit über 2 Franken pro Liter gestiegen. Besonders krass ist es ja beim Diesel. Gründet natürlich der Iran-Krieg, die blockierte Strasse von Hormuz, aber auch Raffinerien, die wegen Kriegsschäden weniger produzieren und nicht zuletzt der niedrige Wasserstand vom Rhein. Und man fragt sich natürlich, geht das noch lange so weiter? Matthias Heim aus der SRF Wirtschaftsredaktion.
1: Es kommt wirklich, glaube ich, sehr stark auf die Entwicklung im Iran-Krieg darauf an. Es kann von heute auf morgen durchaus eine Entspannung geben, je nachdem, wie der Iran und die USA dann eine Lösung finden. Vor allem beim Erdöl. Der Erdölpreis dürfte relativ rasch sinken. Aber eben, das Erdöl kann man natürlich nicht tanken. Das muss zuerst umgewandelt werden in Diesel zum Beispiel oder Benzin. Und weil es da halt eben einen Engpass gibt bei diesen Raffinerien, dürfte der Spuk nicht einfach von heute auf morgen vorbei sein. Gerade wenn man auch die Kriegsschäden in der Golfregion anschaut, dann sieht man, dass die Reparaturarbeiten an diesen Anlagen zum Teil Monate oder sogar Jahre dauern. Und mit anderen Worten, also die Umstände deuten aktuell eher darauf hin, dass Diesel, aber auch Benzin und Heizöl tendenziell noch teurer dürften bleiben.
0: Ja, und das hört man auch immer von historisch hohen Preisen. Wie historisch ist es wirklich, wenn man so ein bisschen die Vergangenheit schaut, gerade beim Diesel?
1: Wenn wir zurückschauen, gibt es eigentlich zwei andere Phasen, wo der Diesel ähnlich teuer war wie heute. Das war 2008, dann bei der Finanzkrise. Wenn man da den Dieselpreis inflationsbereinigt mit heute vergleichen, kommen wir auf 2,43 Franken, also etwa gleich viel. Und auch 2000

0: stärker belastet als heute. Selbstverständlich ist das eine theoretische Rechnung und vielleicht auch ein kleiner Trost, aber es hilft vielleicht, so ein bisschen die Zahlen einzuordnen.
1: Mhm. Effizientere Motoren ist das eine, das andere ist die Elektromobilität, die es ja gibt. Ist vor 20, 30 Jahren auch noch kein Thema gewesen.
0: Das ist richtig und ich glaube, das ist auch der grosse Unterschied eben zu früheren Ölkrisen. Heute gibt es eine echte Alternative eben mit Elektroautos und das hat es natürlich in den 70er und 80er Jahren nicht gegeben. Klar kann man sagen, auch da, der Strompreis, der schwankt, der ist nicht fest. Das hat man ja auch da im Zusammenhang mit dem Ukraine-Krieg gesehen gehabt. Aber die Situation ist doch ein bisschen andere, oder? Also bei den Elektroauto kann man das Auto zum Beispiel selber tanken, also selber laden mit dem Strom, zum Beispiel von den eigenen Solaranlagen und da fährt man natürlich in der jetzigen Situation vergleichsweise günstig. Und auch an den öffentlichen Ladestationen tankt man vergleichsweise oder ladet man vergleichsweise günstig. Das hat natürlich auch mit, eben gerade mit dem Elektroauto zu tun, das viel effizienter ist, wo einfach weniger Energie braucht als ein Benziner oder ein Diesler. Und da spielt halt eben der technologische Fortschritt auch wieder eine Rolle. Und vielleicht nicht zu vergessen, beim Strom produziert die Schweiz 90-100% vom Strom selber. Und das ist natürlich beim Benzin und beim Diesel ganz anders. Da sind wir natürlich zu 100% vom Ausland abhängig. Also das heisst, auch in Zukunft werden wir natürlich da die Schwankungen auf den Weltmärkten viel stärker spüren. Wir werden auch von Kriegen oder solchen politischen Umwälzungen viel stärker betroffen sein beim Erdöl, als das zum Beispiel beim Strom der Fall ist.
1: Der Matthias Heim aus der SRF Wirtschaftsredaktion. Ja, wie es weitergeht mit den Preisen für Benzin und Diesel, die neuesten Entwicklungen natürlich immer bei uns auf SRF 1 und auch in der SRF News App.

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1: Von 17.29 Uhr Stau oder stockend in der Region Basel auf der A2 Richtung Deutschland ab dem Schweizer Hallitunnel. In der Zentralschweiz auf der A2 Richtung Basel bis zu 30 Minuten länger zwischen dem Kirchenwaldtunnel und Emmen Süd. Weiter Stau in der Zentralschweiz auf der A14 Richtung Luzern ab Rütihof. Dann in der Region Zürich vor dem Gubristunnel Richtung St. Gallen ab Dietikon sowie ab Urdorf Nord. Weiter auf der A1 zwischen Seebach und dem Brütiseller Kreuz und Richtung Zürich ab Baltenswil. Dann im Aargau auf der A1 Richtung Bern zwischen Dietikon und Neuenhof. Weiter in der Ostschweiz auf der A1 Richtung St. Gallen nach einem Unfall zwischen Uzwil und Gossau. Und zuletzt noch in der Westschweiz auf der A1 Richtung Genf rund 30 Minuten länger wegen eines Unfalls zwischen Morsch-West und Obon. Weiterhin eine gute Fahrt.
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3: Das ist das Regionaljournal Zentralschweiz. Der Kanton Nidwalden kommt ein neues Spital über. Das ist klar, aber was dort alles gemacht wird, das ist noch offen. Der Landrat will hier dabei ein Wort mitreden. Die Luzerner Kantonalbank kommt ein neuer Chef über. Er heisst Stefan Studer und der Name ist bei der UKB bestens bekannt, dank Fritz Studer, der diese Position auch schon hatte. Wer der neue Mann an der Spitze ist und was er mit der Bank erreichen will, später in dieser Sendung. Mit den steigenden Temperaturen schrumpfen die Gletscher in den Bergen und geben Fundstücke frei, die vor langer Zeit im Eis verschwunden sind. Die neue Ausstellung im Gletschergarten Luzern zeigt, was hier alles vorkommt. Und das Wetter, morgen hat es zuerst noch ziemlich viel Sonne. Gegen Mittag ziehen die dichtere Wolken auf. Die Temperaturen erreichen 22 Grad. Am Mikrofon ist der Thomas Heb. Der Landrat von Nidwalden macht sich Sorgen um das kantonale Spital Stans. Seit 5 Jahren ist das Nidwaldner Kantonsspital eine Tochterfirma von der Lux-Gruppe, also im Luzerner Kantonsspital. Hat Nidwalden in Sachen Gesundheitsversorgung noch genug zu sagen? Diese Frage hat der Landrat beschäftigt. Das ist heute nicht das erste Mal und wahrscheinlich auch nicht das letzte Mal gewesen. Julia Stirnimann.
4: Es war kein Vorstoss gewesen, sondern eigentlich nur eine Anfrage an die Regierung. Heute war es aber das Thema, das am meisten zu reden hat im Nidwaldner Landrat. Der Daniel Niederberger von der SP-Grünen-Fraktion wollte wissen, kann die Regierung garantieren, dass Nidwalden auch in Zukunft eine gute medizinische Versorgung hat? Besonders auch noch dann, wenn das Spital wie geplant in den nächsten paar Jahren neu gebaut wird. Die Frage hat er der Regierung gestellt und der Regierungsrat hat schriftlich geantwortet und betont, dass es Vereinbarungen gibt mit dem Luzerner Kantonsspital Lux, wo das Nidwaldner Spital dazugehört. Mit dieser Antwort ist der Daniel Niederberger nicht ganz zufrieden gewesen. Die Regierung begleitet die Spitalplanung nur begleiten, statt aktiv mitzugestalten.
5: Da könnte sich der Kanton Nidwalden ein bisschen mehr einbringen. Das Kantonsspital Nidwalden ist gut aufgestellt. Wir haben ein gesundes Spital und wir haben eine zufriedene Bevölkerung, aber auch eine zufriedene eigentlich Belegschaft im Spital. Und da könnte man durchaus ein bisschen selbstbewusster aktiv mitgestalten.
4: Das hat auch der Fraktionskollege Thomas Wallimann von den Grünen so gesehen. Er hat einen Vergleich mit den Fluggesellschaften gemacht.
6: Die Lufthansa ist Mutter und die Swiss ist Tochter. Und wir wissen, die Swiss hat Handlungsfreiheit, aber auch Einschränkungen, weil eben die Lufthansa bestimmt. Und in unserem Fall ist jetzt die Lux ein bisschen wie die Lufthansa und das Nidwaldner Spital ein bisschen wie die Swiss.
4: Nebst der Angst vor zu wenig Mitsprache ist auch die Führung kurz angesprochen worden im Rat. Die aktuelle Spitaldirektorin ist auf knapp 2 Jahre im Amt und hört Ende Jahr auf. Ihr Vorgänger ist noch weniger lang geblieben. Auch das sei ein Grund, zum genauer hinzuschauen. Unterstützung hat es von der Mitte gegeben. Mario Rötlisberger hat betont, dass jetzt der richtige Moment sei.
7: Ja, man ist aktuell an der Erarbeitung von einer neuen Medizinalstrategie und dort Ressource wird nachher die ganze Planung kommen für einen EBU. Und dort muss jetzt der Kanton Nidwalden dringend seine Mitwirkungsrechte wahrnehmen und entsprechend den Gestaltungsspielraum eigentlich ausführen.
4: Schliesslich laufe aktuell die Standortsuche für das neue Spital. Der Roland Blättler, SVP, ist Präsident der Gesundheitskommission und hat gefunden, dass vielleicht gar nicht die fehlende Nähe oder Mitsprache das Problem seien, sondern dass zu wenig informiert werden von Seiten der Regierung.
8: Ein Teil des politischen Geschäfts ist das Handeln an sich und das andere ist die Kommunikation darüber. Das kann man immer besser machen.
4: Schlussendlich hat der Gesundheitsdirektor Peter Trautmann Stellung genommen. Für ihn sind die Fragen nicht überraschend gekommen. Schliesslich ist mit dem Zusammengehen mit der Luchsgruppe viel gegangen und es wird mit dem neuen Standort auch noch viel mehr gehen. Das Kommunizieren sei tatsächlich wichtig, hat auch er gesagt. Und zwar nicht nur für einen Landrat.
0: Nicht nur für die Politik, weil schlussendlich, wenn man ja ein Spital, das personenzentriert ist, das eine gute Gesundheitsversorgung garantiert.
4: Sie als Regierung seien noch dran beim Lux. Und da läuft jetzt Spitalplanung. Auch bei dieser seien sie dabei. Und wenn die klar sind, dann ging es um die Detailplanung für Nidwalden.
0: Wichtig ist, dass man zuerst eine Strategie hat, dass man weiss, wo durchgeht man, wo durchgeht man. Und auf dem aufbauen die Strukturen. Das heisst, dass konkret hier zuerst die Medizinstrategie und dann der Standort mit der Infrastruktur. Also das heisst, wie gross, wie breit, wie lang wird das Haus und was wird innen geleistet.
4: Beschluss ist bei diesem Traktandum keiner vorgesehen. Der Landrat Mario Rüdlisberger hat aber angetönt, dass Mitte mit einem Vorstoss noch mehr Informationen verlangen will.
7: Also es ist vorstellbar, dass es in dem Vorstoss auch um die generelle Zusammenarbeit geht, die man in den letzten 6 Jahren seit der Fusion mit der Lux-Gruppe gemacht hat, weil dort sind die aus unserer Sicht auch noch einige Fragen offen.
4: Die Sorgen darum, dass die Nidwaldner Bevölkerung zu kurz kommt und das Spital zu fest unter den Fuchteln von Luzern ist, die sind also noch nicht ganz beseitigt.
3: Julia Stirnimann, weiter hat der Landrat heute unter anderem noch einen Vorstoss für einen Energieplanungsbericht abgelehnt und einen Rahmenkredit für den öffentlichen Verkehr in Nidwalden genehmigt. Genau heute, vor 125 Jahren, ist Caritas Schweiz gegründet worden. Das hat die Hilfsorganisation, die den Hauptsitz Luzern hat, heute auch gefeiert. Mehr dazu jetzt in den Nachrichten mit dem Sammy Studer.
9: Ursprünglich ist Caritas als katholisches Hilfswerk gegründet worden und die Organisation hatte dann, wie heute, einen starken Bezug zur Zentralschweiz gehabt, sagt Präsidentin Monika Mehrhefti.
10: Caritas ist ursprünglich in Bäckerien gegründet worden und ich kann mir gut vorstellen, dass es einen Bezug hat zu, natürlich zur Innerschweiz, weil das vor allem katholische Kantone sind. Wir sind jetzt ganz klar überkonfessionell. Das hilft uns natürlich auch in alle Länder reinzukommen, wo wir tätig sind. Und was ich würde sagen, ist halt einfach Tradition. Wir haben in Luzern unseren Standort und werden auch weiterhin in Luzern bleiben.
9: Unterdessen sind aus der Caritas eine international tätige Organisation geworden, die pro Jahr etwa 500'000 Menschen unterstützt. Und ihre Arbeit sei nach wie vor nötig, betont Caritas in einer Mitteilung. Rund um den Globus seien 1,1 Milliarden Menschen von Armut betroffen. Dazu kommen, dass Faktoren wie Klimakrise, Krieg und die wachsende Ungleichheit die Situation noch verschärfen. Gefeiert hat Caritas ihr 125-jährigen heute in Luzern an ihrem Hauptsitz. Zeven im Kanton Schweiz soll es ein neues Asylzentrum geben, und zwar für minderjährige Asylsuchende, die allein unterwegs sind, und für junge Erwachsene. Im ehemaligen Seehotel Helvetia werden ab Ende Jahr 60 bis 65 Plätze eingerichtet, schreibt das Amt für Migration vom Kanton Schweiz in einer Mitteilung. Dann sollen die Leute zügeln, die im Moment im Durchgangszentrum Biberhof, Benau und Ibach unterbrungen sind. Dort können dann wieder mehr Erwachsene einziehen. In der neuen Unterkunft Seewe ist eine Betreuung rund um die Uhr geplant. Und es soll auch Räume für einen internen Showunterricht geben. Die Obwaldner Regierung hat die Anpassung vom kantonalen Richtplan verabschiedet. Dabei geht es unter anderem um die Entwicklung von den Siedlungen mit neuen Bauzonen, die für die Ortsplanung der Gemeinden wichtig sind. Auch ein Teil dieser Anpassung beim Kiesabbau soll die Anlage Oberwald zu Kerns erweitert werden. Und auch die Freizeitfischerei am Lungersee ist ein Thema. Der weitere Planungsstand dort bleibe aber offen bis zum Entscheid vom Bund über die Bewilligung nach 2027. Als nächstes kommt die Richtplananpassung ins Kantonsparlament. Nachher muss sie auch noch den Bund absegnen. Die Zugerpolizei hat bei Kontrollen von landwirtschaftlichen Fahrzeugen 5 Lenker von Traktoren mit Anhänger angezeigt. 2 Nachmittage lang hat die Polizei 22 Fahrzeuge kontrolliert und dabei verschiedene Mängel angetroffen, wie sie in einer Mitteilung schreibt. Zum Beispiel sei die Ladung nicht genug gesichert gewesen oder die Sicht wegen der Ladung oder der Maschine behindert gewesen. Kleinere Mängel hätten gerade vor Ort justiert werden können. In einem weiteren Fall hätte es einen Buss abgesetzt.
3: Die Luzerner Kantonalbank LKB kommt einen neuen Chef über. Der Verwaltungsrat hat Stefan Studer als Nachfolger von Daniel Salzmann bestimmt. Der aktuelle CEO hört auf Ende Jahr auf und soll dann nächstes Jahr im Verwaltungsrat der Bank gewählt werden. Mit dem neuen Chef Stefan Studer übernimmt Anfang 2027 ein Massruder, der schon eng mit der Luzerner Kantonalbank verbunden ist. Mirjam Eisner.
4: Der Name Studer und Luzerner Kantonalbank, das ist schon fast eine traditionelle Verbindung. Schon Stefan Studer, sein Vater Fritz Studer, ist 28 Jahre lang an der Spitze der LKB gestanden.
11: Ja, es ist tatsächlich so. Mein Vater hat vor bald 30 Jahren die Position inne gehabt als Chef der Luzerner Kantonalbank und ich hätte lange Zeit nie gedacht, dass ich die gleiche Rolle übernehmen werde. Die Bank hat sich natürlich in diesen 30 Jahren sehr stark weiterentwickelt. Die Rollen sind heute schon noch vergleichbar, aber nicht eins zu eins. Aber es ist natürlich eine Ehre und eine Freude, diese Rolle jetzt dafür auszuüben. Und ich mache das mit Stolz.
4: Sagt Stefan Studer, der zu Luzern aufgewachsen ist und heute zu Meggen lebt. Der 52-Jährige hat nach seinem Studium zuerst in der Konsumgüterindustrie gearbeitet. Er ist dann zu der Grossbank Credit Suisse gegangen und seit 2015 ist er als Geschäftsleitungsmitglied bei der LKB und leitet aktuell ihre Abteilung Privat- und Gewerbekundschaft. In dieser Funktion hat er die Strategie der Bank schon mitbestimmt und die will er jetzt als neuer Chef auch weiterverfolgen.
11: Für mich ist dort dabei klar, im Wirtschaftsraum Luzern bleibt die LKB zugänglich und bodenständige Kantonalbank für alle. Das Ziel ist, dass man uns im Rest der Schweiz aber nicht einfach als weitere Kantonalbank wahrnimmt, sondern als die leistungsstarke, grosse Universalbank, wo wir unterdessen auch sind.
4: Die LKB ist mit ihren rund 1400 Mitarbeitenden nach eigenen Angaben eine der grössten Kantonalbanken im Land. Bis 2030 will sie zu den 5 grössten Universalbanken der Schweiz gehören. Der Stefan Studer sei für diesen Weg aus Sicht des LKB-Verwaltungsrats die ideale Besetzung, sagt Markus Hongler, der Präsident dieses Gremiums. Sie haben eine breite Auswahl von möglichen Leuten angeschaut, interne und auch solche von aussen. Sie haben die beste Lösung wollen und seien überzeugt, dass sie die gefunden haben.
12: Der Stefan Studer kennt das Geschäft von einer grossen Kantonalbank aus dem FF. Er weiss aber auch, wie eine Schweizer Grossbank funktioniert und ganz wichtig ist, er kennt auch die Kundenseite. Er hat die bestehende Strategie maßgeblich mitgeprägt und er ist in Luzern gut verankert. Das sind ideale Voraussetzungen, dass auch die LKB erfolgreich an die Zukunft führen kann.
4: Und welche Rolle hat bei der Wahl des neuen CEO der Lohn gespielt? Vor 2 Jahren hat das Luzerner Kantonsparlament ja einen Lohndeckel beschlossen für die Chefs von Unternehmen, die hauptsächlich am Kanton gehören, wie eben die Kantonalbank. Der Rat hat mit diesem Schritt das Rennen um immer höhere Löhne verhindern. Nicht mehr als 3-mal das Gehalt von einem Regierungsmitglied, das ist seit der Limite, gut 800'000 Franken und damit also weniger als der amtierende Chef. Der Verwaltungsratspräsident Markus Hongler sagt dazu, der Lohn sei bei Teilbewerbungen schon ein Thema gewesen.
12: Aber es war nicht das Einzige. Es waren verschiedene Gründe und manchmal auch in der Kombination, dass jemand nicht zu uns gekommen ist. Aber es tut selbstverständlich, vor allem wenn man jemanden will, der aus einem, sagen wir, von einer Grossbank kommt, der mit internationaler Erfahrung kommt, dann ist das mit dem Lohndeckel, den wir heute haben, eine Einschränkung. Aber wie wir gesehen haben, wir jetzt doch jemanden gefunden, der den Job übernehmen konnte.
4: Übernehmen tut Stefan Studer seinen neuen Job als CEO auf Anfang nächstes Jahr. Der aktuelle Direktor Daniel Salzmann soll der Bank aber erhalten bleiben. Geplant ist, dass die Generalversammlung der Luzerner Kantonalbank ihn im nächsten Frühling in Verwaltungsrat wählt.
3: Es ist ein spektakulärer Fund. Diesen Monat hat ein Berggänger auf dem Hüfifern-Gletscher im Kanton Uri ein Flugzeugwrack entdeckt, das jahrelang im Gletscher eingeschlossen war. Es handelt sich um ein Flugzeug, das 1963 abgestürzt ist. Solche Funde sind aber nicht außergewöhnlich. Im Eis finden sich immer wieder Sachen, die plötzlich vorkommen. Und aus dem Eis kann man auch jahrtausende alte Informationen herauslesen. Zum Beispiel, wie das Klima früher war. Genau das ist das Thema in der neuen Ausstellung im Gletschergarten Luzern, die ab heute offen ist. Schatzkammer 1 heisst sie. Das Emi Studer ist sie anschauen.
9: Langsam schmilzt er vor sich hin. Der grosse Eiszapfen, der ziemlich hinten im Raum an einem Gestell hängt, der an einen Galgen erinnert. Tropf um Tropf vom Eiswasser landet in der weissen Plastikkiste unten dran. Solche weisse Kisten hat sowieso ganze Haufen hier im Raum vom Gletschergarten, wo die neue Ausstellung Schatzkammer 1 ist. Ganz unterschiedlich angeordnet, von innen beleuchtet, hoch und weniger hoch aufeinander gestapelt, symbolisieren die Kisten quasi eine Bergwelt, wo es eben noch Gletscher hat. Mit Eis, wie es da hängt bei diesem Eiszapfen. Oder sagen wir, der zylinderförmigen Eisstange.
13: Ja, da hängt eben ein Eiskern, so wie sie typischerweise aussehen. Also es ist ein echter Eiskern, den wir gebohrt haben auf der Plain Maud.
9: Von einem Gletscher also an der Grenze von den Kantonen Bern und Wallis, wo da jetzt vor sich hin schmilzt, sagt die Eiskernforscherin Margrit Schikowski.
13: Ja, der geht kaputt. Der schmilzt so innerhalb von 7-8 Stunden, schmilzt er einfach weg.
9: Den Eiskern da haben sie bei einer Probebohrung aus dem Gletscher gebohrt, wie ein Haufen andere, die jetzt Tag für Tag da zu Luzern an Galgen gehängt werden. Jahrelang hat Margrit Schikowski aber genau solche Eiskerne untersucht.
13: Also ein Eiskern enthält einfach eine ganze Vielfalt von Informationen. Also wir können zum Beispiel die Luftschadstoffe rekonstruieren. Wir sehen, wann Vulkane ausgebrochen sind. Wir können die Temperaturen versuchen zurückzuverfolgen und alles mögliche andere. Also sie enthalten einfach wirklich unheimlich viele Informationen.
9: Und das auf viele Jahrtausende zurück. So können sie zum Beispiel erforschen, wie die Luft früher war und dabei sehen, wie viel Treibhausgas früher in der Luft war im Vergleich zu heute.
13: Und dann sieht man eben auch, dass wir jetzt Konzentrationen haben in der Atmosphäre, die man über die letzten 800.000 Jahre nie gehabt hat. Man sieht, wie viel wir als Menschheit jetzt einfach freisetzen. Und dafür ist das Eis das einzige Archiv, aus dem man das herausfinden kann.
9: An den vielen weissen Kisten ist ein Haufen dazu beschrieben. Und auf einer Kiste sieht man auch den Pilatus, der den Wald rundherum brennt. Hintergrund ist, dass Forschende im Eis der europäischen Gletscher entdeckt haben, dass um das Jahr 1540 um besonders viel Ruß im Eis abgelagert worden ist.
13: Und dann haben wir über Dokumente herausgefunden, historische Dokumente, dass das ein Jahr war, wo es extrem trocken war. Also es hat nicht geregnet im ganzen Jahr. Und speziell hier in Luzern gibt es ein Dokument, weil dann durch die Waldbrände war so viel Rauch in der Luft, dass die Leute kaum noch richtig atmen konnten. Und deswegen die Illustration. Man kann den Pilatus nur noch gerade über den Rauchwolken erkennen.
9: Nebst den Ergebnissen aus der Eiskernforschung gibt es da in der Ausstellung aber auch noch Handfesteres zu sehen. Gegenstände, die jahrelang im Gletscher verborgen waren und die durch die Eisschmelze plötzlich wieder vorgekommen sind. Faszinierende Fundgegenstände, erklärt der Gletscherarchäologe, der gebürtige Niederländer Marcel Gornelissen.
14: Es gibt einen Bogen mit vier Spitzen von der letzten Pass aus der Bronzezeit. Und dann reden wir über 1500, 2000 Jahre vor Christus.
9: Wo Leute, die über den letzten Pass gelaufen sind, die Gegenstände also zurückgelassen haben, wo sitzen da in der Ausstellung zu sehen gibt. Oder eine Ausrüstung von einer Frau, die etwa 1690 bei der Wanderung über einen Gletscher im Bündnerland umgekommen ist.
14: Und sie ist wahrscheinlich vom Süden im Engadin Richtung Norden gereist, vielleicht zum Arbeiten. Es sind wirtschaftlich schwierige Zeiten gewesen. Es sind auch sehr kalte Winter gewesen. Und sie ist auf der Gletscher gestorben. Und dann erst 300 Jahre später hat man sie dann gefunden wieder. Es ist wieder vorgekommen, sie ist wieder ausgeschmolzen. Und ja, das zeigt auch so die Schicksale, die es schon damals im 17. Jahrhundert gehabt hat mit Leute haben müssen über die Alpen reisen. Vielleicht auch will, vielleicht sind sie auf dem Weg nach Davos, ihrem Schätzchen. Das wissen wir halt nicht. Oder? Aber sie hat es nicht geschafft.
9: Und genau das finde ich als Archäolog so spannend, dass er durch die Entdeckungen im Gletscher so in die Frühkriegszeit abtauchen konnte, sagt Marcel Cornelissen. Wie dann, wo sie am Brunnigletscher im Urnerland auch das Werkzeug gefunden haben.
14: Es ist so lange her. Es sind Leute wie uns. Aber sie haben ein völlig anderes Leben gehabt. Und das finde ich schon sehr spannend, dass man das eigentlich so, dass man so näher dran ankommt an die Leute, die für 8000 Jahre dort oben sind. Die sind Wildbüter gewesen, sind nomadisch gewesen. Ja, das ist schon spannend, sich das vorzustellen.
9: Auf solche Spuren stossen sie häufig dank Meldungen von Berggängern. Manchmal gehen sie aber auch gezielt suchen auf einem Gletscher, wo sie wissen, dass immer wieder etwas vorkomme. Und wegen der immer wärmeren Temperaturen, wegen dem Klimawandel, gäbe es solche Funde auch immer mehr. Der Klimawandel sei für Forschende wie ihn also quasi Fluch und Segen. Auch für ihn sei das Verschwinden der Gletscher dramatisch, sagt der Direktor vom Gletschergarten Luzern, Andreas Buri. Aber der Klimawandel sei nicht im Zentrum dieser neuen Ausstellung.
15: Ich bedauere das auch, dass bereits in einer Generation in der Zukunft die Gletscher nicht mehr werden dort sein oder nur noch ganz wenige. Also diesen Prozess können wir ja leider nicht mehr aufhalten. Mich betrifft das persönlich schon, aber ich wollte nicht eine Ausstellung machen, wo das auch noch einmal, die Dramatik auch noch einmal thematisiert, sondern da geht es wirklich um die Faszination von dem Eis und von all diesen Informationen und Geschichten, die in dem Eis gespeichert sind.
9: Sie wollen eher einen Schritt zurück machen und so mit der Ausstellung «Schatzkammer 1» einen anderen Beitrag leisten, um aufmerksam zu machen, wie wertvoll Gletscher sind und was verloren geht, wenn es sie eben nicht mehr gibt.
3: Ja, und die Ausstellung «Schatzkammer 1» im Gletschergarten zu Luzern, die gibt es bis nächstes Jahr im August zu sehen. Und auch bei uns gibt es um 5 vor 6 die SRF-Wetterprognose.

0: Jetzt ist es gerade 5 vor 6 hier im Regionaljournal Zentralschweiz. Zeit für einen Blick aufs Wetter. Das sind die Prognosen von SRF Meteo, heute mit Sina Lenkenhager.
1: In der Nacht ist es frisch. Die Tiefstwerte liegen zwischen 6 Grad Andermatt und 12 Grad Gersau. Morgen ist es zuerst trotz ein paar Schleierwolken noch recht sonnig. Im Laufe des Vormittags ziehen aber vom Mittelland her dann schnell dichtere Wolken auf und am Nachmittag ist es meistens bewölkt. Temperaturen steigen zu Zursee und Zeltdorf bis 22 Grad, auf dem Pilatus gibt es 11 Grad. Mit diesen Wolken frisst dann am Nachmittag auch der Nordwestwind auf. Am Freitag kommt das Hochdruckwetter zurück. Trotz Schleierwolken scheint wieder meistens die Sonne. Temperaturen bleiben ähnlich wie morgen.
0: Was hat heute bei uns zu reden gegeben? Miriam Eisner schaut nochmal zurück auf den Tag.
2: Bei der Luzerner Kantonalbank LKB gibt es einen Wechsel an der Spitze. Nachfolger vom aktuellen Chef Daniel Salzmann wird auf Anfang nächstes Jahr der Stefan Studer. Der 52-jährige Luzerner ist seit 11 Jahren schon in der Geschäftsleitung der LKB. Der Daniel Salzmann wiederum soll nächstes Frühling in Verwaltungsrat der Bank wechseln. Der öffentliche Verkehr vom Kanton Nidwalden wird in den nächsten Jahren ausgebaut. Das Kantonsparlament, der Landrat, hat heute den Rahmenkredit von über 17 Millionen Franken für den ÖV für die nächsten 2 Jahre einstimmig durchgewunken. Neben dem Halbstundentakt auf der Strecke Luzern-Stans-Engelberg gibt es auch mehr Busverbindungen, vor allem um Stans- und Richtung Seegemeinden. Das geplante Windkraftprojekt von der Energieversorgerin CKW auf dem Roswillerberg im Kanton Luzern soll nur 2 statt 4 Windräder bekommen. Abklärungen haben gezeigt, dass das Projekt nur knapp wirtschaftlich sei. Es werden auch Abschaltungen geben, unter anderem wegen Schall, Schatten und Fledermäuse. Die Windräder sollen mal rund 12 Gigawattstunden Strom pro Jahr produzieren, also das, was rund 2804 Personen Haushalt brauchen. Im Gletschergarten in Luzern gibt es eine neue Ausstellung mit dem Titel «Schatzkammer 1». Sie zeigt, dass das Gletschereis ein einzigartiges Archiv ist, zum Beispiel wie das Klima vor vielen tausend Jahren war. Wegen der steigenden Temperaturen kommen aber auch Sachen vor, die lange Zeit im Gletscher gelegen sind. Das sei der Klimawandel Fluch und Segen, sagt der Gletscherarchäologe Marcel Cornelissen.
3: Mit dem Schmelzen kommt das Material vor, aber es geht auch verloren. Und trotzdem ist es eine sehr faszinierende Geschichte. Jüngere und Ältere drin. Ich denke, es ist sehr spannend, um diese Geschichte zu entdecken.
2: Ganz ein Haufen solche Fundgegenstände gibt es in der Ausstellung «Schatzkammer 1» im Gletschergarten zu sehen, noch bis im August nächstes Jahr.
0: So viel für den Moment aus dem Studio Luzern vom Regionaljournal Zentralschweiz. Verantwortlich und am Mikrofon war der Thomas Heb.
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8: Von 17.59 Uhr Stau oder stockend in der Region Basel auf der A2 Richtung Deutschland ab dem Schweizer Halle-Tunnel. Im Aargau auf der A1 Richtung Bern zwischen Dietikon und Neuenhof. In der Region Zürich vor dem Gubristunnel Richtung St. Gallen ab Dietikon und ab Urdorf Nord. Weiter auf der A1 zwischen Seebach und dem Brütiseller Kreuz und Richtung Zürich ab Baltenswil. In der Ostschweiz auf der A1 Richtung St. Gallen nach einem Unfall mindestens 30 Minuten länger zwischen Uzwil und Gossau. Dann weiter noch in der Zentralschweiz auf der A2 Richtung Basel rund 30 Minuten mehr Fahrzeit zwischen dem Kirchenwaldtunnel und Emmen Süd. Das Astra empfiehlt Reisenden aus Stans Richtung Bern via Brünig zu fahren. Und zuletzt ebenfalls in der Zentralschweiz Stau auf der A14 Richtung Luzern ab Rütihof. Mein Name ist Damian Betschart. Ich wünsche Ihnen jetzt wieder einen ganz schönen Abend, gerade jetzt mit dem Echo der Zeit.
9: 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Mittwoch, der 23. September, das sind unsere Themen. Eine Niederlage für die UBS. Der Ständerat verschärft die Kapitalvorschriften für die Grossbank. Dazu gleich mehr. Trotz aller Wirtschaftssanktionen fließen nach wie vor Milliarden von Dollar in den Iran. Das zeige,
10: dass offensichtlich das iranische Regime da sehr findig ist und sehr viel investiert, um eben diese sehr, sehr harten Finanzsanktionen, vor allen Dingen der USA, zu umgehen,
9: sagt Sanktionsexperte Christian von Soest im Echo-Gespräch. Der jordanische König verurteilt die israelische Siedlungspolitik im Westjordanland scharf. Sie bedrohe auch sein Land in seiner Existenz. Und die Schweizer Vertreterinnen und Vertreter müssen sich an den Berufsweltmeisterschaften in China warm anziehen. Vor allem wegen der Konkurrenz aus dem Gastgeberland.
11: Früher konnte man jemanden nach 3 Jahren Lehre schicken. Ich sage jetzt mal, vielleicht mit ein paar Tagen Vorbereitung, und wir waren ganz vorne mit dabei. Diese Zeiten sind vorbei. Wir müssen auch hier spezifisch natürlich trainieren und Fachkompetenzen noch vertiefen. Das ist so.
9: So Delegationschef Martin Erlacher am Schluss hier im Echo der Zeit. Die Grossbank UBS soll ihre ausländischen Tochtergesellschaften künftig mit 90% hartem Eigenkapital unterlegen. Das hat der Ständerat heute beschlossen. Für die UBS ist das eine Niederlage. Sie hatte sich für deutlich weniger strenge Eigenkapitalvorschriften eingesetzt. Nun kommt das Geschäft in den Nationalrat. Was aber bedeutet dieser Entscheid für die UBS und was sagt er aus über das Verhältnis zwischen der Grossbank und der Politik? Wirtschaftsredaktor Sven Zaug.
12: Die Botschaft aus Bern ist unmissverständlich. Die UBS kann noch so lautstark ihre Interessen vertreten, sie kann warnen, drohen und lobbyieren. Am Ende entscheidet das Parlament. Es ist nicht an der Bank zu bestimmen, wie viel Risiko sie der Schweizer Bevölkerung aufbürden darf. Die wiederholten Warnungen von UBS-Chef Sergio Motti vor erheblichen Wettbewerbsnachteilen und astronomischen Kosten fanden daher nur noch bei einer schrumpfenden Minderheit von bürgerlichen Bankenfreunden Gehör. Klar ist, die UBS muss das geforderte Kapital nicht mühsam am Markt aufnehmen, sie hat es bereits. Die Schweizerische Nationalbank stellte schon im Vorfeld klar, selbst die noch strengeren Forderungen des Bundesrates wären für die UBS absolut verkraftbar. Denn die Bank hat riesige Reserven, die eigentlich für die Aktionäre gedacht sind. Rechnet man dieses vorhandene Geld an, schrumpft der tatsächliche Kapitalbedarf massiv zusammen auf weniger als 9 Milliarden Dollar. Und für deren Aufbau hat die UBS ab 2028 ganze 7 Jahre lang Zeit. Bei den erwarteten Milliardengewinnen in den kommenden Jahren ist das für die UBS kein Existenzkampf, sondern Klagen auf hohem Niveau. Und genau hier liegt der Kern des Konflikts. Die UBS betrachtet zusätzliches Eigenkapital primär als lästigen Kostenfaktor, der die Rendite für die Aktionäre schmälert. Die Politik hingegen betrachtet es als dringend nötige Versicherung gegen die nächste Finanzkrise. Und zur Erinnerung, die UBS ist nicht im luftleeren Raum groß geworden. Sie profitiert bis heute vom stabilen Schweizer Heimmarkt, der politischen Stabilität und dem exzellenten Ruf des Finanzplatzes, und sie besitzt faktisch eine Staatsgarantie. Auch die vermeintlich düsteren volkswirtschaftlichen Folgen, mit denen die UBS gerne argumentiert, halten einer wissenschaftlichen Überprüfung kaum stand. Die Konjunkturforschungsstelle KOF der ETH Zürich kommt zum Schluss, dass die wirtschaftlichen Auswirkungen einer schrittweisen Erhöhung der Eigenkapitalanforderungen verschwindend klein bleiben dürften. Selbst im internationalen Vergleich relativiert sich das Klagen. Die UBS wird durch die neuen Regeln nicht zur außergewöhnlich stark regulierten Bank. Sie würde sich künftig lediglich im oberen Mittelfeld bewegen. Die UBS wird auch künftig Milliardengewinne schreiben, investieren und global wachsen können, nur eben mit einem dickeren Sicherheitspolster. damit im Ernstfall nicht wieder der Staat als Retter in der Not einspringen muss.
9: Sven Zaug. Der Präsident des Iran, Massoud Pezeshkian, hat in New York an der UNO-Generaldebatte den Krieg gegen sein Land mit deutlichen Worten kritisiert. Mehr dazu in den Nachrichten mit Basil Koller.
13: Der Iran sei Opfer von Terrorismus, sagte Pezeshkian in seiner Rede. Unschuldige Menschen seien das Ziel von feigen Angriffen der USA und Israels. Der Iran werde nicht kapitulieren, sondern wolle eine diplomatische Lösung. Wie diese aussehen könnte, sagte er nicht. Als der iranische Präsident mit seiner Rede begann, verließ die UNO-Delegation der USA den Saal. US-Präsident Donald Trump hatte gestern bei seiner Rede erneut mit der Vernichtung des Irans gedroht. Die EU-Kommission will 4,2 Milliarden Euro für Ungarn freigeben. Es handelt sich um Geld, das die EU 2022 blockiert hatte. Die damalige Regierung unter Viktor Orban hatte grundsätzliche Regeln eines Rechtsstaates nicht eingehalten. Unter der neuen Regierung von Peter Magyar habe Ungarn wichtige Schritte unternommen, um die Rechtsstaatlichkeit wieder zu stärken, begründet EU-Kommissionspräsidentin Ursula von der Leyen die Freigabe der gesperrten EU-Milliarden. Außerdem sollen Studierende und Forschende aus Ungarn wieder vollständig an den Programmen Horizon Europe und Erasmus Plus teilnehmen können. Der Internationale Strafgerichtshof in Den Haag hat einen ehemaligen Rebellenführer aus der Zentralafrikanischen Republik schuldig gesprochen. Mahmad Said wurde wegen Verbrechen gegen die Menschlichkeit verurteilt, darunter Folter. Die Staatsanwaltschaft warf ihm vor, ein Gefängnis geleitet zu haben, in dem Anhänger des damaligen Präsidenten der Zentralafrikanischen Republik gefoltert worden seien. Mahmad Said bestritt alle Vorwürfe. Das Strafmaß soll zu einem späteren Zeitpunkt bekannt gegeben werden.
9: Nach der monatelangen Trockenheit sind die Pegel von mehreren Seen in der Ostschweiz so tief wie noch nie seit Messebeginn.
13: Das zeigen Zahlen, welche die Nachrichtenagentur SDA zusammengetragen hat. So etwa vom Untersee, dem kleineren Teil des Bodensees, oder vom Wallensee. Auch eine Messstation am Zürichsee im Kanton St. Gallen zeigt einen neuen Tiefstand. Die Gewässer im Thurgau hätten historisch wenig Wasser, heißt es vom Kanton. Und die Lage werde sich laut Prognosen in näherer Zukunft weiter verschärfen. Der Medienkonzern Ringier streicht in der Romandie 14 Stellen. Davon betroffen sind das französischsprachige Blick-Portal, das Magazin L'Illustré und das Wirtschaftsmagazin BMÖ, wie Ringier mitteilt. Laut der Nachrichtenagentur SDA wird damit fast jede fünfte Stelle bei Ringier in der Westschweiz gestrichen. Der Grund für den Stellenabbau sei der anhaltende Wandel im Medienmarkt. Die digitale Nutzung nehme zu, während die Einnahmen im Printgeschäft und aus dem Werbegeschäft zurückgingen. Die Zeugen Jehovas lockern ihr Verbot von Bluttransfusionen. Laut dem leitenden Gremium der Religionsgemeinschaft können die Mitglieder künftig selbst entscheiden, ob sie die wichtigsten Blutbestandteile annehmen, also rote und weiße Blutkörperchen, Plasma und Blutplättchen. Bisher waren Bluttransfusionen komplett verboten, begründet mit Bibelstellen, die sehr streng ausgelegt wurden. Die strenge Auslegung sorgte immer wieder für Kritik, auch aus den eigenen Reihen. Transfusionen von Vollblut bleiben bei den Zeugen Jehovas verboten. Sie spielen in der heutigen Medizin aber nur noch eine kleine Rolle. Die Börsendaten von 18.08 Uhr, geliefert von SIX. Der Swiss Market Index schließt bei 13.922 Punkten, minus 0,2%. Der Dow Jones Index in New York fällt um 0,6%. Der Euro wird zu 94,01 Rappen gehandelt, der Dollar zu 82,54 Rappen. Und das Wetter? Morgen ist es wechselnd bewölkt. Vor allem im Osten sind die Wolken dichter. Im Westen und Süden gibt es längere sonnige Abschnitte. Die Höchstwerte liegen jeweils zwischen 20 und 24 Grad.
9: Die USA wollen das iranische Regime in die Knie zwingen und sie wollen verhindern, dass der Iran an seinem Atomprogramm festhält. Militärisch ist es den US-Streitkräften bisher nicht gelungen, im Iran einen Wechsel herbeizuführen. Und so setzt man, wie seit Jahrzehnten, auf immer neue Sanktionen. Damit soll das iranische Regime vom internationalen Geldfluss abgeschnitten werden. Der US-Präsident rief gestern an der UNO-Generaldebatte zu einer vollständigen wirtschaftlichen Isolation des Iran auf. Allerdings fließen offenbar nach wie vor Milliarden Dollar in den Iran, selbst über US-Banken. Christian von Soest forscht am deutschen GIGA-Institut zu internationalen Sanktionen. Ich habe ihn gefragt, man hört oft den Begriff Schattenbanken. Was ist darunter zu verstehen?
10: Die Schattenbanken oder das System, wie es die USA und das Finanzministerium in den USA sagen, sind keine Schattenbanken im klassischen Sinne. Oder Schattenbanken würde ich normalerweise verstehen, Finanzinstitutionen, die aber nicht wie normale Banken gelistet sind, aber ähnliche Funktionen erfüllen. Hier geht es ja eigentlich um eine ganze Kette von Zwischeninstitutionen, zwischen iranischen Banken und amerikanischen Banken, Korrespondenzbanken, Wechselstuben. Und das bezeichnet dieses System der Schattenbanken. Also ist dieser Begriff ein wenig verwirrend aus meiner Sicht.
9: Und kann man beziffern, wie viele Dollar weiterhin in den Iran fließen über dieses System?
10: Das, was wir wissen aus der Berichterstattung, ist, dass es hier um Milliarden pro Jahr geht. Also sehr, sehr umfassende und große Geldsummen. Und dass offensichtlich das iranische Regime da sehr findig ist und sehr viel investiert, um eben diese sehr, sehr harten Finanzsanktionen, vor allen Dingen der USA, zu umgehen.
9: Offenbar fließt ja eben auch Geld indirekt über US-Banken. Wie kommt das?
10: Das iranische System oder Regime macht sich hier die internationalen Korrespondenzbanken und die Vermittler zwischen unterschiedlichen Geschäftsbanken zunutze, so scheint es zumindest, und verschleiert dadurch den Ursprung des Geldes bzw. den Empfänger des Geldes. Das kann man sich so vorstellen, dass iranische Unternehmen in den Vereinigten Arabischen Emiraten, in der Türkei, in China, in Hongkong Konten eröffnen bei Banken, dass es dann weitere Institutionen gibt, also ganze Ketten von Institutionen, die es dann für große US-Banken sehr schwer machen oder teilweise auch unmöglich machen, den eigentlichen Empfänger oder Absender von Geld, von Überweisungen zu ermitteln. Das heißt auch, dass die amerikanischen Banken oder die westlichen Banken, um die es hier geht, gar nicht unbedingt wissentlich Sanktionen umgehen.
9: Welche Rolle spielen Kryptowährungen bei der Umgehung von Sanktionen?
10: Wir wissen, dass auch das eine zunehmend wichtige Route ist, wo man eben noch viel schwerer nachvollziehen kann als in diesen sogenannten Schattenbankensystemen, wo der Empfänger sitzt, wer der Empfänger ist oder auch der Sender von Geld. Und es ist durchaus nicht ausgeschlossen, dass auch hier Kryptowährungen eine Rolle spielen bei dieser Umgehung von Sanktionen. Und wir sehen das als einen sehr, sehr wichtigen Trend eben für die Umgehung von Finanzsanktionen, die, würde ich sagen, zu den wichtigsten Instrumenten gerade der USA, aber auch anderer westlicher Staaten eben zählen, um die Finanzflüsse von sanktionierten Ländern und auch Unternehmen, aber Ländern wie Iran, wie Nordkorea, zu unterbinden.
9: Der Iran verkauft sein Öl nach China, gehandelt wird in der chinesischen Währung Yuan. Offenbar braucht der Iran trotzdem Dollar. Warum?
10: Das ist noch immer die Leitwährung weltweit. Das ist wichtig für den Einkauf von Gütern, für Zahlungsabwicklungen insgesamt. Und die USA haben durch den Dollar und durch die sogenannte Clearingstelle, das heißt, so wie Dollar benutzt wird oder überwiesen wird, da einen sehr, sehr starken Zugriff drauf. Und auch hier zeigt sich eben die Bedeutung der USA, des Dollars für das internationale Finanzsystem. Gleichzeitig sehen wir aber auch zunehmend Anstrengungen von China, von Russland, von anderen Ländern, eben diese Vormacht des Dollars, wenn man es so ausdrücken will, eben abzumildern und Zahlungen exklusiv nur noch in Yuan abzuwickeln, um eben diesen Zugriff der USA zu vermindern.
9: Nach Jahrzehnten unter Sanktionen ist der Iran gewohnt, Wege und Mittel zu finden, um Sanktionen zu umgehen. Wer im Iran profitiert davon?
10: Das kann man relativ klar sagen. Das sind die Machthaber, das sind die Revolutionsgarden, Revolutionswächter. Wir haben es hier mit einer sehr stark zentralisierten Wirtschaft zu tun, also einer Verquickung von politischer, militärischer und finanzieller Macht. Und deswegen kann man davon ausgehen, dass eben letztendlich von diesen Netzwerken, von diesen Finanznetzwerken, von dem Einkommen von Öl im Wesentlichen auch das Regime selber profitiert und mit dem Regime verbundene Akteure in der Wirtschaft, aber auch im Militärsektor.
14: Wenn man Ihnen nun zuhört und hört, wie schwierig das ist, dieses Schattenbankensystem, sage ich jetzt trotzdem, zu unterbinden, wie wirkungsvoll sind westliche Sanktionen unter all diesen Umständen?
10: Iran ist selber schon seit der iranischen Revolution 79 unter US-Sanktionen. Das heißt, die Wirtschaft ist daran gewöhnt, an die Beschränkungen von außen, die auch eine zunehmende Härte entwickelt haben. Die USA sanktionieren nicht nur Iran direkt, sondern eben auch andere Unternehmen und Banken, die mit Iran Handel treiben. Und deswegen hat es schon einen sehr hohen Preis für das iranische Regime, für die iranische Wirtschaft, auch, muss man sagen, für die Bevölkerung. Was man unterscheiden muss, ist die wirtschaftliche Wirkung von Sanktionen und die politische Wirkung. Man will ja mit den Finanzbeschränkungen, mit der Unterbrechung von Finanzströmen, Handelsströmen ein politisches Ziel, ein Einlenken des Regimes oder sogar einen Zusammenbruch des Regimes erreichen. Und das ist eben nicht passiert. Aber eben die Kosten und die Möglichkeiten des wirtschaftlichen Austauschs, die sind enorm schwieriger geworden für das Regime. Das zeigt sich hier trotz der Umgehung durch diese Netzwerke, die Iran aufbaut und nutzt.
14: Sagt Sanktionsexperte Christian von Soest. Das ist das Echo der Zeit auf Radio SRF. So geht es bei uns weiter. In Sri Lanka müssen 15 Muslime für je 200 bis 260 Jahre ins Gefängnis wegen der Osteranschläge vor 7 Jahren. Es bleiben aber Fragen offen. Das Parlament will eine Obergrenze für die Anzahl Wölfe in der Schweiz festlegen können. Tier- und Umweltschutzorganisationen fürchten zu viele Abschüsse. Und der Nationalrat diskutiert über Rezepte, um Medikamentenengpässe künftig zu verhindern. Zuerst dies. Jordanien fühlt sich von der israelischen Siedlungspolitik im Westjordanland existenziell bedroht. Jordaniens König Abdallah II. Wählte an der UNO-Generaldebatte in New York ungewöhnlich harsche Worte.
15: What is unfolding across the West Bank is a war crime.
14: Es sei ein Kriegsverbrechen. Israel ziele darauf ab, die gesamte palästinensische Bevölkerung zum Verlassen ihres Landes zu zwingen. Jordanien blickt schon seit Längerem mit großer Sorge auf die Entwicklung jenseits des Jordanflusses. Aus dem jordanischen Amman, Nahostkorrespondent Thomas Gutersohn.
16: Im Schatten des Gazakrieges habe sich im Westjordanland eine außergewöhnlich gefährliche Dynamik entwickelt, sagte der jordanische König in seiner Rede an der UNO-Generalversammlung.
15: Demolishing Palestinian homes to expand illegal settlements is not law enforcement. It is forcible transfer.
16: Der Abriss palästinensischer Häuser zur Vergrößerung illegaler Siedlungen sei nicht einfach ein Rechtsakt, sondern gewaltsame Vertreibung. Die Aneignung besetzten Landes sei kein Grundbucheintrag, sondern eine de facto Annexion und ein feinmaschiges Netz aus Kontrollposten diene nicht der Sicherheit, sondern der Unterwerfung. Klare Worte des Königs für ein internationales, aber auch für das jordanische Publikum. Denn, sagt Said Eyadat, Politologieprofessor an der Universität von Jordanien und Berater des Königs in einer Hotellobby in Amman,
17: it's life and death issue for Jordan. It's not a joke.
16: Israels Siedlungspolitik sei eine Frage von Leben und Tod für Jordanien. Seit dem Oslo-Friedensabkommen von 1993 hat sich die Zahl der israelischen Siedlungen im besetzten Westjordanland verdreifacht. Der stetige Ausbau ist völkerrechtswidrig. Doch warum genau ist das ein existenzielles Problem für Jordanien?
17: Well, it's very simple. Because whatever is left from the West Bank land as a territory.
16: Was immer der einst durch die fortschreitende Besiedlung vom Westjordanland übrig bleibe, sei lediglich ein Flickenteppich aus winzigen Landstücken, sagt Politologe Eyadat. Ein Leben dort würde praktisch unmöglich. Hunderttausende Palästinenser und Palästinenserinnen wären gezwungen, ihre Heimat zu verlassen.
17: And people would choose to leave, or Israel would force them to leave.
16: Während des Gaza-Krieges sind rund 100.000 Menschen aus Gaza nach Ägypten geflohen. Die jordanische Regierung in Amman geht davon aus, dass Palästinenser aus dem Westjordanland vor allem in das jordanische Königreich fliehen würden. Würde Israel eine Massenflucht aus dem Westjordanland forcieren oder auch nur zulassen, käme das einer Kriegserklärung gleich, sagt Said Eyadat.
17: This is war to us. And if you want a war, we'll give you a war.
16: Nicht zuletzt deshalb hat Jordanien dieses Jahr die allgemeine Wehrpflicht wieder eingeführt. Der Grund für diese harsche Reaktion liegt in der jordanischen Identitätspolitik. Über Jahrzehnte hat das Land mehr als 2 Millionen Menschen aus den palästinensischen Gebieten aufgenommen. Zudem teilen Jordanien und das Westjordanland eine gemeinsame Geschichte, sodass heute zwischen ursprünglichen Jordanien und palästinensischstämmigen Jordanien unterschieden wird. Wobei die Streitfrage ungeklärt ist, welche Gruppe den größeren Anteil an der Bevölkerung hat. Das treibe einen Keil in die Gesellschaft, sagt Said Eyadat.
17: You know, there is a divide in Jordan, and this divide is across Jordan, Jordan-Palestine. This should not be hidden.
16: Das Problem, ein weiterer Exodus aus dem Westjordanland, könnte die demografischen Verhältnisse im Königreich kippen lassen.
17: And that's a Jordanian fear.
16: Die jordanischstämmigen Jordanier fürchteten dadurch einen Verlust an Macht und Ressourcen, sagt Eyadat. Und diese Ressourcen sind bereits jetzt knapp. Jordanien ist hoch verschuldet, ein Viertel der Bevölkerung lebt in Armut, fast die Hälfte der Jugendlichen hat keine Arbeit. Ein Zuzug weiterer Palästinenser drohe nicht nur das Gleichgewicht der Gesellschaft, sondern

0: Jordaniens. Wie die Mehrheit der internationalen Gemeinschaft hält auch Jordanien an der Zwei-Staaten-Lösung fest. Dies aber hauptsächlich, weil die Zwei-Staaten-Lösung zwei unterschiedliche Interessen in Jordanien verbindet, sagt Zaida Yadat.
1: For Jordanian Palestinians, this is we wait for our homeland and we want to go back to homeland and be part of it.
0: Für die Palästinenser, die in Jordanien lebten, halte sie die Hoffnung aufrecht, einmal in ihre Heimat zurückkehren zu können. Und für die jordanischstämmigen Jordanien bedeutet es, dass das Königreich in ihren Händen bleibe. Die schleichende Annexion des Westjordanlandes durch Israel lässt eine Zwei-Staaten-Lösung aber immer weniger realistisch erscheinen und durchkreuzt damit die jordanischen Interessen. Das ist für das Königreich mehr als eine rote Linie, es geht um seine Existenz.
2: Ostersonntag 2019. Bei Bombenanschlägen auf Kirchen und Luxushotels in Sri Lanka kamen rund 270 Menschen ums Leben, Hunderte wurden verletzt. Nun hat ein Gericht 15 Personen zu Haftstrafen von 200 bis 260 Jahren verurteilt. Der Prozess zog sich über mehrere Jahre hin. Und auch nach dem Urteil sagen Kritikerinnen und Kritiker, wer die Drahtzieher der Anschläge waren, sei noch immer nicht geklärt. Ich habe von Südasien-Korrespondentin Maren Peters wissen wollen, die Angeklagten haben hohe Gefängnisstrafen erhalten. Wofür genau wurden sie verurteilt?
3: Sie wurden verurteilt unter anderem wegen Mordes und Verschwörung mit dem Ziel, Terroranschläge zu begehen, aber auch, weil sie Waffen und Sprengstoff besessen haben, was nach dem srilankischen Antiterrorgesetz verboten ist. 9 weitere Angeklagte wurden freigesprochen aus Mangel an Beweisen. Ein weiterer Angeklagter starb in Haft. Und vielleicht noch mal zur Erinnerung, diese Bombenattentate im Jahr 2019 waren die tödlichsten Anschläge in Sri Lanka seit dem Ende des Bürgerkrieges 2009. Sie richteten sich vor allem gegen die christliche Minderheit im Land sowie gegen Touristinnen und Touristen und versetzten das Land in einen Schockzustand.
2: Alle Verurteilten sind Muslime. Die Terrormiliz IS hatte sich damals zu den Anschlägen bekannt. Was zeigt das Urteil über die Hintergründe der Bombenanschläge?
3: Ja, dieses Urteil beschäftigt sich damit gar nicht. Es verurteilt nur 15 Männer, die mitgeholfen haben sollen, die Anschläge auszuführen. Die eigentlichen Attentäter selbst, die waren ja bei den Anschlägen ums Leben gekommen. Wer hinter diesen koordinierten Bombenanschlägen gesteckt hat, das ist Gegenstand einer separaten Untersuchung, die noch nicht abgeschlossen ist. Die Behörden hatten unmittelbar nach den Anschlägen eine lokale, radikal-islamistische Gruppierung verantwortlich gemacht. Später bekannte sich dann der Islamische Staat IS, wie Sie ja schon sagten, zu den Anschlägen. Aber wer tatsächlich dahinter steckt, das weiß man bis heute nicht.
2: Es gibt schon länger die Vermutung, der damals regierende Rajapaksa-Clan könnte hinter den Attentaten stecken. Weiß man nach dem Gerichtsprozess mehr? Ist da was dran?
3: Nein, das wird eben noch untersucht. In dem zweiten Verfahren geht es um die mögliche Verwicklung von Geheimdiensten und politischen Eliten. Gleich nach den Attentaten wurden Gerüchte laut, dass die Attentäter mit den sri lankischen Geheimdiensten zusammengearbeitet haben könnten. Auch eine Dokumentation des britischen Fernsehsenders Channel 4 von 2023 geht in diese Richtung. Darin beschuldigen hochrangige Informanten einen früheren Geheimdienstchef, er habe Kontakt gehabt zu den Attentätern und habe diese Attentate bewusst zugelassen, mit dem Ziel, die Präsidentschaftswahlen 2019 zugunsten des Rajapaksa-Clans zu beeinflussen, was natürlich hochbrisant ist. 2 Tage nach den Bombenanschlägen hatte Gotabaya Rajapaksa seine Kandidatur für das einflussreiche Präsidentenamt angemeldet und versprochen, die Gewalt im Land zu bekämpfen. Und er hatte später mit diesem Versprechen die Wahl gewonnen. Ein Parlamentsausschuss hat sich ebenfalls damit beschäftigt, kam inzwischen zum Ergebnis, dass Polizei und Geheimdienst zumindest Kenntnis hatten von den geplanten Anschlägen, aber nicht reagierten. Der frühere Geheimdienstchef, der sitzt inzwischen im Gefängnis. Ein früherer Polizeichef und der frühere Verteidigungsminister, die wurden sogar vor ein paar Monaten zum Tode verurteilt, weil sie die Attacken nicht verhindert hatten. Aber Gotabaya Rajapaksa, der vor 4 Jahren nach Massendemonstrationen dann zurücktreten musste, der ist bis heute nicht angeklagt.
2: Der Prozess dauerte mehrere Jahre. Warum sind bis heute, 7 Jahre nach den Anschlägen, immer noch Fragen offen?
3: Vermutlich deshalb, weil der Rajapaksa-Clan und seine Verbündeten aus den alten Eliten bis vor 2 Jahren das Land

0: regierten. Vor 2 Jahren hat dann ein neuer, unabhängiger Präsident die Regierung übernommen, die seiner Jacke, und damit möglicherweise den Weg freigemacht für weitere Ermittlungen. Aber eben, sie sind noch immer nicht abgeschlossen.
1: Informationen von Südasien-Korrespondentin Maren Peters. Sie hören das Echo der Zeit. In den nächsten Minuten geht es bei uns um Wölfe und einmal mehr die Frage, für wie viele davon das es in der Schweiz Platz hat. Um die Berufsweltmeisterschaften in China, wo die Schweizer Delegation auch dieses Jahr Medaillen abräumen möchte. Und jetzt gleich um Medikamentenengpässe. Vom fiebersenkenden Sirup für Kinder über Antibiotika bis zum Blutdrucksenker. Immer wieder kommt es bei Medikamenten zu Versorgungsengpässen. Betroffen sind vor allem günstige Medikamente, die man aber nicht einfach ersetzen kann. Eine Initiative will das ändern und dem Bund mehr Kompetenzen geben. Heute hat der Nationalrat die Initiative und den Gegenvorschlag dazu diskutiert. Noemi Ackermann.
2: Soweit ist man sich über alle Parteigrenzen hinweg einig. Die Versorgungsengpässe sind nicht gut für die Schweiz und ihre Bevölkerung. Für die zuständige Kommission sagt Nationalrat Patrick Hessig von der GLP.
3: Es besteht Handlungsbedarf. Die Erfahrungen der letzten Jahre haben gezeigt, dass bei gewissen Medikamenten wiederholt Engpässe auftreten.
2: Auch SP-Nationalrätin Sarah Wies weist auf die Problematik hin.
4: Das ist kein vorübergehendes Phänomen. Die Produktion von Wirkstoffen konzentriert sich auf wenige Länder und teilweise einzelne Hersteller.
2: Heute sind grundsätzlich die Kantone für das Gesundheitswesen und damit auch die Versorgung mit Medikamenten zuständig. Weil es aber immer wieder zu Engpässen kommt, wollen die Initiantinnen und Initianten dem Bund mehr Kompetenzen geben. Hinter der Initiative stehen 20 Verbände, Organisationen und Unternehmen aus dem Gesundheitswesen. Konkret geht es darum, dass der Bund künftig entlang der gesamten medizinischen Wertschöpfungskette neue Befugnisse erhält. Von der Forschung über die Medikamentenlage bis zum Vertrieb und den Lieferketten. Auch der Bundesrat erkennt den Handlungsbedarf, will aber nicht so weit gehen wie die Initiantinnen und Initianten. Er schlägt einen direkten Gegenvorschlag vor, der die Zusammenarbeit von Bund und Kantonen verbessern soll. Der Bund soll beispielsweise noch besser überwachen, ob und welche Medikamente verfügbar sind. Unnötig ist man bei der SVP überzeugt, Nationalrat Remi Wissmann.
5: Der Weg, den uns sowohl die Initiative als auch der bundesrätliche Gegenentwurf vorschlagen, ist grundfalsch. Er führt uns direkt in eine bürokratische Staats- und Planwirtschaft im Gesundheitswesen.
2: Die anderen Parteien haben sich für den bundesrätlichen Gegenvorschlag ausgesprochen. Umstritten ist allerdings noch die Frage, ob der Bund gar selbst Medikamente herstellen darf, als letzte Massnahme sozusagen. Dagegen votiert FDP-Nationalrätin Chris Vize.
6: Damit erhält er nicht nur zusätzliche Instrumente zur Sicherstellung der Versorgung, sondern übernimmt selber die Rolle des Produzenten. Diese Kompetenz ist eine zu viel.
2: Anders sieht es die Mitte, Nationalrat Christian Lohr.
7: Für uns ist das nur als eine eng definierte Ultima Ratio festzulegen.
2: Und auch die Ratslinke will dem Bund die Kompetenz geben, Medikamente herzustellen, wenn es denn sein müsste. Manuela Weichelt von den Grünen.
8: Das ist keine staatliche Konkurrenz zur Pharmaindustrie, es ist eine Versicherung gegen Marktversagen.
2: Am Schluss empfiehlt der Nationalrat ein Nein zur Initiative und unterstützt den Gegenvorschlag mit 110 zu 78 Stimmen bei 3 Enthaltungen. Damit hat sich Mitte links durchgesetzt.
1: Wenn es zu viele Wölfe gibt in der Schweiz, dann sollen einzelne Wölfe oder ganze Rudel zum Abschuss freigegeben werden dürfen. Doch was ist zu viel? Der Nationalrat hat heute einen Ständeratsentscheid bestätigt. Es soll ein Maximalbestand an Wölfen definiert werden können. Dafür muss das Jagdgesetz geändert werden. Aus dem Bundeshaus Andreas Stüdli.
9: Bisher galt in der Schweiz, dass es einen Minimalbestand für den Fortbestand des Wolfes braucht, nämlich 12 Rudel. Mit der heute diskutierten Motion wäre es möglich, auch einen Maximalbestand festzulegen. Dazu trafen im Nationalrat 2 Sichtweisen aufeinander. Monika Rüecker von der SVP sah als Sprecherin der Mehrheit der vorberatenden Kommission vor allem das Problem der Risse durch die immer weiter wachsende Wolfspopulation.
10: Innerhalb von 7 Jahren sind die Wolfsrudel von 3 Rudel auf 43 Rudel massiv angestiegen. Alleine 2025, also letztes Jahr, kamen 155 Welpen zur Welt und 13 neue Rudel wurden gebildet.
9: Dem müsse Einhalt geboten werden, aber dabei sei wichtig:
10: Es geht ausdrücklich nicht darum, den Wolf auszurotten. Sein Bestand soll weiterhin gesichert bleiben.
9: Ganz anders als SVP-Nationalrätin Monika Rüecker sah es SP-Nationalrat Hassan Can dann. Mit dem vor 3 Jahren revidierten Jagdgesetz sei eine präventive Regulierung des Wolfsbestandes bereits möglich.
11: Noch mehr Regulierung ist nicht nötig, nicht zweckmäßig und nicht faktenbasiert. Die Statistiken belegen dies eindeutig. Die Risszahlen sind in den vergangenen Jahren zurückgegangen, obwohl die Anzahl Wölfe und Rudel stark zugenommen haben.
9: SVP-Bundesrat Albert Rösti sprach sich für diesen Vorstoß aus, mit dem Wölfe ab einer bestimmten Anzahl geschossen werden dürfen, und gab zu bedenken:
7: Wir dürfen Herdenschutz und die Dezimierungspolitik nicht gegeneinander ausspielen. Es braucht, glaube ich, beide Maßnahmen. Und beide Maßnahmen zusammen haben dazu geführt, dass die Schäden zurückgehen. Das gilt es zu anerkennen. Und dieser Rückgang sollte aber noch weiter fortgesetzt werden.
9: Der Vorstoß wurde mit 116 Ja zu 73 Nein-Stimmen deutlich angenommen. Die Annahme geht einher mit der zuletzt harten Linie des Parlaments gegenüber dem Wolf. So sollen Wölfe auch in Jagdbanngebieten gejagt werden dürfen. Das Parlament sprach sich auch dafür aus, dass sogenannte Problemwölfe ganzjährig gejagt werden dürfen. Die heute beschlossene Möglichkeit, Maximalbestände einzuführen, stößt bei Umweltorganisationen wie Pro Natura, WWF Birdlife und der Gruppe Wolf Schweiz auf Kritik. David Gerke von der Gruppe Wolf Schweiz sagt:
12: Wir haben heute nahezu 50 Wolfsrudel in der Schweiz bei gleichzeitig rückläufigen Konflikten. Einzelne Voten haben sich dahingehend geäußert, dass der heutige Mindestbestand von 12 Rudeln der neue Maximalbestand werden könnte. Falls das umgesetzt werden soll, dann würde das zu einem Abschuss der großen Mehrheit der Schweizer Wölfe führen. Das ist eine Rasenmähermethode.
9: Widerstand zeichnet sich ab. David Gerke von der Gruppe Wolf Schweiz sagt es so:
12: Wenn gewisse Dinge, die heute Morgen im Nationalrat geäußert wurden, so kommen sollten, dann ist ein Referendum selbstverständlich sehr ernsthaft in Betracht zu ziehen.
9: Im Falle eines Referendums wäre ein hochemotionaler Abstimmungskampf vorprogrammiert. Zuerst ist nun Bundesrat Rösti am Zug. Er muss die Revision des Jagdgesetzes ausarbeiten.
1: An den Berufsweltmeisterschaften, den World Skills, zeigt sich jeweils, wie exzellent die Schweizer Berufsbildung ist. Unser Land gehörte in den vergangenen Jahren stets zur globalen Elite. Auch für die World Skills, die heute in der chinesischen Wirtschaftsmetropole Shanghai beginnen, sind die Erwartungen hoch. Aber besonders die Konkurrenz aus dem Gastgeberland China ist stark gewachsen. Aus Shanghai, Ostasien-Korrespondent Samuel Emch.
13: Switzerland! 42 junge Fachkräfte aus der Schweiz messen sich in den nächsten Tagen mit Konkurrentinnen und Konkurrenten aus aller Welt in ihren Berufen. Chef de Mission Martin Erlacher sagt:
14: Wir sind immer unter den Top 3 Nationen weltweit im Vergleich zu China Nummer 1 und Südkorea, und dann kommen wir und wir gehen natürlich immer mit diesen Erwartungen auch ins Rennen.
13: Für die 1400 teilnehmenden Hotelrezeptionisten, Zimmerleute, Mechatronikerinnen und in Dutzenden anderen Berufen ist die Konkurrenz aus Asien inzwischen besonders stark.
14: Früher konnte man jemanden nach 3 Jahren Lehre schicken, ich sage jetzt mal vielleicht mit ein paar Tagen Vorbereitung, und wir waren ganz vorne mit dabei. Diese Zeiten sind vorbei, wir müssen auch hier spezifisch natürlich trainieren und Fachkompetenzen noch vertiefen, das ist so.
13: Dafür wird einiges an Aufwand betrieben. Rückblick. Bereits im Juni reist eine Gruppe von Wettbewerbern nach Shanghai für ein Trainingscamp. Beim Ableger der Schweizer Technologiekonzerns Bühler wird im Turnierformat geprobt. Die Schweizer Elite testet gegen Teams aus China und Großbritannien. Die beiden Automatiker Janine Schneller und Massimiliano Pellegrini ajustieren ihre Minisortieranlage. Der 19-jährige Schneller sagt:
15: Man kriegt halt Pläne und muss das schnell verstehen, schnell analysieren und einfach schnell aufbauen. Und jetzt bei uns ist es wie so aufgeteilt, dass er das Zeug aufbaut und nicht uns programmieren. Also so kann man es eigentlich trainieren.
13: Repetieren bis zur Perfektion, das ist das Rezept der beiden frisch gebackenen Lehrabgänger der Rätischen Bahn und der Ems Chemie. Der 22-jährige Pellegrini erklärt:
16: Trainieren tun wir eigentlich bei der Ems Chemie. Dann haben wir immer eine Aufgabe oder eben gewisse Sachen auch einfach repetitiv. Und dann tun wir immer das zweite zusammen intensiv trainieren.
15: Also drei für Woche auf Arbeitszeit eigentlich. Also da ist auch, müssen auch Betriebe ein bisschen, oder ist es auch gut, wenn Betriebe ein bisschen unterstützen können.
16: Also da haben wir auch die Unterstützung von der Firmen.
13: In Shanghai treten sie nun im Probedurchlauf das erste Mal gegen ein ausländisches Team an. Dies allerdings mit einer gewissen Zurückhaltung. Sie wollen der Konkurrenz nicht zu viel zeigen.
16: Wir schauen dann schon, dass wir so die Sachen, die wir das Gefühl haben, die schon viel Vorteil bringen, eigentlich nicht zeigen und dann auch erst wirklich am Wettkampf selber auspacken.
15: Also wir haben viel Werkzeuge und irgendwelche Lehren oder so Sachen.
13: Hinter den Kulissen zieht der Branchenverband Swissmem die Fäden. Für Marketingleiter Olivier Habecker ist die Berufsweltmeisterschaft eine Investition, die sich in Medaillen auszahlen soll.
17: Wir müssen schauen, dass unsere Berufsathleten entsprechend gut vorbereitet sind. Die Vorbereitung ist wie im Sport. Das zählt als 80% für das Resultat und das wollen wir tatsächlich so erreichen.
13: Hinter diesem Ehrgeiz stecken handfeste Nachwuchssorgen.
17: In unserer Branche brauchen wir jährlich 4.500 Lernende, die einen Beruf in unserer Branche starten. Und deshalb müssen wir mit diesem Projekt so versuchen zu vermarkten.
13: WorldSkills-Medaillen als Werbemaßnahme. Der Aufwand ist beträchtlich, doch die asiatische Konkurrenz hat die Schlagzahl drastisch erhöht. Ein Blick in die Statistik zeigt die Verschiebung der Kräfteverhältnisse. Gewannen die Schweiz und China bei den WorldSkills 2015 in Sao Paulo noch fast gleich viele Medaillen, so sah das beim letzten Aufeinandertreffen in Lyon ganz anders aus. Die Schweiz holte 15 Medaillen, China sicherte sich 49 Podestplätze. Das ist das Resultat einer Bildungsoffensive, des großen technologischen Fortschritts, den China gemacht hat, und der gezielten staatlichen Förderung der chinesischen Teilnehmerinnen und Teilnehmer an den Berufsweltmeisterschaften. Der Wettbewerb wird also hart für die Schweizer Teilnehmerinnen und Teilnehmer. An der Eröffnungsfeier gibt sich Chef der Mission Erlacher aber zuversichtlich.
14: Es ist halt schon da, dass wir eine sehr, sehr solide Grundausbildung haben, auf der wir aufbauen können und dementsprechend Resultate liefern.
13: Wie gut diese tatsächlich sein werden, zeigt sich am Sonntag, wenn die Ergebnisse der Wettbewerbe bekannt gegeben und die Medaillen verteilt werden.
1: Das war das Echo der Zeit am Mittwoch, dem 23. September. Redaktionsschluss 18.39 Uhr. Pascal Bieber war für die Sendung verantwortlich, für die Nachrichten Jan Grübler. Mein Name Brigitte Kramer.
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19: Am Mikrofon ist Katrin Germann. Guten Abend.
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19: Die Übersicht von 18.40 Uhr. Entwarnung in der Region Solothurn auf der A1 Richtung Zürich zwischen Önsingen und Herkingen. Besteht keine Gefahr mehr durch ein verlorenes Rad auf der Fahrbahn. Dann Stau Richtung Zürich zwischen Wangen an der Aare und Herkingen. In der Westschweiz auf der A1 Richtung Lausanne zwischen Roll und Morsch Ost. Das wegen Straßenschäden. Es ist mit etwa einer Stunde und 15 Minuten mehr Fahrzeit zu rechnen. Im Aargau auf der A1 Richtung Bern zwischen Dietikon und Neuenhof, in der Region Zürich auf der A1 Richtung St. Gallen zwischen Affoltern und dem Brütiseller Kreuz, in der Ostschweiz auf der A1 Richtung St. Gallen zwischen Uzwil und Gossau und in der Zentralschweiz auf der A2 Richtung Basel zwischen Lopper und Emmen Süd. Viel Geduld und gute Fahrt.

0: Mit Herz und Seele und SRF 1 in Mittwoch 4 Abend. Das sind Huey Lewis and the News, Heart and Soul.
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0: Ja, spätestens seit der Fußball-WM im Sommer kennen ihn alle Schweizer Fußballfans, den Juan Manzambi. An der WM hat er 3 Goal für die Schweiz geschossen und darum hat es auch niemand überrascht, dass er bei den europäischen Top-Club ganz zuoberst auf dem Wunschzettel gestanden ist. David Lendi vom Sport, der Juan Manzambi, der hat gerade ganzen Haufen erlebt in den letzten Monaten.
2: Ja, das erst mit 20, das muss man sich mal vorstellen. In seiner Karriere ist es in den letzten Monaten wirklich nur steil aufwärts gegangen. Zuerst hat er es mit seinem ehemaligen Club Freiburg bis in Europa-League-Final geschafft und dann hat er eben die Herzen der Schweizer Fußballfans an der WM im Sturm erobert. Seit dem Sommer ist er auch der teuerste Schweizer Spieler. Der englische Club Aston Villa hat für ihn nämlich eine Rekordsumme auf Freiburg überwiesen. Und schon bevor er sein erstes Spiel für Aston Villa gemacht hat, hat es schon mal einen Zambi-Fansong gegeben. Der Peter Schneider über einen jungen Schweizer Rekordfußballspieler.
3: Der Juan Manzambi ist auch rekordmässig eingestiegen in die Premier League. In seinem ersten Spiel von Anfang an macht er sein erstes Goal für Aston Villa.
4: 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The shot is low and it's in! It's a Swiss who couldn't miss. Juan Manzambi, his first Premier League star in the right place at the right time.
3: Und so haben die Fans ihren Song für den Juan Manzambi können anstimmen, den sie schon vorher einstudiert haben.
5: Ich gebe alles für die Fans, weil ich weiß, sie sind hinter mir und hinter der ganzen Mannschaft. Mit dieser Saison haben mir viel geholfen. Ja, wenn ich sowas höre, das macht mich natürlich glücklich.
3: Und jetzt ist er wirklich in allen Köpfen. Bei der WM hat er sich in den Köpfen, vor allem in den Herzen, noch von den Schweizer Fans gespielt. Bis zu seiner Verletzung vor der K.O.-Phase. Die Frage die bleibt ewig offen. Wird die Schweiz mit dem Manzambi noch weiterkommen als bis ins Viertelfinale? Er selber schaut zurück auf seine Knieprellung, die ihn aus dem WM-Rennen genommen hat.
5: Ich weiß, ich bin jemand immer sehr, sehr positiv. Und ja, das könnte viel schlimmer sein. Und zum Glück, das war nicht so schlimm.
3: Ja, das kann man nur so sehen, wenn man positiv denkt. Denn der Juan Manzambi ist doch rund 2 Monate ausgefallen. Ausgerechnet in der Zeit, wo er einen Transfer hätte machen wollen. Trotzdem, Aston Villa aus der Premier League hat ihn verpflichtet für rund 70 Millionen Euro. So viel ist noch nie für einen Schweizer Spieler gezahlt worden.
5: Ja, für mich nicht, das macht mir keinen Druck, weil am Ende, wir sind Fußballer, wir sind Profi, wir wissen, was wir machen müssen und über Geld und das, ich denke nicht an das, ich will einfach auf dem Platz gut spielen, gut trainieren.
3: Und das hat gelangt, damit er nominiert worden ist zur Wahl vom besten U21-Spieler für den Ballon d'Or. Und wie sich's gehört, gibt's auch da schon einen Song über den Juan Manzambi.

0: Zambi aber an Ballon d'Or denken kann. Denkt er an die Schweizer Nationalmannschaft, wo er mithelfen will, dass die Schweiz in der Nations League wieder A-klassig wird. Das erste Spiel ist am Samstag in Skopje gegen Nordmazedonien. Ja, und während der Clubfußball der Männer weg der Länderspiel pausiert, startet bei den Frauen der Wettbewerb, wo die besten europäischen Club gegeneinander shootet, nämlich die Women's Champions League. Als einziger Schweizer Club hat sich Servette für die Liga-Phase qualifiziert. Und in diesen Minuten messen sich Genferinnen mit dem französischen Topclub Olympique Lyon. Mit insgesamt 8 Titeln ist das der Rekordsieger von diesem Wettbewerb. Das ist also eine richtig grosse Aufgabe, gerade mal zum Start, führt Miriam Terschun und ihr Team.
1: Sich gegen Top-Teams messen ist immer mega toll. Ich glaube, man wird auch gut sehen, wo wir uns so ein bisschen befinden. Es hat viele sehr, sehr gute Teams dabei, mit Lyon, Barcelona, Paris FC, die ich selber gut kenne, von Frankreich. Ja, ich bin gespannt. Ich bin wirklich sehr gespannt, wie wir das werden machen.
0: In dem ersten Spiel von der Champions League Liga Phase sind es knapp 3 Minuten gespielt. Noch hat es kein Goal gegeben. Live zuschauen kann man im Livestream auf srf.ch/sport oder in der SRF Sport App. Das Wochenende kommt aus, wer neue Weltmeisterin und neue Weltmeister im Triathlon wird. Nicht mit dabei ist der beste Schweizer, der Max Studer, obwohl er gerade noch vor ein paar Wochen noch ein Weltcuprennen gewonnen hat und letztes Jahr Europameister geworden ist. Yannick Boy.
2: China statt Spanien, Trainingslager statt WM-Finale. Obwohl das Ziel eigentlich klar ist.
3: In den nächsten Jahren möchte ich gerne um einen Weltmeisterschaftstitel mitkämpfen.
2: Dieses Jahr hat es aber einfach keinen Sinn gemacht, um beim WM-Finale dabei zu sein.
3: Bei uns ist das wie bei der Formel 1. Dort soll ab mehrere Rennen. Und weil ich bis jetzt nur eins absolviert habe, habe ich mich entschieden, dass ich noch auf die Rennen weiter in Asien, wo noch Werte stattfinden, dort konzentriere und mich dann voll aufs nächste Jahr konzentriere.
2: Nur ein Rennen hat er gemacht im ganzen Jahr, das vor rund 3 Wochen in China, wo er gewonnen hat. Eine Überraschung nach einem sehr schwierigen Jahr.
3: Ich hatte leider eine Virusinfektion, die ich lange auskurieren musste. Wieder zurück in die Schweiz, habe mich länger erholt und habe dann wirklich den Sommer mit Zeit genommen, mich richtig aufzubauen und voll wieder Kraft, Gesundheit und die Fitness bekommen. Und deshalb habe ich dieses Jahr die Entscheidung getroffen und sehr wenig Rennen absolviert.
2: Jetzt ist der Max Studer aber wieder topfit. Das hat auch sein Comeback gezeigt. Das gibt Selbstvertrauen und?
3: Es gibt natürlich aber auch Lust auf mehr und dass ich vor allem im nächsten Jahr schaue, dass ich gesund bleibe, dass ich fit bleibe und dann wirklich, dass die Leistung regelmässig zeigen kann.
2: Und er wieder kann regelmässig vorne dabei sein, um dann mal Weltmeister werden.
3: Letztes Jahr im Overall-Ranking hat es zu einem 8. Platz gelangt, was aber meine Bestleistung war. Aber ganz klar, in den nächsten Jahren möchte ich gerne um einen Weltmeisterschaftstitel mitkämpfen.
2: Das Jahr heisst es für den Max Studer aber mal noch China statt Spanien, Trainingslager statt WM-Finale.
0: Das Rennen der Frauen ist am Samstag um 6 Uhr, das von den Männern dann am Sonntag um die genau gleiche Zeit. Und schauen kann man die beiden Triathlons bei uns im Fernsehen auf SRF Info.

0: Summer Summer mit She Works Hard for the Money.
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0: Die Übersicht von 18.59 Uhr in der Westschweiz auf der A1 Richtung Lausanne gibt es Verzögerungen von 45 Minuten zwischen Roll und Morsch Ost wegen Straßenschäden. In der Region Solothurn auf der A1 Richtung Zürich zwischen Wangen an der Aare und Herkingen und in der Region Zürich auf der A1 Richtung St. Gallen zwischen Affoltern und Wallisellen. Gute Fahrt!
2: Die Nachrichten von SRF um 7 mit Basil Koller. Der Nationalrat will die Versorgungssicherheit mit Medikamenten in der Schweiz verbessern. Er sagt Ja zum direkten Gegenentwurf zur Volksinitiative, Ja zur medizinischen Versorgungssicherheit. Mit diesem soll der Bund neue Kompetenzen bekommen. Die Initiative selbst empfiehlt der Nationalrat zur Ablehnung. Der Gegenvorschlag sieht vor, dass der Bund die Versorgung der Schweiz mit Medikamenten enger überwacht und eingreift, wenn sich Engpässe abzeichnen. Notfalls soll der Bund Medikamente beschaffen oder sogar selber herstellen dürfen. Als nächstes ist der Ständerat am Zug. Das letzte Wort hat das Stimmvolk. Bei russischen Luftangriffen sind in der ukrainischen Hauptstadt Kiew mindestens 2 Personen getötet und über 40 weitere verletzt worden. Das sagen die dortigen Behörden. Russland greift Kiew seit einigen Wochen mit Drohnen an, die schwieriger abzufangen sind. Aus Kiew berichtet ARD-Korrespondent Florian Kellermann.
3: Seit gestern Nachmittag erschüttern immer weitere Detonationen Kiew. Russland greift die ukrainische Hauptstadt in immer neuen Wellen an, vor allem mit schnellen Drohnen, mit Jettriebwerken und viele zivile Ziele, Einkaufszentren, Bürogebäude, Tankstellen, Lagerhallen. Auch ein Objekt des Pharmaunternehmens Darnitsa wurde getroffen, ebenso das Rechenzentrum eines Internetanbieters. Besonders die Gegend um den Hauptbahnhof und die dortige Bahninfrastruktur sind im Visier der Angriffe. Die Bahn konnte deshalb ihre Fahrpläne auf vielen Strecken nicht einhalten. Russland wolle die ukrainische Hauptstadt durch Terror lähmen, erklärte der Ombudsmann für Menschenrechte Dmytro Lubinets in sozialen Netzwerken. Der häufige Luftalarm führe dazu, dass Schulen die Klassen immer wieder in die Schutzräume bringen müssten. Normales Lernen sei deshalb nicht möglich. Lubinets appellierte an die Weltöffentlichkeit, den Druck auf Russland zu erhöhen, damit es diesen Terror beende. Bis zum späten Nachmittag kamen in Kiew 2 Menschen durch die Luftangriffe ums Leben, 43 wurden verletzt.
2: 2 Gerichte haben heute langjährige Gefängnisstrafen verhängt. In den USA ist der frühere Hollywood-Filmproduzent Harvey Weinstein zu weiteren 15 Jahren Haft verurteilt worden, wegen eines schweren Sexualverbrechens an einer Frau. Der 74-Jährige sitzt bereits seit Jahren im Gefängnis. Vor rund 10 Jahren hatten Belästigungs- und Vergewaltigungsvorwürfe dutzender Frauen gegen Weinstein die weltweite MeToo-Bewegung ausgelöst. Und in Deutschland ist ein Holocaust-Leugner verurteilt worden zu 7 Jahren Haft. Der 71-Jährige hatte Verschwörungsmythen verbreitet und den Mord an 6 Millionen Jüdinnen und Juden durch das Naziregime geleugnet. Der Mann ist bereits mehrfach vorbestraft. Das Wetter. Morgen ist es wechselnd bewölkt bei 20 bis 24 Grad. Das waren Nachrichten von Radio SRF. Verantwortlich Thomas Fuchs.
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0: Guten Abend an dem 23. September. Willkommen im Herbst. Ja, heute ist kalendarischer Herbstanfang. Am Mikrofon ist Katrin Germann. Grüezi.

0: Ein Thema, das immer pünktlich zum Herbstanfang wieder aufkommt, ist das Thema Krankenkasse. Und in den nächsten Tagen, da ist es wieder soweit, dann publiziert das Bundesamt für Gesundheit Krankenkassenprämie für das 2027. Klar ist jetzt schon, es gibt wieder eine Erhöhung, wenn auch ganz unterschiedlich, je nach Region und je nach Krankenkasse. Und die genauen Prämien, die findet man dann eben ab den nächsten Tagen auf verschiedensten Seiten im Internet. Die offizielle, die ist die vom BAG, www.priminfo.ch. Ja, und Susanne Müller-Ineichen, sie ist die Ombudsfrau Krankenversicherung. Ihre Stelle vermittelt bei Streitigkeiten zwischen Versicherten und Versicherern. Und sie sagt, was man dann für Schlüsse zieht aus diesen Preisvergleichen und der Recherche, also ob man die Krankenkasse wechseln will oder nicht, das ist jedem und jeder selber überlassen. Also ob es einem auf ein paar Franken mehr oder weniger im Monat wirklich darauf ankommt, um die Kasse dann zu wechseln. Das Wechseln an und für sich, das ist ja auch relativ einfach, aber es braucht schon einen gewissen Aufwand, vor allem was Fristen und Formen angeht. Susanne Müller-Ineichen empfiehlt,
1: dass man die Grundversicherung spätestens Mitte November, am besten mit eingeschriebenem Brief oder mit Apost Plus, kündet, einfach in beweisbarer Form. Wenn man es per E-Mail macht, sich unbedingt bestätigen. Wir haben immer wieder zahlreiche Fälle, wo die Versicherer die Kündigung schicken. Manchmal zu knapp schicken, manchmal auch mit genügend Vorlaufzeit schicken und sie kommt nicht an. Und dort ist Beweislast bei der versicherten Person und sie kann das eigentlich nur mit entweder E-Mail-Bestätigung oder mit einem eingeschriebenen oder Apost Plus beweisen.
0: Und auch auf der anderen Seite, also bei den neuen Krankenkassen, muss man Fristen und Formen einhalten.
1: Das Zweite ist, beim neuen Versicherer, den man ausgewählt hat, auch rechtzeitig den Beitritt zu erklären, also spätestens Anfang Dezember. Weil wenn ich erst irgendwie am 23. Dezember komme mit den Viertigen, dann kann wie nicht gewährleistet werden, dass der Wechsel per 1. Januar klappt. Das kann dann sein, dass es sich herauszögert, dass das erste per 1. Februar oder 1. März sogar ist. Also das ist ein zweiter Tipp, den die meisten Versicherten machen, aber wir sehen auch Fälle, wo es wirklich sehr knapp dann in den neuen Beitritt erfolgt.
0: Also nochmal, ob man die Krankenkasse will oder soll wechseln, das muss man selber entscheiden. Am besten eben, nachdem man Preise und Bedingungen von den verschiedenen Anbietern und ihren Modellen online verglichen hat. Ein ganz konkreter Fall gibt es aber, wo die Ombudsfrau empfiehlt, dass man nicht wechselt.
1: Versicherte, die in einer laufenden Behandlung sind, dann empfehlen wir den Versicherer nicht zu wechseln. Weil wir sehen auch immer wieder Fälle, wo man den bisherigen Versicherer gut gesprochen hat, Leistungen übernimmt, dann wird der Versicherer gewechselt und der Neue darf das neu prüfen, medizinisch, also die Leistungsvoraussetzungen. Und dann kann medizinisch ein bisschen zu einer anderen Einschätzung kommen. Und dann kann das sein, dass plötzlich heisst, da übernehmen wir nichts. Das ist eigentlich der Tipp, den ich würde geben, wenn man im Leistungsbezug ist, in einem Fortlaufenden mit einer Kostengutsprache, dass man dann nicht wechselt.
0: Und wenn das tatsächlich aber nicht rechtzeitig klappt, dann bleibt man von Gesetzes wegen bei der bisherigen Kasse versichert. Also zusammengefasst, wenn man die Krankenkasse nicht wechseln will, dann muss man gar nichts machen. Wenn man eine andere will, dann muss man Mitte November künden, damit die Kündigung sicher Ende November angekommen ist. Und bei der neuen Kasse sollte man Anfang Dezember den Beitritt erklären, dass die Versicherung bei der neuen Krankenkasse auch effektiv am 1. Januar 2027 dann kann anfangen. Und damit auch das gesagt ist, das sind Termine für die Grundversicherung. Bei den Zusatzversicherungen, dort gelten andere Termine.
1: Die ordentliche Kündigungsfrist, die endet in der Zusatzversicherung Ende September. Und wenn ich mir einen Wechsel überlege, dann würde ich da irgendwie im Juli bei einer neuen Kasse mich informieren, vielleicht einen Antrag stellen. Dann weiss ich ja, das geht relativ rasch, in der Regel innerhalb von 14 Tagen. Und wenn ich den Bescheid habe, dann kann ich die bisherige Zusatzversicherung künden, dass man ja die Frist nicht verpasst und auch in beweisbarer Form.
0: Sagt Susanne Müller-Ineichen, Ombudsfrau Krankenversicherung. Sie, die uns die ganze Woche Infos und Tipps gibt zum Thema Krankenversicherung, hier im Ratgeber Konsum auf SRF 1, immer zum Nachlesen auch auf srf1.ch.

0: Musik aus der Schweiz, der Michael von der Heide mit SOS. Ja, und immer am Mittwochabend, da geht es nach der 8. bei uns um Spass, Theater und Satire. Und heute hören Sie im Spasspartout ein Best-of von der Patti Basler, ihrer dargebotenen Faust. Wir hören schon mal kurz rein.
1: Guten Abend, liebe Zuhörerinnen und Zuhörer. Da ist die dargebotene Faust. Seit 111 in der Schweiz abgeschafft worden ist, herrscht eine Art ein Vakuum. Ein Vakuum, das wir gerne möchten füllen mit einer geballten Faust. Man kann ja den Zeitungen nicht vertrauen, in den Politikerinnen sowieso nicht. Fake News überall. Wenn sie Sorgen haben und Probleme, wenn sie ein bisschen menschliche Wärme brauchen, ein ausgelegtes Ohr, eine dargebotene Faust oder irgendein anderes Körperteil, dann rufen sie an auf 0904 354 894 26 13 11 oder twittern sie auf den Hashtag dargebotene Faust SRF1.
0: Das tönt ja schon mal vielversprechend, was einem da bei dem Sorgentelefon dargebotene Faust erwartet. Ja, man kann sich durchaus auf einen metaphorischen Schlag in die Magengrube einstellen oder einmal so, dass einem das Lachen manchmal im Hals stecken bleibt. Die dargebotene Faust von der Patti Basler gehört sie gerade nach den 8 Nachrichten bei uns auf SRF.

heute Mittwochabend. Es wird 7:30 Uhr. SRF Verkehrsinfo von 19.30 Uhr in der Westschweiz auf der A1 Richtung Lausanne zwischen Roll und Morsch Ost ist wegen Straßenschäden mit bis zu einer Stunde mehr Reisezeit zu rechnen. Und in der Region Zürich auf der A1 Richtung St. Gallen stockt und staut es zwischen Affoltern und Wallisellen. Gute Fahrt!

0: In diesen Tagen kommen nicht nur die neuen Krankenkassenprämien raus, sondern auch noch etwas Erfreuliches, nämlich auch der neue Familiennamenatlas von der Deutschschweiz. In diesem Atlas da werden auf Schweizer Karten ganz viele Familiennamen mit ihren Heimatorten abgebildet, die gemeinsame Merkmale haben, zum Beispiel die gleiche Bedeutung oder die gleiche Endung, wie die speziellen Familiennamen, die auf O endet: Jungo, Riedo oder Pyro. Und die findet man fast nur im Kanton Freiburg. Dank der Kartierung im Familiennamenatlas weiss man jetzt mehr darüber, wie und warum die Namen mit O am Schluss entstanden sind. Da unsere Sprachexperten André Perler und Markus Gasser, die haben über die neue Erkenntnis geredet.
1: Markus, die Freiburger O-Namen interessieren mir als Freiburger natürlich brennend. Meine Grossmutter hat ledig O Riedo geheissen. Bis jetzt ist ja der Forschungsstand mehr oder weniger gewesen, dass das O an Modeerscheinung von spätmittelalterlichen Kanzleischreibern zu Freiburg gewesen sei. Das O am Schluss hat irgendwie französisch und Nobo getönt und darum haben sie das O an deutsche Namen gereicht. Haben aus Jung Jungo gemacht, aus Gross Grosso, aus Rieder Riedo oder aus Rapp Rappo. Aber das stimmt nur halb, hast du von den Autorinnen von diesem Familiennamenatlas erfahren?
2: Ja, das ist richtig so. Ich habe mit der Luise Kempf und mit der Martina Heer geredet und die haben mir gesagt, dass das mit der Mode von Kanzleischreiber im Spätmittelalter, dass das schon eine Rolle gespielt hat, aber dass es auch noch andere wichtige Einflüsse gegeben hat.
1: Nämlich?
2: Also insgesamt ist es ein bisschen komplizierter. Es hat im Althochdeutschen schon Wörter auf O gegeben. Also vor allem im süddeutschen Raum ist das belegt. Zum Beispiel ein Junger, also ein Junge, ist ein Jungo gewesen im Althochdeutschen. Oder ein Kurzgewachsener, ein Kurzo oder ein, der Brot backt, ist ein Beko gewesen. Und es hat auch viele germanische Personennamen gegeben, die auf O abgekürzt worden sind. Also der Ottfried ist der Otto geworden, der Hildibald zu Hilbo. Also das O ist im Althochdeutschen auch sonst präsent gewesen.
1: Dann haben die Freiburger Familiennamen Jungo und Kurzo so einen altdeutschen Ursprung.
2: Genau, von dem geht man aus. Und auch Heimo, das ist eine Kurzform vom althochdeutschen Namen Heimeram, oder Rocco, für einen, der Roggen angebaut hat oder mit Roggen gehandelt hat und so weiter.
1: Okay, aber wenn das O am Schluss von diesen Namen wirklich altdeutsch ist, dann müssten es die Familiennamen auf O ja auch außerhalb vom Kanton Freiburg geben, weit weg von der Sprachgrenze zum Französischen.
2: Gibt es eben auch tatsächlich. Also der Familienname Otto zum Beispiel ist im Aargauischen und im Graubündischen daheim. Oder Schorno im Kanton Schweiz. Aber es ist schon so, die Namen mit O am Schluss sind viel, viel seltener als im Kanton Freiburg. Das bleibt.
1: Stimmt, und der Haufen von diesen O-Namen im Freiburgischen, den sieht man ja wirklich auch super auf der Karte in diesem Familiennamenatlas. Hat der jetzt die Häufung im Freiburgischen gleich etwas mit der Nähe zum französischen Sprachraum zu tun?
2: Hat es tatsächlich. Also die Autorinnen vom Atlas vermuten, dass sich das alte deutsche O im Freiburgischen länger hat können halten, dank der ähnlichen Formen im Französischen wie Angelo oder Chasso. Also dort ist es ständig OT oder OZ, oder, wo man aber O ausspricht. Und im Rest von der Deutschschweiz und auch im Rest des deutschen Sprachraums sind die O-Formen, die alten O-Formen aus dem Althochdeutschen ohne den Bezug oder ohne die Parallelität zum Französischen eben praktisch verschwunden.
1: Das leuchtet ein. Aber in dem Fall stimmt mein früher Wissensstand gar nicht mehr, dass bei deinen Freiburger Namen das O später angeheicht kam, ist eben von diesen Kanzleischreibern aus Moda. Sind alle die O's am Ende von diesen Familiennamen altdeutsch?
2: Nein, das ist trotzdem nicht so. Also zum Beispiel bei Riedo oder Pyro, da sieht man das schön, dass das O ganz verschiedene Ursprünge hat. Da gibt es im Familiennamenatlas einen schönen Vergleich mit anders bildenden Namen, die den gleichen Kern haben. Im Kanton Freiburg findet man eben Riedo, aber in der restlichen Deutschschweiz ist das Rieder oder Riedmann. Und bei Pyro gibt es sogar innerhalb des Freiburger Sensenbezirks die Variante Burri. Und beide gehen auf den Rufnamen Burkhardt zurück, also Pyro und Burri. Also da stimmt die Erklärung mit der Schreibermode schon ein bisschen. Sie ist einfach weniger wichtig gewesen, als man bis jetzt gemeint hat.
0: Der Markus Gasser und der André Perler aus unserer Mundart-Redaktion über die Freiburger O-Namen wie Riedo, Rappo, Heimo oder Rocco. Ja, mehr zu dem neuen Familiennamenatlas gibt es dann morgen Abend in der Mundart-Sendung Schnabelweit nach der 8. hier auf SRF 1.

wie «This Ain't a Love Song». Und jetzt kommen wir mal zu einer persönlichen Frage an Sie. Haben Sie studiert? Oder haben Sie einmal eine Lehre gemacht? Das ist in der Schweiz ja ganz besonders, dass bei uns eine Lehre machen wirklich auch eine vollwertige und gute Ausbildung ist. Und es gibt ja so viele verschiedene Lehrberufe, wo die heutigen Jugendlichen auch wirklich mit viel Stolz machen. Und in diesen Tagen, da sind in Shanghai die sogenannten World Skills, also die Weltmeisterschaften von jungen Berufsprofis. Und die Schweiz, die ist mit über 40 Wettkämpferinnen und Wettkämpfern vor Ort und die Chancen auf einen Sieg oder eine Medaille, die sind durchaus da. Die Schweiz, die hat nämlich wirklich eine super Berufsbildung und hat auch grosse Talente. Und das Thema, das hat mich auch gerade auf die Frage gebracht, die ich im Nachtclub mit Ihnen will besprechen. Was sind Ihre Erfolge im Berufsleben? Oder gewesen? Haben Sie auch mal eine Auszeichnung gewonnen oder wegen dem Beruf eine grosse Reise machen? Ich meine, Erfolg, das ist ja auch immer sehr individuell anzuschauen. Darum sagen wir doch einfach, was werden Sie nie vergessen oder auf was sind Sie besonders stolz? Wir reden darüber im Nachtclub nach den 9 hier auf SRF 1 und Sie können mir auch jetzt schon sehr gerne ein Mail schicken auf srf1.ch, Kontakt ins Studio.

0: Dem Jerry Lee Lewis wird's 8.
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0: In der Westschweiz auf der A1 Richtung Lausanne ist zwischen Roll und Morsch Ost mit bis zu einer Stunde mehr Reisezeit zu rechnen wegen Straßenschäden.
2: Die Nachrichten von SRF um 8 mit Basil Koller. Der Nationalrat will die Versorgungssicherheit mit Medikamenten in der Schweiz verbessern. Er sagt Ja zum direkten Gegenvorschlag zur Volksinitiative Ja zur medizinischen Versorgungssicherheit. Mit diesem soll der Bund neue Kompetenzen bekommen. Die Volksinitiative selbst empfiehlt der Nationalrat zur Ablehnung, wie zuvor bereits der Bundesrat. Der Handlungsbedarf sei gegeben, sagte Patrick Hässig von der GLP im Namen der zuständigen Kommission.
3: Die Erfahrungen der letzten Jahre haben gezeigt, dass bei gewissen Medikamenten wiederholt Engpässe auftreten. Besonders betroffen sind tiefpreisige, patentabgelaufene Arzneimittel, namentlich Generika, die für die Grundversorgung zentral sind.
2: Darunter fielen etwa auch Antibiotika. Der Gegenentwurf könne hier helfen. Dieser sieht vor, dass der Bund die Versorgung der Schweiz mit Medikamenten enger überwacht und eingreift, wenn sich Engpässe abzeichnen. Notfalls soll der Bund Medikamente beschaffen oder sogar selber herstellen dürfen. Widerstand kam von der SVP, die keinen Gegenvorschlag wollte. Sie unterlag jedoch heute im Nationalrat. Als nächstes ist der Ständerat am Zug. Das letzte Wort hat dann das Stimmvolk. Der österreichische Bundespräsident Alexander Van der Bellen hat das israelische Vorgehen gegen die Palästinenser kritisiert und eine scharfe Reaktion Israels provoziert. Der israelische Außenminister Gideon Saar schrieb auf der Plattform X, Van der Bellen solle sich schämen. Österreich sei mit schwersten Verbrechen gegen die Menschlichkeit verbunden und ausgerechnet ein Vertreter dieses Landes wage eine falsche Anschuldigung gegen den jüdischen Staat. Israel kämpfe gegen eine dschihadistische Achse, die seinen Staat auslöschen wolle, so Saar. Van der Bellen hatte am Rand der UNO-Generaldebatte in New York das Vorgehen Israels gegen die Palästinenser im Gazastreifen und im Westjordanland als Kriegsverbrechen bezeichnet. Und jetzt noch zu etwas ganz anderem. Eine Warmluftheizung aus dem Mittelalter. Das haben Archäologinnen und Archäologen in Basel entdeckt. Beim Umbau eines Gebäudes wurden Mauern und Böden eines mittelalterlichen Klosters ausgegraben. Dabei sei man auf eine außergewöhnlich gut erhaltene Heizung gestoßen, teilt der Kanton Basel Stadt mit. Fachleute hätten sie auf das 13. oder 14. Jahrhundert datiert, heißt es in der Mitteilung. Zur Heizung gehören eine unterirdische Kammer und eine Feuerstelle. Die warme Luft aus dem Heizungsraum gelangte durch 8 Löcher in den Speiseraum, der darüber lag. Weil die Heizung so gut erhalten sei, sei sie schweizweit einzigartig, so der Kanton. Und es bleibt der Blick aufs Wetter. Morgen ist es wechselnd bewölkt bei 20 bis 24 Grad. Das waren Nachrichten von Radio SRF. Verantwortlich Thomas Fuchs.
4: Spasspartout. Mir geht's wie ihrer Dentalhygienikerin. Ich möchte Ihnen gerne auf den Zahn fühlen.
5: Sagt die Patti Basler in ihrem satirischen Sorgentelefon. Mein Name ist Lukas Holliger, ich bin Teil von der SRF Satire-Redaktion. Dieser Redaktion also, die mit kabarettistischen Texten und Figuren Ihnen, liebe Hörerinnen und Hörer, sehr gern auf den Zahn fühlt. Zum Beispiel heute im Spassbadu mit einem Best-of «Die dargebotene Faust».
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5: 8 Jahre lang hat die Kabarettistin Patti Basler für Radio SRF 1 ihre Faust zur Verfügung gestellt, hat mehrere Bundesrätinnen und Bundesräte satirisch beraten und vor allem aber den Bürgerinnen und Bürgern von der Eidgenossenschaft wortspielreiche Tipps gegeben, wie man in diesen schwierigen Zeiten politisch und privat nicht vollkommen verschwurbelt.
7: Da ist Patti Basler, die dargebotene Faust, SRF 1. Wer ist am Telefon?
8: Yes, Sali Patti, hoi Sali, Sali, Sali, hoi, tschüssli, gell, hoi, Sali, hoi.
5: Erleben Sie nochmal ein paar von diesen empathisch-satirischen Beratungsgesprächen und achten Sie vor allem einmal auf den Schauspieler Dominik Müller, der brillant in 1000 verschiedenen Dialekten und Charakterrollen anläutet. Alt, jung, weiblich, männlich, aggressiv, verzweifelt, verliebt und so rotlos wie wir alle.
8: Die hoi, Sali, Sali, Sali, hoi, tschüssli, gell, hoi, Sali, hoi.
5: Viel Vergnügen.
4: Die dargebotene Fest, SRF 1, du hast Patti Basler. Wer ist am Telefon? Wie kann ich Ihnen helfen?
1: Ja, hoi Patti, du, das ist der Volker, dein Regisseur.
4: Volker.
1: Das ist eigentlich ein Testanruf bloß, gell? Und bei der Gelegenheit wollte ich mal sagen, du, deine Stimme tönt für mich wie eine Hausfrau.
4: Sind wir nicht schon auf Sendung?
1: Kannst du nicht probieren, ein bisschen mehr, weißt du, so herbe Erotik in das Ganze reinbringen? Das ist wichtig für Zuhörerinnen und Zuhörer.
4: Aber wir sind bei SRF 1, das ist ja schon klar.
1: Eben genau deshalb.
4: Also, willst du etwas hören, oder?
1: Sehr, sehr gern, bitte.
4: Die dargebotene Faust, da ist Patti Basler. Wer ist am Telefon?
1: Ja, viel besser, Patti. Da geht doch gerade Sonne auf.
4: Aber Volker, bei mir steht On Air. Sind wir wirklich noch nicht auf Sendung?
1: Echt? Schau mal, warte mal, ich guck mal da.

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1: Guten Abend, liebe Zuhörerinnen und Zuhörer. Da ist die dargebotene Faust. 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Haben Sie ein Problem mit Ihrem Nachbarn, weil er lieber den Laubbläser braucht als Laubrechen? 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Mir geht es wie Ihrer Dentalhygienikerin. Ich möchte Ihnen gerne auf den Zahn fühlen oder die Fresse polieren. Das ist die Sendung, die Ihnen zugelassen wird, wo Sie im Zentrum... Ja, was ist jetzt da, Gottverdor? Ich kann mir nicht mal den Satz fertig machen. Dann halt. Da ist Patti Basler, die dargebotene Faust, SRF 1. Wer ist am Telefon?
2: Yes, Sali, Patti, hoi, Sali, Sali, Sali, hoi, tschüssli, gell, hoi, Sali, hoi. Da ist der Serge Gruber.
1: Ja, grüezi, Herr Gruber. Wir sind hier bei SRF 1, da ist man per se miteinander.
2: Ja, aber wir sind doch unter Kollegen, Serge Gruber.
1: Ja, Herr Gruber, was ist Ihr Problem? Wie kann ich Ihnen helfen?
2: Serge Gruber.
1: Haben Sie ein Problem mit Ihrem Namen, oder?
2: Nein, überhaupt nicht, Patti. Du kennst mich vielleicht nicht gut, kein Problem. Damit habe ich gar kein Problem, wenn man mich nicht kennt. Aber es ist ja so, ich bin Journalist und ich würde wahnsinnig gerne mit dir eine kleine Home-Story machen, weißt? Ich habe gedacht, die Stimme, ich habe die Stimme gehört im Radio und denke, die Stimme, die braucht ein Gesicht.
1: Ein Gesicht, ein Gesicht. Wir sind doch nicht beim Fernsehen. Also wenn ich ein Fernsehgesicht hätte, wäre ich kaum beim Radio, oder?
2: Das ist doch nicht so schlimm. So schlimm kann es gar nicht sein, Patti. Wir haben wahnsinnig professionelle Lichtleute. Das machen wir. Da machen wir schöne Bilder auf Plakate, in der Badwanne. Alles gar kein Problem. He? Komm, bist du dabei?
1: Herr Gruber, wenn Sie ein Problem haben, wenn ich Ihnen meine dargebotene Faust auslehnen kann, dann mache ich das gerne. Alle anderen Körperteile kommen leider nicht in Frage. Haben Sie ein Problem? Kann ich Ihnen irgendwie helfen?
2: Nein, also fühlen Sie sich jetzt nicht angegriffen, das ist ja nur ein Angebot. Also wir können das einmal ganz in Ruhe besprechen. Ich spüre da schon ein bisschen Bad Vibes, Patti, mach dir keine Sorgen, Bad Vibes braucht es nicht. Weißt, also nicht Bad Vibes, gell? Also ich habe nichts gegen Randgruppen, so Frauen am Arbeitsplatz und so Zeug.
1: Ja, danke vielmals. Leider ist der Herr, glaube ich, unbelehrbar. Wenn Sie selber aber auch so ein abgehalfterter Journalist sind, der gerne ein bisschen die Finger überall im Spiel hat und gerne ein bisschen networken und gerne ein bisschen an den gesellschaftlichen Fäden zieht, dann gehen Sie doch heim und stricken Sie einen Pussy hat. Die dargebotene Faust, Patti Basler, wer ist am Telefon?
3: Ja, guten Tag, Frau Basler, das ist Günther Werner hier.
1: Ja, der Werner Günther?
3: Nein, Günther ist mein Vorname, du feministische Fotze.
1: Haben Sie ein Problem mit dem weiblichen Geschlecht? Kann ich da vielleicht frühkindliche Ängste...
3: Ja, das ist ekelhaft. Das weibliche Geschlecht ist saftet und tropft, da kann ich es, aber das ist nicht mein Problem. Mein Problem ist, dass jetzt hier in Chemnitz, ja, da behauptet man, dass es keine Nazi-Aufmärsche gab. Aber das stimmt nicht. Ich und meine Kumpels, wir haben das gemacht, zu fünft, vor der Kamera. Das war echt, ja. Und da kommt noch dazu, dass jetzt in Chemnitz die ganzen unbescholtenen Bürger hier als Nazis verharmlost werden. Ich und meine Kumpels sind die einzigen Nazis hier.
1: Ja, also da müssen Sie halt einfach... aus den anderen auch Nazis machen? Also für Sie quasi als Rechtsexperte ist das doch kein Problem. Sie könnten Seminare und Kurse anbieten, zum Beispiel so Hakenkreuzmalen für Grobmotoriker.
3: Sicher nicht, komm schon, du Bertelbusenfreude.
1: Oder vielleicht zählen bis 88.
3: Na, hör mal, ich bin hier der einzige Nazi mit meinen Kumpels.
1: Ja, aber dann machen sie doch Nazis aus den anderen. Zum Beispiel eben Frakturschrift für Freaks oder Erkennen des Rechten.
3: Presse. Ja, die wollen mich hier nur am Telefon halten, weil mit die Kosten in die Höhe schießen.
1: Sie meinen die Roaming-Gebühren.
3: Rommel? Lassen Sie meinen Rommel aus dem Spiel.
1: Nein, ich meine natürlich den Inlandtarif von Deutschland. Den könnten Sie natürlich ausweiten auf die Schweiz, indem Sie einfach die Schweiz annektieren, wieder einmal einmarschieren, so wie die Weidel. Die ist ja auf den Gotthard marschiert und hat gesagt, wir holen uns unser Land zurück und den Köppel den haben Sie auch schon.
3: Hören Sie mir doch auf mit diesem Köppel. Ich meine, dieser Schreibtischtäter, das ist auch kein Nazi.
1: Ja, aber, wenn Sie einmarschieren, dann können Sie die ganze Schweiz, die ganze Welt zu Nazis machen.
3: Nein, ich will nicht, dass die alle Nazis sind. Das können die nicht.
1: Ah, Sie wollen der einzige Nazi sein? So quasi als Alleinstellungsmerkmal?
3: Jawohl.
1: Ah gut, aber das ist ja ganz einfach. Dann müssen Sie halt das Gegenteil machen. Dann müssen Sie die Welt entnazifizieren. Bieten Sie Multikulti-Kuschelkurse an auf der Steppdecke. Machen Sie ein Flower-Power-Seminar.
3: Also hören Sie mal, für das, dass Sie so ein linkes Lüder sind, ist das gar keine schlechte Idee. Ich mache einen Kurs, der heißt aber Heil die Welt. Make it a better place.
1: Sehr schön, ja.
3: Ja, das mache ich. Heil die Welt, make it a better place for you and for me and the entire human race. So, Operation Heil die Welt, vorwärts, Marsch!
1: SRF 1, die dargebotene Faust. Patti Basler, wie kann ich Ihnen helfen?
4: Ja, guten Tag, Frau Basler. Hier ist Gustav Schlechtenus.
1: Ah, Herr Schlechtenus, rufen Sie aus Österreich an?
4: Nein, ich rufe hier aus Zürich. Ich bin gerade im Kinderwunschzentrum, ja.
1: Haben Sie müssen eine Spermaprobe abgeben?
4: Ja, das allerdings. Und wissen Sie was? Die haben Sie sogar untersucht gegen meine... Ich habe da gar keine Einwilligung gegeben. Da haben Sie gesagt, ich hätte schlechtes Sperma, ja?
1: Ja, das ist auch in der Schweiz im Moment ein grosses Thema. Die Spermaqualität nimmt ab.
4: Nein, Frau Basler, das ist genau mein Punkt. Ja, ihr Sperma untersuchen, wer macht denn sowas? Ja, das zu untersuchende Objekt bei Kinderwunschproblemen, das ist immer die Frau, das kann ich Ihnen sagen, ja. Also da muss man einfach die Eichelstöcke und die Eierleiter und die Plazenta und die Gebärmütter, die muss man anschauen, ja. Das ist das Problem, das weiß man, das war schon immer so.
1: Aber man kann nicht immer nur die Frau verantwortlich machen,
4: sicher, die Frauenkörper ist das zu regulierende Objekt, ja. Also beim Maybach-Mercedes da, wenn der Tank voll ist, da ist auch nicht das Benzin schuld, wenn der nicht läuft, oder? Ist
1: Sie ja können doch jetzt nicht eine Frau einfach mit meinem Auto vergleichen.
4: Nein, ich kann machen, was ich will, hören Sie mal. Und ich sage Ihnen gleich eins, ich bin ein religiöser Mensch, ja. Und gab es schon mal irgendeine religiöse Gemeinschaft auf der Welt, die das Sperma untersucht hat? Die Hindus am Hindukusch oder was? Gibt's ja wohl nicht sowas. Ich meine, und selbst die Amerikaner, ja, die sind ja nicht bekannt für große Kulturrevolutionen, aber jetzt da in Alabama, was die gemacht haben, ja, die Abtreibung einfach mal jetzt für alle verbieten, das finde ich richtig, ja.
1: Ja, aber was hat jetzt das Abtreibungsverbot zu tun mit dem unerfüllten Kinderwunsch für eine Frau?
4: Ja, da sieht man dann wieder mal, wie viele Kinder auf die Welt kommen, wenn hier nicht dauernd abgetrieben wird. Ja, da kann man nachher nicht wieder sagen, es liegt am Sperma. Ich kann Ihnen eins sagen, Frau Basler, die Frauen, die sind einfach grundsätzlich auch zu wenig empfänglich für mein Sperma, ja. Das ist so eine grundsätzlich abweisende Haltung, so diese geschürzten Labien, ja, das ist einfach ein Problem. Und ich meine, man hat das auch wieder gesehen jetzt hier in diesem Kinderwunschzentrum, ja, da habe ich mein Masturbationsmagazin genommen, um das jetzt nochmal mit dieser Metapher auszudrücken. Also nur der Maybach mit dem offenen Tank, das macht mir einfach nicht an. Ja. Da braucht es schon auch eine richtig schicke, fesche Zapfsäule. Das ist das Problem. Und früher, Frau Basler, wissen Sie was, wenn das nicht funktioniert hat mit den Kindern, da hat man die Frau zum Pfarrer geschickt und dann hat sie gebeichtet und dann ist sie auch schwanger geworden.
1: Ja, und die Kinder haben nachher extrem im Pfarr gelichen. Und darum... Herr Schlechtenus, würde ich Ihnen raten, schicken Sie Ihre Frau zum Kinderwunschdoktor. Dann wird sie vielleicht schwanger und die Kinder sehen dann aus wie der Arzt. Ade. Ja, das ist die dargebotene Faust auf SRF 1. Wenn Sie ein Problem haben, dann rufen Sie doch an. Haben Sie einen Misstrauensantrag bekommen von Ihrem Ehepartner? Oder planen Sie einen Kurztrip auf eine Insel? Wünschen Sie sich das Maiwetter wieder ein bisschen zurück? Oder haben Sie ein Problem in der Familie, weil Ihr kleiner Infantino sich alles erlaubert? Dann rufen Sie doch einfach an auf 0900 23 23.
5: Oh, jetzt kommt gerade wieder das Telefon.
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1: 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Das ist die dargebotene Faust, Patti Basler. Wie kann ich Ihnen helfen?
7: Ja, grüezi Frau Basler, da ist der Kevin Fankhauser von St. Gallen. Ich habe eine Frage und das Problem. Grüezi, ja. Ich bin Lehrer, oder? Und jetzt haben wir aber das WhatsApp, habe ich immer die Aufgaben verteilt in den letzten Jahren. Und das dürfen wir jetzt nicht mehr weg. Die Datenschutzrichtlinie von der EU ist jetzt das verboten. Jetzt wollte ich schnell fragen, ob ich vielleicht schnell Ihren Kanal könnte brauchen könnte, um die Hausaufgaben schnell durchzugeben für meine Schüler.
5: Ja, das kommt jetzt ein bisschen unerwartet, aber wenn es schnell geht,
7: ist auch ganz wenig. Also es wäre im Französisch, im Envol, haben wir Page 36, Exercice 3, 7, Wocki, von Pain bis Ils sont si chauds, les artichauds. Hein? Also das kleine Gedicht, das ist schön. Und den Subjunktiv natürlich immer wieder ein bisschen anschauen, dass der reingeht. Und dann im mathebu.ch, ja, da wäre Übungen 12 bis und mit 23. Hein? Also bis und mit. Das heisst, ja, 25 schauen wir dann später an. Und in der Geografie, da ging es mir jetzt noch um die Funktion von diesen Wasserkraft.
1: Die dargebotene Faust, Patti Basler. Wer ist am Telefon?
8: Ja, grüß dich, Frau Basler. Da ist Jean-Jacques Schulz von Thun.
1: Ah, Schulz von Thun. Muss ich jetzt mit 4 Ohren hören?
8: Der Witz, Frau Basler, ist wie die Topografie von Holland ohne Erhebung.
1: Ja, Entschuldigung, Herr Schulz von Thun, aber das ist natürlich auf der Hand gelegen. Aber was ist Ihr Problem?
8: Mein Problem, Frau Basler, ist, dass mir die SVP, wie wir die heute haben, einfach nicht mehr entspricht. Das ist nicht mehr meine SVP. Das ist nicht mehr das Schwarz und Weiß, das richtig und falsch oder die genauen Grenzen zwischen gut und böse, die verschwimmen zwischen Machbaren und dem Unausgesprochenen. Ja. Das wird alles einer gewissen Diversität geopfert in dieser Partei. Ja. Also zu viel von dem LGBT, homoerotische Interessensgruppenbindungen Zeugs. Ja, meine ganz ehrliche Xenophobie, die wird gar nicht mehr adäquat bedient. Ja,
1: ja, Herr Schulz von Thun, dann müssten Sie vielleicht einen Rechtsrutsch in Erwägung ziehen?
8: Absolut. Ein Rutsch in rohen Brutalismus, oder? Also, ich meine...
1: Ja, vielleicht müssten Sie ein bisschen wirklich auf der Karte ein bisschen rechts rutschen. Auch weg von dem Röstigraben. Man weiss es auch im Welschen, es hat wahnsinnig viele verschiedene Hautfarben dort. Absolut. Gehen Sie doch... Richtung Osten?
8: Ja, gern, Frau Basler, da bin ich offen. Der Orban, der Putin.
1: Nein, so weit müssen Sie ja gar nicht gehen. Es würde ja schon länger auf Zürich.
8: Auf Zürich?
1: Ja, auf Zürich.
8: Wieso das denn, Frau Basler?
1: Wenn Ihnen die SVP nicht mehr genug rechts ist, dann müssen wir wieder eine Rechts-Aussenpartei gründen. Eine Partei, die die auffängt, die nicht nur am rechten Abgrund stehen, sondern die schon runtergefallen sind. Abgestiegen sind. Warum nicht aus GC eine Partei machen, weil die Schutten können ja die einen Weg nicht.
8: Ja,
1: das wäre eine starke Partei. Eine starke Partei, die wäre Forte, die wäre Ulli Forte. Wie beim Salvini, oder? Die hat nicht nur eine Legitimation, die hat eine Legitimation, oder? Die würde wirklich die Widersprüche wieder zusammenbringen, das Runde ins Eckige, die würde aus dem Ecken raus, würde die den Schuss abgeben. Ja, und man hat ja auch eine wahnsinnig gute Wählerbasis. Es wäre nicht nur die Partei, sondern die Wähler könnte man gerade rekrutieren aus den Fans. Die würden dann auch Demokratieabbruch direkt selber fordern. Die würden selber quasi aufs Spielfeld von der Politik eindringen, würden die Politiker bis auf die Unterhose quasi abziehen.
5: Da könnte man einfach aus diesen Hooligans könnte man, eine ganz tolle Wählerbasis generieren.
9: Gott,

0: und parteiisch.
1: Ja, ich glaube, der Herr Schulz von Thun hat verstanden, was ich gemeint habe. Er hat wahrscheinlich ein bisschen zu fest mit dem Appellohr gelassen. Ich wünsche ihm viel Glück. Bitte wählt doch GC ins Parlament bei den nächsten Abstimmungen. Ade, Herr Schulz von Thun.
2: Ist die dargebotene Faust auf SRF 1 mit Patti Basler am Mikrofon. Wenn Sie ein Problem haben, wenn Sie einfach ein bisschen mit mir reden wollen, dann rufen Sie doch jetzt an auf Nummer 0956 56 56 56, oder schicken Sie mir einen Tweet mit dem Hashtag dargebotene Faust SRF 1. Rufen Sie an oder kommen Sie persönlich vorbei, wenn Sie meine Faust oder irgendeinen anderen Körperteil brauchen.
1: Patti Basler, wer ist am Telefon?
3: Ja, grüezi Frau Basler, da ist Jacqueline Badran. Sie sind doch Wortkünstlerin. Und ich habe ein Problem mit dem Wort in der Politik. Könnten Sie mich da mal beraten?

0: allgemeine Mobilmachung, die jetzt hier stattfindet.
1: Ja, das Säbelrasseln überall. Man hat fast wieder Kriegsgelüsch, gell?
0: Nein, ich meine etwas ganz anderes, Frau Basler. Ich meine die Mobilmachung gegen die Waffenexport. Dabei brauchen wir die.
1: Wieso denn? Können Sie das schon darlegen?
0: Also, ich kann Ihnen eins sagen. Ich arbeite mit reinem Gewissen bei Rheinmetall. Ja? Und wir brauchen die Export, damit wir grössere Serien, grössere Stückzahlen von unseren Waffen können herstellen können, dass sich das für unsere Firmen überhaupt lohnt, oder?
1: Ah, weil wir in der Schweiz zu wenig Waffen verbrauchen. Ist das Ihr Problem?
0: Richtig, das ist das Problem. Mhm.
1: Ja gut, dann müssten wir einfach neue Absatzmärkte schaffen in der Schweiz. Also der Herr Trump hat doch da eine ganz gute Idee gehabt, zum Beispiel, dass wir die Lehrpersonen würden bewaffnen, weil es ja immer gefährlicher wird in der Schule. Und das wäre ja gerade mehrere Probleme mit einer Panzerfaust beantwortet. Weil das würde natürlich auch wieder ganz viele junge Leute ansprechen, die plötzlich möchten Lehrer werden. Und man hat ja jetzt von Deutschland zum Beispiel, von Ostdeutschland, Busfahrer importiert. Wieso nicht auch Lehrpersonen von Chemnitz?
0: Ja.
1: Wenn die dürften so eine richtige Luger in die Hand nehmen oder einen Uzi. Und so vor der Klasse herstehen, das wäre doch etwas. Das würde doch die jungen Leute wieder dazu verführen, endlich einen Beruf in der Pädagogik zu ergreifen.

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1: Ja, hallo, Fritz Basler, hier ist der Günther Werner wieder mal. Ja, ich wollte anrufen, ich habe ein Problem hier.
0: Ja,
1: ich
0: was? Sind Sie jetzt am Seminar schon?
1: Ja, ich bin am Einrichten, ich habe hier so ein Sleep-In, habe ich gedacht.
0: Ah, so wieder John Lennon,
1: ja, genau. Ja, die Yoko Ono, und da habe ich mir dieses Himmlerbett gekauft.
0: Himmelbett.
1: Ja, Himmlerbett, das heißt Himmler, bei Ikea. Aber ich krieg die Schraube hier nicht rein.
0: Ah, das ist, wissen Sie nicht, seit letztem Wochenende muss man jetzt bei schwedischen Möbel den Schraubenzieher rechts umdrehen, rechts drehen.
1: Ach so, Moment. Ja, alles klar. Das funktioniert ja wunderbar, Frau Basler.
0: Ja.
1: Also wunderbar für das, dass Sie so eine linke Lesbe sind, muss ich sagen. Ganz toll, mit Ihnen zu telefonieren.
0: Ja, danke, Herr Werner, ade.
1: Heil die Welt.

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1: Die dargebotene Faust, Patti Basler, wer ist am Apparat?
2: Ja, hallo Patti, da ist Stefanie Stalker.
1: Ja, hallo Stefanie.
2: Du hast so eine erotische Stimme. Jetzt wollte ich mal fragen, ob du mir vielleicht dein privates Nummer noch geben könntest. Das private, weißt
1: du? Also, du meinst so 079?
2: Hat sie gesagt. Und das sind nur noch 10 Millionen Kombinationen.
1: Ja, also, per favore, ehrlich. Also. Meine Damen und Herren daheim, wenn Sie von irgendjemandem Telefonnummern erfahren, dann rufen Sie nicht uns an, sondern Lo und Ludwig. Oder wenn Sie mich stalken, dann können Sie es ja versuchen.

0: Ja, hallo, das ist Fatih Basler, die dargebotene Faust SRF 1. Wer ist am Telefon?
1: Ja, grüezi Frau Basler, da ist Vreni Hinteregger.
0: Grüezi Frau Hinteregger.
1: Also früher haben Sie Fräulein gesagt, oder gar Mademoiselle, gell? Ich war Französischlehrerin, ja. Und ich habe jetzt ein bisschen Probleme, also so eine ethische, ich finde das mit dem Macron, haben Sie da mitverfolgt? Nehme ich an.
0: Ja, aber was denn sagen, mit dem Macron?
1: Ja, also, ich meine, mit dieser alten Schachtel jetzt mal unter uns gesagt, gell, also, dass der sich nicht schämt, das ist ja schon also das Hinterletzte, finde ich.
0: Frau Hinteregger, ja? Darf ich Sie fragen, etwas indiskret zu alt sind denn Sie?
1: Ja, also, bei über 70, gell, aber genauer möchte ich jetzt nicht darauf eingehen.
0: Und Sie würden nicht gerne nochmal ein bisschen Liebe genau spüren? So ein bisschen ja, den Altweibersommer ein bisschen ausleben, so ein bisschen.
1: Ja, schon. Ich habe zwei Büsse, gell? Also, das ist auch ganz schön. Da kann man ein bisschen seine Streicheleinheiten holen, sozusagen.
0: Und so scheint sie niemand an ihrer Seite, Frau Hinteregger?
1: Nein, eigentlich nicht. Also, ja, ich habe einen sehr tollen Abwart haben wir bei uns daheim. Mit dem habe ich ab und zu mal ein kleines Gespräch. So. Aber ansonsten.
0: Wie lange kennen Sie denn den Abwart schon?
1: Ja, eigentlich, also, seit er bei mir in der Schule war.
0: Ah, das ist Ihr ehemaliger Schüler?
1: Ja, das ist mein ehemaliger Schüler. Ganz ein herziger, wirklich ein herziger Mensch, muss man sagen.
0: Und dann ist er wieder zurückgekommen an die Schule? Zu
1: ja,
0: Ihnen,
1: so zu sagen, ich wohne gerade neben der Schule und er ist da immer noch abwart und ja, bei uns daheim auch. Und das ist sehr schön. Der gefällt mir schon auch so. Also, ja, da kann man in guten Gesprächen ist schon etwas abholen.
0: Und wie lange wollen Sie noch abwarten, bis Sie ihm sagen, dass Sie ihn eigentlich gern haben? Frau Hinteregger?
1: Das ist jetzt ein bisschen direkt gesagt, so, aber...
0: Aber habe ich es getöpft, oder? Habe ich es getöpft?
1: Ganz Frau Hinteregger? Sie haben es genau getöpft, Frau Basler. Das ist schon so. Ich, eigentlich seit Jahren habe ich...
0: Ja, aber Frau Hinteregger, hat denn der Abwart eine Freundin oder eine Frau?
1: Nein, er ist ganz allein. Ich bin auch.
0: Ich glaube, Frau Hinteregger, er erwidert wahrscheinlich ihre Gefühle. Und sie müssen sich auch gar nicht schämen. Es ist ganz normal, dass man als ältere Frau heutzutage einen jungen Toyboy hat.
1: Das ist ja wunderbar. Meinen Sie, ich soll ihn darauf ansprechen?
0: Frau Merkel hat sicher auch jemanden. Oder der Trump, der hat ja auch eine ganz junge Frau.
1: Ja, das stimmt. Sie, Frau Basler, Sie haben recht.
0: Und Sie müssten nicht mehr mal auf das Pariser Abkommen Rücksicht nehmen, oder? Ich glaube, da ist keine Gefahr mehr, dass Sie sich vermehren.
1: Frau Basler, ich muss jetzt abhängen und kurz mal überrufen.
0: Ich wünsche Ihnen ganz viel Glück, Frau Hinteregger.
1: Danke
0: und viel Liebe.
1: Ja.
0: Ade, Frau Hinteregger.
1: Ade, Frau Basler, ade.
0: Der ist am Telefon.
2: Hey, ciao, Botti, da ist der Sviso.
0: Sviso, wer bist denn du, Sviso?
2: Ja, Mann, ich bin ein Influencer.
0: Und was, wie kann ich helfen?
2: Ja, ich wollte fragen, ob du könntest mein Video ein bisschen verbreiten auch auf deinen Kanal vielleicht auch, damit ich noch mehr Follower bekomme.
0: Sviso, was hast denn du für ein Video gedreht?
2: Ja, ich habe das Sviso-Video und das ist, weißt du, die Zerstörung der CVP. Weil ich habe ja herausgefunden, oder? In Deutschland haben sie jetzt gemacht, Zerstörung der CDU. Und
0: richtig, ja.
2: Ich habe herausgefunden, ich habe also wirklich Google gehackt, oder? Und herausgefunden, 4 Wochen lang recherchiert und gesehen, ja, eigentlich CDU ist wie bei uns CVP und die muss zerstören.
0: Ja, sehr richtig. Nur ist CVP verschwindend klein verglichen mit der CDU und hat auch nicht wahnsinnig viel Macht in der Schweiz. Was hast denn du wahnsinnig herausgefunden?
2: Skandale, Frau Basler, Skandale, oder? Also ich meine, der eine Typ, der hat eine Frau gestalkt, geht gar nicht, von mir aus gesehen.
0: Ja, das war aber vor ein paar Jahren schon. Und vor allem die Sachen, das ist alles im Wallis passiert, das interessiert sowieso kein Mensch hier in der Deutschschweiz.
2: Ja, Wallis ist geil, oder? Loredana, weiss man ganz genau, hat auch Fame im Wallis.
0: Ja, aber die Loredana hat, wie viele Follower hast denn du?
2: 80.
0: 80'000?
2: Nein, 80.
0: Aha. Okay, Adra, verstehe ich, dass du noch ein bisschen deinen Kanal vergrössern mit dem SRF. Ich weiss nicht, ob das funktioniert.
2: Ja, sicher.
0: Vielleicht solltest du dir einfach so ein bisschen eine eigene Nische suchen, eine eigene Insel, eine Art, wo du
2: Nische, machst du mich blöd an? Hast du gerade Nische zu mir gesagt?
0: einen eigenen Platz, wie eine Insel, weißt, wo du bist und deine Insel? Follower.
2: Ja, Insel finde ich voll geil.
0: Genau, wo du völlig relaxed kannst denen erzählen von der CVP.
2: Ja, Mann! Walk one, da können
0: yes,
2: die Hände durchziehen und reinrauchen.
0: Richtig.
2: Voll geil.
0: Ja.
2: Und bin ich voll der Beat-Party. Ja, Mann! Bra, bra!

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0: machen. Ich zerstöre die SVP.
1: CVP, CVP.
0: Ja, genau. Ich zerstöre die CVP.
1: Yes, I.
0: Yes, I. Ich kann sie nicht mehr sehen. CVP ist nicht gut. Ja, da rauche ich noch eins, sonst habe ich zu viel Wut. Ja, Freestyle. Ich tue kiffen, ich tue driften. Ich tue fahren, ich tue...
1: Siffen.
0: Siffen, hey, du bist geil mit Wort und so, hä? Ja, ja, ja, ja, ja, Mann.
1: Ja, Mann, ja. Yes, I.
0: Yes, I.

0: ist over jetzt. Over and out.
1: Ja, voll over and out. Hey, Jabodi, danke für die Unterstützung, ja.
2: Ja, da ist SRF 1, die dargebotene Festparty Basler. Wer ist am Telefon?
3: Hallo? Alexa? Es stinkt. Spülung betätigen.
2: Ist das wieder der Herr Hugentobler?
3: Alexa?
2: Herr Hugentobler?
3: Alexa?
2: Das ist nicht Alexa, das ist auch nicht Siri. Das ist...
3: Spülen.
2: Oh, da sind sie ganz, ganz falsch. Wir haben es nicht mit Spülen, wir haben es mit Abhängen.
3: Storen hoch.
2: Herr Hugentobler?
3: Hallo?
2: Ich glaube, ich muss sie jetzt abklemmen.
3: Abklemmen?
2: Genau. Das hilft. Herr Hugentobler? Ade.
3: Echo.
2: Volker oder irgendjemand von der Regie, könnte mir da mal etwas machen und versuchen herauszufinden, woher als der Herr Hugentobler immer anruft. Weil ich habe ein bisschen Angst um ihn. Ich weiss nicht, ob er jetzt wirklich in diesem Bunker sitzt. Versucht doch mal zurückverfolgen, bitte, die Nummer. Und dann können wir mal jemanden vorbeischicken von der Spitex oder einen Sozialdetektiv.

0: ist die dargebotene Faust SRF 1. Rufen Sie doch an auf 0900 36 47 58 825. Oh, da haben wir auch schon das nächste Telefon.
1: Ja, hallo, da ist nochmal Stefanie Stark.
0: Ah, ja, genau. Ja, nein, es gibt keine Nummer.
1: Nein, ist okay. Ich wollte nur sagen, ich will deine Nummer auch nicht mehr.
0: Wieso jetzt nicht?
1: Ja, ich habe dich jetzt gerade auf der SRF-Seite in der Arena gesehen.
0: Ja, und?
1: Aber deine Reime sind ganz toll.

0: Da ist die dargebotene Panzerfaust. Patti Basler, wer ist am Apparat?
1: Das ist Kaiser.
0: Ach, der Satiriker, der Kabarettist. Hoi, Lorenz.
1: Nein, ich bin's, der Renato, Patti.
0: Hoi, Renato.
1: Ich habe das Problem, ich habe irgendwie einfach keinen Hater und keinen Stalker oder zu wenig und ich habe gehört,
0: dass... Ja, lass Reto, wenn das für dich ein Problem ist.
1: Renato.
0: Dann, Renato, Entschuldigung. Dann komm doch zu mir in die Sendung. Das können wir sicher lösen.
1: Okay.
0: Ja, da ist die dargebotene Faust. Patti Basler, wer ist am Telefon? Wie kann ich helfen?
2: Ja, guten Tag. Ich bin Thurgauerin und ja, ich bin in der EVP. Mhm. Und ich habe ein Problem. Also, man hat jetzt auch wieder durch die Zeitung geschleicht und es gibt jetzt auch Gerichtsverfahren. Und, also, ich habe ein Problem wegen meinem Sohn. Ja. Mhm. Ich habe einfach Mühe mit dieser Ehe für alle, oder? Wenn ja. Sie wissen, was ich meine.
0: Ja, aber ich sage immer, Ehe für alle, die Ehe möglich ist. Ist es einfach diskriminierend? Weil, wenn man sich gern hat, sollte man zusammen sein können. Und ich finde es auch gar nicht so schlimm. Es ist doch egal, wer was man jetzt gerne hat. Hauptsache, man schaut zueinander und ist beieinander.
2: Ja, aber Frau Basler, ich muss sagen, ich habe Angst, dass da jetzt einreisst oder dass da alle dem reissen. Also alle dem brechen sozusagen.
0: Ja, aber man wird doch nicht einfach irgendwie sexuell prägt, nur weil man es jetzt darf. Also das ist ja einfach so, dass man die Vorliebe hat. Und dann ist doch das auch okay, wenn man heiraten darf. Ich meine, das sollte doch gerade in der EVP da speziell passen. Ihr wollt ja das schützen, so eine Liebe. Und
2: ja, schon.
0: Ihr möchtet ja auch nicht, dass man Sex außerhalb der Ehe hat. Ja. Und wenn alle dürften ihre Liebsten heiraten, ich meine, wenn jetzt alle Menschen ihre Liebsten dürften heiraten, dann könnte es endlich auch einfach innerhalb von der Ehe, in dem geschützten Raum von der Ehe, ihre Sex haben.
2: Ja, aber
0: und sich an das Gesetz quasi halten.
2: Frau Basler,
0: Ehe für alle.
2: Ehe für alle. Gilt das denn auch für Schafsböcke?
0: Oh, da haben wir, glaube ich, ein grösseres Problem. Das ist...
2: Bub! Nein, komm aber nicht Schneehöppeli. Nein, ich muss gehen, Frau Basler. Nicht Schneehöppeli, Bub.
0: Hallo?
2: Aber nicht mit Schneehöppeli. Nein!
0: Hallo? Ja, Ade.

0: Ja, da ist die dargebotene Fans, Patti Basler. Wer ist am Apparat? Wie kann ich helfen?
1: Wo ist stabil? Hi Patti, da ist da Anna Archer.
0: Ja, hallo, noch an. Bist du so eine Anarchistin oder was? So eine von der Rössli-Ritual?
1: Nein, ich bin von Fridays for Future.
0: Also, Klimaaktivistin.
1: Ja. Und einfach wollen sagen, nochmal aufrufen, oder? Die wirklich grossen Probleme, die können wir nur zusammen lösen und wir haben kein Planet B.
0: Ja, also, ich meine, ihr wollt ja jetzt etwas ändern.
1: Ja,
0: ihr wollt ja wechseln.
1: Ja, aber kein Climate Change, System Change, das wär's eben, oder? Das hätte ich wenigstens verstanden. Ich habe voll die feministisch klimaaktivistische Theorie. Jetzt musst du mal hören, Patti, du bist sicher voll bei mir. Also wir Frauen, wir müssen den Change bringen, weil wir kennen uns aus mit dem Wechseljahr, oder? Also heute sagt man ja nicht mehr Wechseljahr, heute sagt man Change Management, oder?
0: Ja, super, das finde ich gut. Ja, und Greta Thunberg zum Beispiel, die ist ja auch so im weitesten Sinn eine Frau.
1: Ja, absolut, oder? Wir haben sogar einen Kosenamen für sie. Greta Thunberg auf Berner Oberländisch heisst Gretli Niesen.
0: Aber ist der Hausberg von Thun, ist das nicht hinter dem Männlichen oder die Jungfrau?
1: Ja, schon, geht aber nicht, oder, von so gendertechnischen Gründen. Also wir bleiben voll non-binär, oder?
0: Ja gut, das Findbild von der Klimajugend überhaupt ist ja auch eine Art in der alten weisse Mann. Und ich sehe da aber wirklich einen Streif am Horizont.
1: Aha, ja.
0: Quasi einen Pinselstrich am Horizont. Wie so oft kommt ja die Lösung so aus der Comedy, also aus dem clownesken und zirzensischen Umfeld. Weil einer hat jetzt wirklich da seine Vorbildfunktion wahrgenommen, ein alter weisser Mann, hat gemerkt, es ist Zeit, um sein Phallus-Symbol abzugeben.
1: Ja, stabil, Patti, wirklich. Also wir wären ja alle froh gewesen, hätte er seinen Pinsel schon vor Jahren abgegeben, oder? Weil das, was der Mann, das sind ja die klassischen Findbilder, wenn du weißt, was ich meine.
0: Ja, oder so Selbstfindungsbilder.
1: Ja, Wimmelbilder.
0: Schimmelbilder.
1: Pinselbilder.
0: Ja, so Pferde ausschweifend.
1: Ja, animalische Hengstumdingser.
0: Ja, das Niveau immer ein bisschen auf Kniehöhe.
1: Ansichten eines Clowns.
0: Aber ich meine, wenn er ja den Pinsel abgibt, besteht ja die Hoffnung, dass es andere gleich machen.
1: Ja, das stimmt.
0: Kulturszene wird dann vielleicht ein bisschen nachhaltiger, ohne zu viel Zirkus.
1: Ohne Rolf.
0: Ja, das ist doch gut, oder?
1: Tipptopp, oder du? Aber weißt du was? Jetzt gehe ich gerade so einen Bilderrahmen kaufen. Weißt du, wie der Banksy hatte, um das Bild zu schreddern? Dann gehe ich zu meiner Grosslehei und tue die Bilder alle durchlassen. Danke vielmals. Easy, gute Aktion. Stabil, fix, Patti. Ciao.
0: Tschüss, Noah.

0: Liebes Publikum daheim am Radio, wir sind hier bei «Die dargebotene Faust» auf SRF 1. Sie können einen Tweet schreiben auf Twitter mit dem Hashtag «dargebotene Faust» SRF 1 oder Sie können mir anrufen, wenn Sie Sorgen und Probleme haben, die Sie bedrücken. Wenn Sie irgendjemandem mal richtig Meinung möchten sagen, dann rufen Sie doch einfach an oder kommen Sie gerade direkt im Studio vorbei. Wir haben offene Ohren und einen Faust und auch ganz viele andere Körperteile für jede Frau und jeder Mann parat. Wer ist am Telefon? Wie kann ich helfen?
1: Ja, grüß dich, Frau Basler. Da ist Regula Schipol und ich schäme mich.
0: Oh, Frau Schipol, für was schämen Sie sich denn? Es gibt ja fang viel, wo man sich könnte dafür schämen, aber es nicht macht, wenn
1: ja,
0: man die Politik anschaut, ja?
1: Fast nicht sagen. Ich traue es nicht. Ich muss sagen, ich schaue es nur noch. Ich mache es nicht mehr selber.
0: Aha, das ist so ein Fall. Also Sie konsumieren nur noch, sie haben selber quasi keinen Verkehr mehr, in dem Sinn.
1: Ja. Und ich habe viel und immer mehr konsumiert.
0: Sie löschen nachher den Browserverlauf im Jahr?
1: Ja, einmal haben es nicht gemacht, dann hat es der Mann gesehen und das hat nicht zur Trennung geführt.
0: Ja, okay, das ist schon viel Geschirr verschlagen. Ja. Aber Sie sind immer noch fleissig am Konsumieren.
1: Ja, ich kann nicht davon lassen.
0: Können Sie, tun Sie manchmal auch live, so voyeuristisch, direkt zuschauen, aber nur im Netz?
1: Ja, nein, manchmal auch live.
0: Haben Sie Ihren Wohnsitz auch verlegt?
1: Ja, ich wohne jetzt in Kloten.
0: Okay, und Flugmodus nützt auch nichts wahrscheinlich,
1: nein,
0: oder? Das macht Sie noch
1: Ja, ich betrüge mich auch selber, Flugmodus. Absolut.
0: Und das mit dem Fußabdruck, der jetzt wirft und so, das
1: Fußabdruck,
0: Sie haben einen gewissen Fetisch. Und Sie schauen sehr gerne, wie er steigt, wie er raufgeht.
1: Ja, und vor allem auch, wie er landet. Wie er landet auf der Landebahn.
0: Ja. Ich weiss genau, was Sie meinen. Sie leiden unter klassischer Flugscham.
1: Ja, genau.
0: Ja, wir haben jetzt hier natürlich ein 5-Punkte-Konzept, wie wir von dieser Flugscham wieder wegkommt.
1: Frau Basler, Entschuldigung, ich muss abhängen. Es startet gerade ein, ich muss schauen. Tade, Frau Basler, ich melde mich vielleicht noch mal an.
0: Ja, meine Damen und Herren, Sie sehen, wir haben manchmal auch absolut verlorene Fälle. Bitte, bevor es so weit kommt bei Ihnen, melden Sie sich doch bitte der angebotene Faust auf 0900 27 55 66 22 01.

0: Da ist Fitsch Gamunk aus dem Bündnerland.
1: Ja, Herr Gamunk, wie kann ich Ihnen helfen?
0: Ja, also mein Problem ist, in den Alpen hat es sehr viel Riss.
1: Ja, das ist wahr, das habe ich auch gerade gelesen. Letztes Jahr hat viel mehr Riss gehabt dieses Jahr als letztes Jahr.
0: Ja.
1: Vor allem von Wölfen hat es Riss gehabt. Junge Schafe sind offenbar das
0: Blitz. Nein, nicht Schafe und Wölfe, nein, Riss wegen Eis.
1: Ah, wegen, ja klar, Riss ist ja auch eine Eiszeit, wobei die SVP gesagt hat, dass im Moment sich eher so ein das Zeitalter der Würmer.
0: Nein, Frau Basler, also ich bin ja Töfffahrer, oder? Also ich bin so ein Easy-Rider, oder?
1: Der Easy-Rider, ja gut, da sind wir alle ein bisschen traurig. Peter, er ist gegangen, er ist quasi nicht mehr von da.
0: Nein, was ich will sagen ist, die Welt ist aus der Fuge, die ist aus der Achse, oder? Also, die Achsenstrasse ist gesperrt, das Matterhorn wird abgehört und neigt sich auch gegen unten rechts langsam, oder? Und meine Liebe zu den Alpen wird auf eine Zerreissprobe gestellt.
1: Also, ich meine das. Ja, aber solange doch die Liebe noch da ist, Herr Gamunk, macht's doch nicht, wenn jemand einen Stein abbricht.

0: Ja, da ist die dargebotene Faust.
1: Ja, grüezi Frau Basler, da ist der Dr. Phil Lingus Kuhn.
0: Ja, und was ist Ihr Problem? Wie kann ich Ihnen helfen?
1: Ja, also, hören Sie, Frau Basler, ich habe gelesen, jede dritte Frau hat wegen der Karriere kein Kind.
0: Jetzt habe ich
1: eine These gerade für Sie. Oder? Da könnte man doch mal eine komplett kongruente Menge sein, mit denen rund 12%, also jede achte Person, die am Arbeitsplatz autoerotische Handlungen vornimmt, oder? Ja, ja. Also selbst referenziell ein Lustzentrum manipuliert, sozusagen. Die Stabsfunktion selber ausführt, ja. Sich Zuppe einbrockt und auslöffelt. Ich wollte damit sagen, dass sie zum Beispiel auch auf der anderen Seite gerade die Grottenhumidität selber reguliert. Also Zigarre brennt, Zigarre zum Brennen bringen, der innere Vulkan mit Magma alimentieren, oder? Wie im Wallis, oder? Sitte total erschüttert, ja? Oder wie in Bolivien, Sin Morales, also ohne Moral, sinngemäß, gone with the sin, oder? Also im Sünden aufgehen, wegführen, führt der Brennstab, bürstet Sie, Frau Basler, was machen Sie da mit Ihrer dargebotenen Hand?
0: Es ist ein Faust.

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1: Haben wir jetzt aufgehängt, oder was? Ein Scheissdreck! Gottverdammt! Hallo! Hallo! Dami nochmal, ist niemand mehr dran! Hallo! Hallo! Hallo! Ein Scheissdreck! Hallo! Ist noch jemand dort? Hallo! Hallihallo! Würde vielleicht mal jemand etwas sagen? Dami nochmal, ist niemand mehr dran! Hallo! Hallo! Hallo!
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3: Das war Passepartout und wer Patti Basler und ihren Bühnenpartner Philipp Kuhn live wird sehen, übermorgen am 25. September feiern die beiden mit ihrem neuen Programm Postmodern Talking Premiere im Kurtheater Baden. Regie macht der erwähnte Dominik Müller. Ja, nächsten Mittwoch hier im Passepartout hören Sie einen Kabarettist, der wie Patti Basler als grosser Wortspielvirtuos gilt, den Kilian Ziegler. 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Der Kilian Ziegler auf SRF 1 am nächsten Mittwoch zu Abend, am 8. Uhr nach den Nachrichten dann im Spasspartout.
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3: Am Mikrofon ist Katrin Germann. Guten Abend.

0: So eine schöne Erinnerung an Dolly Parton. Here you come again. SRF Verkehrsinfo in der Westschweiz auf der A1 Richtung Lausanne zwischen Obon und Morsch Ost brauchen Sie rund eine halbe Stunde mehr Fahrzeit. Gute Fahrt!
1: Die Nachrichten von SRF um 9 mit Basil Koller. Der Nationalrat will die Versorgungssicherheit mit Medikamenten in der Schweiz verbessern. Er hat dem direkten Gegenentwurf zur Volksinitiative «Ja zur medizinischen Versorgungssicherheit» zugestimmt. Mit diesem soll der Bund neue Kompetenzen bekommen. Die Initiative selbst empfiehlt der Nationalrat zur Ablehnung. Der Gegenvorschlag sieht vor, dass der Bund die Versorgung der Schweiz mit Medikamenten enger überwacht und eingreift, wenn sich Engpässe abzeichnen. Notfalls soll der Bund Medikamente beschaffen oder sogar selber herstellen dürfen. Als nächstes ist der Ständerat am Zug. Das letzte Wort hat dann das Stimmvolk. Weiter mit zwei Kurzmeldungen. Der Agrarversicherer Hagel Schweiz rechnet damit, dass die Dürre und der Hagel in diesem Sommer Schäden von rund 60 Millionen Franken an landwirtschaftlichen Kulturen angerichtet haben. Das ist deutlich mehr als in den letzten beiden Jahren. Hagel und Dürre seien je ungefähr zur Hälfte für die Schäden verantwortlich. Und nach Österreich? Dort hat die Bundesregierung erneut eine sogenannte Spritpreisbremse beschlossen, die für Oktober und November gilt. Das heißt, die Preise für Diesel und Benzin sollen pro Liter um mehr als 12 Cent sinken. Dafür werden vorübergehend die Mineralölsteuer und Mehrwertsteuer für die Erdölkonzerne gesenkt. Bereits im April führte Österreich eine Spritpreisbremse ein. Es gelang ihm, der Polizei zu entkommen und Deutschland zu verlassen, obwohl er dort eigentlich eine Haftstrafe absitzt. Jetzt ist ein verurteilter Millionenbetrüger in Dubai gefunden und festgenommen worden. Das teilte die Staatsanwaltschaft in Osnabrück mit. Der Mann war Ende August von einem Freigang nicht ins Gefängnis zurückgekehrt. Seither wurde nach ihm gefahndet. Er wurde bekannt, weil er unter anderem Windparks an Stromkonzerne verkaufte, die es in Wahrheit gar nicht gab. 2022 wurde er zu 9 Jahren Gefängnis verurteilt. Seit knapp 2 Jahren war er im offenen Vollzug. Zum Fußball. In der Champions League der Frauen hat Servette Genoa das erste Spiel der Gruppenphase klar verloren. Die Genferinnen unterlagen zu Hause gegen den 8-fachen Champions League-Sieger Olympique Lyon aus Frankreich mit 0-8. Und zum Schluss der Blick aufs Wetter. Morgen ist es wechselnd bewölkt bei 20 bis 24 Grad. Das waren Nachrichten von Radio SRF. Verantwortlich Thomas Fuchs.
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0: Das ist der Nachtclub am Mittwochabend. Grüezi miteinander. Ja, für die einen heisst es arbeiten vor allem Geld verdienen. Aber im besten Fall kann man sich im Beruf auch richtig entfalten und mit Neugier und einem Enthusiasmus so richtig ausleben. In diesen Tagen kämpfen junge Berufsprofis an den Berufsweltmeisterschaften um eine Medaille. Es sind gerade die sogenannten World Skills in Shanghai. Und das macht mich auch neugierig auf ihren beruflichen Erfolg. Also, dort fängt es ja schon mal an. Was ist denn Erfolg? Ich glaube, das kann man vor allem selber definieren. Also, auf was sind Sie stolz in Ihrer beruflichen Laufbahn? Haben Sie schon mal eine Auszeichnung bekommen oder etwas erreicht, das nicht jeder schafft? Und jetzt bitte bloß keine falsche Bescheidenheit. Erzählen Sie es mir auf 0848 440 222 oder per Mail auf srf1.ch und dann Kontakt ins Studio.

0: Der Gülle mit Büzer, das ist ja das Paradebeispiel und sogar da ein Song darüber, dass man in der Schweiz eine gute Lehre machen kann und nicht zwingend muss eine akademische Laufbahn einschlagen, wie das in vielen anderen Ländern so ist. Nein, da ist die Schweiz ja wirklich anders. Bei uns kann man eine Lehre machen, hat eine vollwertige Ausbildung. Wir haben wirklich ein gutes Ausbildungssystem, auch abseits der Unis. Und im Moment, in diesen Tagen, da kämpfen 42 junge Berufsprofis in Shanghai an der Berufsweltmeisterschaft um eine Medaille. Ob Floristik, Cybersecurity, Automobil, Mechatronik, Polymechanik, Bekleidungsgestaltung oder Hotelrezeption. Die verschiedensten Berufe sind an diesen World Skills vertreten. Und für die Schweiz ist es auch eine wunderbare Gelegenheit, unser duales Bildungssystem international sichtbar zu machen. Der Martin Erlacher, Schweizer Delegationschef, ist überzeugt, dass eben unsere Berufslehren etwas ganz wichtig sind und man weit kann kommen damit.
1: Ja, ich glaube, wenn man bereit ist und lernt, extra Meilen zu gehen für etwas, was man gerne macht, Passion, dann erreicht man wahnsinnig viel oder kann sehr viel erreichen als Berufsmann. Also, es ist ja nicht das Ausspielen gegen irgendwelche akademischen Wege, sondern einfach aufzuzeigen, hey, auch wenn du einen Beruf lernst, egal was, kannst du eine ganz tolle Karriere hinlegen. Und ich glaube, das ist das, was wir möchten, dabei ein bisschen auch zeigen. Weil man eben, muss einen akademischen Weg gehen, damit etwas wirst. Nein, das ist nicht so. Es gibt auch andere Wege.
0: Wir wünschen allen Berufsprofis natürlich ganz viel Fokus, ganz viel Können und die nötige Portion Glück an der Berufsweltmeisterschaft in Shanghai. Und jetzt möchte ich von Ihnen wissen, welche Extrameilen sind Sie gegangen im Beruf? Wohin hat Ihr Beruf Sie schon geführt? Oder haben Sie auch schon mal eine Auszeichnung bekommen in Ihrer Berufslaufbahn? Läuten Sie mir an. Ich freue mich auf spannende Geschichten. 0848 440 222 oder schreiben Sie mir ein Mail auf srf.ch Kontakt ins Studio.

0: SRF 1 und heute da haben ja in Shanghai die Berufsweltmeisterschaften gestartet. 42 junge Berufsprofis kämpfen dort um eine Medaille und ich habe jetzt jemanden am Telefon, der auch schon dabei war. Also Berufsweltmeisterschaften. Guten Abend, Herr Schäuber von Ennetbürgen.
1: Guten Abend miteinander. Ich freue mich, dass ich durchkomme und etwas dazu sagen darf.
0: Sehr gern. Wann sind Sie denn dabei gewesen an diesen Berufsweltmeisterschaften?
1: Ich bin vor 55 Jahren, 1971, habe ich dürfen mitgehen. Und zwar auf Spanien, in Gijón.
0: Und was war Ihr Beruf gewesen?
1: Ich bin ein Polsterer von Beruf und mein Lehrmeister hat mich dann angemeldet für die Vorausscheidung in der Schweiz. Das war zu Bern gewesen.
0: Also hat man zuerst müssen gegen andere Schweizerinnen und Schweizer antreten, bis man dann quasi zu diesen Delegierten gehört hat?
1: Ja, genau. Mhm. Es war in der Schweizer Ausscheidung und der Beste hätte dürfen mitgehen mit der Mannschaft auf Spanien.
0: Und jetzt hauen Sie es raus. Haben Sie eine Medaille geholt?
1: Ja, ich hatte Glück gehabt. Ich bin in der Rangverkündigung hat es geheißen, zuerst Bronzemedaille, nachher Silbermedaille, nachher ist Goldmedaille gekommen. Polsterer, Schäuber, Werner, Schweiz. Und dann haben die Schweizer Hymne gespielt. Und wenn die Nacht um 12 Uhr gespielt wird, geht es noch immer nur zwischen Mark und Bein. Das ist mit 20 Jahren ist das so eine Errungenschaft gewesen, das hat mich sehr, sehr gefreut.
0: Wahnsinn, das sind jetzt gerade ein bisschen viele Informationen gewesen für mich aufs Mal. Also erstens, Sie haben Goldmedaille geholt. Herzliche Gratulation. Und zweitens, habe ich das richtig verstanden, wenn bei uns auf SRF 1 kurz vor Mitternacht die Schweizer Hymne gespielt wird, dann erinnern Sie das nach wie vor an die Situation?
1: Ja, genau.
0: So ja, schön.
1: Genau. Ich war so überrascht und freut. Das ist, wenn man mit 20 das erste Mal fast im Ausland ist und an so einem Wettbewerb teilnehmen kann und nachher Goldmedaillen bekommt, das ist schon etwas Wertvolles.
0: Das glaube ich. Also ich habe nur schon vom Zuhören Hühnerhaut. Ich kann mir nur im Entferntesten vorstellen, wie es Ihnen hier gegangen ist. Sind Sie dann auf dem Beruf geblieben? Sind Sie immer noch Polsterer?
1: Also ich bin schon geblieben im Beruf. Ich bin nachher, also nach der Lehre bin ich auf St. Gallen gearbeitet, zu einer ganz guten Firma. Die gibt es nicht mehr.

0: darum darf ich den Namen sagen, Studach in St. Gallen. Und nachher hat der Vater gesagt, wenn ich heimkomme, würde er das Geschäft erweitern. Und dann bin ich dann heimgegangen, gearbeitet, 1974. Mhm. Und vor 10 Jahren haben wir unser Inneneinrichtungsgeschäft in den 2 Töchtern übergeben, die 4 Sitze.
1: Und sie tun wirklich noch selber polstern? Also, das ist ja jetzt nicht der Beruf, wo man das Gefühl hat, da gibt es noch wahnsinnig viel, oder?
0: Nein, es gibt leider nicht mehr so viel. Aber ich tue also nicht mehr polstern, weil wir haben eine Werkstatt, wir haben ein Inneneinrichtungsgeschäft mit Polstereien, Vorhänge, Bodenbeleg, Innenarchitektur. Und ich habe das manches Jahr geleitet. Und wir haben dann natürlich einen Werkstattchef und haben in dieser Zeit, wo wir jetzt das Geschäft haben, sicher 70 bis 80 Lehrlinge ausgebildet in dieser Zeit.
1: Ah, doch
0: noch? Und die sind noch vielfach auf dem Beruf.
1: Das ist ja sehr schön.
0: Ja, das freut mich.
1: Also ist es nach wie vor doch noch gefragt, dass man auch vielleicht ältere, wertvolle Möbel dann bringt, um die wirklich wieder neu polstern zu lassen?
0: Ja, das ist ein Teil, also antike Sachen. Oder das letzte Mal haben wir dürfen ein Rolls-Royce in einen Ausbau machen. Oder wir haben schon für einen Kunden Concorde-Sitz nachgemacht, in einem Fan von Concorde. Und mache ich da für Restaurant oder Hotel oder Schule. Oder ein ganz spezieller Artikel ist noch für Pflegeheim, mache ich mir Polstermöbel, wo man kann den Stoff drabnehmen und waschen und Inkontinenzschutz drabnehmen und waschen. Mhm, das sind so Spezialitäten, die wir machen in der Polsterei.
1: Aber eher so Einzelanfertigungen oder spezielle Wünsche in dem Fall. Was ich aber noch wissen möchte, haben Sie die Medaille noch, die Goldmedaille, die Sie vor 55 Jahren gewonnen haben?
0: Ja, die habe ich noch, die hängen in meinem Privatbüro. Mhm. Ich kann sie jetzt halt nicht zeigen im Radio. Ich hätte sie aber.
1: Das ist doch die Hauptsache, dass Sie einerseits durch die Medaille erinnert werden und jede Nacht kurz vor Mitternacht auf SRF 1 durch die Nationalhymne an diesem wunderbaren Moment.
0: Ja.
1: Danke ganz herzlich für Ihre Geschichte und ich wünsche Ihnen weiterhin viel Freude an dieser Medaille und jede Nacht um Mitternacht bei der Nationalhymne. Danke ganz herzlich.
0: Genau. Ich danke auch vielmals und ich grüße alle, die mich kennen. Danke vielmals.
1: Danke.
0: Und einen schönen Abend.
1: Liebe Grüße auf Enetbürgen, Ade, Herr Schäuber. Danke vielmals. Jetzt schauen wir gerade noch auf die Strasse. SRF Verkehrsinfo von 21.31 Uhr A1 Genf Richtung Lausanne zwischen Obon und Morsch Ost. Stau wegen Straßenschäden. Der rechte Fahrstreifen ist gesperrt. Es ist mit einer Wartezeit von bis zu 15 Minuten zu rechnen. Ja, mich freut es ungemein, wenn jemand so über seinen Erfolg reden kann. Ich hoffe, Sie haben auch keine falsche Bescheidenheit und rufen da 0848 440 222. Was haben Sie für Erfolg im Beruf gehabt? Es muss ja nicht gerade eine Goldmedaille sein, sondern einfach etwas, wo Sie stolz sind drauf, wo Sie gefreut hat und wo Sie uns gerne möchten mitteilen. 0848 440 222 oder per Mail srf1.ch Kontakt ins Studio.

ihren Beruf schon mal an einen Ort gebracht, wo sie sonst nie hinkommen werden? Oder welche überraschende Begegnung haben sie dank ihrem Job mal erlebt? Oder haben sie mal gekämpft für etwas in ihrem Beruf und das ist dann tatsächlich durchgekommen? Da kommt mir gerade eine Geschichte in den Sinn, die gestern eine Hörerin erzählt hat. Sie hat immer den Traum vom Fliegen gehabt, hat sie gestern zu einem anderen Thema erzählt, aber wir sind darauf zu reden gekommen. Und da zumal hätten aber Frauen noch nicht dürfen Pilotinnen werden. So sei sie Hostess geworden. Und aber auch dort hat es dann wieder eine Barriere gegeben, weil mit 36 sei man normalerweise ausgemustert worden und man hätte nur noch junge Frauen berücksichtigt. Das hätte sie sich aber nicht gefallen lassen. Sei vorbeigegangen bei den Chefen und hat vorgerechnet, dass das nicht einmal viel teurer komme und sogar eher von Vorteil sei, wenn man da auch erfahrene Hostessen dabei hat. Und so hat sie schlussendlich dann zu den Ersten gehört, die auch über 36 aus noch dürfen im Beruf bleiben. Und jetzt nimmt es mich natürlich Wunder, was haben Sie auch schon für Erfolg gehabt in Ihrem Beruf? Auf was sind Sie stolz? Erzählen Sie es mir auf 0848 440 222 oder per Mail ins Studio srf1.ch. Kontakt ins Studio.

0: Das ist der Nachtclub auf SRF 1. Heute zum Thema Erfolg in der Berufslaufbahn. Und Erfolg, das kann klein oder gross sein. Das spielt überhaupt keine Rolle, sondern wichtig ist, dass man selber etwas erreicht hat und stolz ist drauf. Und eine Geschichte zu erzählen zu diesem Thema hat auch der Christian Neff von Altdorf im Kanton Uri. Guten Abend, Herr Neff.
1: Guten Abend.
0: Von Anfang an, was sind Sie von Beruf oder von Beruf gewesen, wo die Geschichte stattgefunden hat, die Sie uns jetzt dann gerade erzählen?
1: Also ich war Taxifahrer, hatte ein kleines Taxiunternehmen im Kanton Uri. Mhm. Und das ist darum gegangen, dass es keine Taxiplätze gibt im Kanton Uri. Also es hat im ganzen Kanton jetzt Sandermatt einen gehabt. Altdorf, der Hauptort, die Hauptstadt mit 10'000 Einwohnern, hat keinen einzigen Taxiplatz gehabt.
0: Also kein, nur damit ich das richtig verstehe, niemand, der Taxis hat, können offiziell warten. Wie hat man denn das sonst gelöst? Also wo sind Sie denn gewesen?
1: Also am Freitag, Samstag ist man beim Teildenkmal im Dorfzentrum gestanden. Am Abend ist das toleriert worden, einfach der Tag durch ist das nicht erlaubt worden. Und der Bahnhof ist ausgebaut worden für 100 Millionen. Und als das bekannt wurde, habe ich gesagt, es wäre doch schön, wenn das Altdorf beim Bahnhof, wenn es einen Taxiplatz hat. Und der Regierungsrat hat das aufgenommen und hat Taxiplatz geplant, wobei die plötzlich 100 Meter weg vom Ausgang waren und ich dann wieder interveniert habe, bis auf Bern rauf zur SBB. Und die haben sich darum besorgt, dass die näher beim Ausgang waren, nachher den Taxiplatz.
0: Die sind dann tatsächlich verschoben worden auf ihre EVH?
1: Ja. Und es ist netterweise, haben auch die Behindertenorganisationen und die Altersorganisationen mitgemacht. Ich habe dann auch gefragt, ob sie das selber unterstützen, weil es gerade die behinderten Leute oder älteren Leute oder Leute mit Gepäck sind froh, wenn die Taxi nicht zu weit weg vom Ausgang sind. Mhm. Weil bei den meisten Bahnhöfen in der Schweiz sind Taxis relativ näher beim Ausgang.
0: Und macht ja Sinn, oder?
1: Die, hat man die irgendwie ein bisschen hinterher verschoben, weil es ist ein bisschen Tribulierung wegen Veloparkplätzen. Und die hatten eine höhere Priorität gehabt. Und man hat den ursprünglichen Ort dann verschoben zugunsten von der Velo. Aber man hätte es so halbwegs wieder können klarieren.
0: Aber man kann wirklich sagen, ohne ihr Zutun, ohne ihren Einsatz, gäbe es dort keinen Taxiplatz?
1: Ja, nein. Also damals hat es so getroffen, dank unserer Intervention. Mhm. Haben wir die Taxiplätze dann gemacht, grundsätzlich gemacht und dann auch wieder zurückversetzt in den Ausgang. Allerdings sind sie in der Zwischenzeit schon wieder aufgelöst worden.
0: Nein.
1: Ich fahre nicht mehr Taxi und keine Ahnung, irgendwie haben wir die wieder aufgelöst. Im Bahnhof Altdorf gibt es keinen Taxiplatz.
0: Also solange Sie dort sind und den Finger drauf gehabt haben, sind die Taxiplätze dort gewesen und jetzt, wenn Sie nicht mehr Taxi fahren, hat vielleicht irgendjemand das Gefühl gehabt, müssen wir ja nicht mehr darauf achten.
1: Ja, ich weiß nicht.
0: Ist jetzt eine Unterstellung, gell?
1: Ja, was auch war, beim Teildenkmal habe ich probiert, über einen Landrat eine Anfrage zu machen von einem bekannten Politiker, wie das sieht mit Taxiplätzen beim Teildenkmal. Und dann hat der Regierungsrat geantwortet: Jawohl, das ist ein altes Reglement, also nicht ein Gesetz, aber man hat das so festgelegt, dass ein Taxiplatz beim Teildenkmal erlaubt sei. Worauf ich dann nachgefragt habe, ob man den nicht markieren kann. Dann haben sie gesagt: Nein, das machen sie nicht. Die Taxiplätze, wenn man dort parkiert mit dem Taxi untertags, bekommt man Bus. Freitag, Samstag, Nacht ist es wieder geduldet.
0: Dann ist es erlaubt. In dem Fall. Jetzt noch zu dem, ich sage jetzt mal, Alltagserfolg. Wann ist für Sie eine Taxinacht oder auch ein Taxitag erfolgreich gewesen? Was hat das ausgemacht für Sie?
1: Der Umsatz. Also, wenn Kunden zufrieden sind, das ist ja ganz sicher, es hat sich halt oft kumuliert, dass die meisten Leute mehr oder weniger zur gleichen Zeit zwischen 12 Uhr und morgen 3, 4, 5 Uhr heimhaben sollen. Mhm. Und der Rest von der Nacht war relativ ruhig. Und einerseits war es schön, wenn man das Portemonnaie voll hatte nach einer Nacht. Andererseits, wenn man dann nicht alle hätte bedienen können, manchmal hat das Telefon nonstop geläutet und dann hat man ganz viele Leute nicht bedienen. Und das war dann weniger befriedigend.
0: Aber ich nehme an, es hat gleich ganz, ganz viele schöne Momente gegeben beim Taxifahren.
1: Ja, es war spannend. Also vom Junkie bis zum Bundesrat habe ich alles im Taxi gehabt. Der Adolf Ogi ist mal mitgefahren, der Herr Weibel von der SPD ist mal mitgefahren. Da habe ich gefragt, der Herr Weibel, warum er nicht mit dem Zug fahren.
0: Das sind so
1: Termine mit den Herrn Juri in der Schweiz, wahrscheinlich wegen dem Kantonsbahnhof, oder weiß ich genau, was das Thema war. Hat er eine Sitzung am Kanton Uri und nachher einen in der Schweiz und hat das Taxi auf die Schweiz mitgenommen.
0: Ach so, also dann haben Sie wirklich einen Querschnitt durch die Schweiz schon mal im Taxi gehabt.
1: Ja, spannend. Also, das Taxifahren ist ein lässiger Job. Also, man ist immer am Schärmen, im Winter hat man schön warm, im
0: Sommer
1: Klimaanlage und man kann immer ein bisschen reden mit den Leuten während der Fahrt.
0: Wunderbar. Ich danke ganz herzlich fürs Anrufen, Herr Neff. Ich wünsche ganz einen schönen Abend.
1: Danke,
0: und alles Gute. Merci.
1: Merci. Ade.
0: Ja, und wenn auch Sie eine Geschichte zu erzählen haben, was haben Sie schon mal für einen Erfolg gehabt beim Arbeiten? Oder etwas, wo Sie stolz sind drauf? 0848 440 222. Das ist der Nachtclub zum Thema Beruf.

0: Peter Maffay, zusammen mit Johannes Oerding. Dir gehört die Welt. SRF Verkehrsinfo, A2 Luzern Richtung Basel zwischen der Verzweigung Gellert und Basel-Wettstein, Stau wegen Bauarbeiten, und A1 Lausanne Richtung Genf zwischen Morsch-Ost und Morsch-West, Verkehrsbehinderungen wegen Straßenschäden, der rechte Fahrstreifen ist gesperrt.
1: Die Nachrichten von SRF um 10 mit Basil Koller. Keine Waffenruhe in der Ukraine. Russland werde den Konflikt weiterführen, sagt der russische Außenminister. Eine bessere Versorgung mit Medikamenten. In Zukunft soll der Bund aktiver überwachen und handeln können, findet der Nationalrat. Das Wetter morgen wechselnd bewölkt bei 20 bis 24 Grad. Im Krieg gegen die Ukraine sei Russland nicht zu einer Waffenruhe bereit. Das hat der russische Außenminister Sergei Lavrov im UNO-Sicherheitsrat in New York bekräftigt. Russland führe den Angriff fort, um seine Sicherheitsinteressen und die Rechte der Russen in der Ukraine zu wahren, so Lavrov. Derweil hat die russische Armee heute den ganzen Tag mit Kampfdrohnen die ukrainische Hauptstadt Kiew angegriffen. Russland setzt seit einigen Wochen düsengetriebene Drohnen ein, die schneller und höher fliegen und deshalb schwieriger abzufangen sind. Nach Angaben ukrainischer Behörden wurden in Kiew mindestens 2 Personen getötet und über 40 verletzt. Russische Bombenangriffe werden auch aus den Gebieten Donetsk im Osten des Landes gemeldet. Und noch eine zweite Meldung von der UNO. Der Präsident des Iran, Massoud Pezeshkian, hat an der UNO-Generalversammlung in New York den Krieg gegen sein Land mit deutlichen Worten kritisiert. Der Iran sei Opfer von Terrorismus, unschuldige Menschen seien das Ziel von feigen Angriffen der USA und Israels. Der Iran werde nicht kapitulieren, sondern wolle eine diplomatische Lösung. Wie diese aussehen könnte, sagte er nicht. In die Schweiz jetzt. Der Nationalrat will die Versorgungssicherheit mit Medikamenten in der Schweiz verbessern. Er sagt Ja zum direkten Gegenvorschlag zur Volksinitiative Ja zur medizinischen Versorgungssicherheit. Mit diesem soll der Bund neue Kompetenzen bekommen. Die Volksinitiative selbst empfiehlt der Nationalrat zur Ablehnung, wie zuvor bereits der Bundesrat. Der Handlungsbedarf sei gegeben, sagte Patrick Hässig von der GLP im Namen der zuständigen Kommission.
2: Die Erfahrungen der letzten Jahre haben gezeigt, dass bei gewissen Medikamenten wiederholt Engpässe auftreten. Besonders betroffen sind tiefpreisige, patentabgelaufene Arzneimittel, namentlich Generika, die für die Grundversorgung zentral sind.
1: Darunter fielen etwa auch Antibiotika. Der Gegenentwurf könne hier helfen. Dieser sieht vor, dass der Bund die Versorgung der Schweiz mit Medikamenten enger überwacht und eingreift, wenn sich Engpässe abzeichnen. Notfalls soll der Bund Medikamente beschaffen oder sogar selber herstellen dürfen. Widerstand kam von der SVP, die keinen Gegenvorschlag wollte. Sie unterlag jedoch heute im Nationalrat. Als nächstes ist der Ständerat am Zug. Das letzte Wort hat dann das Stimmvolk. In den USA ist der frühere Hollywood-Filmproduzent Harvey Weinstein zu weiteren 15 Jahren Haft verurteilt worden, wegen eines schweren Sexualverbrechens an einer Frau. Der 74-Jährige sitzt bereits seit Jahren im Gefängnis. Vor rund 10 Jahren hatten Belästigungs- und Vergewaltigungsvorwürfe dutzender Frauen gegen Weinstein die weltweite MeToo-Bewegung ausgelöst. Zum Sport: Fußball. In der Champions League der Frauen hat Servette Genoa das erste Spiel der Gruppenphase klar verloren. Die Genferinnen unterlagen zu Hause gegen den 8-fachen Champions League-Sieger Olympique Lyon aus Frankreich mit 0-8. Und zu weiteren Meldungen des Tages in der Übersicht. Die UBS, die Bankiervereinigung und auch der Wirtschaftsdachverband Economy Suisse üben Kritik am Ständerat. Dieser hat heute entschieden, dass die UBS künftig ihre Tochterfirmen im Ausland zu 90% mit hartem Eigenkapital absichern müsse. Diese 90% seien zu viel, das schade der UBS, dem Bankenplatz und der gesamten Schweizer Wirtschaft, lautet die Kritik. Der Nationalrat entscheidet in der Wintersession. Das Parlament will den Wolfsschutz in der Schweiz weiter lockern. Neu sollen einzelne Wölfe und auch ganze Rudel geschossen werden dürfen, wenn in einer Region die Wolfspopulation einen zuvor festgelegten Schwellenwert erreicht hat. Nach dem Ständerat hat auch der Nationalrat zugestimmt. Der Bundesrat muss nun einen Vorschlag machen, wie der Entscheid des Parlaments umgesetzt werden kann. Die EU-Kommission will 4,2 Milliarden Euro für Ungarn freigeben. Die EU hatte das Geld 2022 blockiert, wegen Verstößen gegen die Rechtsstaatlichkeit durch die damalige ungarische Regierung von Viktor Orban. Unter der neuen Regierung von Péter Magyar habe Ungarn wichtige Schritte unternommen, um die Rechtsstaatlichkeit zu stärken, teilte EU-Kommissionspräsidentin Ursula von der Leyen mit. Nach der Flutkatastrophe in Nepal Ende August hat die Weltbank angekündigt, dass sie bis zu 170 Millionen US-Dollar zur Verfügung stellt. Das Geld soll unter anderem in den Wiederaufbau von kritischer Infrastruktur in Nepal fließen. Bei der Sturzflut vor knapp einem Monat kamen über 1400 Menschen ums Leben. Zur Katastrophe kam es nach einem großen Gletscherabbruch. Die Börsendaten von 22.05 Uhr, geliefert von SIX. Der Swiss Market Index schließt bei 13.922 Punkten, minus 0,2%. Der Dow Jones Index in New York stand kurz vor Schluss bei minus 0,6%. Der Euro wird zu 93,90 Rappen gehandelt, der Dollar zu 82,44 Rappen. Das Wetter, morgen ist es zunächst noch recht sonnig, tagsüber ziehen aus Norden dichtere Wolken auf. Im Westen und Süden gibt es längere sonnige Abschnitte. Die Höchstwerte liegen zwischen 20 und 24 Grad. Das waren Nachrichten von Radio SRF, verantwortlich Thomas Fuchs.
3: SRF Sport. Mit dem David Lendi am Mikrofon. Wie gerade in den Nachrichten gehört, ist im Frauenteam von Servet Genf der Auftakt in die Ligaphase der Fußball Champions League gründlich missglückt. Servet verliert die heimige Olympique Lyon gerade mit 0-8. Der Leader der Women's Super League hat im Duell mit dem französischen Topclub keine Chance gehabt und während dem ganzen Spiel nur ein einziges Mal aufs gegnerische Goal geschossen. Die Servet-Spielerin Miriam Terschun hat nach dem Spiel gesagt:
4: Man hat wenig den Ball, ich glaube, man muss in solchen Situationen gegen solche Teams einfach die Momente, die man hat mit Ball ausnutzen. Und das ist immer sehr schwierig. Aber ich muss sagen, es ist auch oft frustrierend, wenn man wenig den Ball hat. Aber ja, ich glaube, im Großen und Ganzen hilft es uns, zum grösser werden, zum mehr Erfahrung sammeln auf Top-Niveau und ja, einfach zum Weitermachen.
3: Der Miriam Terschun und ihre Teamkolleginnen bleiben immer noch 5 Spiele in der Champions League, um sich für die K.O.-Phase zu qualifizieren. Zum Radsport, wo sich das Schweizer Team Tudor verstärkt hat. Für die nächsten 3 Jahre stoßen der Deutsche Nico Denz und der Australier Caden Groves zum Team dazu. Der 32-jährige Deutsche ist dreifacher Giro-Etappensieger und der 27-jährige Australier hat sogar schon bei allen 3 grossen Rundfahrt-Etappen gewonnen. Und apropos Radsport, das geplante GPS-Obligatorium verzögert sich auf unbestimmte Zeit. Ursprünglich hätte der Radsport-Weltverband UCI das schon ab nächstes Jahr einführen wollen, damit die Velorennen sicherer werden. Allerdings hat es unter den Teams Differenzen gegeben wegen der Richtlinien. Beispielsweise ist man sich nicht einig bei den Themen Haftung oder der kommerziellen Nutzung der GPS-Daten. Zwar möchte der Weltverband weiterhin ein GPS-Obligatorium einführen, nur einen konkreten Zeitplan dafür gibt es nicht. Obligatorisch wird hingegen ein Geschlechtstest, den müssen alle Radsportlerinnen einmal machen, wenn sie bei den Olympischen Spielen mitmachen wollen. Soviel für heute vom Sport.
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0: Guten Abend miteinander. Ja, im Moment kämpfen 42 junge Berufsprofis in Shanghai an den Berufsweltmeisterschaften um eine Medaille. Und das bringt mich zu der Frage, was haben Sie im Job schon erreicht, wo Sie stolz macht? Erfolg, gross oder klein? Ich bin auf Ihre Geschichte gespannt. 0848 440 222, das ist die Nummer zu mir ins Studio. Oder Sie können mir auch mailen, da können Sie am besten auf srf1.ch und dann Kontakt ins Studio.

0: Manchmal hat man das Gefühl, es ist nicht so schweizerisch, über die eigenen Erfolge zu reden. Aber ich finde das sehr gut, dass wenn man stolz ist auf etwas, dass man das auch teilen kann. Und das machen wir heute Abend im Nachtclub. Wir teilen Erfolg, wo man im Beruf erreicht hat, auf das, was man selber stolz ist. Und am Telefon ist jetzt der Heinrich Holliger von Oberdorf, Kanton Basel-Land. Guten Abend, Heinrich.
1: Ciao, Kathrin. Hallo.
0: Auf was bist du stolz in deiner Berufslaufbahn?
1: Ich habe den Europäischen Solarpreis gekriegt 2005.
0: Der Europäische Solarpreis? Habe ich das richtig genau verstanden? Wie kommt man zu dem?
1: Indem man eine Bewerbung einreicht. Ganz einfach.
0: Da müssen wir nochmal schnell einen Schritt zurück. Was bist du von Beruf oder Beruf gewesen 2005?
1: Diplomierter Rechtswissenschaftler.
0: Mhm. Und?
1: Und habe dann so viel Deutung gemacht mit Solartechnik.
0: Solartechnik, ist das hier ja noch nie so 2005 wie jetzt der Gang und Gäbe gewesen? Bist du so ein bisschen Pionier gewesen?
1: Das stimmt, ja, das trifft zu.
0: Was hat dich fasziniert an dem?
1: Es ist eigentlich die einzige Wahl, die wir haben, erneuerbare Energien. Und wir haben den Tüftler dann am besten Montagesystem und die beste Unterkonstruktion, rationellste Art, um eine Anlage aufs Dach zu bringen.
0: Mhm.
1: Und das hat eigentlich viel Energie gebraucht. Und der Bayerische Labis ist dann einfach wirklich der Höhepunkt. Er hat meiner Firma sehr viel Lohngewinn verschafft.
0: Herzliche Gratulation nur schon mal zu dem Preis. Und hat dich das dann auch international bekannt gemacht mit dem System, das du entwickelt hast?
1: International ist, glaube ich, übertrieben, aber national schon.
0: Mhm.
1: Das Schweizer Fernsehen hat über das Gebäude Wattwerk heisst.
0: Mhm.
1: Er hat 12-minütigen Beitrag gebracht in das Handeln von Mensch und Technik Wissenschaft. Und dieser Beitrag hat mir natürlich wahnsinnig hohen Gewinn verschafft.
0: Jetzt hat es ja heutzutage ganz viele Solaranlagen auf den Dächern und auf den Häusern. Basiert das auch noch auf dem, was du geforscht hast, teilweise?
1: Also wir sind sicher eine von den ersten Firmen gewesen, die so Anlagen gebaut haben. Ja. Wir haben gewusst, dass irgendwann ein Durchbruch kommt. Wir haben einfach nicht gedacht, dass es so lang geht, aber jetzt ist der Durchbruch da mit 350'000 Anlagen auf Schweizer Hausdächern. Das ist super.
0: Wie viele waren es dort mal gewesen, 2005?
1: Ja, etwa 500.
0: Gut, das ist wirklich ein ziemlicher Unterschied. Aber das ist in dem Fall wirklich durchschlagend gewesen, würde ich jetzt so als Außenstehende sagen. Der Solarpreis gewinnen im Jahr 2005, das ist wirklich eine riesen Pionierleistung.
1: Ja, das ist der Schweizer Untereuropäisch gewesen.
0: Oh wow, geht doppelt.
1: Du, ich... Und für ein Mehrfamilienhaus habe ich noch einen zweiten Schweizer Solarpreis gekriegt.
0: Ah, auch noch? Mit einer anderen Konstruktion? Oder mit einer anderen
1: Eigenschaft.
0: Mhm. Was ist denn so das, wo auch die Schwierigkeit war an dem Ganzen? Also, wo wirklich deine Konstruktion so durchschlagend gemacht hat?
1: Ja, wie gesagt, das rationellste Montagesystem.
0: Mhm.
1: Das ist das, was wir immer getüftelt haben. Also, dass man es möglichst schnell und möglichst sicher und möglichst sauberkonform aufs Dach bringt. Und dort mit günstigen Anlagen baut, die schneller rentieren.
0: Und sich in dem Fall auch Hausbesitzerinnen und Hausbesitzer können leisten.
1: Ganz genau.
0: Ist das ein Argument gewesen?
1: Ja.
0: Du, dann gratuliere ich dir nochmal ganz herzlich zu dem Solarpreis und danke dir für deine Tüftelarbeit, für deine Forschung und wünsche dir ganz einen schönen Abend. Danke vielmals, Heinrich.
1: Danke, Rikas.
0: Und wer auch noch etwas zu erzählen hat über Erfolg in seiner Berufslaufbahn, etwas, wo man stolz ist drauf, 0848 440 222. Ich freue mich über Ihre Geschichten. Sie können mir anrufen ins Studio oder schreiben srf1.ch Kontakt ins Studio.

Berufslaufbahn erlebt oder geschafft, wo sie stolz macht bis heute. Und die nächste Anruferin kommt aus dem Tessin, es ist Edith Barbancio. Guten Abend. Wir hören Sie noch nicht, Frau Barbancio. Ich glaube, ich probiere, ihr nochmal zurückzuläuten. Dann machen wir unterdessen noch ein bisschen Musik und sind gespannt auf die Geschichte von der Edith Barbancio.

0: One Night at a Time, das sind High South. SRF Verkehrsinfo von 22.28 Uhr A2 Luzern Richtung Basel. Zwischen der Verzweigung Gellert und Basel-Wettstein besteht Stau wegen Bauarbeiten. Gute Fahrt. Und jetzt kommen wir gerade wieder zu unserem Nachtclub-Thema, wo es darum geht, was Sie in Ihrer Berufslaufbahn für Erfolg haben können feiern oder was Sie erlebt haben, wo Sie stolz sind drauf. Und am Telefon ist Edith Barbancho. Ich hoffe, es klappt jetzt mit der Verbindung ins Tessin. Guten Abend.
1: Guten Abend.
0: Jetzt hören wir Sie klar und deutlich. Frau Barbancho, Sie haben mir schon verraten, dass Sie im Sahnenland aufgewachsen sind und ursprünglich eine Berufslehre gemacht haben, gell Sie?
1: Ja, ja.
0: Was haben Sie gelernt?
1: Ja, die Berufslehre, ich habe eigentlich einfach nicht so recht gewusst, was. Und

0: meine Mutter gesagt, ja, du könntest doch einfach Coiffeuse lernen, du könntest jetzt mal ein halbes Jahr ins Wäldchen. Und da bin ich schon in einem Coiffeursalon gewesen, bin aber erst gerade aus der Schule gekommen. Mhm. Und dann hat sie gesucht und hat eine Lehrstelle gefunden in Gstaad. Und zwar, muss ich sagen, der Albert Ries Salon, das war schon damals in den 60er Jahren, ich rede jetzt von 66, 67, 68, als ich die Lehre gemacht habe, es waren schon 45 Salons in der Schweiz.
1: Ah, das war wie da schon eine Kette gewesen.
0: Ja, genau. Und auf dem Gstaader Salon war ein Ehepaar gewesen. Und ich konnte nachher bei denen die Lehre machen. Und wo die nachher haben wieder wegwollen, weil sie selber wollen sich selbstständig machen, hat man mich nachher angefragt von Zürich, also der Salon, der Hauptsitz war ja in Zürich, ich könnte eigentlich das weitermachen, weiterführen, oder sonst müsste ich einfach gehen. Und das wollte ich nicht wollen, und dann bin ich geblieben. Aber natürlich mit ziemlich viel Bedenken, weil ich dachte, ja, also ich habe jetzt erst fertig gelernt und Angestellte, drei Angestellte kann nachher.
1: Also Moment einmal schnell, dass ich das richtig verstanden habe. Sie sind quasi angefragt worden, dass Sie den Salon führen, also dass Sie die Chefin werden von dem Salon.
0: Ja, genau.
1: Direkt im Anschluss an die Lehre.
0: Ja, genau, ja. Und vom Beruf her ist das für mich nicht kompliziert. Also ist das nicht kompliziert gewesen. Ich hatte schon damals sehr viel Kundschaft und hatte eine gute Lehrmeisterin gehabt. Also ich habe das alles wirklich gut können. Und das Anspruchvolle war eher das Problem mit den Angestellten, weil es war ein Coiffeur und eine Coiffeuse und nachher noch eine Kosmetikerin. Und ich musste ja alle Abrechnungen machen mit der AHV und all mit den Sachen, von denen man ich mir bedenken kann. Aber dann hat mein Vater ist dann mal einen Tag und hat gefunden, ja, das bringen wir schon her, weil er ist eigentlich in diesen Sachen gut gewesen und das ist dann gegangen. Aber ich hatte gleich Probleme mit den Angestellten. Ich war natürlich jünger als sie.
1: Wie alt sind Sie da?
0: Ja, ich war 18, fertig. 18.
1: Wow!
0: Und nachher habe ich nochmal einen Angestellten. Das war der Winter. Und nachher habe ich im Frühling sind Angestellte für den Sommer. Und da ist eine Coiffeuse von Zürich. Und die hatte nachher Interesse gehabt, eventuell das zu übernehmen. Und ich hatte Interesse gehabt, zu gehen. Und so konnte ich dann gehen, bin aber bei der Kette geblieben und bin nachher als Reisekoiffeuse gegangen. Und zwar von einem Salon zum anderen in der ganzen Schweiz, wo ich auch Ablösungen machen konnte. Zum Beispiel einer, der ins Militärdienst müssen musste, jemand, der ist krank war, jemand, der in die Ferien ist, einfach so. Oder? Das war interessant auch für mich.
1: Und so sind Sie in der ganzen Schweiz herumgekommen?
0: Ja. Ich bin viele, etwa 7-8 Orte bin ich gewesen. Und wo ich die Unterkunft hatte, immer gerade gehabt. Die haben immer gerade geschaut, schon für das. Und so war das kein Problem gewesen. Und dann bin ich 7 Wochen da, 3 Wochen dort, 2 Wochen da, immer so. Oder? Und dann, als das so fertig war, habe ich gefragt, ob ich Tessin kann, weil ich noch Italienisch lernen wollte. Das habe ich gemacht. Dann bin ich nachher in Tessin noch ein halbes Jahr. Ich habe natürlich Italienisch gelernt. Und dann war es für mich eigentlich Schluss gewesen. Ich bin dann nachher noch ein halbes Jahr nach England, habe dann noch Englisch gelernt. Und auf das hin, hat nachher das Ehepaar, das der Salon vorher geführt hat, wo dann ins Wallis nach Zermatzi 2 Salons aufgemacht haben und mich nach England angefragt haben, ob ich zu ihnen will arbeiten wollte.
1: Also da müssen Sie ja fantastische Coiffeuse gewesen sein, wenn Sie so eine gesuchte Frau gewesen sind.
0: Ja, und ich muss also sagen, die Stadt ist ja also dann nicht einfach gewesen, weil das ist erstens einmal eine super Kundschaft gewesen, also sagen wir jetzt mal als erste Madame Chopard von der Chopard-Bijouterie. Und die ist mich sogar mit dem Chauffeur heimgereicht am Abend, um sie zu frisieren für den Ausgang und. Das, ich habe so viel erlebt.
1: Das klingt wirklich so.
0: Ja, ist interessant gewesen. Aber eben, ja, dann haben wir Englisch gehabt und dann bin ich auf Zermatt und habe noch 2 Winter in Zermatt gemacht bei diesen ehemaligen Leuten, die den Salon eben geführt haben. Und das war schon ein Erlebnis eigentlich für mich, oder? Natürlich, ich hatte eine gute Ausbildung gehabt.
1: Ist Ihnen da schon bewusst gewesen? Also haben Sie das gespürt oder gewusst, dass Sie richtig gut sind in dem, was Sie machen?
0: Ja, ja. Weil meine Mutter hat eigentlich auch Coiffeuse gemacht, aber sie hat es nie gelernt. Aber sie ist sehr, sehr jemand, so, ja, handwerklich alles und einfach viel mit den Händen. Sie hat so viel können machen. Und sie hat mich ein bisschen darauf gestossen. Und ich muss nachher im Nachhinein sagen, es war also schon der Beruf gewesen, der mir auch Freude gemacht hat. Und es hat damals natürlich noch, nicht wie heute, viel, viel Abendfrisuren, komplizierte Frisuren mit Haarteilen drin und all diese Sachen gegeben. Das ist natürlich heute nicht mehr.
1: Also so richtige Kunstwerke für einen Abend, ja, was Sie da kreiert haben. Genau, tun Sie heute noch frisieren?
0: Nein, es ist so rausgekommen, dass ich nachdem dass ich in England war, auch als Coiffeuse, weil ich dort arbeiten konnte, habe ich meinen Mann lernen. Und nachdem ich wieder zurückgekommen bin, bin ich auf Zermatt und mein Mann ist auf so einen Luxusdampfer von Amerika in die Karibik und nachher um die ganze Welt. Und so sind wir 6 Monate getrennt gewesen. Und das hat mich dann nachher auch einfach es war eine Probezeit. Und dann ist er zurückgekommen. Und dann sind wir jetzt Tessin beide. Und dann sind wir beide nochmal auf Zermatt. Und dann haben wir geheiratet. Ja, ja.
1: Und dann haben Sie aufgehört zu arbeiten als Coiffeuse.
0: Ich habe schon noch geschafft, ein Zeitchen, aber ich habe auch nach drei Jahren Ehe, habe ich das erste Kind bekommen. Und dann ist einfach, da hatte ich nicht mehr so Lust gehabt. Und ich konnte noch daheim ein bisschen mit der Kundschaft. Aber dann ist das zweite Kind gekommen und dann war der Ehe fertig. Aber ich muss noch dazu sagen, mein Mann war ein Spanier. Und er hat schon mit 16 ist er schon das erste Mal in der Schweiz gewesen, ist aber wieder weg. Und so ist unser Leben gleichwohl ein bisschen von hier zu dort und wieder wechseln. Und schlussendlich bin ich aber sehr früh Witwe geworden mit 47 und mit 3 Kindern.
1: Tut mir leid, ist natürlich sehr schwierige Zeit.
0: Und dann von vorne anfangen. Ich habe dann nachher viel im Hotel geschafft, weil ich schlussendlich 5 Sprachen konnte. Und kann sie noch heute.
1: Ich habe heimlich mitgezählt. Und auf das wollte ich Sie noch ansprechen. Also Spanisch haben Sie in dem Fall auch noch gelernt.
0: Und ich gehe noch oft auf Spanien, ich habe noch das Haus. Also sehr
1: sie haben wirklich sehr ein abenteuerliches Leben, Frau Babanjo.
0: Ja, ein abenteuerliches Leben. Schon seit eigentlich der Lehre,
1: Wirklich ein Beruf?
0: Auch im Hotelberuf, weil ich bin auch viel an der durch die Sprache natürlich immer wieder einen Beruf gefunden, also etwas gefunden, Rezeption und so, 5 Jahre und einfach immer wieder etwas ein bisschen gewechselt.
1: Also ich bin richtig beeindruckt, Sie haben wirklich eine Berufslaufbahn, wo man stolz sein darf.
0: Ich glaube schon. Ob schon heute denke ich, manchmal ist es eigentlich schade, dass ich nicht selber so schlussendlich alles aufgemacht habe. Aber ma foi, so ist das Leben. He? Hat etwas anderes wollen mit mir. Aber ich bin auch stolz auf meine 3 Töchter. Alle
1: sehr
0: haben
1: studiert.
0: Und alle haben gute, sogar super Berufe.
1: Und das etwas, ist auch etwas, wo man darf stolz sein darf, wenn die Kinder recht rauskommen, gell?
0: Genau, super, ja.
1: Dann danke Ihnen ganz vielmals fürs Anrufen, wünsche Ihnen einen wunderschönen Abend und weiterhin so ein schönes, abenteuerliches Leben, wie Sie bis jetzt hatten.
0: Ich versuche es so zu machen.
1: Wunderbar. Danke und alles Gute.
0: Ich bin gleich schon. Jetzt wird in den 80er.
1: Haben Sie noch einiges vor sich und hoffen, Sie bleiben lang gesund.
0: Ja. Ich gebe es noch nicht auf.
1: Danke vielmals. Guten Abend. Ade, Frau Abanjo.
0: Guten Abend. Gute Nacht. Danke.
1: Erzählen auch Sie mir Ihre Geschichte, was haben Sie erlebt in Ihrer Berufslaufbahn, was Sie stolz macht. 0848 440 222, das ist die Nummer zu mir ins Studio.

0: Weil ein kleiner oder grosser Erfolg macht sie stolz, was sie in ihrer Berufslaufbahn hatten. Das ist die Frage vom Nachtclub heute Abend. Und wir gehen jetzt zusammen auf Dettikofen im Kanton Thurgau zum Michi Möckli. Guten Abend, Michi.
1: Guten Abend, Kathrin.
0: Du hast ursprünglich auch eine Berufslehre gemacht, hast du mir gesagt, gell?
1: Ja, ich habe eine vierjährige Berufslehre gemacht als Mechaniker. Sehr streng, sehr intensiv. Nebenbei im Bauernhof, wo man immer ist, helfen. Morgen, Abend. Und nachher habe ich dürfen als Betriebsmechaniker neue Erfahrungen sammeln und dann mit 25 eine Schulhauswartstelle über meine Mieterfrau zusammen dort mal. Über 10 Jahre. Insgesamt 30 Jahre am Schluss. Und das hat mir so viel Erfahrungen gegeben, so viel Kontakt mit Vereinen, mit allen möglichen Leuten in einer Gemeinde in Felbewilhausen. Und hatte dann noch einen Wechsel gehabt, einen totalen Neuanfang.
0: Also zuerst möchte ich noch schnell bei dem Hauswartjob bleiben. Man ist ja da schon ein bisschen Dreh- und Angelpunkt, oder? Von dem ganzen Schulhaus. Was war das für ein Gefühl gewesen, dass du da so mitten drin gewesen bist?
1: Also ich war immer am Dorf gewesen. Ich war Gemeindepfaden mit Verein, Kontakt, Unterhaltungen, viel Wochenenddienst, viel rausgehen von Festinventar und die haben mich so immer wieder begrüßt, auch glücklich gemacht, auch retour, du machst es gut, es ist schön, bist da.
0: Gibt das auch so ein Gefühl von gebraucht werden?
1: Ich bin viel gebraucht worden. Vielleicht ist die Familie leider zu kurz gekommen. Und da hat es auch Veränderungen gegeben, aber es hat mich weitergebracht. Ich bin dann weiter auf Winterthur dann irgendwann. Und habe neue Erfahrungen dürfen sammeln und totalen Neueinstieg in eine neue Berufswelt später.
0: Was hast du denn gemacht?
1: Ich bin im Tertianum Altersheim gelandet, oder darf sie jetzt heute. Und eine total neue Erfahrung mit älteren Menschen, mit Pflege, mit was die machen, was die leisten, was die uns bringen, was wenn ich miterfahren darf, was täglich stattfindet dort.
0: Also bist du dort auch noch als Hauswart tätig oder in der Pflege jetzt?
1: Ich bin im technischen Dienst dort. Ich helfe aber mit, was geht. Gegenseitig hilft man sich, unterstützt einander. Sei es mit heute, zum Beispiel die Brandschutzschulung, sind etwa 35 Leute gekommen, die mich mitbegleitet, die einfach mitgemacht haben und mich total aufstellen. Und das ist eine neue Erfahrung im Leben, dass man miteinander sich weiterbringt, mit älteren Leuten, mit jungen Leuten, Lehrlinge, wir haben etwa 10 Lehrlinge, und das ist für mich ein Aufsteller.
0: Also es klingt für mich wirklich auch, wie wenn du total glücklich bist in diesem Job und aber auch sehr dankbar um all das, was du erlebst. Ist das richtig?
1: Ich bin sehr dankbar, dass ich jeden Tag neue Erfahrungen darf machen mit diesen Leuten. Ältere, ganz ältere Leute, die verschiedene Situationen im Leben erlebt haben, mir auch erzählt, was sie da erlebt haben, was ihre Geschichte ist. Wenn ich manchmal da vorne sitze, wenn es nur 2-3 Minuten sind, in einem Zimmer rein, einen Stuhl auswerfen und sie mir einfach kurz erzählen, wie es ihnen geht.
0: Was ist für dich Erfolg haben im Beruf, wenn du das so könntest zusammenfassen?
1: Erfolg war, die Erfahrungen im Leben mit verschiedenen Menschen in verschiedenen Situationen ganz neue Erfahrungen sammeln. Und immer wieder. Und nicht aufhören, ich bin 60 im Monat. Und das auch anderen weitergeben, auch den Lehrlingen und sagen, hey, ihr macht es gut. Danke.
0: Das klingt sehr, sehr schön. Und ich habe wirklich den Eindruck, du gehst total gerne arbeiten und hast du eine total gute Berufslaufbahn gehabt?
1: Ich habe eine ganz tolle Berufslaufbahn mit verschiedenen Situationen, auch mit Veränderungen, negativ, positiv. Und die neuen Erfahrungen machen mich glücklich und bringen mich weiter. Ich kann jeden Tag am Morgen um 6 Uhr arbeiten und bringe das auch ein bisschen meinen Enkeln, 5 Enkel. ein bisschen über.
0: Das ist wunderschön, dass du das ihnen sogar mitgeben kannst, die Freude am Arbeiten. Danke viel mal fürs Anrufen, Michi. Liebe Grüße auf Dettighofen. Und wenn auch Sie gerne von Ihren Erfolg, klein oder gross, Ihrem Beruf erzählen, 0848 440 222. Go!

0: Gut, Breathless hier im Nachtclub auf SRF 1. Und wir gehen jetzt zusammen zu Marc Fuhrer auf Willisau. Guten Abend, Marc.
1: Guten Abend, Kathrin. Guten Abend, Hörer von der Schweiz.
0: Du hast auch eine gute Geschichte zu erzählen, die, glaube ich, schon länger zurück ist. Du hast eine Lehre gemacht, ursprünglich, gell?
1: Genau, ich habe eine Lehre gemacht als Mechaniker. Und bin da im ersten Lehrjahr gesehen. Und vor unserer Lehrlingswerkstatt war eine Tankstelle gewesen, wo immer der oberste Chef, also der Firmenbesitzer, zugefahren ist am Abend. Und meistens ist er tanken. Und wenn er tankt hat, ist er immer in die Lehrlingswerkstatt hineinschauen, was wir Lehrlinge machen können. Oder? Und dann ist er auch in die Lehrlingswerkstatt hineinkommen und hat dann so geschaut und hat gesagt, ja, vor, was macht ihr da? Und dann habe ich gesagt, ja, ich dachte, jetzt muss ich mir ehrlich sein und ich habe für mich privat einen Elektromotor revidiert.
0: Ach so, oder? Und das hätte man eigentlich nicht dürfen, private Arbeiten machen am
1: richtig,
0: Arbeitsplatz.
1: Richtig. Und da habe ich gesagt, ich sei jetzt gerade mit meiner Arbeit nachgesehen und ich habe jetzt gedacht, jetzt könnte ich mal hier anfangen und da die Teile herstellen, oder? Und dann ist er hinter der Dreibank hergekommen und hat einfach gesagt, ja, sind wir wirklich mit der Arbeit? Ich sage, ich sei jetzt meine Arbeit fertig und so. Und hat er hat ihm erklärt, was ich machen will und so. Und schaut er mich ein bisschen böse an und tut mir auch dann auf die Schulter klopfen und sagt, vorher wisst ihr was, das gibt die guten Mechaniker.
0: So schön.
1: Oder?
0: Also, und, entweder hast du gedacht, jetzt muss ich Angst haben, dass etwas passiert,
1: ja,
0: weil
1: richtig.
0: Du etwas Verbotenes machst, aber im Gegenteil, du hast ihn in dem Fall tief beeindruckt.
1: Ja, richtig, oder? Dass ich ja ehrlich bin, oder? Und andererseits, dass ich einfach da, dass er gemerkt hat, dass ich meine Arbeit erledigt habe, oder? Von dort her. Und nicht einfach im Zeug rumgehangen bin, oder? Von dem auf Deutsch gesagt.
0: Und auf Eigeninitiative oder? Hin sogar selber noch etwas weitergemacht.
1: Genau, richtig, oder? Und danach ist das eigentlich ein bisschen weitergegangen. Hat er noch viel auch immer private Sachen gehabt zu machen. Und dann ist er eigentlich während der ganzen Lehrzeit, wo ich dort war, ist er eigentlich immer zu mir gekommen. Und da habe ich für ihn immer müssen seine privaten Sachen auch noch erledigen.
0: Und wie war das für dich? Also hat dich das stolz gemacht oder zum Teil auch ein bisschen unter Druck gesetzt, dass immer du hast müssen?
1: Nein. Das hat mir eigentlich eine rechte Wertschätzung gegeben von meiner Person her, oder? Und auch, dass ich eigentlich meine Fähigkeiten kann auch umsetzen kann, oder? Von dem her Zufriedenheit von den anderen Leuten, oder? Von dort her.
0: Bist du noch auf dem Beruf geblieben dann später?
1: Das ist noch interessant gewesen. Ich bin nachher vom zweiten Lehrjahr weg in dieser Firma, bin ich nachher als Springmechaniker gewesen. Das heisst, ich bin nachher überall eingesetzt worden, die ganzen 3 Jahre. Immer wenn einer krank, Unfall, Ferien oder abwesend war, habe ich einfach müssen kurzfristig einspringen, sei es in der Montage, sei es in der Produktion, sei es einfach irgendwo im ganzen Betrieb. Und durch das bin ich natürlich sehr selbstständig geworden und habe natürlich auch meine Fähigkeiten können also ausbauen, oder? Und das hat mich auch das ganze Leben durch, hat mich das eigentlich begleitet, dass ich eigentlich jetzt immer wieder in jeder Firma eigentlich so einen Spezialjob kann haben, wo ich eigentlich immer selber können, oder respektive immer wieder gewisse Abteilungen selber können leiten und selber können machen oder und einfach die Vielseitigkeit von mir oder von dem her. Oder?
0: Und man redet doch auch so von dieser Extrameile, wo man sollte gehen oder kann gehen im Job. Und mich dünkt, du bist die definitiv gegangen.
1: Ja, richtig, oder? Und ich mache so, und ich habe immer gesagt, als ich zur Lehre rausgekommen bin, habe ich immer gesagt, ich werde je eine Dreibank kaufen. Und nachher habe ich eine Dreibank, vor 30 Jahren eine Dreibank kaufen. Und dann habe ich angefangen, also Einzelteile zu machen. Oder? Und nachher ist halt dazu gekommen, dass ich halt auch noch eine Fräsmaschine kaufen musste. Und somit habe ich eine ganze mechanische Werkstatt über die Jahre hinweg aufgebaut. Und mittlerweile bin ich jetzt seit dem April vor einem Jahr, habe ich mich auf dem selbstständig gemacht.
0: Gratuliere und Chapeau, das ist wirklich sehr, sehr lässig, wie du da investiert hast und wirklich immer noch eins mehr gemacht hast, wahrscheinlich als man hätte müssen.
1: Ja, richtig. Oder? Und ich bin immer der, der eigentlich flexibel war, der eigentlich Ideen hatte. Und wieder einfach, ich habe nie lang diskutiert, sondern ich bin immer ein Mensch, der das umsetzt.
0: Schön. Und ich wünsche dir von Herzen, dass es so weitergeht und du nach wie vor auch viel, viel Freude bei der Arbeit hast. Danke viel, viel mal fürs
1: Anrufen. Also das macht immer Spass, neue Herausforderungen machen und eben die unmöglichsten Probleme lösen, wo man sonst eigentlich recht Mühe hat oder wo man eigentlich immer wieder Ideen hat.
0: Immer die Herausforderung annehmen.
1: Richtig, genau. Und das ist eigentlich immer ein bisschen mein Spezialgebiet im ganzen Leben.
0: Schön.
1: Und ich bin jetzt über 45 Jahre im Berufsleben draussen.
0: Das ist wirklich ein grosser Erfolg. Danke fürs Anrufen, Marc. Und liebe Grüße, Felis auch. Danke, tschüss.
1: Ja, merci. Auf Wiederhören, schönen Abend.

0: Oberland, der Traufer mit Schneewittli. SRF Verkehrsinfo. Stau wegen Bauarbeiten auf der A2 Luzern Richtung Basel zwischen der Verzweigung Gellert und Basel-Wettstein.
1: Die Nachrichten von SRF um 23 Uhr mit Livia Schmid. Im Krieg gegen die Ukraine sei Russland nicht zu einer Waffenruhe bereit. Das hat der russische Außenminister Sergei Lavrov im UNO-Sicherheitsrat in New York bekräftigt. Russland führe den Angriff fort, um seine Sicherheitsinteressen und die Rechte der Russen in der Ukraine zu wahren, so Lavrov. Derweil hat die russische Armee heute den ganzen Tag mit Kampfdrohnen die ukrainische Hauptstadt Kiew angegriffen. Russland setzt seit einigen Wochen düsengetriebene Drohnen ein, die schneller und höher fliegen und deshalb schwieriger abzufangen sind. Nach Angaben ukrainischer Behörden wurden in Kiew mindestens 2 Personen getötet und über 40 verletzt. Russische Bombenangriffe werden auch aus dem Gebiet Donetsk im Osten des Landes gemeldet. In die Schweiz. Der Nationalrat will die Versorgungssicherheit mit Medikamenten in der Schweiz verbessern. Er sagt Ja zum direkten Gegenvorschlag zur Volksinitiative Ja zur medizinischen Versorgungssicherheit. Mit diesem soll der Bund neue Kompetenzen bekommen. Die Volksinitiative selbst empfiehlt der Nationalrat zur Ablehnung, wie zuvor bereits der Bundesrat. Der Handlungsbedarf sei gegeben, sagte Patrick Hessig von der GLP im Namen der zuständigen Kommission.
2: Die Erfahrungen der letzten Jahre haben gezeigt, dass bei gewissen Medikamenten wiederholt Engpässe auftreten. Besonders betroffen sind tiefpreisige, patentabgelaufene Arzneimittel, namentlich Generika, die für die Grundversorgung zentral sind.
1: Darunter fielen etwa auch Antibiotika. Der Gegenentwurf könne hier helfen. Dieser sieht vor, dass der Bund die Versorgung der Schweiz mit Medikamenten enger überwacht und eingreift, wenn sich Engpässe abzeichnen. Notfalls soll der Bund Medikamente beschaffen oder sogar selber herstellen dürfen. Widerstand kam von der SVP, die keinen Gegenvorschlag wollte. Sie unterlag jedoch heute im Nationalrat. Als nächstes ist der Ständerat am Zug. Das letzte Wort hat das Stimmvolk. Zum Fußball. In der Champions League der Frauen hat Servette Genoa das erste Spiel der Gruppenphase klar verloren. Die Genferinnen unterlagen zu Hause gegen den 8-fachen Champions League-Sieger Olympique Lyon aus Frankreich mit 0:8. Zu den Börsendaten von SIX. Der Swiss Market Index schließt bei 13.922 Punkten. Das ist ein Minus von 0,2%. Der Dow Jones Index in New York fällt um 0,7%. Der Euro wird zu 93,83 gehandelt, der Dollar zu 82,49. Und das Wetter, morgen ist es wechselnd bewölkt bei 20 bis 24 Grad. Das waren Nachrichten von Radio SRF. Verantwortlich Livia Schmid.
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0: Heute Abend geht es im Nachtclub um Erfolgserlebnis im Beruf. Weil aktuell sind ja gerade die Berufsweltmeisterschaften in Shanghai und dort kämpfen 42 junge Berufsprofis an deren Berufsweltmeisterschaften. Und jetzt bin ich gerade ganz leicht abgelenkt, weil es kommt gerade eine dringende Meldung von der Strasse rein. Da muss ich jetzt gerade schnell lesen, was das ist. SRF Verkehrsinfo auf der A2 Basel Richtung Luzern zwischen Sursee und dem Mariazell-Tunnel besteht Gefahr wegen Gegenständen auf der Fahrbahn. A2 Basel Richtung Luzern zwischen Sursee und dem Mariazell-Tunnel besteht Gefahr wegen Gegenständen auf der Fahrbahn. So, kommen wir zurück zum Nachtclub-Thema. Ich will wissen, was haben Sie schon in Ihrem Beruf für Erfolgserlebnisse gehabt? Es muss keine Goldmedaille sein, sondern einfach das, was Sie darauf stolz sind, was Sie erreicht haben. 0848 440 222, das ist die Nummer zu mir ins Studio.

0: 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SRF Verkehrsinfo: A2 Basel Richtung Luzern zwischen Sursee und dem Mariazell-Tunnel besteht Gefahr durch Gegenstände auf der Fahrbahn. Fahren Sie vorsichtig. Was sind Ihre Erfolgserlebnisse in Ihrer Berufslaufbahn gewesen? Das ist die Frage vom heutigen Abend im Nachtclub. Und am Telefon ist jetzt Clara Jengli von Düdingen im Kanton Fribourg. Guten Abend.
1: Guten Abend.
0: Ihre Geschichte, die geht sogar noch etwas weiter zurück als Berufslaufbahn an sich. Haben Sie mir schon mal vorher verraten?
1: Ja. Das war die Primarschule, 8 Jahre Primarschule gemacht, oder? Mhm. Und dort habe ich ja keine Stunde gefehlt.
0: Also Sie sind 8 Jahre lang nie krank gewesen, haben nie gefehlt, sondern sind wirklich die ganze Primarschulzeit immer anwesend gewesen. Habe ich das richtig erfasst?
1: Ja, immer anwesend gewesen, ja.
0: Das ist also eine Leistung, ja.
1: Ja, und am letzten Tag, als wir zugegangen sind, wie wir das Examen gegeben haben, hat eine Schwester gesehen, hat sie gesehen, du aufstehen, hat sie ihn gemacht, oder? Mhm. Dann bin ich aufgestanden, ich habe mich ein bisschen geniert, dass sie ja da Leute um den Weg waren, die das Examen sich auch schauen, oder? Mhm. Und nachher habe ich eine goldige Uhr bekommen.
0: Also das ist wirklich auch registriert worden von der Schulleitung? Das ist denen aufgefallen, dass sie immer rum gewesen sind?
1: Ja, ja. Oder am Zeugnisbüchli hat man ja auch da Krankheit oder Urlaub oder so.
0: Ist das eingetragen gewesen? Und bei Ihnen in dem Fall nichts eingetragen?
1: Ja.
0: Haben Sie die Uhr noch?
1: Leider nicht. Ich bin über 80-jährig jetzt, aber ich habe die Uhr nicht mehr. Ja.
0: Mhm. Aber da haben Sie sie dann gedreht und auch oft dürfen erzählen, warum Sie die Uhr bekommen haben. Oder wie ist das da gewesen?
1: Ja. Ich bin eigentlich ins Internat gegangen, wann ich in der Küche gearbeitet habe und habe zu wenig Sorge zu dieser Uhr. Oder wie ich dort gearbeitet habe, viel im Wasser war. Oder plötzlich die Uhr. Ja.
0: Hat sich ein bisschen gelitten unter dieser Arbeit in der Küche?
1: Ja. Mhm. Ja.
0: Haben Sie nachher dann auch noch eine Berufslehre gemacht? Oder wie ist es bei Ihnen weitergegangen beruflich?
1: Nein, ich bin nachher, als ich nachher 23 war, habe ich geheiratet. Und da sind wir gerade in einem Hochhaus mit 28 Wohnungen, haben wir dort gerade die Abwartstelle übernommen.
0: Ah, und dann haben Sie dort natürlich den ganzen Tag zu tun gehabt?
1: Ja, den ganzen Tag zu tun gehabt, eigentlich, oder? Und nachher mit 20 Jahren ist mein Mann gestorben, aber ein Herzinfarkt von heute auf morgen. Und nachher habe ich das noch 5 Jahre lang gemacht.
0: Und wie war das denn da gewesen, wo Sie wirklich vom einen Tag auf den anderen allein sind?
1: Ja, allein war, das ist noch das Schlimmste, was noch passiert ist. Die Heizung ist ausgefallen. Der Öltank ist kaputt gegangen und da haben wir manchmal in der Winter zu jeder Zeit anrufen, dass es nicht mehr funktioniert, oder? Ja, und dann haben sie gesagt, ich darf zu jeder Zeit anrufen, sie können gehen schauen, was ich etwas flicken, oder? Ja. Mhm. Und ich hatte immer müssen jede Woche anrufen, wie viel Öl das wir noch haben, damit sie wissen, dass das oder mit dem frischen Öl tankt und wie funktioniert.
0: Mhm. Und das ist alles zusammengekommen mit dem Tod von ihrem Mann und der kalte Wohnung und Kinder haben Sie ja, glaube ich, auch noch gehabt, gell? Sie haben sie vor kurz angetönt.
1: Ja, ich habe 3 Kinder gehabt, die noch zugegangen sind. Mhm.
0: Wie ist das in dieser Zeit? Wie haben Sie das geschafft und gepackt?
1: Ja, ich habe das einfach so gepackt, oder? Man musste einfach die Arbeit machen, oder? Man hat noch Wäschekuchen nicht gehabt und die Röcherräume hat man gehabt, weil man auch noch hat müssen putzen. Man hat das einfach vorher weg. Hat man das so gemacht, oder? Und eigentlich sind die durch Kinder ins Alter gekommen, dass sie vielleicht auch mal hier kennen, den Rasenmäher draussen, oder? Ja. Mhm. Und da ein bisschen mithelfen. Ja.
0: Wenn Sie jetzt aber mit Abstand darauf zurückschauen, auf diese Zeit, was sehen Sie da, wenn Sie sich sehen von so vielen Jahren?
1: Ja, ich habe gesehen, dass ich nie mit dem Geld niemals möchte bekommen. Ich kann doch müssen gehen arbeiten. Mhm. Ja, mhm. Dann habe ich Familienhelferin gemacht, oder? Ich habe einen Rotkreuzkurs gemacht. Und dann war ich Familienhelferin in Düdingen 25 Jahre.
0: Ist denn das so ein bisschen Ihr Traumjob geworden nachher? Oder wie Sie sich wirklich können verwirklichen können?
1: Ja, das habe ich sehr gerne gemacht. Ja, zu älteren Leuten arbeiten. Ich gehe auch heute jede Woche ins Altersheim. Oder man kennt sich nicht. Es gibt nachher eine Freundschaft. Oder? Mhm. Ja, mhm. Ja.
0: Das ist wirklich beachtlich. Also die Primarschule ohne einen Fehltag und nachher, was Sie geschafft haben mit kleinen Kindern nach dem Tod vom Ehemann und zu durchheben und dann 25 Jahre als Familienhelferin, das ist wirklich sehr, sehr beachtlich. Ich wünsche Ihnen ganz einen schönen Abend. Danke vielmals fürs Anrufen. Ade, Frau Jengli. Danke vielmals.
1: Ja, bitte. Gute Nacht wohl.

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Erlebnisse oder Momente, die einem stolz machen in der Berufslaufbahn? Was hat man erlebt, wo man jetzt mit Stolz und Dankbarkeit auch zurückschaut? Das ist die Frage heute im Nachtclub. Und da möchte ich Ihnen gerne noch zwei Mails vorlesen. Einerseits schreibt Katharina von Bern, habe jahrelang Bauchtanz gemacht. An einer Aufführung tanzten wir dann die Choreografie, die ich inszeniert habe. Das hat mich sehr gefreut und stolz gemacht. Und Gisela von Romanshorn schreibt, ich arbeitete 1999 bis 2000 in einem Theater. Ich absolvierte dort ein Praktikum. Meine Aufgabe war die Pyrotechnik. Dies war ein tolles Ereignis, an jeder Vorstellung für diese Effekte zu sorgen. Grossartig. Ich stelle mir das ganz, ganz toll vor und das macht sicher ganz, ganz viel Freude, wenn man da Pyrotechnik ablässt. Das wäre einmal so ein Traum von mir. Das würde ich gerne machen. Und was haben Sie schon erlebt in Ihrer Berufslaufbahn? Kleine oder grosse Momente, Ereignisse? Auf was sind Sie stolz? An was haben Sie Freude gehabt? Rufen Sie mir an auf 0848 440 222 oder schreiben Sie ein Mail srf1.ch, Kontakt ins Studio.

0: 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Auf der A2 Luzern Richtung Basel zwischen der Verzweigung Gellert und Basel-Wettstein besteht Stau wegen Bauarbeiten. Gute Fahrt. Ja, und heute Abend haben wir es im Nachtclub von Erlebnissen, die einem stolz machen in der Berufslaufbahn oder wo man darauf zurückschaut. Und Christine Hunsberger von Biel ist am Telefon. Sie hat mir jetzt aber gerade etwas anderes angekündigt. Guten Abend, Frau Hunsberger.
1: Also, guten Abend. Der Name ist Karin, oder?
0: Katrin.
1: Noch ja, ein T in der Mitte, genau.
0: Ah, das freut
1: Christine
0: mich.
1: Ich bin Katrin.
0: Sie ja, haben mir angekündigt, Sie hätten etwas anderes. Aber man nimmt ja natürlich jede gute Geschichte mit im Nachtclub.
1: Ja, es ist ganz eine kurze. Also, ich habe ja auch von meinem Berufsleben ein bisschen reden zuerst. Oder?
0: Was haben Sie denn gemacht?
1: Ja, ich habe das Lehrerseminar gemacht. Und dann hätte ich als Kindergärtnerin, oder? Und dann hätte ich mit im Sommer Schnecken finden.
0: Weil und das gerade das Thema war im Kindesgut?
1: Das war das Thema. Ich musste einen Vortrag halten über Schnecken, oder? Und um Himmels Willen, ich bin an jeden Weiher zu Basel schauen. Hat er keine Schnecken gefunden. Und da bin ich noch in der Lehre gesehen, oder? Und dann hat mich die Kindergärtnerin so zusammengeschissen, dass ich gesagt habe, okay, dann komme ich nicht mehr. sie haben mir geschrieben, sie wollten, dass ich zurückkomme und mein sturer Kopf hat das halt einfach nicht zugelassen. Und dann habe ich kurz vor der Prüfung das abgebrochen.
0: Nicht im Ernst? Also Sie haben kurz vor dem Ende vom Lehrerseminar Schnecken...
1: Habe ich gesagt...
0: Haben Sie das einfach nicht mit sich machen lassen und gesagt, ich komme nicht mehr?
1: Nein, weil ich habe gefunden, das ist nicht mein Fehler, wenn ich in der Hitze muss go Schnecken finden, oder? Und überall um Gras bin. Und, ja gut, aber dann habe ich das einfach abgebrochen. Aber in dieser Zeit hast du wieder einen neuen Job gefunden und ich habe einfach alles ausprobiert. Bin überall gut gewesen, das kann ich mit Stolz sagen. Aber ich habe eine Tankstelle geschafft. In Fabriken, in Schuhladen. Überall habe ich einfach alles gemacht. Und vor allem im Service. Und dann aber, warum, als ich die banale Geschichte erzähle, ich habe im Atlantis zu Basel geschafft und habe oben ans Konzert wollen vom Udo in Lindenberg.
0: Also Atlantis, das kenne ich nicht. Ist das... ein Lokal,
1: ja,
0: oder?
1: Das ist ein Restaurant, wo relativ populäre Leute reingekommen sind. Aber das ist schon 40 Jahre her oder noch mehr. Oder?
0: Okay.
1: Und dann habe ich dort geschafft, als Serviertochter. Und so oben habe ich eben ein Konzert von Udo Lindenberg wollen. Und der kommt rein ins Atlantis.
0: Oh. Und dann, was haben Sie gemacht?
1: Eine riesen Freude gehabt, nervös gewesen, wie verrückt. Und dann hat er ein Bier bestellt und ich habe ihm es über die Hose gelehrt.
0: Also extra oder nicht extra?
1: Nein, natürlich nicht. Nein, ich bin so zappelig gewesen, weil mich den persönlich kennenlernen. Dann ist mir einfach das Bier ausgeschüttet.
0: Wie hat er reagiert?
1: Er hat gelacht. Und hat mich noch am Arm gestrichen, hat gesagt, das ist nicht so schlimm, oder? Und dann hat er mir noch recht das Trinkgeld gegeben. Zu allem Armen, dass er noch, nein, er hat Lederhosen angehört.
0: Ah, dann hat er sich ein bisschen ab.
1: Ja, genau.
0: Und dann sind Sie noch ins Konzert gegangen nachher?
1: Ja, zu oben bin ich noch gegangen, oder? Und dann haben wir natürlich nicht mehr gesehen. Aber das war mein interessantestes Erlebnis, ausser ein Haufen kleine. Aber das hat ja mit dem Beruf eigentlich nicht groß etwas zu tun.
0: Ja, mal, man trifft ja eben zum Teil auch interessante Menschen, die man sonst nie getroffen hätte durch den Beruf. Und dass sie also dass sie ihre Lehre, ihre Ausbildung abgebrochen haben, weil sie das nicht mit sich machen lassen haben.
1: Nein.
0: Das, also ich finde, da haben sie grosses Rückgrat bewiesen. Und auch Mut gehabt. Haben sie es jemals bereut, dass sie aufgehört haben?
1: Nein, gar nicht. Weil meine Eltern haben mich sowieso gezwungen. Ich habe nicht lernen, was ich wollte. Oder?
0: Was hätten Sie denn gerne gemacht, wenn Sie hätten können?
1: Ja, ganz etwas Einfaches. Entweder Kunstgewerbeschule oder Dekorateurin oder Coiffeuse. Und das war meinen Eltern natürlich zu wenig gesehen.
0: Schade.
1: Das ist nämlich ein Witz, man muss das ganze Leben mit diesem Beruf leben, oder?
0: Aber Sie haben ja nachher gesagt, Sie hätten 100 Sachen ausprobiert.
1: Ja,
0: haben Sie irgendetwas von den Sachen, die Sie gerne gemacht hätten, hat Sie dann doch noch dort verschlagen?
1: Nein. Ich habe so wirklich. Aber im Service habe ich fürs Leben gerne geschafft und eben auch an vielen Orten. Und dann bin ich noch Künstler, ich mal noch, oder?
0: Dann haben Sie das doch noch so können leben, einfach also mehr im Privaten.
1: Ich habe eigentlich ein tolles Leben gehabt. Nein, ich war alle Leute unterwegs gewesen, oder? Und also ich bereue es nicht, dass ich aufgehört habe.
0: Aber das klingt wirklich fantastisch und sehr abenteuerlich, was Sie alles erlebt haben.
1: Ist es auch gewesen, ja. Weil alles, was mir verboten ist, habe ich gemacht.
0: Ich glaube, da gehen wir jetzt nicht mehr genauer drauf ein.
1: Nein, das geht mir heute noch so. Wenn mir jemand sagt, das solltest du nicht, dann mache ich es gerade.
0: Erst recht. Und wissen Sie was, Frau Hunsberger, wenn ich das nächste Mal einen Schneck sehe, dann denke ich an Sie.
1: Ja, das kann ich mir vorstellen.
0: Danke vielmals für die grandiose Geschichte und gute Nacht.
1: Ja, gute Nacht, danke.
0: Danke, ade Frau Hunsberger.
1: Ade.
0: Wenn auch Sie eine Geschichte haben, was Sie erlebt haben beim Arbeiten, wenn Sie eben jemanden getroffen haben, den Sie sonst vielleicht nie getroffen hätten oder wo das Ihren Beruf Sie an verschlagen hat, einfach etwas, wo Sie Freude daran haben, was Sie stolz macht in Ihrer Berufslaufbahn, dann rufen Sie mir doch noch an 0848 440 222 oder schreiben das Mail srf1.ch Kontakt ins Studio. Ich freue mich.

ist der Nachtclub auf SRF 1. Ja, und es ist nicht immer einfach, darüber zu reden, auf was dass man stolz ist oder was für Erfolg man hat in der Berufskarriere. Aber heute Abend sind im Nachtclub wieder wunderbare Geschichten zusammengekommen, die für mich einfach zeigen, Erfolg ist schlussendlich, was einem glücklich macht. Wir haben unter anderem den Werner Schäuber von Ennetbürgen gehört, der vor 55 Jahren an der Berufsweltmeisterschaften die Goldmedaille im Polstern geholt hat und noch heute Hühnerhaut hat, wenn bei SRF 1 Nationalhymne läuft, weil die hier gelaufen ist, wo er ganz überraschend gewonnen hat. Dann hat Christian Neff erzählt, wie er als Taxifahrer das geschafft hat, dass es am Bahnhof endlich Taxiwarteplätze gegeben hat. Die Edith Barbancio aus dem Tessin hat mit 18 direkt nach der Lehre ein Coiffeurgeschäft geführt und ist dann als gefragte Coiffeuse durch die ganze Schweiz gereist. Der Heinrich Holliger aus dem Kanton Basel-Land hat 2005 den Solarpreis gewonnen, als Solarpionier quasi. Und Christine Hunsberger, die hat kurz vor dem Abschluss als Kindergärtnerin angeschmissen, weil sie nicht alles mit sich machen lassen hat und ist dann ihren Weg gegangen. Ich bin sehr beeindruckt von all diesen Geschichten, die sie erzählt, quer durch die Schweiz, und gehe jetzt ganz beglückt und beseelt in die Nacht. Ich wünsche Ihnen ganz einen schönen Abend und freue mich auf morgen. Mein Name ist Katrin Germann. Ade miteinander.

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0: Die Nachrichten von SRF um Mitternacht mit Livia Schmid. Vor dem UNO-Sicherheitsrat. Russlands Außenminister Sergej Lavrov erteilt Überlegungen zu einer Waffenruhe mit der Ukraine eine Absage. Bessere Versorgung mit Medikamenten in der Schweiz. Der Bund soll künftig aktiver überwachen und handeln können, findet der Nationalrat. Das Wetter heute Donnerstag, es wird wechselnd bewölkt mit sonnigen Abschnitten. Im Krieg gegen die Ukraine sei Russland nicht zu einer Waffenruhe bereit. Das hat der russische Außenminister Sergej Lavrov im UNO-Sicherheitsrat in New York bekräftigt. Russland führe den Angriff fort, um seine Sicherheitsinteressen und die Rechte der Russen in der Ukraine zu wahren, so Lavrov. Derweil hat die russische Armee gestern mit Kampfdrohnen die ukrainische Hauptstadt Kiew angegriffen. Russland setzt seit einigen Wochen düsengetriebene Drohnen ein, die schneller und höher fliegen und deshalb schwieriger abzufangen sind. Nach Angaben ukrainischer Behörden wurden in Kiew mindestens 2 Personen getötet und über 40 verletzt. Und noch eine zweite Meldung von der UNO. Der Präsident des Irans, Massoud Pezeshkian, hat an der UNO-Generalversammlung in New York den Krieg gegen sein Land mit deutlichen Worten kritisiert. Der Iran sei Opfer von Terrorismus, unschuldige Menschen seien das Ziel von feigen Angriffen der USA und Israels. Der Iran werde nicht kapitulieren, sondern wolle eine diplomatische Lösung. Wie diese aussehen könnte, sagte er nicht. In die Schweiz. Der Nationalrat will die Versorgungssicherheit mit Medikamenten in der Schweiz verbessern. Er sagt Ja zum direkten Gegenvorschlag zur Volksinitiative Ja zur medizinischen Versorgungssicherheit. Mit diesem soll der Bund neue Kompetenzen bekommen. Die Volksinitiative selbst empfiehlt der Nationalrat zur Ablehnung, wie zuvor bereits der Bundesrat. Der Handlungsbedarf sei gegeben, sagte Patrick Hessig von der GLP im Namen der zuständigen Kommission.
1: Die Erfahrungen der letzten Jahre haben gezeigt, dass bei gewissen Medikamenten wiederholt Engpässe auftreten. Besonders betroffen sind tiefpreisige, patentabgelaufene Arzneimittel, namentlich Generika, die für die Grundversorgung zentral sind.
0: Darunter fielen etwa auch Antibiotika. Der Gegenentwurf könne hier helfen. Dieser sieht vor, dass der Bund die Versorgung der Schweiz mit Medikamenten enger überwacht und eingreift, wenn sich Engpässe abzeichnen. Notfalls soll der Bund Medikamente beschaffen oder sogar selber herstellen dürfen. Widerstand kam von der SVP, die keinen Gegenvorschlag wollte. Sie unterlag jedoch im Nationalrat. Als nächstes ist der Ständerat am Zug. Das letzte Wort hat das Stimmvolk. Weiter mit 2 Kurzmeldungen. Der Agrarversicherer Hagel Schweiz rechnet damit, dass die Dürre und der Hagel in diesem Sommer Schäden von rund 60 Millionen Franken an landwirtschaftlichen Kulturen angerichtet haben. Das ist deutlich mehr als in den letzten beiden Jahren. Hagel und Dürre seien je ungefähr zur Hälfte für die Schäden verantwortlich. Nach Österreich, dort hat die Bundesregierung erneut eine sogenannte Spritpreisbremse beschlossen, die für Oktober und November gilt. Das heisst, die Preise für Diesel und Benzin sollen pro Liter um mehr als 12 Cent sinken. Dafür werden vorübergehend die Mineralölsteuer und Mehrwertsteuer für die Erdölkonzerne gesenkt. Bereits im April führte Österreich eine Spritpreisbremse ein. In den USA ist der frühere Hollywood-Filmproduzent Harvey Weinstein zu weiteren 15 Jahren Haft verurteilt worden, wegen eines schweren Sexualverbrechens an einer Frau. Der 74-Jährige sitzt bereits seit Jahren im Gefängnis. Vor rund 10 Jahren hatten Belästigungs- und Vergewaltigungsvorwürfe dutzender Frauen gegen Weinstein die weltweite MeToo-Bewegung ausgelöst. Es gelang ihm, der Polizei zu entkommen und Deutschland zu verlassen, obwohl er dort eigentlich eine Haftstrafe absitzt. Jetzt ist ein verurteilter Millionenbetrüger in Dubai gefunden und festgenommen worden. Das teilte die Staatsanwaltschaft in Osnabrück mit. Der Mann war Ende August von einem Freigang nicht ins Gefängnis zurückgekehrt. Seither wurde nach ihm gefahndet. Er wurde bekannt, weil er unter anderem Windparks an Stromkonzerne verkaufte, die es in Wahrheit gar nicht gab. 2022 wurde er zu 9 Jahren Gefängnis verurteilt. Seit knapp 2 Jahren war er im offenen Vollzug. Zum Fußball. In der Champions League der Frauen hat Servette Genoa das erste Spiel der Gruppenphase klar verloren. Die Genferinnen unterlagen zu Hause gegen den 8-fachen Champions League-Sieger Olympique Lyon aus Frankreich mit 0:8. Bleibt der Blick aufs Wetter. Heute ist es zunächst noch recht sonnig. Tagsüber ziehen aus Norden dichtere Wolken auf, welche die Sonne oft abdecken. Im Westen und Süden scheint die Sonne häufiger. Die Höchstwerte liegen zwischen 20 und 24 Grad. Das waren Nachrichten von Radio SRF. Verantwortlich Livia Schmid.
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Die Nachrichten von SRF um 1 Uhr mit Livia Schmid. Der chinesische Präsident Xi Jinping ist zu einem dreitägigen Staatsbesuch in die USA gereist. Es ist sein erster Staatsbesuch in den USA seit über 10 Jahren. An einem Militärflughafen nahe der Hauptstadt Washington wurde Xi von US-Präsident Donald Trump und dessen Frau Melania empfangen. Anschließend gab es eine Begrüßungszeremonie. Geplant sind Gespräche zwischen den beiden Präsidenten im Weißen Haus. Bei dem Gipfeltreffen sollen etwa Handels- und Wirtschaftsfragen besprochen werden. Welche Themen konkret behandelt werden, ist aber nicht bekannt. Trump hatte Xi während seines Besuchs in Peking Mitte Mai ins Weiße Haus eingeladen. In Australien hat eine KI des Unternehmens OpenAI eine Regierungswebseite gehackt. Das hat der australische Regierungschef Anthony Albanese bekannt gegeben. Laut ihm beschaffte sich die KI im Juni unbefugt Zutritt auf ein Statistikportal des staatlichen Krankenversicherungssystems. Personenbezogene Daten habe der KI-Agent nach jetzigem Erkenntnisstand keine abgegriffen. Die Ermittlungen dauerten aber noch an, so Albanese. Er habe mit dem Chef von OpenAI gesprochen, um Australiens große Besorgnis über diesen Vorfall zum Ausdruck zu bringen. Zu 3 Meldungen des Abends in Kürze. Im Krieg gegen die Ukraine sei Russland nicht zu einer Waffenruhe bereit. Das hat der russische Außenminister Sergei Lavrov im UNO-Sicherheitsrat in New York bekräftigt. Russland führe den Angriff fort, um seine Sicherheitsinteressen und die Rechte der Russen in der Ukraine zu wahren, so Lavrov. Wegen einer Drohnensichtung ist am Abend der Flugbetrieb am Berliner Flughafen vorübergehend eingestellt worden. 45 Minuten lang wurden keine Starts und Landungen durchgeführt. In den ersten 6 Monaten dieses Jahres waren mehr als 2 Dutzend Drohnen am Flughafen Berlin gesichtet worden. In 7 Fällen war der Flugverkehr eingestellt worden. In Chile ist in einer der grössten Kupferminen der Welt der Betrieb eingestellt worden. Grund dafür sei ein tödlicher Arbeitsunfall bei Wartungsarbeiten, sagte das Bergbauunternehmen BHP zur Nachrichtenagentur Reuters. Wann die Mine Escondida ihren Betrieb wieder aufnimmt, ist noch nicht klar. Das Wetter heute Donnerstag, es wird wechselnd bewölkt mit sonnigen Abschnitten bei 20 bis 24 Grad. Das waren Nachrichten von Radio SRF, verantwortlich Livia Schmid.

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0: Die Nachrichten von SRF um 2 Uhr mit Livia Schmid. Der chinesische Präsident Xi Jinping ist zu einem Staatsbesuch in die USA gereist. Es ist sein erster Staatsbesuch in den USA seit über 10 Jahren. Ralf Borchardt von der ARD berichtet.
1: Schon die Ankunft Xi Jinpings hat gezeigt, wie ernst Donald Trump diesen Staatsbesuch nimmt. Trump hat Xi persönlich auf dem Rollfeld des Militärflughafens Joint Base Andrews bei Washington begrüßt. Das ist ungewöhnlich. Normalerweise begrüßt der US-Präsident einen Staatsgast bei dessen Ankunft am Weißen Haus. Trump bietet gut 2 Tage lang fast alles auf, was an symbolischer Wertschätzung möglich ist, darunter ein großes Staatsbankett, an dem auch die Tech-Bosse aus dem Silicon Valley teilnehmen. Konfliktthemen gibt es viele zwischen den Präsidenten der beiden mächtigsten Länder der Welt,